0: Am 5. Oktober wurde in der Lutherschenker Eisleben das Minibuch Futtern wie bei Luthern vorgestellt. Dazu luden der Inhaber des Lokals Josef Karl und der Geschäftsführer des Rino-Verlages Dr. Lutz Geppert ein.
1: Also wir stellen heute in Eisleben unser neuestes Buch vor, was zur Reformationsdekade gehört, also zum großen Jubiläum, was nächstes Jahr stattfindet. Und das ist Futtern wie bei Luthern. Es sind schon viele Bücher zur Reformation und über Luther jetzt in den letzten Jahren erschienen, die dieses Jubiläum würdigen. Aber hier wird sich mal von einer anderen Seite genähert, und zwar, was haben die Leute damals gegessen? Und wenn man da mal ein bisschen genauer hinschaut, dann ist das sehr verblüffend, wie weit sich doch die Esskultur in den 500 Jahren entwickelt hat. Es gab zu der Zeit keine Kartoffel, auch das Besteck war was ganz anderes, wie wir das heute haben. Und das ist eben sehr sehens- und erlebenswert, wenn man sich mal mit dieser Thematik näher beschäftigt. Nachdem wir dann mit trockenen Worten das erläutert haben, wie damals Essen war, wird das eben auch praktisch getestet. Deshalb sind wir heute hier in der Lutherschenke, wo wir ein mittelalterliches Essen genießen können und probieren können.
0: Auch die beiden Autoren des Buches, Thorsten Laudin, der für die Rezepte im Buch zuständig war, und Heinz Stade, der als Co-Autor den geschichtlichen Teil Luthers verfasste, waren vor Ort. Sie verrieten uns einige Details zum Inhalt.
2: Also wir haben versucht, jetzt zum Reformationsjubiläum mal einen Blick, sagen wir mal, in die Alltagsgeschichte der Lutherzeit zu werfen, nämlich das, was zu Luthers Zeiten sich in den Küchen abgespielt hat und was zu Luthers Zeiten auch auf die Teller kam. Also da gibt es eine ganze Reihe von Dingen, die man einfach wissen muss, was es zu der Zeit noch nicht gegeben hat. Also Luther kannte zum Beispiel keine Kartoffeln. Die sind dann frühestens mit dem alten Fritz nach Deutschland gekommen. Es gab keine Tomaten beispielsweise. Das Essbesteck seinerzeit war personengebunden und man kannte am Tisch auch im Wesentlichen keine Gabeln, weil die ursprüngliche Gabel hatte zwei Zinken und galt damit als das Werkzeug des Teufels, des Gehörnten. Das Essbesteck, hatte ich schon gesagt, das war personengebunden. Da gibt es im Übrigen dann auch den Spruch, wenn jemand den Löffel abgibt, dann ist er gestorben, weil er hat seinen personengebundenen Löffel nicht mehr gebraucht. Also wir haben noch versucht, ein bisschen zu gucken anhand von Luthers Lebensstationen, für die mein Freund und Kollege Heinz Stade verantwortlich zeichnet in dem Buch, mal zu gucken, also wie war die Klosterküche, wie ist das mit den Fastenspeisen gewesen, was gab es auf Burgen, Luther war ja auf der Wartburg, als er die Bibel übersetzt hat, und ganz am Ende findet sich, das wissen wahrscheinlich die wenigsten, dass die Martinsgans sozusagen wie bei Fastnacht sozusagen, da es schon Mittwoch so ein Schwellentag ist, begann nach dem Martinstag das Martinsfasten, was dann bis Weihnachten geht. Und da gibt es dann auch ein wirklich historisches Rezept über die Martinsgans.
3: Also dieses Buch ist ja ein Zwitter, wenn man so will, zwischen Küche und dem, der von der Küche leben musste. Und mein Teil war ein bisschen wirklich in diesem prallen Lutherleben, ja nur ein bisschen in so einem kleinen Buch zu erzählen von dem, was auch den Reformator, den Mönch, den Reformator, den Reisenden, den Politiker Martin Luther anlangt. Und da sind wir hier in Eisleben natürlich in einer ganz wichtigen Umgebung. Hier hat er ja des Öfteren, hier hat er ja nicht nur familiäre Wurzeln, hier hat er richtig gearbeitet. Und das wird aber nicht alleine in dem Buch erzählt. Es geht bis hin zum Süßen See, aber es geht eben natürlich auch nach Erfurt. Es geht nach Wittenberg, es geht nach Leipzig in den Büchlein. Aber alles auch ein bisschen unter dem Blickpunkt, dass es ein Buch ist, Futtern wie bei Luthern. Und deswegen kommt beispielsweise auch vor seine Wanderung nach Rom, wo er mit einem Mönch aus Nürnberg gemeinsam hin ist und zurückgekehrt ist, voller Entsetzen, dass das doch unmöglich seine Kirche sein kann, was er dort erlebt hat. Und das, davon darf man auch ausgehen, hat ihn auch sicherlich geprägt in Richtung eben Essen und Trinken, was er dort erlebt hat. Und da wird er manches mitgebracht haben, was dann später in seinem Garten von seiner Frau Bora oder seinen Mitstreitern angebaut wurde und geerntet werden konnte. Wichtig schien mir noch für das Buch hineinzunehmen, weil daraus ist schöpft enorm viel, kann man viel schöpfen. Das sind die sogenannten Tischgespräche, die füllen 5 Bände, Buchbände. Die sind bei seinen Aufenthalten in seinem Haus, er hatte mitunter 50 Menschen zu Gast auf einmal, vom Studenten bis zum Professor. Diese Gespräche sind notiert worden mit seinem Wissen. Er hat sie immer, die da mitgeschrieben haben, als freundliche Diebe bezeichnet und hat aber gebeten, bitte weder zu meinen Lebzeiten noch nach meinem Tod davon auch nur eine Zeile zu veröffentlichen. Gott sei Dank ist es anders gekommen, sonst wussten wir nur heute die Hälfte von dem.
0: In der Eisleber Lutherschenke konnten die Interessierten schließlich noch Kulinarisches aus der Lutherküche genießen. Das Buch Futtern wie bei Luthern erschien inzwischen in der 53-bändigen Rino-Westentaschen-Bibliothek. Die kleinen Rinos sind kleine, feine Geschenkbücher mit einem breiten Themenspektrum und vermitteln prägnante, kurzweilige und anschaulich bebildernde Informationen. Dazu gehören wichtige Ratgeberthemen, aber auch Themen mit unterhaltend informativem Charakter und regionale Themen.
4: Das Angebot an Stadtführungen in Hettstedt ist leider nur eingeschränkt vorhanden. Zwar kann man sich auf Informationstafeln über historische Gebäude oder Orte kundig machen, doch mehr als das Erbauungsjahr und Nutzung sind meist nicht zu erfahren. Das soll sich ändern. Im Auftrag der Standort Marketing Mansfeld-Südharz GmbH mit Unterstützung der Stadt und den Leistungsträgern der Erlebnisstandorte ist die App Audio Guide Hettstedt entstanden. Vorgestellt wurde sie am 4. Oktober im Humboldt-Schloss im Mansfeld-Museum.
5: Also auch für uns ist es wieder ein Meilenstein, den wir geschafft haben, ein weiteres wunderbares Produkt, was wir abgeschlossen haben. Es ist schön, so viele Vertreter auch hier zu sehen, die hier tatkräftig mitgewirkt haben. Das ist auch was, wovon dieser Audio Guide lebt. Das muss man auch wirklich sagen, diese Originale, die auch ihre Stimme dazu geben. Das ist auch das, wenn man eine normale Stadtführung macht, ist es ja häufig so, man wird eins mit dem Führer, ja, man arbeitet mit ihm zusammen, man hört sich seine Geschichten an, dadurch erlebt man diese Stadt auf eine ganz andere Art und Weise. Und es ist unheimlich schwierig, das mit so einem kalten Produkt wie einem Audioguide, einem technischen Gerät, da irgendwie so ein bisschen Sympathie reinzukriegen. Deswegen braucht man so Originale, die ihre Stimme geben und so diesen persönlichen Touch mit übertragen, damit man trotzdem so ein bisschen Menschlichkeit auch in der Technik empfindet. Und das ist ja auch wieder wunderbar gelungen.
4: Die App steht zum kostenlosen Download in den bekannten App-Stores für Android- und iPhone-Geräte zur Verfügung. Die Bedienung ist einfach. Über GPS und Google Map weiß man immer ganz genau, wo man sich befindet.
5: Es ist ja sehr, sehr wichtig für Leute, die die Stadt nicht kennen, genau zu wissen, wo man überall hingehen kann. Und oftmals kommt man ja wegen einer Sache in die Stadt, zum Beispiel wegen dem Mansfeld-Museum. Ist denn hier sicherlich auch für Leute, die extrem Bergbau interessiert sind, würde man gerne nicht nur das Mansfeld-Museum sehen, sondern vielleicht auch noch 2, 3 andere Sachen in der Stadt sehen. Und da ist gerade dieser Audioguide richtig, richtig gut.
4: Zu Wort kommen dabei Hettstedterinnen und Hettstedter, die den Guide mit kleinen Interviews und Geschichten bereichern.
6: Lange überlegte man, wie man das Abfallprodukt Schlacke sinnvoll nutzen konnte. Schließlich war die Herstellung von Pflastersteinen die entscheidende Idee. Und sie wurden zu einem millionenfach hergestellten Verkaufsschlager.
4: Für den Anfang wurden kleine Starterpakete an die Leistungsträger ausgereicht. Bestückt sind diese mit dem zur App gehörenden Flyer, das neben Hinweisen zur Nutzung auch die Standorte der unterschiedlichen Stationen zeigt. Empfohlen wird, den Audioguide mit Kopfhörern zu nutzen.
7: Zur digitalen Karte auf dem Handy, dass man mal manuell in der Hand hat und mitnehmen kann. Da sind im Prinzip alle Punkte eingezeichnet und das ist, glaube ich, ganz wichtig für diejenigen, die eben noch nicht so technisch versiert sind. Um kurz zu verstehen, wie das Produkt funktioniert, gibt es eine Kurzanleitung.
4: Begeisterung bei Händlern, Vereinen und Besuchern herrschte nach dem Tag der Regionen in Hettstedt im vergangenen Jahr. So sollte es auch diesmal wieder werden. Einzig das Wetter hatte etwas dagegen. Seit den frühen Morgenstunden regnete es schon ununterbrochen. Keine guten Voraussetzungen für einen Besuch des Festes, was sich auch bis zum frühen Nachmittag bestätigte. Denn nicht nur Besucher, auch eine nicht geringe Anzahl an gemeldeten Händlern blieb dem Markt fern. Die dem Regen trotzten, konnten dennoch einiges erleben.

0: sowie das von der Stadt Tettstedt in Zusammenarbeit mit dem Bundesverband mittelständischer Wirtschaft entwickelte und gerierte Kupfersalz, das seine rostbraune Farbe durch die beigemischten Kräuter und einem Röstprozess erhält. Geschmacklich wurde es aus aller Munde gelobt, denn eine Gostprobe gab es direkt vor Ort auf der für die Region typischen Fettbämme. Doch nicht nur dort, verrät Fischhändler Hagen Hebach, der aus einem Kupferkessel mit Tettstedter Kupfersalz gewürzte Fischsuppe nach einem Rezept aus dem Mansfelder Kupferkessel-Kochbuch von Annemarie Habata anbot.
1: Lachs drinne, da ist Kabeljau drinne, da ist Seeteufel dabei, dann Schrimps, Gemüse und Wasser. Und das Wichtigste an dieser Suppe ist dieses wunderbare Kupfersalz, was den herrlichen Rauchgeschmack dieser Suppe verleiht.
0: Ein geplanter und auch durchgeführter Höhepunkt war die Verlosung vom Gewinnspiel der ortsansässigen Geschäfte, das über einen längeren Zeitraum durchgeführt wurde. Neben drei Hauptpreisen, darunter eine Saale-Bootsfahrt, konnten auch zahlreiche Gutscheine ausgelost werden.
2: Unser nächster Gewinner ist Frau Uta Siebert. Applaus, Applaus, Applaus, Applaus. Frau Betzold hat einen Gutschein von Fahrradbayer gewonnen.

0: An der sogenannten Kohlenstraße im Forstrevier Zollhaus zwischen Sangerhausen und Wippra trafen sich am Vormittag des 8. Oktober 2016 mehr als 50 Familien zur Herbstpflanzung im Generationenwald für den Landkreis Mansfeld-Südharz. Dritte Generationenwaldpflanzung heute. Herr Nuttmann, wer ist denn auf die Idee gekommen?
1: Meine Frau arbeitete zu der Zeit in Christin-Jurendorf und hat den Familienbesuchsdienst gemacht. Und ist irgendwann auf die Idee gekommen, die Städter, die können hier nicht einen Baum pflanzen. Wir haben mit unserer Enkelkinder Bäume gepflanzt. Eine Idee ist gut, aber man braucht Leute, die sie umsetzen. Dann haben wir einen Partner gefunden in Landesforstbetrieb, Landeszentrum Wald, in Christlingen-Jurendorf, die Schutzgemeinschaft Deutscher Wald und hauptsächlich auch der Landkreis Mansfeld-Südharz, der uns dort tatkräftig unterstützt.
0: Was wird heute gepflanzt?
1: Heute pflanzen wir Kastanien, Rosskastanien. Wir wollen wie eine Art Kastanienallee, dann machen die Straße so zwar Kohlenstraße weiter heißen. Das hat eine Tradition. Hier ist die Kohle in die Hütten gefahren worden, ins Mansfelder Land. Die Holzkohle ist hier damals zum Verhütten gebracht worden. Aber eine kleine Kastanienallee ist ja auch schön. Und die Kinder, wenn die nachher größer sind, Kindergärten sind, irgendwie können sie zu ihrem Baum gehen und können dann mal Kastanien holen zum Basteln und machen. Das ist doch eine feine Angelegenheit.
0: Mit Gießkanne und Spaten kam der kleine Justus aus Sangerhausen an die Kohlenstraße. Für ihn pflanzten Urgroßeltern und Eltern gemeinsam einen Baum.
2: Auch erstmal ist es schön, weil man gemeinsam was machen kann, auch in der Natur. Und dann kann man immer wieder hinkommen und den Baum besuchen. Und ja, es ist halt schön, gerade wenn man so in der Stadt wohnt, dass man dann auch mal so einen Punkt hat, wo man raus kann.

0: Lebens gewährleistet ist. Und tun Sie Werbung dafür, also sowohl für das Bäume pflanzen, aber auch fürs Kindermachen. Es können nicht genug sein. Und wenn ich so in die Augen des einen oder anderen Mannes gucke, der hat gegebenenfalls auch Lust, noch mehr Bäume zu pflanzen.
1: Im Anschluss wurde noch ein Schild enthüllt, das den Generationenwald als solchen identifiziert und auch zur Orientierung der Teilnehmer beitragen soll. Schilder für die Bäume mit den Namen der Kinder gab es auch. Angefertigt werden sie in der Holzwerkstatt des CJD Sangerhausen und konnten im Vorfeld für kleines Geld erworben werden.
2: Ich finde, das ist eine gute Idee, dass wir unsere Kinder hier auch in unserer Gegend halten und dass wir ihnen auch die Natur vermitteln können und mit unserem Enkel dann mal zum Gießen gehen. Das wünsche ich mir in Zukunft und dass der Baum gut anwächst.
1: Neben den mehr als 50 Kastanien an der Kohlenstraße wurden an diesem Tag übrigens auch im Revier Rothenschirmbach im Saalholz Bäume gepflanzt. Dort waren es ca. 40 Roteichen. Jeder Teilnehmer bekam nun ein vorbereitetes Pflanzloch zugewiesen und eine kleine Kastanie in die Hand gedrückt. So auch die Achtsteins aus Sangerhausen.
3: Ich pflanze für meine Tochter Julina Achtstein eine Kastanie.
4: Cool, wie alt ist die?
3: Die ist jetzt 7 Monate.
4: Mhm. Ja. Und kommen da noch Bäume nach?
3: Ich hoffe, also mindestens einer.
1: Die junge Familie hatte auch Oma und Opa mitgebracht. Letztgenannter entpuppte sich als Mann der Tat, entfernte die Pflanzschale und grub das Bäumchen vorschriftsmäßig ein. Mit einem Erinnerungsfoto fürs Familienalbum in der Tasche ging es dann, so wie für alle anderen auch, zu Klimms Gulaschkanone.

0: das Schloss von Bayer-Naumburg auf einem alten Foto. Doch begann dort vor nunmehr 70 Jahren eine ganz besondere Geschichte. 1946 wurde im Schloss ein Alten- und Pflegeheim errichtet, eines der ersten in Ostdeutschland. Heute ist das Gebäude in privater Hand, doch unterhalb der Schlossmauern wird immer noch gepflegt. Die Projekt 3G GmbH betreibt hier zwei ihrer insgesamt 10 Einrichtungen im Mansfeld-Südharz. Die Villa Aura, Premium-Lebenswelt für Menschen im Alter, und die Villa Terra, zusätzlich für Menschen mit geistiger Behinderung oder einer Suchterkrankung. 70 Jahre Pflege in Bayer-Naumburg, das war Grund genug, Bilanz zu ziehen und ein bisschen zu feiern. Geschäftsführer Uwe Behrens und René Pischel, Geschäftsleiter der Projekt 3 GmbH, begrüßten gemeinsam die Gäste aus nah und fern, unter denen sich auch zahlreiche Mitarbeiter befanden.
1: 70 Jahre Pflege in Bayer-Naumburg und ich finde, das ist schon was ganz Besonderes, wenn man als Unternehmen, das nur 23 Jahre alt ist, mit Kolleginnen und Kollegen teilweise zusammenarbeiten kann, die schon seit 40 Jahren dabei sind. Und dann ein 70-jähriges Jubiläum, das soll uns erstmal danach machen. Applaus.

0: Von kleinen musikalischen Einlagen des Blechbläserensembles der Musikschule Mansfeld-Südharz begleitet, folgten Grußworte von Robert Grünewald, Leiter des Sozialamtes Mansfeld-Südharz, Jürgen Richter, Bürgermeister der Stadt Eichstätt, wozu Bayer Naumburg seit 2010 gehört, dem Ortsbürgermeister Herbert Kranz. Er berichtete interessante Details aus der Geschichte von Bayer Naumburg und Einrichtungsleiterin der Villen Aura und Terra, Barbara Klose.
1: Wie sieht denn Pflege in Bayer Naumburg heute aus?
2: Ja, im Pflegebereich hat sich sehr viel getan. Wir haben hier zwei Einrichtungen, die Villa Aura für 60 Bewohner und in der Villa Terra wohnen 44 Damen und Herren mit ganz unterschiedlichen Krankheitsbildern. Wir haben jetzt in der Villa Aura nur noch ein- und zwei Bettzimmer. Es gibt keine großen Zimmer mehr, wo drei oder vier oder fünf Bewohner wohnen, so wie es noch im Schloss gewesen ist. Und das Gleiche zählt auch für die Villa Terra mit ein- und zwei Bettzimmern. Ja, also das Berufsbild des Altenpflegers hat sich auch

0: sehr verändert. Wir haben sehr viele Quereinsteiger, die als Altenpflegehelfer dann ausgebildet werden und dann auch manchmal berufsbegleitend die Ausbildung zum Altenpfleger machen. Projekt 3 bildet selber seit 23 Jahren aus. Zu Spitzenzeiten hatten wir 20 Auszubildende in der Villa Aura und zusammen mit der Villa Terra. Im Moment haben wir 10 Auszubildende. Das Anforderungsprofil an den Altenpfleger ist sehr vielschichtig geworden, weil auch die Bewohner mehrschichtig krank sind, sodass man neben Schlaganfall und Herzinfarkt auch demente Bewohner hat, was an den Umgang eine große Herausforderung stellt.
1: Heute wurde ja erstmal gefeiert.
0: Ja, jetzt feiern wir erstmal zusammen mit meinen lieben Kollegen und meine älteste Kollegin, ja, kann ich ruhig hier an dieser Stelle sagen, ist 40 Jahre hier im Haus, ja, und hat mir ganz viele Sachen beigebracht, wofür ich ihr auch dankbar bin.
2: So nutzte die Einrichtungsleitung das Jubiläum 70 Jahre Pflege in Bayern-Naumburg, um sich bei besonders engagierten und langjährigen Mitarbeitern zu bedanken. Birgit Nether, hier im Bild, arbeitet bereits seit 40 Jahren hier und wird nun bald in ihren verdienten Ruhestand gehen.

0: Den Besuch im Eisliebender Theater werden die Kinder der Hettstädter Kindertagesstätte Sonnenschein so schnell nicht vergessen. Viel Spannendes gab es hier zu sehen, zu erleben und sogar auszuprobieren. Gemeinsam mit Theaterpädagogin Anne Kaye begaben sie sich auf Entdeckungsreise hinter die Kulissen. Von der Studiobühne, die als erstes angeschaut wurde, ging es direkt zum großen Saal.
1: Und hier, der Saal ist auch viel größer. Was glaubt ihr, wie viele Leute passen hier wohl rein?
2: Viele!
1: Viele. Hier passen 387 Zuschauer rein. Oh. Also das ist schon viel, viel größer als hier.
3: Kommt mal alle mit.
1: Kommt
3: mal
1: alle mit hier. Da sitzt die Feuerwehr.
3: Was?
1: Genau, da sitzt immer die Feuerwehr während den Vorstellungen. Da sitzt auch ein ganz wichtiger Mensch für die Stücke, nämlich die Inspizientin oder der Inspizient. Und die hat da so ein Mikrofon, da kann sie reinsprechen. Wenn der Schauspieler zur Bühne kommen soll, wenn der Tontechniker sich bereit machen soll.
0: Im Lagerraum für Requisiten und Bühnenbilder entdeckten die Kids sofort die Utensilien vom Stück Dornröschen, das derzeit aufgeführt und von einigen Kindern sogar schon gesehen wurde.
1: Genau, Dornröschen bekommt Geschenke und Dornröschen bekommt hier nicht Grammophon, ne, so ein Plattenspieler. Und hier in der Kiste, alles was hier drin ist, die ganzen Gegenstände fürs Dornröschen, die nennt man Requisiten. Das heißt, die Requisiten und das Bühnenbild, die sind direkt beieinander. Dann kann man das schön schnell nämlich aufbauen und wieder abbauen.
4: Aber ich kann das Licht von hier aus bewegen. Das ist das Schöne. Wir haben hier ein paar Scheinwerfer dabei, die man von hier aus bewegen kann.
3: Dann verkleiden wir das.
4: Guckt mal. Wenn ich jetzt zum Beispiel den einen Hebel hochhebe und den auch noch.
0: Kreise, Striche, bunte Farben, davon sind Kinder immer begeistert. So war es einfach für die Lichttechnik, ihre Aufmerksamkeit zu bekommen. Nächste Station, die Maske. Perücken, Masken, falsche Bärte und riesige Schminktische. Ein Raum, von dem vor allem die Mädchen noch lange träumen werden. Das Probieren der Masken überließen sie zunächst jedoch den Jungen.
5: Jetzt bist du ganz anders, ne? Jetzt siehst du ganz anders aus gleich, ja? Das ist Rumpelstilzchen gewesen.
3: Da bin ich tot. Rumpelstilzchen.
5: Ja, der sah ein bisschen mal anders aus. Jetzt haben wir das.
6: Super!
5: Wer möchte denn mal Ariel sein?
7: Ich möchte
5: das mal, wer
7: macht
5: das?
7: War das nicht die böse Hexe?
5: Nee, das war Ariel, die Meerjungfrau. So schnell kann dann auch mal ein Bart wachsen, ne? Ich hab's jetzt nicht ganz fest gemacht, sonst wird das richtig fest.

0: geklebt.
1: Beim Schminken hingegen wollte jede die Erste sein.
2: Ja, ja.
3: Ja, ne?
4: Nur in den Spiegel gucken, da seht das.
5: Und wie es in der Maske aussieht. Und jetzt gucken wir mal, wie die Kostüme gemacht werden. Guckt mal hier. Was braucht man dafür? Wir haben uns
6: Kleider.
5: Man braucht die Kleider. Was braucht man noch?
6: Schuhe.
5: Die Schuhe. Was braucht man noch?
6: Rollen.
5: Denn wenn ein neues Stück einstudiert wird, dann überlegt sich als erstes mal der Kostümbildner, was sollen denn die einzelnen Figuren so anhaben. Und dann kriegt man erstmal so eine Zeichnung. Und dann geht die die Kostümbildnerin her und dann macht die daraus Schnitte auf Papier und dann auf Stoff und dann wird das zusammengenäht. Ne? Und dann, wenn es zu den Aufführungen geht, dann so wie hier oben, ne, könnt ihr gucken, dann werden die richtig fertig gemacht.
6: Guck mal da, das Schöne.
7: Oh Mann, das ist aber... Ich hab das hier gefunden.
8: Zum 10. Mal fand das Seniorenforum im Landkreis Mansfeld-Südharz statt. Der Kreisseniorenrat hatte dazu am 11. Oktober in die Mammuthalle nach Sangerhausen eingeladen. Vorsitzende Carina Kaiser bedankte sich in ihrer Rede bei allen unterstützenden Händen, vor allem bei den Azubis der Kreisverwaltung. Schirmherrin Dr. Angelika Klein hob in ihren Worten die Vorteile und Bedeutung der Technik für die ältere Generation hervor.
9: Dank vieler Fortschritte in der Technik muss selbstbestimmtes Leben im Alter kein Traum bleiben, auch wenn es an der Gesundheit hapert. Ich frage mich manchmal, warum der Rollator erst so spät erfunden worden ist. Das ist doch ein verflucht nützliches Ding. Ich freue mich immer, wenn ich 100-Jährigen zum Geburtstag gratulieren kann. Allein in dieser Woche sind es wieder 2 Frauen, die 100 werden. Aber das ist manchmal auch mit dem Gang in ein Pflegeheim verbunden. Und da sehe ich natürlich, dass es nicht allen unbedingt gut geht, wenn sie älter werden. Und das verdrängt man lange Zeit, ja, und ich weiß auch, dass jeder so lange es geht zu Hause bleiben möchte, in der Familie, mit Nachbarn und Freunden zusammen sein möchte. Und insofern ist es, glaube ich, das Seniorenforum immer so ein Schrittchen mit dazu, was kann ich alles machen, damit es mir auch zu Hause gut geht.
8: Mit der Übergabe des erneut verteidigten Zertifikates seniorenfreundlicher Service an die AOK für 3 Geschäftsstellen im Landkreis war das Forum dann eröffnet. Nun galt es, sich von den Ausstellern beraten zu lassen, sich zu informieren und zu erkundigen, was den Alltag erleichtern oder verbessern kann. 38 Aussteller, darunter Krankenkassen, die Sparkasse, Optiker, aber auch ein Fitnessstudio, hielten ihre Leistungen und Angebote bereit. Großen Beratungsbedarf hatten die Besucher der Messe bei Themen wie beispielsweise dem Hausnotruf. Am Stand der Volkssolidarität half man dazu gern. Natürlich waren auch die Wohnungsunternehmen der Stadt Sangerhausen mit ihren Angeboten vor Ort. Wie in ihrer Rede durch die Landrätin auch schon betont, möchte man schließlich so lange wie möglich in den eigenen Wänden leben. Barrierefreiheit und behindertengerechtes Wohnen spielen daher für die SWG und auch die WGS eine große Rolle. Wie schon in den Jahren zuvor beriet die Polizei zu Themen wie Sicherheit in Haus und Wohnung. Mobil im Alter, dank E-Bikes fällt das Fahrradfahren leichter oder noch mehr Unterstützung durch den E-Rollstuhl. Für jeden Bedarf steht heute Technik zur Verfügung. Diese ist nicht mehr nur Domäne der Jugend. Daher stand die Messe in diesem Jahr unter dem Motto »Besser leben im Alter durch Technik«. Also ausprobieren und testen, hieß 2016 die Devise. Das Interesse an Beratung und Information war groß. So konnten die Besucher auch an kurzen Vorträgen teilnehmen, wie hier zum Beispiel bei Tipps zu Steuerfragen. Auch Landrätin Klein nutzte die Gelegenheit, sich an den Messeständen zu informieren. Bei der Verkehrsgesellschaft Südharz ging es im Gespräch um den Rufbus. Entgegen anderslautenden Gerüchten wird dieses Angebot auch weiterhin von der VGS für ihre Kunden realisiert. Von der Vorsitzenden des Kreisseniorenrates wollten wir abschließend wissen, wo im Alltagsleben der Senioren noch Handlungsbedarf im Landkreis besteht.
0: Ja, das ist auf jeden Fall der öffentliche Nahverkehr. Gerade die Senioren und Seniorinnen auf dem Land, denen die Teilnahme an Veranstaltungen in der Stadt oft nicht möglich ist. Wir hatten das zum Sachsen-Anhalt-Tag zum Beispiel. Aber ein noch größeres Problem erscheint mir auch die ärztliche Versorgung, gerade in den Dörfern und Gemeinden. Und natürlich auch Infrastruktur, Straße, Wege, wo wir auch immer wieder Beschwerden bekommen. Und wir natürlich auch die Politik darauf aufmerksam machen, wo es klemmt und diese Baustellen gegebenenfalls zu beheben.

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Das Stadtfest in Hettstedt wurde in diesem Jahr vom Gewerbeverein organisiert. Die Eröffnung am Freitagabend übernahm der Vereinschef Willi Horker persönlich. Unterstützt durch zahlreiche ortsansässige Firmen, wie beispielsweise die Stadtwerke und die Wohnungsbaugesellschaft Hettstedt sowie MKM und viel Glück mit dem Wetter, wurde das Fest ein voller Erfolg. Das Programm gestalteten vorwiegend Künstler aus der Region. Zum allerersten Mal spielte die junge Band Aroma vor so viel Publikum wie beim Stadtfest in Hettstedt. Zum Repertoire der vier Jungs aus Großörner gehörte vor allem Rockiges.

Sozusagen ein Heimspiel hatte der Hauptakt des Freitagabends, die Hatcheter Band Pluck. Sie begeisterte mit sauber gespielten Rock und Pop aus verschiedenen Epochen.

Der Urhetscheder Bauer Siegfried Reichle präsentierte sich am Samstagnachmittag mit zwei selbstgeschriebenen Liedern und Steppenrind Hella.

Eines der Highlights des Stadtfestes in Hettstedt war wieder einmal die Gruppe Tänzchentee. Bis auf den letzten Stehplatz war der Markt am Sonntagabend gefüllt und wie sich herausstellte, mit einem Insiderpublikum, das für tolle Stimmung sorgte. In Bestform präsentierten sich aber auch die Mitglieder der Gruppe Tänzchentee selbst.

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0: Am 5. Oktober wurde in der Lutherschenker Eisleben das Minibuch Futtern wie bei Luthern vorgestellt. Dazu luden der Inhaber des Lokals Josef Karl und der Geschäftsführer des Rino-Verlages Dr. Lutz Geppert ein.
1: Also wir stellen heute in Eisleben unser neuestes Buch vor, was zur Reformationsdekade gehört, also zum großen Jubiläum, was nächstes Jahr stattfindet. Und das ist Futtern wie bei Luthern. Es sind schon viele Bücher zur Reformation und über Luther jetzt in den letzten Jahren erschienen, die dieses Jubiläum würdigen. Aber hier wird sich mal von einer anderen Seite genähert. Und zwar, was haben die Leute damals gegessen? Und wenn man da mal ein bisschen genauer hinschaut, dann ist das sehr verblüffend, wie weit sich doch die Esskultur in den 500 Jahren entwickelt hat. Es gab zu der Zeit keine Kartoffel, auch das Besteck war was ganz anderes, wie wir das heute haben. Und das ist eben sehr sehens- und erlebenswert, wenn man sich mal mit dieser Thematik näher beschäftigt. Nachdem wir dann mit trockenen Worten das erläutert haben, wie damals Essen war, wird das eben auch praktisch getestet. Deshalb sind wir heute hier in der Lutherschenke, wo wir ein mittelalterliches Essen genießen können und probieren können.
0: Auch die beiden Autoren des Buches, Thorsten Laudin, der für die Rezepte im Buch zuständig war, und Heinz Stade, der als Co-Autor den geschichtlichen Teil Luthers verfasste, waren vor Ort. Sie verrieten uns einige Details zum Inhalt.
2: Also wir haben versucht, jetzt zum Reformationsjubiläum mal einen Blick, sagen wir mal, in die Alltagsgeschichte der Lutherzeit zu werfen, nämlich das, was zu Luthers Zeiten sich in den Küchen abgespielt hat und was zu Luthers Zeiten auch auf die Teller kam. Also da gibt es eine ganze Reihe von Dingen, die man einfach wissen muss, was es zu der Zeit noch nicht gegeben hat. Also Luther kannte zum Beispiel keine Kartoffeln. Die sind dann frühestens mit dem alten Fritz nach Deutschland gekommen. Es gab keine Tomaten beispielsweise. Das Essbesteck seinerzeit war personengebunden und man kannte am Tisch auch im Wesentlichen keine Gabeln, weil die ursprüngliche Gabel hatte zwei Zinken und galt damit als das Werkzeug des Teufels, des Gehörnten. Das Essbesteck, hatte ich schon gesagt, das war personengebunden. Da gibt es im Übrigen dann auch den Spruch, wenn jemand den Löffel abgibt, dann ist er gestorben, weil er hat seinen personengebundenen Löffel nicht mehr gebraucht. Also wir haben noch versucht, ein bisschen zu gucken anhand von Luthers Lebensstationen, für die mein Freund und Kollege Heinz Stade verantwortlich zeichnet in dem Buch, mal zu gucken, also wie war die Klosterküche, wie ist das mit den Fastenspeisen gewesen, was gab es auf Burgen, Luther war ja auf der Wartburg, als er die Bibel übersetzt hat. Und ganz am Ende findet sich, das wissen wahrscheinlich die wenigsten, dass die Martinsgans sozusagen wie bei Fastnacht sozusagen, weil es schon Mittwoch so ein Schwellentag ist, begann nach dem Martinstag das Martinsfasten, was dann bis Weihnachten geht. Und da gibt es dann auch ein wirklich historisches Rezept über die Martinsgans.
3: Also dieses Buch ist ja ein Zwitter, wenn man so will, zwischen Küche und dem, der von der Küche leben musste. Und mein Teil war ein bisschen wirklich in diesem prallen Lutherleben, ja nur ein bisschen in so einem kleinen Buch zu erzählen von dem, was auch den Reformator, den Mönch, den Reformator, den Reisenden, den Politiker Martin Luther anlangt. Und da sind wir hier in Eisleben natürlich in einer ganz wichtigen Umgebung. Hier hat er ja des Öfteren, hier hat er ja nicht nur familiäre Wurzeln, hier hat er richtig gearbeitet. Und das wird aber nicht alleine in dem Buch erzählt. Es geht bis hin zum Süßen See, aber es geht eben natürlich auch nach Erfurt. Es geht nach Wittenberg, es geht nach Leipzig in dem Büchlein. Aber alles auch ein bisschen unter dem Blickpunkt, dass es ein Buch ist, Futtern wie bei Luthern. Und deswegen kommt beispielsweise auch vor seine Wanderung nach Rom, wo er mit einem Mönch aus Nürnberg gemeinsam hin ist und zurückgekehrt ist, voller Entsetzen, dass das doch unmöglich seine Kirche sein kann, was er dort erlebt hat. Und das, davon darf man auch ausgehen, hat ihn auch sicherlich geprägt in Richtung eben Essen und Trinken, was er dort erlebt hat. Und da wird er manches mitgebracht haben, was dann später in seinem Garten von seiner Frau Bora oder seinen Mitstreitern angebaut wurde und geerntet werden konnte. Wichtig schien mir noch für das Buch hineinzunehmen, weil daraus ist schöpft enorm viel, kann man viel schöpfen. Das sind die sogenannten Tischgespräche, die füllen 5 Bände, Buchbände. Die sind bei seinen Aufenthalten in seinem Haus, er hatte mit unter 50 Menschen zu Gast auf einmal, vom Studenten bis zum Professor. Diese Gespräche sind notiert worden mit seinem Wissen. Er hat sie immer, die da mitgeschrieben haben, als freundliche Diebe bezeichnet und hat aber gebeten, bitte weder zu meinen Lebzeiten noch nach meinem Tod davon auch nur eine Zeile zu veröffentlichen. Gott sei Dank ist es anders gekommen, sonst wussten wir nur heute die Hälfte von dem.
0: In der Eisleber Lutherschenke konnten die Interessierten schließlich noch Kulinarisches aus der Lutherküche genießen. Das Buch Futtern wie bei Luthern erschien inzwischen in der 53-bändigen Rino-Westentaschen-Bibliothek. Die kleinen Rinos sind kleine, feine Geschenkbücher mit einem breiten Themenspektrum und vermitteln prägnante, kurzweilige und anschaulich bebildernde Informationen. Dazu gehören wichtige Ratgeberthemen, aber auch Themen mit unterhaltend informativem Charakter und regionale Themen.
4: Das Angebot an Stadtführungen in Hettstedt ist leider nur eingeschränkt vorhanden. Zwar kann man sich auf Informationstafeln über historische Gebäude oder Orte kundig machen, doch mehr als das Erbauungsjahr und Nutzung sind meist nicht zu erfahren. Das soll sich ändern. Im Auftrag der Standort Marketing Mansfeld-Südharz GmbH mit Unterstützung der Stadt und den Leistungsträgern der Erlebnisstandorte ist die App Audio Guide Hettstedt entstanden. Vorgestellt wurde sie am 4. Oktober im Humboldt-Schloss im Mansfeld-Museum.
5: Also auch für uns ist es wieder ein Meilenstein, den wir geschafft haben, ein weiteres wunderbares Produkt, was wir abgeschlossen haben. Es ist schön, so viele Vertreter auch hier zu sehen, die hier tatkräftig mitgewirkt haben. Das ist auch was, wovon dieser Audio Guide lebt. Das muss man auch wirklich sagen, diese Originale, die auch ihre Stimme dazu geben. Das ist auch das, wenn man eine normale Stadtführung macht, das ist ja häufig so, man wird eins mit dem Führer, ja, man arbeitet mit ihm zusammen, man hört sich seine Geschichten an, dadurch erlebt man diese Stadt auf eine ganz andere Art und Weise. Und es ist unheimlich schwierig, das mit so einem kalten Produkt wie einem Audioguide, einem technischen Gerät, da irgendwie so ein bisschen Sympathie reinzukriegen. Deswegen braucht man so Originale, die ihre Stimme geben und so diesen persönlichen Touch mit übertragen, damit man trotzdem so ein bisschen Menschlichkeit auch in der Technik empfindet. Und das ist ja auch wieder wunderbar gelungen.
4: Die App steht zum kostenlosen Download in den bekannten App-Stores für Android- und iPhone-Geräte zur Verfügung. Die Bedienung ist einfach. Über GPS und Google Map weiß man immer ganz genau, wo man sich befindet.
5: Es ist ja sehr, sehr wichtig für Leute, die die Stadt nicht kennen, genau zu wissen, wo man überall hingehen kann. Und oftmals kommt man ja wegen einer Sache in die Stadt, zum Beispiel wegen dem Mansfeld-Museum. Ist denn hier sicherlich auch für Leute, die extrem Bergbau interessiert sind, würde man gerne nicht nur das Mansfeld-Museum sehen, sondern vielleicht auch noch 2, 3 andere Sachen in der Stadt sehen. Und da ist gerade dieser Audioguide richtig, richtig gut.
4: Zu Wort kommen dabei Hettstedterinnen und Hettstedter, die den Guide mit kleinen Interviews und Geschichten bereichern.
6: Lange überlegte man, wie man das Abfallprodukt Schlacke sinnvoll nutzen konnte. Schließlich war die Herstellung von Pflastersteinen die entscheidende Idee. Und sie wurden zu einem millionenfach hergestellten Verkaufsschlager.
4: Für den Anfang wurden kleine Starterpakete an die Leistungsträger ausgereicht. Bestückt sind diese mit dem zur App gehörenden Flyer, das neben Hinweisen zur Nutzung auch die Standorte der unterschiedlichen Stationen zeigt. Empfohlen wird, den Audioguide mit Kopfhörern zu nutzen.
7: Es gibt zur digitalen Karte auf dem Handy, dass man mal manuell in der Hand hat und mitnehmen kann. Da sind im Prinzip alle Punkte eingezeichnet und das ist, glaube ich, ganz wichtig für diejenigen, die eben noch nicht so technisch versiert sind. Um kurz zu verstehen, wie das Produkt funktioniert, gibt es eine Kurzanleitung.
4: Begeisterung bei Händlern, Vereinen und Besuchern herrschte nach dem Tag der Regionen in Hettstedt im vergangenen Jahr. So sollte es auch diesmal wieder werden. Einzig das Wetter hatte etwas dagegen. Seit den frühen Morgenstunden regnete es schon ununterbrochen. Keine guten Voraussetzungen für einen Besuch des Festes, was sich auch bis zum frühen Nachmittag bestätigte. Denn nicht nur Besucher, auch eine nicht geringe Anzahl an gemeldeten Händlern blieb dem Markt fern. Die dem Regen trotzten, konnten dennoch einiges erleben.

0: sowie das von der Stadt Hettstedt in Zusammenarbeit mit dem Bundesverband mittelständischer Wirtschaft entwickelte und gerierte Kupfersalz, das seine rostbraune Farbe durch die beigemischten Kräuter und einem Röstprozess erhält. Geschmacklich wurde es aus aller Munde gelobt, denn eine Kostprobe gab es direkt vor Ort auf der für die Region typischen Fettbämme. Doch nicht nur dort verrät Fischhändler Hagen Hebach, der aus einem Kupferkessel mit Hettstedter Kupfersalz gewürzte Fischsuppe nach einem Rezept aus dem Mansfelder Kupferkessel-Kochbuch von Annemarie Habata anbot.
1: Lachs drinne, da ist Kabeljau drinne, da ist Seeteufel dabei, dann Schrimps, Gemüse und Wasser. Und das Wichtigste an dieser Suppe ist dieses wunderbare Kupfersalz, was den herrlichen Rauchgeschmack dieser Suppe verleiht.
0: Ein geplanter und auch durchgeführter Höhepunkt war die Verlosung vom Gewinnspiel der ortsansässigen Geschäfte, das über einen längeren Zeitraum durchgeführt wurde. Neben drei Hauptpreisen, darunter eine Saale-Bootsfahrt, konnten auch zahlreiche Gutscheine ausgelost werden.
2: Unser nächster Gewinner ist Frau Uta Siebert. Applaus, Applaus, Applaus, Applaus. Frau Betzold hat einen Gutschein von Fahrrad Bayer gewonnen.

0: An der sogenannten Kohlenstraße im Forstrevier Zollhaus zwischen Sangerhausen und Wippra trafen sich am Vormittag des 8. Oktober 2016 mehr als 50 Familien zur Herbstpflanzung im Generationenwald für den Landkreis Mansfeld-Südharz. Dritte Generationenwaldpflanzung heute. Herr Nuttmann, wer ist denn auf die Idee gekommen?
1: Meine Frau arbeitete zu der Zeit in Christin-Jurendorf und hat den Familienbesuchsdienst gemacht. Und ist irgendwann auf die Idee gekommen, die Städter, die können hier nicht einen Baum pflanzen. Wir haben mit unserer Enkelkinder Bäume gepflanzt. Eine Idee ist gut, aber man braucht Leute, die sie umsetzen. Dann haben wir einen Partner gefunden in Landesforstbetrieb, Landeszentrum Wald, in Christlin-Jurendorf, die Schutzgemeinschaft Deutscher Wald und hauptsächlich auch der Landkreis Mansfeld-Südharz, der uns dort tatkräftig unterstützt.
0: Was wird heute gepflanzt?
1: Heute pflanzen wir Kastanien, Rosskastanien. Wir wollen wie eine Art Kastanienallee, dann machen die Straße soll zwar Kohlenstraße weiter heißen, das hat eine Tradition, hier ist die Kohle in die Hütten gefahren worden, ins Mansfelder Land. Die Holzkohle ist hier damals zum Verhütten gebracht worden, aber so eine kleine Kastanienallee ist ja auch schön. Und die Kinder, wenn die nachher größer sind, Kindergärten sind, irgendwie können sie zu ihrem Baum gehen und können dann mal Kastanien holen zum Basteln und machen. Das ist doch eine feine Angelegenheit.
0: Mit Gießkanne und Spaten kam der kleine Justus aus Sangerhausen an die Kohlenstraße. Für ihn pflanzten Urgroßeltern und Eltern gemeinsam einen Baum.
2: Auch erstmal ist es schön, weil man gemeinsam was machen kann, auch in der Natur. Und dann kann man immer wieder hinkommen und den Baum besuchen und ja, es ist halt schön, gerade wenn man so in der Stadt wohnt, dass man dann auch mal so einen Punkt hat, wo man raus kann.
0: Holger Koth, Leiter des Forstamtes Süd, wozu das Revier an der Kohlenstraße gehört, ergriff schließlich das Wort. Dabei verlieh er seiner Freude Ausdruck, dass offensichtlich immer mehr Familien von dem Angebot, einen Baum zu pflanzen, Gebrauch machen.
3: Wir freuen uns sehr, dass es doch offensichtlich auch sehr viele Kinder im Mansfeld-Südharz-Kreis gibt. Wie viele haben wir heute auf der Liste stehen, Frau Gengel? Wo ist sie? 55 Kinder, sollte man gar nicht glauben. Ein paar gibt es noch, die keinen Baum pflanzen, aber die holen wir auch noch her. Freut uns, wie gesagt, dass auch im

0: Sangerhausen und konnten im Vorfeld für kleines Geld erworben werden.
1: Ich finde, das ist eine gute Idee, dass wir unsere Kinder hier auch in unserer Gegend halten und dass wir ihnen auch die Natur vermitteln können und mit unserem Enkel dann mal zum Gießen gehen. Das wünsche ich mir in Zukunft und dass der Baum gut anwächst.
0: Neben den mehr als 50 Kastanien an der Kohlenstraße wurden an diesem Tag übrigens auch im Revier Rothenschirmbach im Saalholz Bäume gepflanzt. Dort waren es ca. 40 Roteichen. Jeder Teilnehmer bekam nun ein vorbereitetes Pflanzloch zugewiesen und eine kleine Kastanie in die Hand gedrückt. So auch die Achtsteins aus Sangerhausen.
2: Ich pflanze für meine Tochter Julina Achtstein eine Kastanie.
3: Cool, wie alt ist die?
2: Die ist jetzt 7 Monate.
3: Mhm. Ja. Und kommen da noch Bäume nach?
2: Ich hoffe, also mindestens einer.
0: Die junge Familie hatte auch Oma und Opa mitgebracht. Letztgenannter entpuppte sich als Mann der Tat, entfernte die Pflanzschale und grub das Bäumchen vorschriftsmäßig ein. Mit einem Erinnerungsfoto fürs Familienalbum in der Tasche ging es dann, so wie für alle anderen auch, zu Klimms Gulaschkanone.

0: Das Schloss von Bayer-Naumburg auf einem alten Foto. Doch begann dort vor nunmehr 70 Jahren eine ganz besondere Geschichte. 1946 wurde im Schloss ein Alten- und Pflegeheim errichtet, eines der ersten in Ostdeutschland. Heute ist das Gebäude in privater Hand, doch unterhalb der Schlossmauern wird immer noch gepflegt. Die Projekt 3G GmbH betreibt hier zwei ihrer insgesamt 10 Einrichtungen im Mansfeld-Südharz. Die Villa Aura, Premium-Lebenswelt für Menschen im Alter, und die Villa Terra, zusätzlich für Menschen mit geistiger Behinderung oder einer Suchterkrankung. 70 Jahre Pflege in Bayer-Naumburg, das war Grund genug, Bilanz zu ziehen und ein bisschen zu feiern. Geschäftsführer Uwe Behrens und René Pischel, Geschäftsleiter der Projekt 3 GmbH, begrüßten gemeinsam die Gäste aus nah und fern, unter denen sich auch zahlreiche Mitarbeiter befanden.
1: 70 Jahre Pflege in Bayer-Naumburg und ich finde, das ist schon was ganz Besonderes, wenn man als Unternehmen, das nur 23 Jahre alt ist, mit Kolleginnen und Kollegen teilweise zusammenarbeiten kann, die schon seit 40 Jahren dabei sind. Und dann ein 70-jähriges Jubiläum, das soll uns erstmal danach machen. Applaus.

0: Von kleinen musikalischen Einlagen des Blechbläserensembles der Musikschule Mansfeld-Südharz begleitet, folgten Grußworte von Robert Grünewald, Leiter des Sozialamtes Mansfeld-Südharz, Jürgen Richter, Bürgermeister der Stadt Altstädt, wozu Bayern Naumburg seit 2010 gehört, dem Ortsbürgermeister Herbert Kranz. Er berichtete interessante Details aus der Geschichte von Bayern Naumburg und Einrichtungsleiterin der Villen Aura und Terra, Barbara Klose.
1: Wie sieht denn Pflege in Bayern Naumburg heute aus?
2: Ja, im Pflegebereich hat sich sehr viel getan. Wir haben hier zwei Einrichtungen, die Villa Aura für 60 Bewohner und in der Villa Terra wohnen 44 Damen und Herren mit ganz unterschiedlichen Krankheitsbildern. Wir haben jetzt in der Villa Aura nur noch ein- und zwei Bettzimmer. Es gibt keine großen Zimmer mehr, wo drei oder vier oder fünf Bewohner wohnen, so wie es noch im Schloss gewesen ist. Und das Gleiche zählt auch für die Villa Terra mit ein- und zwei Bettzimmern. Ja, also das Berufsbild des Altenpflegers hat sich auch sehr verändert. Wir haben sehr viele Quereinsteiger, die als Altenpflegehelfer dann ausgebildet werden und dann auch manchmal berufsbegleitend die Ausbildung zum Altenpfleger machen. Projekt 3 bildet selber seit 23 Jahren aus. Zu Spitzenzeiten hatten wir 20 Auszubildende in der Villa Aura und zusammen mit der Villa Terra. Im Moment haben wir 10 Auszubildende. Das Anforderungsprofil an den Altenpfleger ist sehr vielschichtig geworden, weil auch die Bewohner mehrschichtig krank sind, sodass man neben Schlaganfall und Herzinfarkt auch demente Bewohner hat, was an

0: den Umgang eine große Herausforderung stellt.
1: Heute wird ja erstmal gefeiert.
0: Ja, jetzt feiern wir erstmal zusammen mit meinen lieben Kollegen und meine älteste Kollegin, ja, kann ich ruhig hier an dieser Stelle sagen, ist 40 Jahre hier im Haus, ja, und hat mir ganz viele Sachen beigebracht, wofür ich ihr auch dankbar bin.
2: So nutzte die Einrichtungsleitung das Jubiläum 70 Jahre Pflege in Bayer Naumburg, um sich bei besonders engagierten und langjährigen Mitarbeitern zu bedanken. Birgit Nether, hier im Bild, arbeitet bereits seit 40 Jahren hier und wird nun bald in ihren verdienten Ruhestand gehen.

0: Den Besuch im Eisliebender Theater werden die Kinder der Hettstedter Kindertagesstätte Sonnenschein so schnell nicht vergessen. Viel Spannendes gab es hier zu sehen, zu erleben und sogar auszuprobieren. Gemeinsam mit Theaterpädagogin Anne Kaye begaben sie sich auf Entdeckungsreise hinter die Kulissen. Von der Studiobühne, die als erstes angeschaut wurde, ging es direkt zum großen Saal.
1: Und hier, der Saal ist auch viel größer. Was glaubt ihr, wie viele Leute passen hier wohl rein?
2: Viele!
1: Viele. Hier passen 387 Zuschauer rein. Oh. Also das ist schon viel, viel größer als hier.
3: Kommt mal alle mit hier
1: rüber. Da sitzt die Feuerwehr. Genau, da sitzt immer die Feuerwehr während den Vorstellungen. Da sitzt auch ein ganz wichtiger Mensch für die Stücke, nämlich die Inspizientin oder der Inspizient. Und die hat da so ein Mikrofon, da kann sie reinsprechen. Wenn der Schauspieler zur Bühne kommen soll, wenn der Tontechniker sich bereit machen soll.
0: Im Lagerraum für Requisiten und Bühnenbilder entdeckten die Kids sofort die Utensilien vom Stück Dornröschen, das derzeit aufgeführt und von einigen Kindern sogar schon gesehen wurde.
1: Genau, Dornröschen bekommt Geschenke und Dornröschen bekommt hier nicht Grammophon, ne, so ein Plattenspieler. Und hier in der Kiste, alles was hier drin ist, die ganzen Gegenstände fürs Dornröschen, die nennt man Requisiten. Das heißt, die Requisiten und das Bühnenbild, die sind direkt beieinander. Dann kann man das schön schnell nämlich aufbauen und wieder abbauen.
4: Aber ich kann das Licht von hier aus bewegen. Das ist das Schöne. Wir haben hier ein paar Scheinwerfer dabei, die man von hier aus bewegen kann.
5: Dann verkleiden wir sie.
4: Guckt mal. Wenn ich jetzt zum Beispiel den einen Hebel hochhebe und den auch noch.
0: Kreise, Striche, bunte Farben, davon sind Kinder immer begeistert. So war es einfach für die Lichttechnik, ihre Aufmerksamkeit zu bekommen. Nächste Station, die Maske. Perücken, Masken, falsche Bärte und riesige Schminktische. Ein Raum, von dem vor allem die Mädchen noch lange träumen werden. Das Probieren der Masken überließen sie zunächst jedoch den Jungen.
6: Jetzt bist du ganz anders, ne? Jetzt siehst du ganz anders aus gleich, ja? Das ist Humpelstilzchen gewesen.
7: Da bin ich tot. Humpelstilzchen.
6: Ja, der sah ein bisschen mal anders aus. Jetzt haben wir das.
8: Super!
6: Wer möchte denn mal Ariel sein? Ich weiß nicht, wer macht Muster.
9: Ich war doch noch
10: nicht die böse Hexe.
6: Nee, das war Ariel, die Meerjungfrau. So schnell kann dann auch mal ein Bart wachsen, ne? Ich hab's jetzt nicht ganz festgemacht, sonst wird das richtig festgeklebt.
0: Beim Schminken hingegen wollte jede die Erste sein.
11: Ja.
6: Ja, ne?
12: Nur in den Spiegel gucken, da seht ihr das.
13: Ja, wir gehen auch gleich.
14: Ihr habt jetzt schon gesehen, wie es auf der Bühne aussieht.
1: Und wie es in der Maske aussieht. Und jetzt gucken wir mal, wie die Kostüme gemacht werden. Guckt mal hier. Was braucht man dafür? Wir haben uns
15: Kleider!
1: Man braucht die Kleider. Was braucht man noch?
15: Schuhe!
1: Die Schuhe? Was braucht man noch?
15: Rollen!
1: Denn wenn ein neues Stück...

0: einstudiert wird, dann überlegt sich als erstes mal der Kostümbildner, was sollen denn die einzelnen Figuren so anhaben. Und dann kriegt man erstmal so eine Zeichnung. Und dann geht die Kostümbildnerin her und dann macht die daraus Schnitte auf Papier und dann auf Stoff und dann wird das zusammengenäht. Ne? Und dann, wenn es zu den Aufführungen geht, dann so wie hier oben, ne, könnt ihr gucken, dann werden die richtig fertig gemacht.
1: Guck mal da, das Schöne.
2: Oh Mann, das ist aber... Ich hab das hier gefunden.
3: Zum 10. Mal fand das Seniorenforum im Landkreis Mansfeld-Südharz statt. Der Kreisseniorenrat hatte dazu am 11. Oktober in die Mammuthalle nach Sangerhausen eingeladen. Vorsitzende Carina Kaiser bedankte sich in ihrer Rede bei allen unterstützenden Händen, vor allem bei den Azubis der Kreisverwaltung. Schirmherrin Dr. Angelika Klein hob in ihren Worten die Vorteile und Bedeutung der Technik für die ältere Generation hervor.
4: Dank vieler Fortschritte in der Technik muss selbstbestimmtes Leben im Alter kein Traum bleiben, auch wenn es an der Gesundheit hapert. Ich frage mich manchmal, warum der Rollator was so spät erfunden worden ist. Das ist doch ein verflucht nützliches Ding. Ich freue mich immer, wenn ich 100-Jährigen zum Geburtstag gratulieren kann. Allein in dieser Woche sind es wieder 2 Frauen, die 100 werden. Aber das ist manchmal auch mit dem Gang in ein Pflegeheim verbunden. Und da sehe ich natürlich, dass es nicht allen unbedingt gut geht, wenn sie älter werden. Und das verdrängt man lange Zeit. Ja? Und ich weiß auch, dass jeder so lange es geht, zu Hause bleiben möchte, in der Familie, mit Nachbarn und Freunden zusammen sein möchte. Und insofern ist es, glaube ich, das Seniorenforum immer so ein Schrittchen mit dazu. Was kann ich alles machen, damit es mir auch zu Hause gut geht?
3: Mit der Übergabe des erneut verteidigten Zertifikates Seniorenfreundlicher Service an die AOK für 3 Geschäftsstellen im Landkreis war das Forum dann eröffnet. Nun galt es, sich von den Ausstellern beraten zu lassen, sich zu informieren und zu erkundigen, was den Alltag erleichtern oder verbessern kann. 38 Aussteller, darunter Krankenkassen, die Sparkasse, Optiker, aber auch ein Fitnessstudio, hielten ihre Leistungen und Angebote bereit. Großen Beratungsbedarf hatten die Besucher der Messe bei Themen wie beispielsweise dem Hausnotruf. Am Stand der Volkssolidarität half man dazu gern. Natürlich waren auch die Wohnungsunternehmen der Stadt Sangerhausen mit ihren Angeboten vor Ort. Wie in ihrer Rede durch die Landrätin auch schon betont, möchte man schließlich so lange wie möglich in den eigenen Wänden leben. Barrierefreiheit und behindertengerechtes Wohnen spielen daher für die SWG und auch die WGS eine große Rolle. Wie schon in den Jahren zuvor beriet die Polizei zu Themen wie Sicherheit in Haus und Wohnung. Mobil im Alter. Dank E-Bikes fällt das Fahrradfahren leichter oder noch mehr Unterstützung durch den E-Rollstuhl. Für jeden Bedarf steht heute Technik zur Verfügung. Diese ist nicht mehr nur Domäne der Jugend. Daher stand die Messe in diesem Jahr unter dem Motto »Besser leben im Alter durch Technik«. Also ausprobieren und testen, hieß 2016 die Devise. Das Interesse an Beratung und Information war groß. So konnten die Besucher auch an kurzen Vorträgen teilnehmen, wie hier zum Beispiel bei Tipps zu Steuerfragen. Auch Landrätin Klein nutzte die Gelegenheit, sich an den Messeständen zu informieren. Bei der Verkehrsgesellschaft Südharz ging es im Gespräch um den Rufbus. Entgegen anderslautenden Gerüchten wird dieses Angebot auch weiterhin von der VGS für ihre Kunden realisiert. Von der Vorsitzenden des Kreisseniorenrates wollten wir abschließend wissen, wo im Alltagsleben der Senioren noch Handlungsbedarf im Landkreis besteht.
5: Ja, das ist auf jeden Fall der öffentliche Nahverkehr. Gerade die Senioren und Seniorinnen auf dem Land, denen die Teilnahme an Veranstaltungen in der Stadt oft nicht möglich ist. Wir hatten das zum Sachsen-Anhalt-Tag zum Beispiel. Aber ein noch größeres Problem erscheint mir auch die ärztliche Versorgung, gerade in den Dörfern und

Gemeinden und natürlich auch Infrastruktur, Straße, Wege, wo wir auch immer wieder Beschwerden bekommen und wir natürlich auch die Politik darauf aufmerksam machen, wo es klemmt und diese Baustellen gegebenenfalls zu beheben.

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Das Stadtfest in Hettstedt wurde in diesem Jahr vom Gewerbeverein organisiert. Die Eröffnung am Freitagabend übernahm der Vereinschef Willi Horker persönlich. Unterstützt durch zahlreiche ortsansässige Firmen, wie beispielsweise die Stadtwerke und die Wohnungsbaugesellschaft Hettstedt sowie MKM und viel Glück mit dem Wetter, wurde das Fest ein voller Erfolg. Das Programm gestalteten vorwiegend Künstler aus der Region. Zum allerersten Mal spielte die junge Band Aroma vor so viel Publikum wie beim Stadtfest in Hettstedt. Zum Repertoire der vier Jungs aus Großörner gehörte vor allem Rockiges.

Sozusagen ein Heimspiel hatte der Hauptakt des Freitagabends, die Hatcheter Band Pluck. Sie begeisterte mit sauber gespielten Rock und Pop aus verschiedenen Epochen.

Der Urhetscheder Bauer Siegfried Reichle präsentierte sich am Samstagnachmittag mit zwei selbstgeschriebenen Liedern und Steppenrind Hella.

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1: Eines der Highlights des Stadtfestes in Hettstedt war wieder einmal die Gruppe Tänzchentee. Bis auf den letzten Stehplatz war der Markt am Sonntagabend gefüllt und wie sich herausstellte, mit einem Insiderpublikum, das für tolle Stimmung sorgte. In Bestform präsentierten sich aber auch die Mitglieder der Gruppe Tänzchentee selbst.

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0: Am 5. Oktober wurde in der Lutherschenke Eisleben das Minibuch Futtern wie bei Luthern vorgestellt. Dazu luden der Inhaber des Lokals Josef Karl und der Geschäftsführer des Rino-Verlages Dr. Lutz Geppert ein.
1: Also wir stellen heute in Eisleben unser neuestes Buch vor, was zur Reformationsdekade gehört, also zum großen Jubiläum, was nächstes Jahr stattfindet. Und das ist Futtern wie bei Luthern. Es sind schon viele Bücher zur Reformation und über Luther jetzt in den letzten Jahren erschienen, die dieses Jubiläum würdigen. Aber hier wird sich mal von einer anderen Seite genähert, und zwar, was haben die Leute damals gegessen? Und wenn man da mal ein bisschen genauer hinschaut, dann ist das sehr verblüffend, wie weit sich doch die Esskultur in den 500 Jahren entwickelt hat. Es gab zu der Zeit keine Kartoffel, auch das Besteck war was ganz anderes, wie wir das heute haben. Und das ist eben sehr sehens- und erlebenswert, wenn man sich mal mit dieser Thematik näher beschäftigt. Nachdem wir dann mit trockenen Worten das erläutert haben, wie damals Essen war, wird das eben auch praktisch getestet. Deshalb sind wir heute hier in der Lutherschenke, wo wir ein mittelalterliches Essen genießen können und probieren können.
0: Auch die beiden Autoren des Buches, Thorsten Laudin, der für die Rezepte im Buch zuständig war, und Heinz Stade, der als Co-Autor den geschichtlichen Teil Luthers verfasste, waren vor Ort. Sie verrieten uns einige Details zum Inhalt.
2: Also wir haben versucht, jetzt zum Reformationsjubiläum mal einen Blick, sagen wir mal, in die Alltagsgeschichte der Lutherzeit zu werfen, nämlich das, was zu Luthers Zeiten sich in den Küchen abgespielt hat und was zu Luthers Zeiten auch auf die Teller kam. Also da gibt es eine ganze Reihe von Dingen, die man einfach wissen muss, was es zu der Zeit noch nicht gegeben hat. Also Luther kannte zum Beispiel keine Kartoffeln. Die sind dann frühestens mit dem alten Fritz nach Deutschland gekommen. Es gab keine Tomaten beispielsweise. Das Essbesteck seinerzeit war personengebunden und man kannte am Tisch auch im Wesentlichen keine Gabeln, weil die ursprüngliche Gabel hatte zwei Zinken und galt damit als das Werkzeug des Teufels, des Gehörnten. Ja, das Essbesteck, hatte ich schon gesagt, das war personengebunden. Da gibt es im Übrigen dann auch den Spruch, wenn jemand den Löffel abgibt, dann ist er gestorben, weil er hat seinen personengebundenen Löffel nicht mehr gebraucht. Also wir haben noch versucht, ein bisschen zu gucken anhand von Luthers Lebensstationen, für die mein Freund und Kollege Heinz Stade verantwortlich zeichnet in dem Buch, mal zu gucken, also wie war die Klosterküche, wie ist das mit den Fastenspeisen gewesen, was gab es auf Burgen, Luther war ja auf der Wartburg, als er die Bibel übersetzt hat. Und ganz am Ende findet sich, das wissen wahrscheinlich die wenigsten, dass die Martinsgans sozusagen wie bei Fastnacht sozusagen, da es schon Mittwoch so ein Schwellentag ist, begann nach dem Martinstag das Martinsfasten, was dann bis Weihnachten geht. Und da gibt es dann auch ein wirklich historisches Rezept über die Martinsgans.
3: Also dieses Buch ist ja ein Twitter, wenn man so will, zwischen Küche und dem, der von der Küche leben musste. Und mein Teil war ein bisschen wirklich in diesem prallen Lutherleben, ja nur ein bisschen in so einem kleinen Buch zu erzählen von dem, was auch den Reformator, den Mönch, den Reformator, den Reisenden, den Politiker Martin Luther anlangt. Und da sind wir hier in Eisleben natürlich in einer ganz wichtigen Umgebung. Hier hat er ja des Öfteren, hier hat er ja nicht nur familiäre Wurzeln, hier hat er richtig gearbeitet. Und das wird aber nicht alleine in dem Buch erzählt. Es geht bis hin zum Süßen See, aber es geht eben natürlich auch nach Erfurt. Es geht nach Wittenberg, es geht nach Leipzig in dem Büchlein. Aber alles auch ein bisschen unter dem Blickpunkt, dass es ein Buch ist, Futtern wie bei Luthern. Und deswegen kommt beispielsweise auch vor seine Wanderung nach Rom, wo er mit einem Mönch aus Nürnberg gemeinsam hin ist und zurückgekehrt ist, voller Entsetzen, dass das doch unmöglich seine Kirche sein kann, was er dort erlebt hat. Und das, davon darf man auch ausgehen, hat ihn auch sicherlich geprägt in Richtung eben Essen und Trinken, was er dort erlebt hat. Und da wird er manches mitgebracht haben, was dann später in seinem Garten von seiner Frau Bora oder seinen Mitstreitern angebaut wurde und geerntet werden konnte. Wichtig schien mir noch für das Buch hineinzunehmen, weil daraus ist schöpft enorm viel, kann man viel schöpfen. Das sind die sogenannten Tischgespräche, die füllen 5 Bände, Buchbände. Die sind bei seinen Aufenthalten in seinem Haus, er hatte mitunter 50 Menschen zu Gast auf einmal, vom Studenten bis zum Professor. Diese Gespräche sind notiert worden mit seinem Wissen. Er hat sie immer, die da mitgeschrieben haben, als freundliche Diebe bezeichnet und hat aber gebeten, bitte weder zu meinen Lebzeiten noch nach meinem Tod davon auch nur eine Zeile zu veröffentlichen. Gott sei Dank ist es anders gekommen, sonst wüssten wir nur heute die Hälfte von dem.
0: In der Eisleber Lutherschenke konnten die Interessierten schließlich noch Kulinarisches aus der Lutherküche genießen. Das Buch Futtern wie bei Luthern erschien inzwischen in der 53-bändigen Rino-Westentaschen-Bibliothek. Die kleinen Rinos sind kleine, feine Geschenkbücher mit einem breiten Themenspektrum und vermitteln prägnante, kurzweilige und anschaulich bebildernde Informationen. Dazu gehören wichtige Ratgeberthemen, aber auch Themen mit unterhaltend informativem Charakter und regionale Themen.
4: Das Angebot an Stadtführungen in Hettstedt ist leider nur eingeschränkt vorhanden. Zwar kann man sich auf Informationstafeln über historische Gebäude oder Orte kundig machen, doch mehr als das Erbauungsjahr und Nutzung sind meist nicht zu erfahren. Das soll sich ändern. Im Auftrag der Standort Marketing Mansfeld-Südharz GmbH mit Unterstützung der Stadt und den Leistungsträgern der Erlebnisstandorte ist die App Audio Guide Hettstedt entstanden. Vorgestellt wurde sie am 4. Oktober im Humboldt-Schloss im Mansfeld-Museum.
5: Also auch für uns ist es wieder ein Meilenstein, den wir geschafft haben, ein weiteres wunderbares Produkt, was wir abgeschlossen haben. Es ist schön, so viele Vertreter auch hier zu sehen, die tatkräftig mitgewirkt haben. Das ist auch was, wovon dieser Audio Guide lebt. Das muss man auch wirklich sagen, diese Originale, die auch ihre Stimme dazu geben. Das ist auch das, wenn man eine normale Stadtführung macht, ist es ja häufig so, man wird eins mit dem Führer, ja, man arbeitet mit ihm zusammen, man hört sich seine Geschichten an, dadurch erlebt man diese Stadt auf eine ganz andere Art und Weise. Und es ist unheimlich schwierig, das mit so einem kalten Produkt wie einem Audioguide, einem technischen Gerät, da irgendwie so ein bisschen Sympathie reinzukriegen. Deswegen braucht man so Originale, die ihre Stimme geben und so diesen persönlichen Touch mit übertragen, damit man trotzdem so ein bisschen Menschlichkeit auch in der Technik empfindet. Und das ist ja auch wieder wunderbar gelungen.
4: Die App steht zum kostenlosen Download in den bekannten App-Stores für Android- und iPhone-Geräte zur Verfügung. Die Bedienung ist einfach. Über GPS und Google Map weiß man immer ganz genau, wo man sich befindet.
5: Es ist ja sehr, sehr wichtig für Leute, die die Stadt nicht kennen, genau zu wissen, wo man überall hingehen kann. Und oftmals kommt man ja wegen einer Sache in die Stadt, zum Beispiel wegen dem Mansfeld-Museum. Ist denn hier sicherlich auch für Leute, die extrem Bergbau interessiert sind, würde man gerne nicht nur das Mansfeld-Museum sehen, sondern vielleicht auch noch 2, 3 andere Sachen in der Stadt sehen. Und da ist gerade dieser Audioguide richtig, richtig gut.
4: Zu Wort kommen dabei Hettstedterinnen und Hettstedter, die den Guide mit kleinen Interviews und Geschichten bereichern.
6: Lange überlegte man, wie man das Abfallprodukt Schlacke sinnvoll nutzen konnte. Schließlich war die Herstellung von Pflastersteinen die entscheidende Idee. Und sie wurden zu einem millionenfach hergestellten Verkaufsschlager.
4: Für den Anfang wurden kleine Starterpakete an die Leistungsträger ausgereicht. Bestückt sind diese mit dem zur App gehörenden Flyer, das neben Hinweisen zur Nutzung auch die Standorte der unterschiedlichen Stationen zeigt. Empfohlen wird, den Audioguide mit Kopfhörern zu nutzen.
7: Für die digitalen Karte auf dem Handy, das nochmal manuell in der Hand hat und mitnehmen kann. Da sind im Prinzip alle Punkte eingezeichnet und das ist, glaube ich, ganz wichtig für diejenigen, die eben noch nicht so technisch versiert sind. Um kurz zu verstehen, wie das Produkt funktioniert, gibt es eine Kurzanleitung.
4: Begeisterung bei Händlern, Vereinen und Besuchern herrschte nach dem Tag der Regionen in Hettstedt im vergangenen Jahr. So sollte es auch diesmal wieder werden. Einzig das Wetter hatte etwas dagegen. Seit den frühen Morgenstunden regnete es schon ununterbrochen. Keine guten Voraussetzungen für einen Besuch des Festes, was sich auch bis zum frühen Nachmittag bestätigte. Denn nicht nur Besucher, auch eine nicht geringe Anzahl an gemeldeten Händlern blieb dem Markt fern. Die dem Regen trotzten, konnten dennoch einiges erleben.

0: sowie das von der Stadt Tettstedt in Zusammenarbeit mit dem Bundesverband mittelständischer Wirtschaft entwickelte und gerierte Kupfersalz, das seine rostbraune Farbe durch die beigemischten Kräuter und einem Röstprozess erhält. Geschmacklich wurde es aus aller Munde gelobt, denn eine Gostprobe gab es direkt vor Ort auf der für die Region typischen Fettbämme. Doch nicht nur dort verrät Fischhändler Hagen Hebach, der aus einem Kupferkessel mit Tettstedter Kupfersalz gewürzte Fischsuppe nach einem Rezept aus dem Mansfelder Kupferkessel-Kochbuch von Annemarie Habata anbot.
1: Lachs drinne, da ist Kabeljau drinne, da ist Seeteufel dabei, dann Schrimps, Gemüse und Wasser. So, und das Wichtigste an dieser Suppe ist dieses wunderbare Kupfersalz, was den herrlichen Rauchgeschmack dieser Suppe verleiht.
0: Ein geplanter und auch durchgeführter Höhepunkt war die Verlosung vom Gewinnspiel der ortsansässigen Geschäfte, das über einen längeren Zeitraum

0: durchgeführt wurde. Neben drei Hauptpreisen, darunter eine Saale-Bootsfahrt, konnten auch zahlreiche Gutscheine ausgelost werden.
1: Unser nächster Gewinner ist Frau Uta Siebert. Applaus, Applaus, Applaus, Applaus. Frau Bitzold hat einen Gutschein von Fahrradbayer gewonnen.

0: An der sogenannten Kohlenstraße im Forstrevier Zollhaus zwischen Sangerhausen und Wippra trafen sich am Vormittag des 8. Oktober 2016 mehr als 50 Familien zur Herbstpflanzung im Generationenwald für den Landkreis Mansfeld-Südharz. Dritte Generationenwaldpflanzung heute. Herr Nuttmann, wer ist denn auf die Idee gekommen?
1: Meine Frau arbeitete zu der Zeit in Christin-Jurendorf und hat den Familienbesuchsdienst gemacht. Und ist irgendwann auf die Idee gekommen, die Städter, die können hier nicht einen Baum pflanzen. Wir haben mit unserer Enkelkinder Bäume gepflanzt. Eine Idee ist gut, aber man braucht Leute, die sie umsetzen. Dann haben wir einen Partner gefunden in Landesforstbetrieb, Landeszentrum Wald, in Christlingen-Jurendorf, die Schutzgemeinschaft Deutscher Wald und hauptsächlich auch der Landkreis Mansfeld-Südharz, der uns dort tatkräftig unterstützt.
0: Was wird heute gepflanzt?
1: Heute pflanzen wir Kastanien, Rosskastanien. Wir wollen wie eine Art Kastanienallee, dann machen die Straße, soll zwar Kohlenstraße weiter heißen, das hat eine Tradition, hier ist die Kohle in die Hütten gefahren worden, ins Mansfelder Land. Die Holzkohle ist hier damals zum Verhütten gebracht worden, aber so eine kleine Kastanienallee ist ja auch schön. Und die Kinder, wenn die nachher größer sind, Kindergärten sind, irgendwie können sie zu ihrem Baum gehen und können dann mal Kastanien holen zum Basteln und machen. Das ist doch eine feine Angelegenheit.
0: Mit Gießkanne und Spaten kam der kleine Justus aus Sangerhausen an die Kohlenstraße. Für ihn pflanzten Urgroßeltern und Eltern gemeinsam einen Baum.
2: Erstmal ist es schön, weil man gemeinsam was machen kann, auch in der Natur. Und dann kann man immer wieder hinkommen und den Baum besuchen und ja, es ist halt schön, gerade wenn man so in der Stadt wohnt, dass man dann auch mal so einen Punkt hat, wo man raus kann.
0: Holger Koth, Leiter des Forstamtes Süd, wozu das Revier an der Kohlenstraße gehört, ergriff schließlich das Wort. Dabei verlieh er seiner Freude Ausdruck, dass offensichtlich immer mehr Familien von dem Angebot, einen Baum zu pflanzen, Gebrauch machen.
3: Wir freuen uns sehr, dass es doch offensichtlich auch sehr viele Kinder im Mansfeld-Südharz-Kreis gibt. Wie viele haben wir heute auf der Liste stehen, Frau Gängelwurse? 55 Kinder, sollte man gar nicht glauben. Ein paar gibt es noch, die keinen Baum pflanzen, aber die holen wir auch noch her. Freut uns, wie gesagt, dass auch im Landkreis Mansfeld-Südharz die Nachhaltigkeit besonders bezüglich des Kinderkriegens gewährleistet ist. Und tun Sie Werbung dafür, also sowohl für die Bäume pflanzen, aber auch fürs Kindermachen. Es können nicht genug sein. Und wenn ich so in die Augen des einen oder anderen Mannes gucke, der hat gegebenenfalls auch Lust, noch mehr Bäume zu pflanzen.
0: Im Anschluss wurde noch ein Schild enthüllt, das den Generationenwald als solchen identifiziert und auch zur Orientierung der Teilnehmer beitragen soll. Schilder für die Bäume mit den Namen der Kinder gab es auch. Angefertigt werden sie in der Holzwerkstatt des COD.

0: Cool, wie alt ist die?
1: Die ist jetzt 7 Monate.
0: Mhm. Ja. Und kommen da noch Bäume nach?
1: Ich hoffe. Also mindestens einer.
2: Die junge Familie hatte auch Oma und Opa mitgebracht. Letztgenannter entpuppte sich als Mann der Tat, entfernte die Pflanzschale und grub das Bäumchen vorschriftsmäßig ein. Mit einem Erinnerungsfoto fürs Familienalbum in der Tasche ging es dann, so wie für alle anderen auch, zu Klimms Gulaschkanone.

0: das Schloss von Bayer-Naumburg auf einem alten Foto. Doch begann dort vor nunmehr 70 Jahren eine ganz besondere Geschichte. 1946 wurde im Schloss ein Alten- und Pflegeheim errichtet, eines der ersten in Ostdeutschland. Heute ist das Gebäude in privater Hand, doch unterhalb der Schlossmauern wird immer noch gepflegt. Die Projekt 3G GmbH betreibt hier zwei ihrer insgesamt 10 Einrichtungen im Mansfeld-Südharz. Die Villa Aura, Premium-Lebenswelt für Menschen im Alter, und die Villa Terra, zusätzlich für Menschen mit geistiger Behinderung oder einer Suchterkrankung. 70 Jahre Pflege in Bayer-Naumburg, das war Grund genug, Bilanz zu ziehen und ein bisschen zu feiern. Geschäftsführer Uwe Behrens und René Pischel, Geschäftsleiter der Projekt 3 GmbH, begrüßten gemeinsam die Gäste aus nah und fern, unter denen sich auch zahlreiche Mitarbeiter befanden.
1: 70 Jahre Pflege in Bayer-Naumburg und ich finde, das ist schon was ganz Besonderes, wenn man als Unternehmen, das nur 23 Jahre alt ist, mit Kolleginnen und Kollegen teilweise zusammenarbeiten kann, die schon seit 40 Jahren dabei sind. Und dann ein 70-jähriges Jubiläum, das soll uns erstmal danach machen. Applaus.

0: Von kleinen musikalischen Einlagen des Blechbläserensembles der Musikschule Mansfeld-Südharz begleitet, folgten Grußworte von Robert Grünewald, Leiter des Sozialamtes Mansfeld-Südharz, Jürgen Richter, Bürgermeister der Stadt Eilstedt, wozu Bayer Naumburg seit 2010 gehört, dem Ortsbürgermeister Herbert Kranz. Er berichtete interessante Details aus der Geschichte von Bayer Naumburg und Einrichtungsleiterin der Villen Aura und Terra, Barbara Klose.
1: Wie sieht denn Pflege in Bayer Naumburg heute aus?
2: Ja, im Pflegebereich hat sich sehr viel getan. Wir haben hier zwei Einrichtungen, die Villa Aura für 60 Bewohner und in der Villa Terra wohnen 44 Damen und Herren mit ganz unterschiedlichen Krankheitsbildern. Wir haben jetzt in der Villa Aura nur noch ein- und zwei Bettzimmer. Es gibt keine großen Zimmer mehr, wo drei oder vier oder fünf Bewohner wohnen, so wie es noch im Schloss gewesen ist. Und das Gleiche zählt auch für die Villa Terra mit ein- und zwei Bettzimmern. Ja, also das Berufsbild des Altenpflegers hat sich auch sehr verändert. Wir haben sehr viele Quereinsteiger, die als Altenpflegehelfer dann ausgebildet werden und dann auch manchmal berufsbegleitend die Ausbildung zum Altenpfleger machen. Projekt 3 bildet selber seit 23 Jahren aus. Zu Spitzenzeiten hatten wir 20 Auszubildende in der Villa Aura und zusammen mit der Villa Terra. Im Moment haben wir 10 Auszubildende. Das Anforderungsprofil an den Altenpfleger ist sehr vielschichtig geworden, weil auch die Bewohner mehrschichtig krank sind, sodass man neben Schlaganfall und Herzinfarkt auch demente Bewohner hat, was an den Umgang eine große Herausforderung stellt.
1: Heute wird ja erstmal gefeiert.
2: Ja, jetzt feiern wir erstmal zusammen mit meinen lieben Kollegen und meine älteste Kollegin, ja, kann ich ruhig hier an dieser Stelle sagen, ist 40 Jahre hier im Haus, ja, und hat mir ganz viele Sachen beigebracht, wofür ich ihr auch dankbar bin.
0: So nutzte die Einrichtungsleitung das Jubiläum 70 Jahre Pflege in Bayer Naumburg, um sich bei besonders engagierten und langjährigen Mitarbeitern zu bedanken. Birgit Nether, hier im Bild, arbeitet bereits seit 40 Jahren hier und wird nun bald in ihren verdienten Ruhestand gehen.

0: Den Besuch im Eisliebener Theater werden die Kinder der Hettstädter Kindertagesstätte Sonnenschein so schnell nicht vergessen. Viel Spannendes gab es hier zu sehen, zu erleben und sogar auszuprobieren. Gemeinsam mit Theaterpädagogin Anne Kaye begaben sie sich auf Entdeckungsreise hinter die Kulissen. Von der Studiobühne, die als erstes angeschaut wurde, ging es direkt zum großen Saal.
1: Und hier, der Saal ist auch viel größer. Was glaubt ihr, wie viele Leute passen hier wohl rein?
2: Viele!
1: Viele! Hier passen 387 Zuschauer rein. Oh. Also das ist schon viel, viel größer als hier.
3: Kommt mal alle mit.
1: Da sitzt die Feuerwehr. Genau, da sitzt immer die Feuerwehr während den Vorstellungen. Da sitzt auch ein ganz wichtiger Mensch für die Stücke, nämlich die Inspizientin oder der Inspizient. Und die hat da so ein Mikrofon, da kann sie reinsprechen. Wenn der Schauspieler zur Bühne kommen soll, wenn der Tontechniker sich bereit machen soll.
0: Im Lagerraum für Requisiten und Bühnenbilder entdeckten die Kids sofort die Utensilien vom Stück Dornröschen, das derzeit aufgeführt und von einigen Kindern sogar schon gesehen wurde.
1: Genau, Dornröschen bekommt Geschenke und Dornröschen bekommt hier nicht Grammophon, ne, so ein Plattenspieler. Und hier in der Kiste, alles was hier drin ist, die ganzen Gegenstände fürs Dornröschen, die nennt man Requisiten. Das heißt, die Requisiten und das Bühnenbild, die sind direkt beieinander. Dann kann man das schön schnell nämlich aufbauen und wieder abbauen.
4: Aber ich kann das Licht von hier aus bewegen. Das ist das Schöne. Wir haben hier ein paar Scheinwerfer dabei, die man von hier aus bewegen kann. Guckt mal. Wenn ich jetzt zum Beispiel den einen Hebel hochhebe und den auch noch.
0: Kreise, Striche, bunte Farben, davon sind Kinder immer begeistert. So war es einfach für die Lichttechnik, ihre Aufmerksamkeit zu bekommen. Nächste Station, die Maske. Perücken, Masken, falsche Bärte und riesige Schminktische. Ein Raum, von dem vor allem die Mädchen noch lange träumen werden. Das Probieren der Masken überließen sie zunächst jedoch den Jungen.
5: Und jetzt bist du ganz anders, ne? Jetzt siehst du ganz anders aus gleich, ja? Das ist Rumpelstilzchen gewesen.
6: Da bin ich tot. Rumpelstilzchen.
5: Ja, der sah ein bisschen mal anders aus. Jetzt nicht ganz fest gemacht, sonst wird das richtig festgeklebt.
0: Beim Schminken hingegen wollte jede die Erste sein.
7: Ja.
5: Ja, ne?
7: Nur in den Spiegel gucken, da sieht das.
8: Ja, wir gehen auch gleich.
1: Ihr habt jetzt schon gesehen, wie es auf der Bühne aussieht. Und wie es in der Maske aussieht. Und jetzt gucken wir mal, wie die Kostüme gemacht werden. Guckt mal hier. Was braucht man dafür? Wir haben uns ja Man braucht die Kleider. Was braucht man noch?
9: Schuhe.
1: Die Schuhe. Was braucht man noch?
9: Rollen.
1: Denn wenn ein neues Stück einstudiert wird, dann überlegt sich als erstes mal der Kostümbildner, was sollen denn die einzelnen Figuren so anhaben. Und dann kriegt man erstmal so eine Zeichnung. Und dann geht die Kostümbildnerin her und dann macht die daraus Schnitte auf Papier und dann auf Stoff und dann wird das zusammengenäht, ne? Und dann, wenn es zu den Aufführungen geht, dann so wie hier oben, ne, könnt ihr gucken, dann werden die richtig fertig gemacht.
6: Guck mal da, das Schöne.
10: Oh Mann, das ist aber...
11: Ich hab das hier gefunden.
1: Dann gibt es noch ein kleines, dann machen wir einen Wechsel.

0: Zum 10. Mal fand das Seniorenforum im Landkreis Mansfeld-Südharz statt. Der Kreisseniorenrat hatte dazu am 11. Oktober in die Mammuthalle nach Sangerhausen eingeladen. Vorsitzende Carina Kaiser bedankte sich in ihrer Rede bei allen unterstützenden Händen, vor allem bei den Azubis der Kreisverwaltung. Schirmherrin Dr. Angelika Klein hob in ihren Worten die Vorteile und Bedeutung der Technik für die ältere Generation hervor.
1: Dank vieler Fortschritte in der Technik muss selbstbestimmtes Leben im Alter kein Traum bleiben, auch wenn es an der Gesundheit hapert. Ich frage mich manchmal, warum der Rollator was so spät erfunden worden ist. Das ist doch ein verflucht nützliches Ding. Ich freue mich immer, wenn ich 100-Jährigen zum Geburtstag gratulieren kann. Allein in dieser Woche sind es wieder 2 Frauen, die 100 werden. Aber das ist manchmal auch mit dem Gang in ein Pflegeheim verbunden. Und da sehe ich natürlich, dass es nicht allen unbedingt gut geht, wenn sie älter werden. Und das verdrängt man lange Zeit. Ja? Und ich weiß auch, dass jeder so lange es geht, zu Hause bleiben möchte, in der Familie, mit Nachbarn und Freunden zusammen sein möchte. Und insofern ist es, glaube ich, das Seniorenforum immer so ein Schrittchen mit dazu. Was kann ich alles machen, damit es mir auch zu Hause gut geht?
0: Mit der Übergabe des erneut verteidigten Zertifikates seniorenfreundlicher Service an die AOK für 3 Geschäftsstellen im Landkreis war das Forum dann eröffnet. Nun galt es, sich von den Ausstellern beraten zu lassen, sich zu informieren und zu erkundigen, was den Alltag erleichtern oder verbessern kann. 38 Aussteller, darunter Krankenkassen, die Sparkasse, Optiker, aber auch ein Fitnessstudio, hielten ihre Leistungen und Angebote bereit. Großen Beratungsbedarf hatten die Besucher der Messe bei Themen wie beispielsweise dem Hausnotruf. Am Stand der Volkssolidarität half man dazu gern. Natürlich waren auch die Wohnungsunternehmen der Stadt Sangerhausen mit ihren Angeboten vor Ort. Wie in ihrer Rede durch die Landrätin auch schon betont, möchte man schließlich so lange wie möglich in den eigenen Wänden leben. Barrierefreiheit und behindertengerechtes Wohnen spielen daher für die SWG und auch die WGS eine große Rolle. Wie schon in den Jahren zuvor beriet die Polizei zu Themen wie Sicherheit in Haus und Wohnung. Mobil im Alter. Dank E-Bikes fällt das Fahrradfahren leichter oder noch mehr Unterstützung durch den E-Rollstuhl. Für jeden Bedarf steht heute Technik zur Verfügung. Diese ist nicht mehr nur Domäne der Jugend. Daher stand die Messe in diesem Jahr unter dem Motto »Besser leben im Alter durch Technik«. Also ausprobieren und testen, hieß 2016 die Devise. Das Interesse an Beratung und Information war groß. So konnten die Besucher auch an kurzen Vorträgen teilnehmen, wie hier zum Beispiel bei Tipps zu Steuerfragen. Auch Landrätin Klein nutzte die Gelegenheit, sich an den Messeständen zu informieren. Bei der Verkehrsgesellschaft Südharz ging es im Gespräch um den Rufbus. Entgegen anderslautenden Gerüchten wird dieses Angebot auch weiterhin von der VGS für ihre Kunden realisiert. Von der Vorsitzenden des Kreisseniorenrates wollten wir abschließend wissen, wo im Alltagsleben der Senioren noch Handlungsbedarf im Landkreis besteht.
2: Ja, das ist auf jeden Fall der öffentliche Nahverkehr. Gerade die Senioren und Seniorinnen auf dem Land, denen die Teilnahme an Veranstaltungen in der Stadt oft nicht möglich ist. Wir hatten das zum Sachsen-Anhalt-Tag zum Beispiel. Aber ein noch größeres Problem erscheint mir auch die ärztliche Versorgung, gerade in den Dörfern und Gemeinden. Und natürlich auch Infrastruktur, Straße, Wege, wo wir auch immer wieder Beschwerden bekommen. Und wir natürlich auch die Politik darauf aufmerksam machen, wo es klemmt und diese Baustellen gegebenenfalls zu beheben.

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Das Stadtfest in Hettstedt wurde in diesem Jahr vom Gewerbeverein organisiert. Die Eröffnung am Freitagabend übernahm der Vereinschef Willi Horker persönlich. Unterstützt durch zahlreiche ortsansässige Firmen, wie beispielsweise die Stadtwerke und die Wohnungsbaugesellschaft Hettstedt sowie MKM und viel Glück mit dem Wetter, wurde das Fest ein voller Erfolg. Das Programm gestalteten vorwiegend Künstler aus der Region. Zum allerersten Mal spielte die junge Band Aroma vor so viel Publikum wie beim Stadtfest in Hettstedt. Zum Repertoire der vier Jungs aus Großörner gehörte vor allem Rockiges.

Sozusagen ein Heimspiel hatte der Hauptakt des Freitagabends, die Hatcheter Band Pluck. Sie begeisterte mit sauber gespielten Rock und Pop aus verschiedenen Epochen.

Der Urhetscheter Bauer Siegfried Reichle präsentierte sich am Samstagnachmittag mit zwei selbstgeschriebenen Liedern und Steppenrind Hella.

Eines der Highlights des Stadtfestes in Hettstedt war wieder einmal die Gruppe Tänzchentee. Bis auf den letzten Stehplatz war der Markt am Sonntagabend gefüllt und wie sich herausstellte, mit einem Insiderpublikum, das für tolle Stimmung sorgte. In Bestform präsentierten sich aber auch

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0: Am 5. Oktober wurde in der Lutherschenker Eisleben das Minibuch Futtern wie bei Luthern vorgestellt. Dazu luden der Inhaber des Lokals Josef Karl und der Geschäftsführer des Rhino-Verlages Dr. Lutz Geppert ein.
1: Also wir stellen heute in Eisleben unser neuestes Buch vor, was zur Reformationsdekade gehört, also zum großen Jubiläum, was nächstes Jahr stattfindet. Und das ist Futtern wie bei Luthern. Es sind schon viele Bücher zur Reformation und über Luther jetzt in den letzten Jahren erschienen, die dieses Jubiläum würdigen. Aber hier wird sich mal von einer anderen Seite genähert. Und zwar, was haben die Leute damals gegessen? Und wenn man da mal ein bisschen genauer hinschaut, dann ist das sehr verblüffend, wie weit sich doch die Esskultur in den 500 Jahren entwickelt hat. Es gab zu der Zeit keine Kartoffel. Auch das Besteck war was ganz anderes, wie wir das heute haben. Und das ist eben sehr sehens- und erlebenswert, wenn man sich mal mit dieser Thematik näher beschäftigt. Nachdem wir dann mit trockenen Worten das erläutert haben, wie damals Essen war, wird das eben auch praktisch getestet. Deshalb sind wir heute hier in der Lutherschenke, wo wir ein mittelalterliches Essen genießen können und probieren können.
0: Auch die beiden Autoren des Buches, Thorsten Laudin, der für die Rezepte im Buch zuständig war, und Heinz Stade, der als Co-Autor den geschichtlichen Teil Luthers verfasste, waren vor Ort. Sie verrieten uns einige Details zum Inhalt.
2: Also wir haben versucht, jetzt zum Reformationsjubiläum mal einen Blick, sagen wir mal, in die Alltagsgeschichte der Lutherzeit zu werfen, nämlich das, was zu Luthers Zeiten sich in den Küchen abgespielt hat und was zu Luthers Zeiten auch auf die Teller kam. Also da gibt es eine ganze Reihe von Dingen, die man einfach wissen muss, was es zu der Zeit noch nicht gegeben hat. Also Luther kannte zum Beispiel keine Kartoffeln. Die sind dann frühestens mit dem alten Fritz nach Deutschland gekommen. Es gab keine Tomaten beispielsweise. Das Essbesteck seinerzeit war personengebunden und man kannte am Tisch auch im Wesentlichen keine Gabeln, weil die ursprüngliche Gabel hatte zwei Zinken und galt damit als das Werkzeug des Teufels, des Gehörnten. Ja, das Essbesteck, hatte ich schon gesagt, das war personengebunden. Da gibt es im Übrigen dann auch den Spruch, wenn jemand den Löffel abgibt, dann ist er gestorben, weil er hat seinen personengebundenen Löffel nicht mehr gebraucht. Ganz einfach. Also wir haben noch versucht, ein bisschen zu gucken anhand von Luthers Lebensstationen, für die mein Freund und Kollege Heinz Stade verantwortlich zeichnet in dem Buch, mal zu gucken, also wie war die Klosterküche, wie ist das mit den Fastenspeisen gewesen, was gab es auf Burgen, Luther war ja auf der Wartburg, als er die Bibel übersetzt hat. Und ganz am Ende findet sich, das wissen wahrscheinlich die wenigsten, dass die Martinsgans sozusagen wie bei Fastnacht sozusagen, da es schon Mittwoch so ein Schwellentag ist, begann nach dem Martinstag das Martinsfasten, was dann bis Weihnachten geht. Und da gibt es dann auch ein wirklich historisches Rezept über die Martinsgans.
3: Also dieses Buch ist ja ein Twitter, wenn man so will, zwischen Küche und dem, der von der Küche leben musste. Und mein Teil war ein bisschen wirklich in diesem prallen Lutherleben ja nur ein bisschen in so einem kleinen Buch zu erzählen von dem, was auch den Reformator, den Mönch, den Reformator, den Reisenden, den Politiker Martin Luther anlangt. Und da sind wir hier in Eisleben natürlich in einer ganz wichtigen Umgebung. Hier hat er ja des Öfteren, hier hat er ja nicht nur familiäre Wurzeln, hier hat er richtig gearbeitet. Und das wird aber nicht alleine in dem Buch erzählt. Es geht bis hin zum Süßen See, aber es geht eben natürlich auch nach Erfurt, es geht nach Wittenberg, es geht nach Leipzig in dem Büchlein. Aber alles auch ein bisschen unter dem Blickpunkt, dass es ein Buch ist, Futtern wie bei Luthern. Und deswegen kommt beispielsweise auch vor seine Wanderung nach Rom, wo er mit einem Mönch aus Nürnberg gemeinsam hin ist und zurückgekehrt ist, voller Entsetzen, dass das doch unmöglich seine Kirche sein kann, was er dort erlebt hat. Und das, davon darf man auch ausgehen, hat ihn auch sicherlich geprägt in Richtung eben Essen und Trinken, was er dort erlebt hat. Und da wird er manches mitgebracht haben, was dann später in seinem Garten von seiner Frau Bora oder seinen Mitstreitern angebaut wurde und geerntet werden konnte. Wichtig schien mir noch für das Buch hineinzunehmen, weil daraus ist schöpft enorm viel, kann man viel schöpfen. Das sind die sogenannten Tischgespräche, die füllen 5 Bände, Buchbände. Die sind bei seinen Aufenthalten in seinem Haus, er hatte mitunter 50 Menschen zu Gast auf einmal, vom Studenten bis zum Professor. Diese Gespräche sind notiert worden mit seinem Wissen. Er hat sie immer, die da mitgeschrieben haben, als freundliche Diebe bezeichnet und hat aber gebeten, bitte weder zu meinen Lebzeiten noch nach meinem Tod davon auch nur eine Zeile zu veröffentlichen. Gott sei Dank ist es anders gekommen, sonst wüssten wir nur heute die Hälfte von dem.
0: In der Eisleber Lutherschenke konnten die Interessierten schließlich noch Kulinarisches aus der Lutherküche genießen. Das Buch Futtern wie bei Luthern erschien inzwischen in der 53-bändigen Rino-Westentaschen-Bibliothek. Die kleinen Rinos sind kleine, feine Geschenkbücher mit einem breiten Themenspektrum und vermitteln prägnante, kurzweilige und anschaulich bebildernde Informationen. Dazu gehören wichtige Ratgeberthemen, aber auch Themen mit unterhaltend informativem Charakter und regionale Themen.
4: Das Angebot an Stadtführungen in Hettstedt ist leider nur eingeschränkt vorhanden. Zwar kann man sich auf Informationstafeln über historische Gebäude oder Orte kundig machen, doch mehr als das Erbauungsjahr und Nutzung sind meist nicht zu erfahren. Das soll sich ändern. Im Auftrag der Standort Marketing Mansfeld-Südharz GmbH mit Unterstützung der Stadt und den Leistungsträgern der Erlebnisstandorte ist die App Audio Guide Hettstedt entstanden. Vorgestellt wurde sie am 4. Oktober im Humboldt-Schloss im Mansfeld-Museum.
5: Also auch für uns ist es wieder ein Meilenstein, den wir geschafft haben, ein weiteres wunderbares Produkt, was wir abgeschlossen haben. Es ist schön, so viele Vertreter auch hier zu sehen, die tatkräftig mitgewirkt haben. Das ist auch was, wovon dieser Audio Guide lebt. Das muss man auch wirklich sagen, diese Originale, die auch ihre Stimme dazu geben. Das ist auch das, wenn man eine normale Stadtführung macht, ist es ja häufig so, man wird eins mit dem Führer, ja, man arbeitet mit ihm zusammen, man hört sich seine Geschichten an, dadurch erlebt man diese Stadt auf eine ganz andere Art und Weise. Und es ist unheimlich schwierig, das mit so einem kalten Produkt wie einem Audioguide, einem technischen Gerät, da irgendwie so ein bisschen Sympathie reinzukriegen. Deswegen braucht man so Originale, die ihre Stimme geben und so diesen persönlichen Touch mit übertragen, damit man trotzdem so ein bisschen Menschlichkeit auch in der Technik empfindet. Und das ist ja auch wieder wunderbar gelungen.
4: Die App steht zum kostenlosen Download in den bekannten App-Stores für Android- und iPhone-Geräte zur Verfügung. Die Bedienung ist einfach. Über GPS und Google Map weiß man immer ganz genau, wo man sich befindet.
5: Es ist ja sehr, sehr wichtig für Leute, die die Stadt nicht kennen, genau zu wissen, wo man überall hingehen kann. Und oftmals kommt man ja wegen einer Sache in die Stadt, zum Beispiel wegen dem Mansfeld-Museum. Ist denn hier sicherlich auch für Leute, die extrem Bergbau interessiert sind, würde man gerne nicht nur das Mansfeld-Museum sehen, sondern vielleicht auch noch 2, 3 andere Sachen in der Stadt sehen. Und da ist gerade dieser Audioguide richtig, richtig gut.
4: Zu Wort kommen dabei Hettstedterinnen und Hettstedter, die den Guide mit kleinen Interviews und Geschichten bereichern.
6: Lange überlegte man, wie man das Abfallprodukt Schlacke sinnvoll nutzen konnte. Schließlich war die Herstellung von Pflastersteinen die entscheidende Idee. Und sie wurden zu einem millionenfach hergestellten Verkaufsschlag.
4: Für den Anfang wurden kleine Starterpakete an die Leistungsträger ausgereicht. Bestückt sind diese mit dem zur App gehörenden Flyer, das neben Hinweisen zur Nutzung auch die Standorte der unterschiedlichen Stationen zeigt. Empfohlen wird, den Audioguide mit Kopfhörern zu nutzen.
7: Zur digitalen Karte auf dem Handy, das man mal manuell in der Hand hat und mitnehmen kann. Da sind im Prinzip alle Punkte eingezeichnet und das ist, glaube ich, ganz wichtig für diejenigen, die eben noch nicht so technisch versiert sind, um kurz zu verstehen, wie das Produkt funktioniert. Gibt es eine Kurzanleitung?
4: Begeisterung bei Händlern, Vereinen und Besuchern herrschte nach dem Tag der Regionen in Hettstedt im vergangenen Jahr. So sollte es auch diesmal wieder werden. Einzig das Wetter hatte etwas dagegen. Seit den frühen Morgenstunden regnete es schon ununterbrochen. Keine guten Voraussetzungen für einen Besuch des Festes, was sich auch bis zum frühen Nachmittag bestätigte. Denn nicht nur Besucher, auch eine nicht geringe Anzahl an gemeldeten Händlern blieb dem Markt fern. Die dem Regen trotzten, konnten dennoch einiges

0: sowie das von der Stadt Hettstedt in Zusammenarbeit mit dem Bundesverband mittelständischer Wirtschaft entwickelte und gerierte Kupfersalz, das seine rostbraune Farbe durch die beigemischten Kräuter und einem Röstprozess erhält. Geschmacklich wurde es aus aller Munde gelobt, denn eine Kostprobe gab es direkt vor Ort auf der für die Region typischen Fettbämme. Doch nicht nur dort verrät Fischhändler Hagen Hebach, der aus einem Kupferkessel mit Hettstedter Kupfersalz gewürzte Fischsuppe nach einem Rezept aus dem Mansfelder Kupferkessel-Kochbuch von Annemarie Habata anbot.
1: Lachs drinne, da ist Kabeljau drinne, da ist Seeteufel dabei, dann Schrimps, Gemüse und Wasser. Und das Wichtigste an dieser Suppe ist dieses wunderbare Kupfersalz, was den herrlichen Rauchgeschmack dieser Suppe verleiht.
0: Ein geplanter und auch durchgeführter Höhepunkt war die Verlosung vom Gewinnspiel der ortsansässigen Geschäfte, das über einen längeren Zeitraum durchgeführt wurde. Neben drei Hauptpreisen, darunter eine Saale-Bootsfahrt, konnten auch zahlreiche Gutscheine ausgelost werden.
2: Unser nächster Gewinner ist Frau Uta Siebert. Applaus, Applaus, Applaus, Applaus. Frau Petzold hat einen Gutschein von Fahrradbayer gewonnen.

0: An der sogenannten Kohlenstraße im Forstrevier Zollhaus zwischen Sangerhausen und Wippra trafen sich am Vormittag des 8. Oktober 2016 mehr als 50 Familien zur Herbstpflanzung im Generationenwald für den Landkreis Mansfeld-Südharz. Dritte Generationenwaldpflanzung heute. Herr Nuttmann, wer ist denn auf die Idee gekommen?
1: Meine Frau arbeitete zu der Zeit in Christin-Jurendorf und hat den Familienbesuchsdienst gemacht. Und ist irgendwann auf die Idee gekommen, die Städter, die können hier nicht einen Baum pflanzen. Wir haben mit unserer Enkelkinder Bäume gepflanzt. Eine Idee ist gut, aber man braucht Leute, die sie umsetzen. Dann haben wir einen Partner gefunden in Landesforstbetrieb, Landeszentrum Wald, in Christin-Jurendorf, die Schutzgemeinschaft Deutscher Wald und hauptsächlich auch der Landkreis Mansfeld-Südharz, der uns dort tatkräftig unterstützt.
0: Was wird heute gepflanzt?
1: Heute pflanzen wir Kastanien, Rosskastanien. Wir wollen wie eine Art Kastanienallee, dann machen die Straße so zwar Kohlenstraße weiter heißen, das hat eine Tradition. Hier ist die Kohle in die Hütten gefahren worden, ins Mansfelder Land. Die Holzkohle ist hier damals zum Verhütten gebracht worden. Aber so eine kleine Kastanienallee ist ja auch schön. Und die Kinder, wenn die nachher größer sind, Kindergärten sind oder irgendwie, können sie zu ihrem Baum gehen und können dann mal Kastanien holen zum Basteln und machen. Das ist doch eine feine Angelegenheit.
0: Mit Gießkanne und Spaten kam der kleine Justus aus Sangerhausen an die Kohlenstraße. Für ihn pflanzten Urgroßeltern und Eltern gemeinsam einen Baum.
2: Auch erstmal ist es schön, weil man gemeinsam was machen kann, auch in der Natur. Und dann kann man immer wieder hinkommen und den Baum besuchen und ja, es ist halt schön, gerade wenn man so in der Stadt wohnt, dass man dann auch mal so einen Punkt hat, wo man raus kann.
0: Holger Koth, Leiter des Forstamtes Süd, wozu das Revier an der Kohlenstraße gehört, ergriff schließlich das Wort. Dabei verlieh er seiner Freude Ausdruck, dass offensichtlich immer mehr Familien von dem Angebot, einen Baum zu pflanzen, Gebrauch machen.
3: Wir freuen uns sehr, dass es doch offensichtlich auch sehr viele Kinder im Mansfeld-Südharz-Kreis gibt. Wie viele haben wir heute auf der Liste stehen, Frau Gängelrose? 55 Kinder, sollte man gar nicht glauben. Ein paar gibt es noch, die keinen Baum pflanzen, aber die holen wir auch noch her. Freut uns, wie gesagt, dass auch im Landkreis Mansfeld-Südharz die Nachhaltigkeit besonders bezüglich des Kinderkriegens gewährleistet ist. Und tun Sie Werbung dafür, also sowohl für die Bäume pflanzen, aber auch fürs Kindermachen. Es können nicht genug sein. Und wenn ich so in die Augen des einen oder anderen Mannes gucke, der hat gegebenenfalls auch Lust, noch mehr Bäume zu pflanzen.
0: Im Anschluss wurde noch ein Schild enthüllt, das den Generationenwald als solchen identifiziert und auch zur Orientierung der Teilnehmer beitragen soll. Schilder für die Bäume mit den Namen der Kinder gab es auch. Angefertigt werden sie in der Holzwerkstatt des CJD Sangerhausen und konnten im Vorfeld für kleines Geld erworben werden.
4: Ich finde das eine gute Idee, dass wir unsere Kinder hier auch in unserer Gegend halten und dass wir ihnen auch die Natur vermitteln können und mit unserem Enkel dann mal zum Gießen gehen. Das wünsche ich mir in Zukunft und dass der Baum gut anwächst.
0: Neben den mehr als 50 Kastanien an der Kohlenstraße wurden an diesem Tag übrigens auch im Revier Rothenschirmbach im Saalholz Bäume gepflanzt. Dort waren es ca. 40 Roteichen. Jeder Teilnehmer bekam nun ein vorbereitetes Pflanzloch zugewiesen und eine kleine Kastanie in die Hand gedrückt. So auch die Achtsteins aus Sangerhausen.
5: Ich pflanze für meine Tochter Julina Achtstein eine Kastanie.

0: Das Schloss von Bayer Naumburg auf einem alten Foto. Doch begann dort vor nunmehr 70 Jahren eine ganz besondere Geschichte. 1946 wurde im Schloss ein Alten- und Pflegeheim errichtet, eines der ersten in Ostdeutschland. Heute ist das Gebäude in privater Hand, doch unterhalb der Schlossmauern wird immer noch gepflegt. Die Projekt 3G GmbH betreibt hier zwei ihrer insgesamt 10 Einrichtungen im Mansfeld-Südharz. Die Villa Aura, Premium-Lebenswelt für Menschen im Alter, und die Villa Terra, zusätzlich für Menschen mit geistiger Behinderung oder einer Suchterkrankung. 70 Jahre Pflege in Bayer Naumburg, das war Grund genug, Bilanz zu ziehen und ein bisschen zu feiern. Geschäftsführer Uwe Behrens und René Pischel, Geschäftsleiter der Projekt 3 GmbH, begrüßten gemeinsam die Gäste aus nah und fern, unter denen sich auch zahlreiche Mitarbeiter befanden.
1: 70 Jahre Pflege in Bayer Naumburg und ich finde, das ist schon was ganz Besonderes, wenn man als Unternehmen, das nur 23 Jahre alt ist, mit Kolleginnen und Kollegen teilweise zusammenarbeiten kann, die schon seit 40 Jahren dabei sind. Und dann ein 70-jähriges Jubiläum, das soll uns erstmal danach machen.

0: Von kleinen musikalischen Einlagen des Blechbläserensembles der Musikschule Mansfeld Südharz begleitet, folgten Grußworte von Robert Grünewald, Leiter des Sozialamtes Mansfeld Südharz, Jürgen Richter, Bürgermeister der Stadt Eilstedt, wozu Bayern-Naumburg seit 2010 gehört, dem Ortsbürgermeister Herbert Kranz. Er berichtete interessante Details aus der Geschichte von Bayern-Naumburg und Einrichtungsleiterin der Villen Aura und Terra, Barbara Klose.
1: Wie sieht denn Pflege in Bayern-Naumburg heute aus?
2: Ja, im Pflegebereich hat sich sehr viel getan. Wir haben hier zwei Einrichtungen, die Villa Aura für 60 Bewohner und in der Villa Terra wohnen 44 Damen und Herren mit ganz unterschiedlichen Krankheitsbildern. Wir haben jetzt in der Villa Aura nur noch ein- und zwei Bettzimmer. Es gibt keine großen Zimmer mehr, wo drei oder vier oder fünf Bewohner wohnen, so wie es noch im Schloss gewesen ist. Und das Gleiche zählt auch für die Villa Terra mit ein- und zwei Bettzimmern. Ja, also das Berufsbild des Altenpflegers hat sich auch sehr verändert. Wir haben sehr viele Quereinsteiger, die als Altenpflegehelfer dann ausgebildet werden und dann auch manchmal berufsbegleitend die Ausbildung zum Altenpfleger machen. Projekt 3 bildet selber seit 23 Jahren aus. Zu Spitzenzeiten hatten wir 20 Auszubildende in der Villa Aura und zusammen mit der Villa Terra. Im Moment haben wir 10 Auszubildende. Das Anforderungsprofil an den Altenpfleger ist sehr vielschichtig geworden, weil auch die Bewohner mehrschichtig krank sind, sodass man neben Schlaganfall und Herzinfarkt auch demente Bewohner hat, was an den Umgang eine große Herausforderung stellt.
1: Heute wird ja erstmal gefeiert.
2: Ja, jetzt feiern wir erstmal zusammen mit meinen lieben Kollegen und meine älteste Kollegin, ja, kann ich ruhig hier an dieser Stelle sagen, ist 40 Jahre hier im Haus, ja, und hat mir ganz viele Sachen beigebracht, wofür ich ihr auch dankbar bin.
0: So nutzte die Einrichtungsleitung das Jubiläum 70 Jahre Pflege in Bayern-Naumburg, um sich bei besonders engagierten und langjährigen Mitarbeitern zu bedanken. Birgit Nether, hier im Bild, arbeitet bereits seit 40 Jahren hier und wird nun bald in ihren verdienten Ruhestand gehen.

0: Viel Spannendes gab es hier zu sehen, zu erleben und sogar auszuprobieren. Gemeinsam mit Theaterpädagogin Anne Kaye begaben sie sich auf Entdeckungsreise hinter die Kulissen. Von der Studiobühne, die als erstes angeschaut wurde, ging es direkt zum großen Saal.
1: Und hier, der Saal ist auch viel größer. Was glaubt ihr, wie viele Leute passen hier wohl rein?
2: Viele!
1: Viele! Hier passen 387 Zuschauer rein. Also das ist schon viel, viel größer als hier.
3: Kommt mal alle mit hier
1: rüber. Da sitzt die Feuerwehr. Genau, da sitzt immer die Feuerwehr während den Vorstellungen. Da sitzt auch ein ganz wichtiger Mensch für die Stücke, nämlich die Inspizientin oder der Inspizient. Und die hat da so ein Mikrofon, da kann die reinsprechen. Wenn der Schauspieler zur Bühne kommen soll, wenn der Tontechniker sich bereit machen soll.
0: Im Lagerraum für Requisiten und Bühnenbilder entdeckten die Kids sofort die Utensilien vom Stück Dornröschen, das derzeit aufgeführt und von einigen Kindern sogar schon gesehen wurde.
1: Genau, Dornröschen bekommt Geschenke und Dornröschen bekommt hier nicht Grammophon, ne, so ein Plattenspieler. Und hier in der Kiste, alles was hier drin ist, die ganzen Gegenstände fürs Dornröschen, die nennt man Requisiten. Das heißt, die Requisiten und das Bühnenbild, die sind direkt beieinander. Dann kann man das schön schnell nämlich aufbauen und wieder abbauen.
4: Aber ich kann das Licht von hier aus bewegen. Das ist das Schöne. Wir haben hier ein paar Scheinwerfer dabei, die man von hier aus bewegen kann.
5: Dann verkleiden wir das.
4: Guckt mal. Wenn ich jetzt zum Beispiel den einen Hebel hochhebe und den auch noch.
0: Kreise, Striche, bunte Farben, davon sind Kinder immer begeistert. So war es einfach für die Lichttechnik, ihre Aufmerksamkeit zu bekommen. Nächste Station, die Maske. Perücken, Masken, falsche Bärte und riesige Schminktische. Ein Raum, von dem vor allem die Mädchen noch lange träumen werden. Das Probieren der Masken überließen sie zunächst jedoch den Jungen.
6: Und jetzt bist du ganz anders, ne? Jetzt siehst du ganz anders aus gleich, ja? Das ist Rumpelstilzchen gewesen.
7: Da bin ich tot.
6: Ach Quatsch. Ja, der sah ein bisschen mal anders aus. Jetzt haben wir das.
8: Super.
6: Wer möchte denn mal Ariel sein?
9: Ich.
6: Wir machen das mal, wer macht das?
9: Ich weiß auch noch.
6: Nee, nee, das war Ariel, die Meerjungfrau. So schnell kann dann auch mal ein Bart wachsen, ne? Ich hab's jetzt nicht ganz fest gemacht, sonst wird das richtig festgeklebt.
0: Beim Schminken hingegen wollte jede die Erste sein.
10: Ja.
6: Ja, ne?
11: Nur in den Spiegel gucken, da seht das.
12: Ihr habt jetzt schon gesehen, wie es auf der Bühne aussieht.
6: Und wie es in der Maske aussieht. Und jetzt gucken wir mal, wie die Kostüme gemacht werden. Guckt mal hier. Was braucht man dafür? Wir haben uns
13: Kleider!
6: Man braucht die Kleider. Was braucht man noch?
13: Schuhe!
6: Die Schuhe? Was braucht man noch?
13: Rollen!
6: Denn wenn ein neues Stück einstudiert wird, dann überlegt sich als erstes mal der Kostümbildner, was sollen denn die einzelnen Figuren so anhaben. Und dann kriegt man erstmal so eine Zeichnung. Und dann geht die Kostümbildnerin her und dann macht die daraus Schnitte auf Papier und dann auf Stoff und dann wird das zusammengenäht. Ne? Und dann, wenn es zu den Aufführungen geht, dann so wie hier oben, ne, könnt ihr gucken, dann werden die richtig fertig gemacht.
14: Guck mal da, das Schöne.
15: Oh Mann, das ist aber...
16: Ich hab das hier gefunden.
17: Zum 10. Mal fand das Seniorenforum im Landkreis Mansfeld-Südharz statt. Der Kreisseniorenrat hatte dazu am 11. Oktober in die Mammuthalle nach Sangerhausen eingeladen. Vorsitzende Carina Kaiser bedankte sich in ihrer Rede bei allen unterstützenden Händen, vor allem bei den Azubis der Kreisverwaltung. Schirmherrin Dr. Angelika Klein hob in ihren Worten die Vorteile und Bedeutung der Technik für die ältere Generation hervor.
2: Dank vieler Fortschritte in der Technik muss selbstbestimmtes Leben im Alter kein Traum bleiben, auch wenn es an der Gesundheit hapert. Ich frage mich manchmal, warum der Rollator erst so spät erfunden worden ist. Das ist doch ein verflucht nützliches Ding. Ich freue mich immer, wenn ich 100-Jährigen zum Geburtstag gratulieren kann. Allein in dieser Woche sind es wieder 2 Frauen, die 100 werden. Aber das ist manchmal auch mit dem Gang in ein Pflegeheim verbunden. Und da sehe ich natürlich, dass es nicht allen unbedingt gut geht, wenn sie älter werden. Und das verdrängt man lange Zeit, ja, und ich weiß auch, dass jeder so lange es geht zu Hause bleiben möchte, in der Familie, mit Nachbarn und Freunden zusammen sein möchte. Und insofern ist es, glaube ich, das Seniorenforum immer so ein Schrittchen mit dazu, was kann ich alles machen, damit es mir auch zu Hause gut geht.
17: Mit der Übergabe des erneut verteidigten Zertifikates Seniorenfreundlicher Service an die AOK für 3 Geschäftsstellen im Landkreis war das Forum dann eröffnet. Nun galt es, sich von den Ausstellern beraten zu lassen, sich zu informieren und zu erkundigen, was den Alltag erleichtern oder verbessern kann. 38 Aussteller, darunter Krankenkassen, die Sparkasse, Optiker, aber auch ein Fitnessstudio, hielten ihre Leistungen und Angebote bereit. Großen Beratungsbedarf hatten die Besucher der Messe bei Themen wie beispielsweise dem Hausnotruf. Am Stand der Volkssolidarität half man dazu gern. Natürlich waren auch die Wohnungsunternehmen der Stadt Sangerhausen mit ihren Angeboten vor Ort. Wie in ihrer Rede durch die Landrätin auch schon betont, möchte man schließlich so lange wie möglich in den eigenen Wänden leben. Barrierefreiheit und behindertengerechtes Wohnen spielen daher für die SWG und auch die WGS eine große Rolle. Wie schon in den Jahren zuvor beriet die Polizei zu Themen wie Sicherheit in Haus und Wohnung. Mobil im Alter, dank E-Bikes fällt das Fahrradfahren leichter oder noch mehr Unterstützung durch den E-Rollstuhl. Für jeden Bedarf steht heute Technik zur Verfügung. Diese ist nicht mehr nur Domäne der Jugend. Daher stand die Messe in diesem Jahr unter dem Motto »Besser leben im Alter durch Technik«. Also ausprobieren und testen, hieß 2016 die Devise. Das Interesse an Beratung und Information war groß. So konnten die Besucher auch an kurzen Vorträgen teilnehmen, wie hier zum Beispiel bei Tipps zu Steuerfragen. Auch Landrätin Klein nutzte die Gelegenheit, sich an den Messeständen zu informieren. Bei der Verkehrsgesellschaft Südharz ging es im Gespräch um den Rufbus. Entgegen anderslautenden Gerüchten wird dieses Angebot auch weiterhin von der VGS für ihre Kunden realisiert. Von der Vorsitzenden des Kreisseniorenrates wollten wir abschließend wissen, wo im Alltagsleben der Senioren noch Handlungsbedarf im Landkreis besteht.
3: Ja, das ist auf jeden Fall der öffentliche Nahverkehr. Gerade die Senioren und Seniorinnen auf dem Land, denen die Teilnahme an Veranstaltungen in der Stadt oft nicht möglich ist. Wir hatten das zum Sachsen-Anhalt-Tag zum Beispiel. Aber ein noch größeres Problem erscheint mir auch die ärztliche Versorgung, gerade in den Dörfern und Gemeinden. Und natürlich auch Infrastruktur, Straße, Wege, wo wir auch immer wieder Beschwerden bekommen. Und wir natürlich auch die Politik darauf aufmerksam machen, wo es klemmt und diese Baustellen gegebenenfalls zu beheben.

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Das Stadtfest in Hettstedt wurde in diesem Jahr vom Gewerbeverein organisiert. Die Eröffnung am Freitagabend übernahm der Vereinschef Willi Horker persönlich. Unterstützt durch zahlreiche ortsansässige Firmen, wie beispielsweise die Stadtwerke und die Wohnungsbaugesellschaft Hettstedt sowie MKM und viel Glück mit dem Wetter, wurde das Fest ein voller Erfolg. Das Programm gestalteten vorwiegend Künstler aus der Region. Zum allerersten Mal spielte die junge Band Aroma vor so viel Publikum wie beim Stadtfest in Hettstedt. Zum Repertoire der vier Jungs aus Großörner gehörte vor allem Rockiges.

Sozusagen ein Heimspiel hatte der Hauptakt des Freitagabends. Die Hatcheter Band Pluck. Sie begeisterte mit sauber gespielten Rock und Pop aus verschiedenen Epochen.

Der Urhetstedter Bauer Siegfried Reichle präsentierte sich am Samstagnachmittag mit zwei selbstgeschriebenen Liedern und Steppenrind Hella.

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1: Eines der Highlights des Stadtfestes in Hettstedt war wieder einmal die Gruppe Tänzchentee. Bis auf den letzten Stehplatz war der Markt am Sonntagabend gefüllt und wie sich herausstellte, mit einem Insiderpublikum, das für tolle Stimmung sorgte. In Bestform präsentierten sich aber auch die Mitglieder der Gruppe Tänzchentee selbst.

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0: Am 5. Oktober wurde in der Lutherschenker Eisleben das Minibuch Futtern wie bei Luthern vorgestellt. Dazu luden der Inhaber des Lokals Josef Karr und der Geschäftsführer des Rino-Verlages Dr. Lutz Geppert ein.
1: Also wir stellen heute in Eisleben unser neuestes Buch vor, was zur Reformationsdekade gehört, also zum großen Jubiläum, was nächstes Jahr stattfindet. Und das ist Futtern wie bei Luthern. Es sind schon viele Bücher zur Reformation und über Luther jetzt in den letzten Jahren erschienen, die dieses Jubiläum würdigen. Aber hier wird sich mal von einer anderen Seite genähert, und zwar, was haben die Leute damals gegessen? Und wenn man da mal ein bisschen genauer hinschaut, dann ist das sehr verblüffend, wie weit sich doch die Esskultur in den 500 Jahren entwickelt hat. Es gab zu der Zeit keine Kartoffel, auch das Besteck war was ganz anderes, wie wir das heute haben. Und das ist eben sehr sehens- und erlebenswert, wenn man sich mal mit dieser Thematik näher beschäftigt. Nachdem wir dann mit trockenen Worten das erläutert haben, wie damals Essen war, wird das eben auch praktisch getestet. Deshalb sind wir heute hier in der Lutherschenke, wo wir ein mittelalterliches Essen genießen können und probieren können.
0: Auch die beiden Autoren des Buches, Thorsten Laudin, der für die Rezepte im Buch zuständig war, und Heinz Stade, der als Co-Autor den geschichtlichen Teil Luthers verfasste, waren vor Ort. Sie verrieten uns einige Details zum Inhalt.
2: Also wir haben versucht, jetzt zum Reformationsjubiläum mal einen Blick, sagen wir mal, in die Alltagsgeschichte der Lutherzeit zu werfen, nämlich das, was zu Luthers Zeiten sich in den Küchen abgespielt hat und was zu Luthers Zeiten auch auf die Teller kam. Also da gibt es eine ganze Reihe von Dingen, die man einfach wissen muss, was es zu der Zeit noch nicht gegeben hat. Also Luther kannte zum Beispiel keine Kartoffeln. Die sind dann frühestens mit dem alten Fritz nach Deutschland gekommen. Es gab keine Tomaten beispielsweise. Das Essbesteck seinerzeit war personengebunden und man kannte am Tisch auch im Wesentlichen keine Gabeln, weil die ursprüngliche Gabel hatte zwei Zinken und galt damit als das Werkzeug des Teufels, des Gehörnten. Ja, das Essbesteck, hatte ich schon gesagt, das war personengebunden. Da gibt es im Übrigen dann auch den Spruch, wenn jemand den Löffel abgibt, dann ist er gestorben, weil er hat seinen personengebundenen Löffel nicht mehr gebraucht. Also wir haben noch versucht, ein bisschen zu gucken anhand von Luthers Lebensstationen, für die mein Freund und Kollege Heinz Stade verantwortlich zeichnet in dem Buch, mal zu gucken, also wie war die Klosterküche, wie ist das mit den Fastenspeisen gewesen, was gab es auf Burgen, Luther war ja auf der Wartburg, als er die Bibel übersetzt hat. Und ganz am Ende findet sich, das wissen wahrscheinlich die wenigsten, dass die Martinsgans sozusagen wie bei Fastnacht, sozusagen da schon Mittwoch so ein Schwellentag ist, begann nach dem Martinstag das Martinsfasten, was dann bis Weihnachten geht. Und da gibt es dann auch ein wirklich historisches Rezept über die Martinsgans.
3: Also dieses Buch ist ja ein Twitter, wenn man so will, zwischen Küche und dem, der von der Küche leben musste. Und mein Teil war ein bisschen wirklich in diesem prallen Lutherleben, ja nur ein bisschen in so einem kleinen Buch zu erzählen von dem, was auch den Reformator, den Mönch, den Reformator, den Reisenden, den Politiker Martin Luther anlangt. Und da sind wir hier in Eisleben natürlich in einer ganz wichtigen Umgebung. Hier hat er ja des Öfteren, hier hat er ja nicht nur familiäre Wurzeln, hier hat er richtig gearbeitet. Und das wird aber nicht alleine in dem Buch erzählt. Es geht bis hin zum Süßen See, aber es geht eben natürlich auch nach Erfurt. Es geht nach Wittenberg, es geht nach Leipzig in dem Büchlein. Aber alles auch ein bisschen unter dem Blickpunkt, dass es ein Buch ist, Futtern wie bei Luthern. Und deswegen kommt beispielsweise auch vor seine Wanderung nach Rom, wo er mit einem Mönch aus Nürnberg gemeinsam hin ist und zurückgekehrt ist, voller Entsetzen, dass das doch unmöglich seine Kirche sein kann, was er dort erlebt hat. Und das, davon darf man auch ausgehen, hat ihn auch sicherlich geprägt in Richtung eben Essen und Trinken, was er dort erlebt hat. Und da wird er manches mitgebracht haben, was dann später in seinem Garten von seiner Frau Bora oder seinen Mitstreitern angebaut wurde und geerntet werden konnte. Wichtig schien mir noch für das Buch hineinzunehmen, weil daraus ist schöpft enorm viel, kann man viel schöpfen. Das sind die sogenannten Tischgespräche, die füllen 5 Bände, Buchbände. Die sind bei seinen Aufenthalten in seinem Haus, er hatte mitunter 50 Menschen zu Gast auf einmal, vom Studenten bis zum Professor. Diese Gespräche sind notiert worden mit seinem Wissen. Er hat sie immer, die da mitgeschrieben haben, als freundliche Diebe bezeichnet und hat aber gebeten, bitte weder zu meinen Lebzeiten noch nach meinem Tod davon auch nur eine Zeile zu veröffentlichen. Gott sei Dank ist es anders gekommen, sonst wüssten wir nur heute die Hälfte von dem.
0: In der Eisleber Lutherschenke konnten die Interessierten schließlich noch Kulinarisches aus der Lutherküche genießen. Das Buch Futtern wie bei Luthern erschien inzwischen in der 53-bändigen Rino-Westentaschen-Bibliothek. Die kleinen Rinos sind kleine, feine Geschenkbücher mit einem breiten Themenspektrum und vermitteln prägnante, kurzweilige und anschaulich bebildernde Informationen. Dazu gehören wichtige Ratgeberthemen, aber auch Themen mit unterhaltend informativem Charakter und regionale Themen.
4: Das Angebot an Stadtführungen in Hettstedt ist leider nur eingeschränkt vorhanden. Zwar kann man sich auf Informationstafeln über historische Gebäude oder Orte kundig machen, doch mehr als das Erbauungsjahr und Nutzung sind meist nicht zu erfahren. Das soll sich ändern. Im Auftrag der Standort Marketing Mansfeld-Südharz GmbH mit Unterstützung der Stadt und den Leistungsträgern der Erlebnisstandorte ist die App Audio Guide Hettstedt entstanden. Vorgestellt wurde sie am 4. Oktober im Humboldt-Schloss im Mansfeld-Museum.
5: Also auch für uns ist es wieder ein Meilenstein, den wir geschafft haben, ein weiteres wunderbares Produkt, was wir abgeschlossen haben. Es ist schön, so viele Vertreter auch hier zu sehen, die hier tatkräftig mitgewirkt haben. Das ist auch was, wovon dieser Audio Guide lebt. Das muss man auch wirklich sagen, diese Originale, die auch ihre Stimme dazu geben. Das ist auch das, wenn man eine normale Stadtführung macht, ist es ja häufig so, man wird eins mit dem Führer, ja? Man arbeitet mit ihm zusammen, man hört sich seine Geschichten an, dadurch erlebt man diese Stadt auf eine ganz andere Art und Weise. Und es ist unheimlich schwierig, das mit so einem kalten Produkt wie einem Audioguide, einem technischen Gerät, da irgendwie so ein bisschen Sympathie reinzukriegen. Deswegen braucht man so Originale, die ihre Stimme geben und so diesen persönlichen Touch mit übertragen, damit man trotzdem so ein bisschen Menschlichkeit auch in der Technik empfindet. Und das ist ja auch wieder wunderbar gelungen.
4: Die App steht zum kostenlosen Download in den bekannten App-Stores für Android- und iPhone-Geräte zur Verfügung. Die Bedienung ist einfach. Über GPS und Google Map weiß man immer ganz genau, wo man sich befindet.
5: Es ist ja sehr, sehr wichtig für Leute, die die Stadt nicht kennen, genau zu wissen, wo man überall hingehen kann. Und oftmals kommt man ja wegen einer Sache in die Stadt, zum Beispiel wegen dem Mansfeld-Museum. Ist denn hier sicherlich auch für Leute, die extrem Bergbau interessiert sind, würde man gerne nicht nur das Mansfeld-Museum sehen, sondern vielleicht auch noch 2-3 andere Sachen in der Stadt sehen. Und da ist gerade dieser Audioguide richtig, richtig gut.
4: Zu Wort kommen dabei Hettstedterinnen und Hettstedter, die den Guide mit kleinen Interviews und Geschichten bereichern.
6: Lange überlegte man, wie man das Abfallprodukt Schlacke sinnvoll nutzen konnte. Schließlich war die Herstellung von Pflastersteinen die entscheidende Idee. Und sie wurden zu einem millionenfach hergestellten Verkaufsschlager.
4: Für den Anfang wurden kleine Starterpakete an die Leistungsträger ausgereicht. Bestückt sind diese mit dem zur App gehörenden Flyer, das neben Hinweisen zur Nutzung auch die Standorte der unterschiedlichen Stationen zeigt. Empfohlen wird, den Audioguide mit Kopfhörern zu nutzen.
7: Das ist für die Digitalkarte auf dem Handy, das man mal manuell in der Hand hat und mitnehmen kann. Da sind im Prinzip alle Punkte eingezeichnet und das ist, glaube ich, ganz wichtig für diejenigen, die eben noch nicht so technisch versiert sind. Um kurz zu verstehen, wie das Produkt funktioniert, gibt es eine Kurzanleitung.
4: Begeisterung bei Händlern, Vereinen und Besuchern herrschte nach dem Tag der Regionen in Hettstedt im vergangenen Jahr. So sollte es auch diesmal wieder werden. Einzig das Wetter hatte etwas dagegen. Seit den frühen Morgenstunden regnete es schon ununterbrochen. Keine guten Voraussetzungen für einen Besuch des Festes, was sich auch bis zum frühen Nachmittag bestätigte. Denn nicht nur Besucher, auch eine nicht geringe Anzahl an gemeldeten Händlern blieb dem Markt fern. Die dem Regen trotzten, konnten dennoch einiges erleben.

0: sowie das von der Stadt Tettstedt in Zusammenarbeit mit dem Bundesverband mittelständischer Wirtschaft entwickelte und gerierte Kupfersalz, das seine rostbraune Farbe durch die beigemischten Kräuter und einem Röstprozess erhält. Geschmacklich wurde es aus aller Munde gelobt, denn eine Gostprobe gab es direkt vor Ort auf der für die Region typischen Fettbämme. Doch nicht nur dort, verrät Fischhändler Hagen Hebach, der aus einem Kupferkessel mit Tettstedter Kupfersalz gewürzte Fischsuppe nach einem Rezept aus dem Mansfelder Kupferkessel-Kochbuch von Annemarie Habata anbot.
1: Lachs drinne, da ist Kabeljau drinne, da ist Seeteufel dabei, dann Schrimps, Gemüse und Wasser. So, und das Wichtigste an dieser Suppe ist dieses wunderbare Kupfersalz, was den herrlichen Rauchgeschmack dieser Suppe verleiht.
0: Ein geplanter und auch durchgeführter Höhepunkt war die Verlosung vom Gewinnspiel der ortsansässigen Geschäfte, das über einen längeren Zeitraum durchgeführt wurde. Neben drei Hauptpreisen, darunter eine Saale-Bootsfahrt, konnten auch zahlreiche Gutscheine ausgelost werden.
2: Unser nächster Gewinner ist Frau Uta Siewert. Applaus, Applaus, Applaus, Applaus. Frau Betzold hat einen Gutschein von Fahrrad bei ihr gewonnen.

0: An der sogenannten Kohlenstraße im Forstrevier Zollhaus zwischen Sangerhausen und Wippra trafen sich am Vormittag des 8. Oktober 2016 mehr als 50 Familien zur Herbstpflanzung im Generationenwald für den Landkreis Mansfeld-Südharz. Dritte Generationenwaldpflanzung heute. Herr Nuttmann, wer ist denn auf die Idee gekommen?
1: Meine Frau arbeitete zu der Zeit in Christin-Jürgendorf und hat den Familienbesuchsdienst gemacht. Und ist irgendwann auf die Idee gekommen, die Städter, die können hier nicht einen Baum pflanzen. Wir haben mit unserer Enkelkinder Bäume gepflanzt. Eine Idee ist gut, aber man braucht Leute, die sie umsetzen. Dann haben wir einen Partner gefunden in Landesforstbetrieb, Landeszentrum Wald, in Christlin-Jürgendorf, die Schutzgemeinschaft Deutscher Wald und hauptsächlich auch der Landkreis Mansfeld-Südharz, der uns dort tatkräftig unterstützt.
0: Was wird heute gepflanzt?
1: Heute pflanzen wir Kastanien, Rosskastanien. Wir wollen wie eine Art Kastanienallee dann machen, die Straße soll zwar Kohlenstraße weiter heißen, das hat eine Tradition, hier ist die Kohle in die Hütten gefahren worden, ins Mansfelder Land. Die Holzkohle ist hier damals zum Verhütten gebracht worden, aber so eine kleine Kastanienallee ist ja auch schön. Und die Kinder, wenn die nachher größer sind, Kindergärten sind, irgendwie können sie zu ihrem Baum gehen und können dann mal Kastanien holen zum Basteln und machen. Das ist doch eine feine Angelegenheit.
0: Mit Gießkanne und Spaten kam der kleine Justus aus Sangerhausen an die Kohlenstraße. Für ihn pflanzten Urgroßeltern und Eltern gemeinsam einen Baum.
2: Auch erstmal ist es schön, weil man gemeinsam was machen kann, auch in der Natur. Und dann kann man immer wieder hinkommen und den Baum besuchen und ja, es ist halt schön, gerade wenn man so in der Stadt wohnt, dass man dann auch mal so einen Punkt hat, wo man raus kann.
0: Holger Koth, Leiter des Forstamtes Süd, wozu das Revier an der Kohlenstraße gehört, ergriff schließlich das Wort. Dabei verlieh er seiner Freude Ausdruck, dass offensichtlich immer mehr Familien von dem Angebot, einen Baum zu pflanzen, Gebrauch machen.
3: Wir freuen uns sehr, dass es doch offensichtlich auch sehr viele Kinder im Mansfeld-Südharz-Kreis gibt. Wie viele haben wir heute auf der Liste stehen, Frau Gängelrose? 55 Kinder, sollte man gar nicht glauben. Ein paar gibt es noch, die keinen Baum pflanzen, aber die holen wir auch nachher. Freut uns, wie gesagt, dass auch im Landkreis Mansfeld-Südharz die Nachhaltigkeit besonders bezüglich des Kinderkriegens gewährleistet ist. Und tun Sie Werbung dafür, also sowohl für das Bäume pflanzen, aber auch fürs Kindermachen. Es können nicht genug sein. Und wenn ich so in die Augen des einen oder anderen Mannes gucke, der hat gegebenenfalls auch Lust, noch mehr Bäume zu pflanzen.
0: Im Anschluss wurde noch ein Schild enthüllt, das den Generationenwald als solchen identifiziert und auch zur Orientierung der Teilnehmer beitragen soll. Schilder für die Bäume mit den Namen der Kinder gab es auch. Angefertigt werden sie in der Holzwerkstatt des CJD Sangerhausen und konnten im Vorfeld für kleines Geld erworben werden.
4: Ich finde das eine gute Idee, dass wir unsere Kinder hier auch in unserer Gegend halten und dass wir ihnen auch die Natur vermitteln können und mit unserem Enkel dann mal zum Gießen gehen. Das wünsche ich mir in Zukunft und dass der Baum gut anwächst.
0: Neben den mehr als 50 Kastanien an der Kohlenstraße wurden an diesem Tag übrigens auch im Revier Rothenschirmbach im Saalholz Bäume gepflanzt. Dort waren es ca. 40 Roteichen. Jeder Teilnehmer bekam nun ein vorbereitetes Pflanzloch zugewiesen und eine kleine Kastanie in die Hand gedrückt. So auch die Achtsteins aus Sangerhausen.
5: Ich pflanze für meine Tochter Julina Achtstein eine Kastanie.
0: Cool, wie alt ist die?
5: Die ist jetzt 7 Monate.
0: Mhm. Ja. Und kommt da noch Bäume nach?
5: Ich hoffe, also mindestens einer.
0: Die junge Familie hatte auch Oma und Opa mitgebracht. Letztgenannter entpuppte sich als Mann der Tat, entfernte die Pflanzschale und grub das Bäumchen vorschriftsmäßig ein. Mit einem Erinnerungsfoto fürs Familienalbum in der Tasche ging es dann, so wie für alle anderen auch, zu Klimms Gulaschkanone.

0: Charts, die Villa Aura, Premium-Lebenswelt für Menschen im Alter und die Villa Terra, zusätzlich für Menschen mit geistiger Behinderung oder einer Suchterkrankung. 70 Jahre Pflege in Bayer Naumburg, das war Grund genug, Bilanz zu ziehen und ein bisschen zu feiern. Geschäftsführer Uwe Behrens und René Pischel, Geschäftsleiter der Projekt 3 GmbH, begrüßten gemeinsam die Gäste aus nah und fern, unter denen sich auch zahlreiche Mitarbeiter befanden.
1: 70 Jahre Pflege in Bayer Naumburg und ich finde, das ist schon was ganz Besonderes, wenn man als Unternehmen, das nur 23 Jahre alt ist, mit Kolleginnen und Kollegen teilweise zusammenarbeiten kann, die schon seit 40 Jahren dabei sind. Und dann ein 70-jähriges Jubiläum, das soll uns erstmal danach machen.
2: Ja.

0: Von kleinen musikalischen Einlagen des Blechbläserensembles der Musikschule Mansfeld-Südharz begleitet, folgten Grußworte von Robert Grünewald, Leiter des Sozialamtes Mansfeld-Südharz, Jürgen Richter, Bürgermeister der Stadt Eilstedt, wozu Bayern-Naumburg seit 2010 gehört, dem Ortsbürgermeister Herbert Kranz. Er berichtete interessante Details aus der Geschichte von Bayern-Naumburg und Einrichtungsleiterin der Villen Aura und Terra, Barbara Klose.
1: Wie sieht denn Pflege in Bayern-Naumburg heute aus?
2: Ja, im Pflegebereich hat sich sehr viel getan. Wir haben hier zwei Einrichtungen, die Villa Aura für 60 Bewohner und in der Villa Terra wohnen 44 Damen und Herren mit ganz unterschiedlichen Krankheitsbildern. Wir haben jetzt in der Villa Aura nur noch ein- und zwei Bettzimmer. Es gibt keine großen Zimmer mehr, wo drei oder vier oder fünf Bewohner wohnen, so wie es noch im Schloss gewesen ist. Und das Gleiche zählt auch für die Villa Terra mit ein- und zwei Bettzimmern. Ja, also das Berufsbild des Altenpflegers hat sich auch sehr verändert. Wir haben sehr viele Quereinsteiger, die als Altenpflegehelfer dann ausgebildet werden und dann auch manchmal berufsbegleitend die Ausbildung zum Altenpfleger machen. Projekt 3 bildet selber seit 23 Jahren aus. Zu Spitzenzeiten hatten wir 20 Auszubildende in der Villa Aura und zusammen mit der Villa Terra. Im Moment haben wir 10 Auszubildende. Das Anforderungsprofil an den Altenpfleger ist sehr vielschichtig geworden, weil auch die Bewohner mehrschichtig krank sind, sodass man neben Schlaganfall und Herzinfarkt auch demente Bewohner hat, was an den Umgang eine große Herausforderung stellt.
1: Heute wird ja erstmal gefeiert.
2: Ja, jetzt feiern wir erstmal zusammen mit meinen lieben Kollegen und meine älteste Kollegin, ja, kann ich ruhig hier an dieser Stelle sagen, ist 40 Jahre hier im Haus, ja, und hat mir ganz viele Sachen beigebracht, wofür ich ihr auch dankbar bin.
0: So nutzte die Einrichtungsleitung das Jubiläum 70 Jahre Pflege in Bayern-Naumburg, um sich bei besonders engagierten und langjährigen Mitarbeitern zu bedanken. Birgit Nether, hier im Bild, arbeitet bereits seit 40 Jahren hier und wird nun bald in ihren verdienten Ruhestand gehen.

0: Den Besuch im Eisliebender Theater werden die Kinder der Hettstädter Kindertagesstätte Sonnenschein so schnell nicht vergessen. Viel Spannendes gab es hier zu sehen, zu erleben und sogar auszuprobieren. Gemeinsam mit Theaterpädagogin Anne Kaye begaben sie sich auf Entdeckungsreise hinter die Kulissen. Von der Studiobühne, die als erstes angeschaut wurde, ging es direkt zum großen Saal.
1: Und hier, der Saal ist auch viel größer. Was glaubt ihr, wie viele Leute passen hier wohl rein?
2: Viele!
1: Viele! Hier passen 387 Zuschauer rein. Oh. Also das ist schon viel, viel größer als hier.
3: Kommt mal alle mit.
1: Kommt
3: mal
1: alle mit hier. Da sitzt die Feuerwehr. Genau.

0: da sitzt immer die Feuerwehr während den Vorstellungen. Da sitzt auch ein ganz wichtiger Mensch für die Stücke, nämlich die Inspizientin oder der Inspizient. Und die hat da so ein Mikrofon, da kann sie reinsprechen. Wenn der Schauspieler zur Bühne kommen soll, wenn der Tontechniker sich bereit machen soll.
1: Im Lagerraum für Requisiten und Bühnenbilder entdeckten die Kids sofort die Utensilien vom Stück Dornröschen, das derzeit aufgeführt und von einigen Kindern sogar schon gesehen wurde.
0: Genau, Dornröschen bekommt Geschenke und Dornröschen bekommt hier nicht Grammophon, ne, so ein Plattenspieler. Und hier in der Kiste, alles was hier drin ist, die ganzen Gegenstände fürs Dornröschen, die nennt man Requisiten. Das heißt, die Requisiten und das Bühnenbild, die sind direkt beieinander. Dann kann man das schön schnell nämlich aufbauen und wieder abbauen.
2: Aber ich kann das Licht von hier aus bewegen. Das ist das Schöne. Wir haben hier ein paar Scheinwerfer dabei, die man von hier aus bewegen kann.
3: Dann verkleiden wir das.
2: Guckt mal. Wenn ich jetzt zum Beispiel den einen Hebel hochhebe und den auch noch.
1: Kreise, Striche, bunte Farben, davon sind Kinder immer begeistert. So war es einfach für die Lichttechnik, ihre Aufmerksamkeit zu bekommen. Nächste Station, die Maske. Perücken, Masken, falsche Bärte und riesige Schminktische. Ein Raum, von dem vor allem die Mädchen noch lange träumen werden. Das Probieren der Masken überließen sie zunächst jedoch den Jungen.
4: Jetzt bist du ganz anders, ne? Jetzt siehst du ganz anders aus gleich, ja? Das ist Humpelstilzchen gewesen.
3: Da bin ich tot. Humpelstilzchen.
4: Ja, der sah ein bisschen mal anders aus. Jetzt haben wir das.
2: Mal gucken.
4: Super.
5: Jetzt
4: will man
5: denn mal Ariel sein?
4: Ich weiß nicht, dass man wer machen muss.
3: Ich war doch noch mal. Aber nicht die böse Hexe?
4: Nee, das war Ariel, die Meerjungfrau. So schnell kann dann auch mal ein Bart wachsen, ne? Ich hab's jetzt nicht ganz festgemacht, sonst wird das richtig festgeklebt.
1: Beim Schminken hingegen wollte jede die Erste sein.
6: Ja.
4: Ja, ne?
7: Nur in den Spiegel gucken, da seht das.
4: Ja, wir gehen auch gleich.
8: Ihr habt jetzt schon gesehen, wie es auf der Bühne aussieht.
0: Und wie es in der Maske aussieht. Und jetzt gucken wir mal, wie die Kostüme gemacht werden. Guckt mal hier. Was braucht man dafür? Wir haben uns
3: Kleider!
0: Man braucht die Kleider. Was braucht man noch?
3: Schuhe!
0: Die Schuhe? Was braucht man noch?
3: Rollen!
0: Denn wenn ein neues Stück einstudiert wird, dann überlegt sich als erstes mal der Kostümbildner, was sollen denn die einzelnen Figuren so anhaben. Und dann kriegt man erstmal so eine Zeichnung. Und dann geht die die Kostümbildnerin her und dann macht die daraus Schnitte auf Papier und dann auf Stoff und dann wird das zusammengenäht, ne? Und dann, wenn es zu den Aufführungen geht, dann, so wie hier oben, ne, könnt ihr gucken, dann werden die richtig fertig gemacht.
3: Guck mal da, das Schöne.
9: Oh Mann, das ist aber...
10: Ich hab das hier gefunden.
11: Zum 10. Mal fand das Seniorenforum im Landkreis Mansfeld-Südharz statt. Der Kreisseniorenrat hatte dazu am 11. Oktober in die Mammuthalle nach Sangerhausen eingeladen. Vorsitzende Carina Kaiser bedankte sich in ihrer Rede bei allen unterstützenden Händen, vor allem bei den Azubis der Kreisverwaltung. Schirmherrin Dr. Angelika Klein hob in ihren Worten die Vorteile und Bedeutung der Technik für die ältere Generation hervor.
12: Dank vieler Fortschritte in der Technik muss selbstbestimmtes Leben im Alter kein Traum bleiben, auch wenn es an der Gesundheit hapert. Ich frage mich manchmal, warum der Rollator so spät erfunden worden ist. Das ist doch ein verflucht nützliches Ding. Ich freue mich immer, wenn ich 100-Jährigen zum Geburtstag gratulieren kann. Allein in dieser Woche sind es wieder 2 Frauen, die 100 werden. Aber das ist manchmal auch mit dem Gang in ein Pflegeheim verbunden. Und da sehe ich natürlich, dass es nicht allen unbedingt gut geht, wenn sie älter werden. Und das verdrängt man lange Zeit. Ja, und ich weiß auch,

0: dass jeder so lange es geht zu Hause bleiben möchte, in der Familie, mit Nachbarn und Freunden zusammen sein möchte. Und insofern ist es, glaube ich, das Seniorenforum immer so ein Schrittchen mit dazu. Was kann ich alles machen, damit es mir auch zu Hause gut geht?
1: Mit der Übergabe des erneut verteidigten Zertifikates seniorenfreundlicher Service an die AOK für 3 Geschäftsstellen im Landkreis war das Forum dann eröffnet. Nun galt es, sich von den Ausstellern beraten zu lassen, sich zu informieren und zu erkundigen, was den Alltag erleichtern oder verbessern kann. 38 Aussteller, darunter Krankenkassen, die Sparkasse, Optiker, aber auch ein Fitnessstudio, hielten ihre Leistungen und Angebote bereit. Großen Beratungsbedarf hatten die Besucher der Messe bei Themen wie beispielsweise dem Hausnotruf. Am Stand der Volkssolidarität half man dazu gern. Natürlich waren auch die Wohnungsunternehmen der Stadt Sangerhausen mit ihren Angeboten vor Ort. Wie in ihrer Rede durch die Landrätin auch schon betont, möchte man schließlich so lange wie möglich in den eigenen Wänden leben. Barrierefreiheit und behindertengerechtes Wohnen spielen daher für die SWG und auch die WGS eine große Rolle. Wie schon in den Jahren zuvor beriet die Polizei zu Themen wie Sicherheit in Haus und Wohnung. Mobil im Alter. Dank E-Bikes fällt das Fahrradfahren leichter oder noch mehr Unterstützung durch den E-Rollstuhl. Für jeden Bedarf steht heute Technik zur Verfügung. Diese ist nicht mehr nur Domäne der Jugend. Daher stand die Messe in diesem Jahr unter dem Motto »Besser leben im Alter durch Technik«. Also ausprobieren und testen, hieß 2016 die Devise. Das Interesse an Beratung und Information war groß. So konnten die Besucher auch an kurzen Vorträgen teilnehmen, wie hier zum Beispiel bei Tipps zu Steuerfragen. Auch Landrätin Klein nutzte die Gelegenheit, sich an den Messeständen zu informieren. Bei der Verkehrsgesellschaft Südharz ging es im Gespräch um den Rufbus. Entgegen anderslautenden Gerüchten wird dieses Angebot auch weiterhin von der VGS für ihre Kunden realisiert. Von der Vorsitzenden des Kreisseniorenrates wollten wir abschließend wissen, wo im Alltagsleben der Senioren noch Handlungsbedarf im Landkreis besteht.
2: Ja, das ist auf jeden Fall der öffentliche Nahverkehr. Gerade die Senioren und Seniorinnen auf dem Land, denen die Teilnahme an Veranstaltungen in der Stadt oft nicht möglich ist. Wir hatten das zum Sachsen-Anhalt-Tag zum Beispiel. Aber ein noch größeres Problem erscheint mir auch die ärztliche Versorgung, gerade in den Dörfern und Gemeinden. Und natürlich auch Infrastruktur, Straße, Wege, wo wir auch immer wieder Beschwerden bekommen. Und wir natürlich auch die Politik darauf aufmerksam machen, wo es klemmt und diese Baustellen gegebenenfalls zu beheben.

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Das Stadtfest in Hettstedt wurde in diesem Jahr vom Gewerbeverein organisiert. Die Eröffnung am Freitagabend übernahm der Vereinschef Willi Horka persönlich. Unterstützt durch zahlreiche ortsansässige Firmen, wie beispielsweise die Stadtwerke und die Wohnungsbaugesellschaft Hettstedt sowie MKM und viel Glück mit dem Wetter, wurde das Fest ein voller Erfolg. Das Programm gestalteten vorwiegend Künstler aus der Region. Zum allerersten Mal spielte die junge Band Aroma vor so viel Publikum wie beim Stadtfest in Hettstedt. Zum Repertoire der vier Jungs aus Großörner gehörte vor allem Rockiges.

Sozusagen ein Heimspiel hatte der Hauptakt des Freitagabends, die Hatcheter Band Pluck. Sie begeisterte mit sauber gespielten Rock und Pop aus verschiedenen Epochen.

Der Urhetstedter Bauer Siegfried Reichle präsentierte sich am Samstagnachmittag mit zwei selbstgeschriebenen Liedern und Steppenrind Hella.

Eines der Highlights des Stadtfestes in Hettstedt war wieder einmal die Gruppe Tänzchentee. Bis auf den letzten Stehplatz war der Markt am Sonntagabend gefüllt und wie sich herausstellte, mit einem Insiderpublikum, das für tolle Stimmung sorgte. In Bestform präsentierten sich aber auch die Mitglieder der Gruppe Tänzchentee selbst.

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0: Am 5. Oktober wurde in der Lutherschenker Eisleben das Minibuch Wuttern wie bei Luthern vorgestellt. Dazu luden der Inhaber des Lokals Josef Karl und der Geschäftsführer des Rino-Verlages Dr. Lutz Geppert ein.
1: Also wir stellen heute in Eisleben unser neuestes Buch vor, was zur Reformationsdekade gehört, also zum großen Jubiläum, was nächstes Jahr stattfindet. Und das ist Futtern wie bei Luthern. Es sind schon viele Bücher zur Reformation und über Luther jetzt in den letzten Jahren erschienen, die dieses Jubiläum würdigen. Aber hier wird sich mal von einer anderen Seite genähert, und zwar, was haben die Leute damals gegessen? Und wenn man da mal ein bisschen genauer hinschaut, dann ist das sehr verblüffend, wie weit sich doch die Esskultur in den 500 Jahren entwickelt hat. Es gab zu der Zeit keine Kartoffel, auch das Besteck war was ganz anderes, wie wir das heute haben. Und das ist eben sehr sehens- und erlebenswert, wenn man sich mal mit dieser Thematik näher beschäftigt. Nachdem wir dann mit trockenen Worten das erläutert haben, wie damals Essen war, wird das eben auch praktisch getestet. Deshalb sind wir heute hier in der Lutherschenke, wo wir ein mittelalterliches Essen genießen können und probieren können.
0: Auch die beiden Autoren des Buches, Thorsten Laudin, der für die Rezepte im Buch zuständig war, und Heinz Stade, der als Co-Autor den geschichtlichen Teil Luthers verfasste, waren vor Ort. Sie verrieten uns einige Details zum Inhalt.
2: Also wir haben versucht, jetzt zum Reformationsjubiläum mal einen Blick, sagen wir mal, in die Alltagsgeschichte der Lutherzeit zu werfen, nämlich das, was zu Luthers Zeiten sich in den Küchen abgespielt hat und was zu Luthers Zeiten auch auf die Teller kam. Also da gibt es eine ganze Reihe von Dingen, die man einfach wissen muss, was es zu der Zeit noch nicht gegeben hat. Also Luther kannte zum Beispiel keine Kartoffeln. Die sind dann frühestens mit dem alten Fritz nach Deutschland gekommen. Es gab keine Tomaten beispielsweise. Das Essbesteck seinerzeit war personengebunden und man kannte am Tisch auch im Wesentlichen keine Gabeln, weil die ursprüngliche Gabel hatte zwei Zinken und galt damit als das Werkzeug des Teufels, des Gehörnten. Ja, das Essbesteck, hatte ich schon gesagt, das war personengebunden. Da gibt es im Übrigen dann auch den Spruch, wenn jemand den Löffel abgibt, dann ist er gestorben, weil er hat seinen personengebundenen Löffel nicht mehr gebraucht. Also, einfach. Also wir haben noch versucht, ein bisschen zu gucken anhand von Luthers Lebensstationen, für die mein Freund und Kollege Heinz Stade verantwortlich zeichnet in dem Buch, mal zu gucken, also wie war die Klosterküche, wie ist das mit den Fastenspeisen gewesen, was gab es auf Burgen, Luther war ja auf der Wartburg, als er die Bibel übersetzt hat. Und ganz am Ende findet sich, das wissen wahrscheinlich die wenigsten, dass die Martinsgans sozusagen wie bei Fastnacht sozusagen, da Aschermittwoch so ein Schwellentag ist, begann nach dem Martinstag das Martinsfasten, was dann bis Weihnachten geht. Und da gibt es dann auch ein wirklich historisches Rezept über die Martinsgans.
3: Also dieses Buch ist ja ein Zwitter, wenn man so will, zwischen Küche und dem, der von der Küche leben musste. Und mein Teil war ein bisschen wirklich in diesem prallen Lutherleben ja nur ein bisschen in so einem kleinen Buch zu erzählen von dem, was auch den Reformator, den Mönch, den Reformator, den Reisenden, den Politiker Martin Luther anlangt. Und da sind wir hier in Eisleben natürlich in einer ganz wichtigen Umgebung. Hier hat er ja des Öfteren, hier hat er ja nicht nur familiäre Wurzeln, hier hat er richtig gearbeitet. Und das wird aber nicht alleine in dem Buch erzählt. Es geht bis hin zum Süßen See, aber es geht eben natürlich auch nach Erfurt, es geht nach Wittenberg, es geht nach Leipzig in dem Büchlein. Aber alles auch ein bisschen unter dem Blickpunkt, dass es ein Buch ist, Futtern wie bei Luthern. Und deswegen kommt beispielsweise auch vor seine Wanderung nach Rom, wo er mit einem Mönch aus Nürnberg gemeinsam hin ist und zurückgekehrt ist, voller Entsetzen, dass das doch unmöglich seine Kirche sein kann, was er dort erlebt hat. Und das, davon darf man auch ausgehen, hat ihn auch sicherlich geprägt in Richtung eben Essen und Trinken, was er dort erlebt hat. Und da wird er manches mitgebracht haben, was dann später in seinem Garten von seiner Frau Bora oder seinen Mitstreitern angebaut wurde und geerntet werden konnte. Wichtig schien mir noch für das Buch hineinzunehmen, weil daraus ist schöpft enorm viel, kann man viel schöpfen. Das sind die sogenannten Tischgespräche, die füllen 5 Bände, Buchbände. Die sind bei seinen Aufenthalten in seinem Haus, er hatte mit unter 50 Menschen zu Gast auf einmal, vom Studenten bis zum Professor. Diese Gespräche sind notiert worden mit seinem Wissen. Er hat sie immer, die da mitgeschrieben haben, als freundliche Diebe bezeichnet und hat aber gebeten, bitte weder zu meinen Lebzeiten noch nach meinem Tod davon auch nur eine Zeile zu veröffentlichen. Gott sei Dank ist es anders gekommen, sonst wussten wir nur heute die Hälfte von dem.
0: In der Eisleber Lutherschenke konnten die Interessierten schließlich noch Kulinarisches aus der Lutherküche genießen. Das Buch Futtern wie bei Luthern erschien inzwischen in der 53-bändigen Rino-Westentaschen-Bibliothek. Die kleinen Rinos sind kleine, feine Geschenkbücher mit einem breiten Themenspektrum und vermitteln prägnante, kurzweilige und anschaulich bebildernde Informationen. Dazu gehören wichtige Ratgeberthemen, aber auch Themen mit unterhaltend informativem Charakter und regionale Themen.
4: Das Angebot an Stadtführungen in Hettstedt ist leider nur eingeschränkt vorhanden. Zwar kann man sich auf Informationstafeln über historische Gebäude oder Orte kundig machen, doch mehr als das Erbauungsjahr und Nutzung sind meist nicht zu erfahren. Das soll sich ändern. Im Auftrag der Standort Marketing Mansfeld-Südharz GmbH mit Unterstützung der Stadt und den Leistungsträgern der Erlebnisstandorte ist die App Audio Guide Hettstedt entstanden. Vorgestellt wurde sie am 4. Oktober im Humboldt-Schloss im Mansfeld-Museum.
5: Also auch für uns ist es wieder ein Meilenstein, den wir geschafft haben, ein weiteres wunderbares Produkt, das wir abgeschlossen haben. Es ist schön, so viele Vertreter auch hier zu sehen, die tatkräftig mitgewirkt haben. Das ist auch was, wovon dieser Audio Guide lebt. Das muss man auch wirklich sagen, diese Originale, die auch ihre Stimme dazu geben. Das ist auch das, wenn man eine normale Stadtführung macht, ist es ja häufig so, man wird eins mit dem Führer, ja, man arbeitet mit ihm zusammen, man hört sich seine Geschichten an, dadurch erlebt man diese Stadt auf eine ganz andere Art und Weise. Und es ist unheimlich schwierig, das mit so einem kalten Produkt wie einem Audioguide, einem technischen Gerät, da irgendwie so ein bisschen Sympathie reinzukriegen. Deswegen braucht man so Originale, die ihre Stimme geben und so diesen persönlichen Touch mit übertragen, damit man trotzdem so ein bisschen Menschlichkeit auch in der Technik empfindet. Und das ist ja auch wieder wunderbar gelungen.
4: Die App steht zum kostenlosen Download in den bekannten App-Stores für Android- und iPhone-Geräte zur Verfügung. Die Bedienung ist einfach. Über GPS und Google Map weiß man immer ganz genau, wo man sich befindet.
5: Es ist ja sehr, sehr wichtig für Leute, die die Stadt nicht kennen, genau zu wissen, wo man überall hingehen kann. Und oftmals kommt man ja wegen einer Sache in die Stadt, zum Beispiel wegen dem Mansfeld-Museum. Ist denn hier sicherlich auch für Leute, die extrem Bergbau interessiert sind, würde man gerne nicht nur das Mansfeld-Museum sehen, sondern vielleicht auch noch 2, 3 andere Sachen in der Stadt sehen. Und da ist gerade dieser Audioguide richtig, richtig gut.
4: Zu Wort kommen dabei Hettstedterinnen und Hettstedter, die den Guide mit kleinen Interviews und Geschichten bereichern.
6: Lange überlegte man, wie man das Abfallprodukt Schlacke sinnvoll nutzen konnte. Schließlich war die Herstellung von Pflastersteinen die entscheidende Idee. Und sie wurden zu einem millionenfach hergestellten Verkaufsschlager.
4: Für den Anfang wurden kleine Starterpakete an die Leistungsträger ausgereicht. Bestückt sind diese mit dem zur App gehörenden Flyer, das neben Hinweisen zur Nutzung auch die Standorte der unterschiedlichen Stationen zeigt. Empfohlen wird, den Audioguide mit Kopfhörern zu nutzen.
7: Zur digitalen Karte auf dem Handy, dass man mal manuell in der Hand hat und mitnehmen kann. Da sind im Prinzip alle Punkte eingezeichnet und das ist, glaube ich, ganz wichtig für diejenigen, die eben noch nicht so technisch versiert sind. Um kurz zu verstehen, wie das Produkt funktioniert, gibt es eine Kurzanleitung.
4: Begeisterung bei Händlern, Vereinen und Besuchern herrschte nach dem Tag der Regionen in Hettstedt im vergangenen Jahr. So sollte es auch diesmal wieder werden. Einzig das Wetter hatte etwas dagegen. Seit den frühen Morgenstunden regnete es schon ununterbrochen. Keine guten Voraussetzungen für einen Besuch des Festes, was sich auch bis zum frühen Nachmittag bestätigte. Denn nicht nur Besucher, auch eine nicht geringe Anzahl an gemeldeten Händlern blieb dem Markt fern. Die dem Regen trotzten, konnten dennoch einiges

0: sowie das von der Stadt Tettstedt in Zusammenarbeit mit dem Bundesverband mittelständischer Wirtschaft entwickelte und gerierte Kupfersalz, das seine rostbraune Farbe durch die beigemischten Kräuter und einem Röstprozess erhält. Geschmacklich wurde es aus aller Munde gelobt, denn eine Gostprobe gab es direkt vor Ort auf der für die Region typischen Fettbämme. Doch nicht nur dort verrät Fischhändler Hagen Hebach, der aus einem Kupferkessel mit Tettstedter Kupfersalz gewürzte Fischsuppe nach einem Rezept aus dem Mansfelder Kupferkessel-Kochbuch von Annemarie Habata anbot.
1: Lachs drinne, da ist Kabeljau drinne, da ist Seeteufel dabei, dann Schrimps, Gemüse und Wasser. So, und das Wichtigste an dieser Suppe ist dieses wunderbare Kupfersalz, was den herrlichen Rauchgeschmack dieser Suppe verleiht.
0: Ein geplanter und auch durchgeführter Höhepunkt war die Verlosung vom Gewinnspiel der ortsansässigen Geschäfte, das über einen längeren Zeitraum durchgeführt wurde. Neben drei Hauptpreisen, darunter eine Saale-Bootsfahrt, konnten auch zahlreiche Gutscheine ausgelost werden.
2: Unser nächster Gewinner ist Frau Uta Siewert. Applaus, Applaus, Applaus, Applaus. Frau Petzold hat einen Gutschein von Fahrrad Bayer gewonnen.

0: An der sogenannten Kohlenstraße im Forstrevier Zollhaus zwischen Sangerhausen und Wippra trafen sich am Vormittag des 8. Oktober 2016 mehr als 50 Familien zur Herbstpflanzung im Generationenwald für den Landkreis Mansfeld-Südharz. Dritte Generationenwaldpflanzung heute. Herr Nuttmann, wer ist denn auf die Idee gekommen?
1: Meine Frau arbeitete zu der Zeit in Christin-Jurendorf und hat den Familienbesuchsdienst gemacht. Und ist irgendwann auf die Idee gekommen, die Städter, die können hier nicht einen Baum pflanzen. Wir haben mit unserer Enkelkinder Bäume gepflanzt. Eine Idee ist gut, aber man braucht Leute, die sie umsetzen. Dann haben wir einen Partner gefunden in Landesforstbetrieb, Landeszentrum Wald, in Christlingen-Jurendorf, die Schutzgemeinschaft Deutscher Wald und hauptsächlich auch der Landkreis Mansfeld-Südharz, der uns dort tatkräftig unterstützt.
0: Was wird heute gepflanzt?
1: Heute pflanzen wir Kastanien, Rosskastanien. Wir wollen wie eine Art Kastanienallee dann machen. Die Straße soll zwar Kohlenstraße weiter heißen, das hat eine Tradition. Hier ist die Kohle in die Hütten gefahren worden, ins Mansfelder Land. Die Holzkohle ist hier damals zum Verhütten gebracht worden. Aber so eine kleine Kastanienallee ist ja auch schön. Und die Kinder, wenn die nachher größer sind, Kindergärten sind, irgendwie können sie zu ihrem Baum gehen und können dann mal Kastanien holen zum Basteln und machen. Das ist doch eine feine Angelegenheit.
0: Mit Gießkanne und Spaten kam der kleine Justus aus Sangerhausen an die Kohlenstraße. Für ihn pflanzten Urgroßeltern und Eltern gemeinsam einen Baum.
2: Auch erstmal ist es schön, weil man gemeinsam was machen kann, auch in der Natur. Und dann kann man immer wieder hinkommen und den Baum besuchen. Und ja, es ist halt schön, gerade wenn man so in der Stadt wohnt, dass man dann auch mal so einen Punkt hat, wo man raus kann.
0: Holger Koth, Leiter des Forstamtes Süd, wozu das Revier an der Kohlenstraße gehört, ergriff schließlich das Wort. Dabei verlieh er seiner Freude Ausdruck, dass offensichtlich immer mehr Familien von dem Angebot, einen Baum zu pflanzen, Gebrauch machen.
3: Wir freuen uns sehr, dass es doch offensichtlich auch sehr viele Kinder im Mansfeld-Südharz-Kreis gibt. Wie viele haben wir heute auf der Liste stehen, Frau Gängelrose? 55 Kinder, sollte man gar nicht glauben. Ein paar gibt es noch, die keinen Baum pflanzen, aber die holen wir auch nachher. Freut uns, wie gesagt, dass auch im Landkreis Mansfeld-Südharz die Nachhaltigkeit besonders bezüglich des Kinderkriegens gewährleistet ist. Und tun Sie Werbung dafür, also sowohl für die Bäume pflanzen, aber auch fürs Kindermachen. Es können nicht genug sein. Und wenn ich so in die Augen des einen oder anderen Mannes gucke, der hat gegebenenfalls auch Lust, noch mehr Bäume zu pflanzen.
0: Im Anschluss wurde noch ein Schild enthüllt, das den Generationenwald als solchen identifiziert und auch zur Orientierung der Teilnehmer beitragen soll. Schilder für die Bäume mit den Namen der Kinder gab es auch. Angefertigt werden sie in der Holzwerkstatt des CJD Sangerhausen und konnten im Vorfeld für kleines Geld erworben werden.
4: Ich finde das eine gute Idee, dass wir unsere Kinder hier auch in unserer Gegend halten und dass wir ihnen auch die Natur vermitteln können und mit unserem Enkel dann mal zum Gießen gehen. Das wünsche ich mir in Zukunft, dass der Baum gut anwächst.
0: Neben den mehr als 50 Kastanien an der Kohlenstraße wurden an diesem Tag übrigens auch im Revier Roten Schirmbach im Saalholz Bäume gepflanzt. Dort waren es ca. 40 Roteichen. Jeder Teilnehmer bekam nun ein vorbereitetes Pflanzloch zugewiesen und eine kleine Kastanie in die Hand gedrückt. So auch die Achtsteins aus Sangerhausen.
5: Ich pflanze für meine Tochter Julina Achtstein eine Kastanie.
0: Cool, wie alt ist die?
5: Die ist jetzt 7 Monate.
0: Mhm. Ja. Und kommen da noch Bäume nach?
5: Ich hoffe, also mindestens einer.
0: Die junge Familie hatte auch Oma und Opa mitgebracht. Letztgenannter entpuppte sich als Mann der Tat, entfernte die Pflanzschale und grub das Bäumchen vorschriftsmäßig ein. Mit einem Erinnerungsfoto fürs Familienalbum in der Tasche ging es dann, so wie für alle anderen auch, zu Klimms Gulaschkanone.

Das Schloss von Bayer Naumburg auf einem alten Foto. Doch begann dort vor nunmehr 70 Jahren eine ganz besondere Geschichte. 1946 wurde im Schloss ein Alten- und Pflegeheim errichtet, eines der ersten in Ostdeutschland. Heute ist das Gebäude in privater Hand, doch unterhalb der Schlossmauern wird immer noch gepflegt. Die Projekt 3G GmbH betreibt hier zwei ihrer insgesamt 10 Einrichtungen im Mansfeld Süd.

das mit Kolleginnen und Kollegen teilweise zusammenarbeiten kann, die schon seit 40 Jahren dabei sind, und dann ein 70-jähriges Jubiläum, das soll uns erstmal danach machen. Applaus

0: Von kleinen musikalischen Einlagen des Blechbläserensembles der Musikschule Mansfeld-Südharz begleitet, folgten Grußworte von Robert Grünewald, Leiter des Sozialamtes Mansfeld-Südharz, Jürgen Richter, Bürgermeister der Stadt Eichstätt, wozu Bayer Naumburg seit 2010 gehört, dem Ortsbürgermeister Herbert Kranz. Er berichtete interessante Details aus der Geschichte von Bayer Naumburg und Einrichtungsleiterin der Villen Aura und Terra, Barbara Klose.
1: Wie sieht denn Pflege in Bayer Naumburg heute aus?
2: Ja, im Pflegebereich hat sich sehr viel getan. Wir haben hier zwei Einrichtungen, die Villa Aura für 60 Bewohner und in der Villa Terra wohnen 44 Damen und Herren mit ganz unterschiedlichen Krankheitsbildern. Wir haben jetzt in der Villa Aura nur noch ein- und zwei Bettzimmer. Es gibt keine großen Zimmer mehr, wo drei oder vier oder fünf Bewohner wohnen, so wie es noch im Schloss gewesen ist. Und das Gleiche zählt auch für die Villa Terra mit ein- und zwei Bettzimmern. Ja, also das Berufsbild des Altenpflegers hat sich auch sehr verändert. Wir haben sehr viele Quereinsteiger, die als Altenpflegehelfer dann ausgebildet werden und dann auch manchmal berufsbegleitend die Ausbildung zum Altenpfleger machen. Projekt 3 bildet selber seit 23 Jahren aus. Zu Spitzenzeiten hatten wir 20 Auszubildende in der Villa Aura und zusammen mit der Villa Terra. Im Moment haben wir 10 Auszubildende. Das Anforderungsprofil an den Altenpfleger ist sehr vielschichtig geworden, weil auch die Bewohner mehrschichtig krank sind, sodass man neben Schlaganfall und Herzinfarkt auch demente Bewohner hat, was an den Umgang eine große Herausforderung stellt.
1: Heute wird ja erstmal gefeiert.
2: Ja, jetzt feiern wir erstmal zusammen mit meinen lieben Kollegen und meine älteste Kollegin, ja, kann ich ruhig hier an dieser Stelle sagen, ist 40 Jahre hier im Haus, ja, und hat mir ganz viele Sachen beigebracht, wofür ich ihr auch dankbar bin.
0: So nutzte die Einrichtungsleitung das Jubiläum 70 Jahre Pflege in Bayer Naumburg, um sich bei besonders engagierten und langjährigen Mitarbeitern zu bedanken. Birgit Nether, hier im Bild, arbeitet bereits seit 40 Jahren hier und wird nun bald in ihren verdienten Ruhestand gehen.

0: Den Besuch im Eisliebener Theater werden die Kinder der Hettstedter Kindertagesstätte Sonnenschein so schnell nicht vergessen. Viel Spannendes gab es hier zu sehen, zu erleben und sogar auszuprobieren. Gemeinsam mit Theaterpädagogin Anne Kaye begaben sie sich auf Entdeckungsreise hinter die Kulissen. Von der Studiobühne, die als erstes angeschaut wurde, ging es direkt zum großen Saal.
1: Und hier, der Saal ist auch viel größer. Was glaubt ihr, wie viele Leute passen hier wohl rein?
2: Viele!
1: Viele! Hier passen 387 Zuschauer rein. Oh. Also das ist schon viel, viel größer als hier.
3: Kommt mal alle mit.
1: Da sitzt die Feuerwehr. Genau, da sitzt immer die Feuerwehr während den Vorstellungen. Da sitzt auch ein ganz wichtiger Mensch für die Stücke, nämlich die Inspizientin oder der Inspizient. Und die hat da so ein Mikrofon, da kann die reinsprechen. Wenn der Schauspieler zur Bühne kommen soll, wenn der Tontechniker sich bereit machen soll.
0: Im Lagerraum für Requisiten und Bühnenbilder entdeckten die Kids sofort die Utensilien vom Stück Dornröschen, das derzeit aufgeführt und von einigen Kindern sogar schon gesehen wurde.
1: Genau, Dornröschen bekommt Geschenke und Dornröschen bekommt hier nicht Grammophon, ne, so ein Plattenspieler. Und hier in der Kiste.

0: Kiste. Alles, was hier drin ist, die ganzen Gegenstände fürs Dornröschen, die nennt man Requisiten. Das heißt, die Requisiten und das Bühnenbild, die sind direkt beieinander. Dann kann man das schön schnell nämlich aufbauen und wieder abbauen.
1: Aber ich kann das Licht von hier aus bewegen. Das ist das Schöne. Wir haben hier ein paar Scheinwerfer dabei, die man von hier aus bewegen kann.
2: Dann verkleiden wir das.
1: Guckt mal. Wenn ich jetzt zum Beispiel den einen Hebel hochhebe und den auch noch.
3: Kreise, Striche, bunte Farben, davon sind Kinder immer begeistert. So war es einfach für die Lichttechnik, ihre Aufmerksamkeit zu bekommen. Nächste Station, die Maske. Perücken, Masken, falsche Bärte und riesige Schminktische. Ein Raum, von dem vor allem die Mädchen noch lange träumen werden. Das Probieren der Masken überließen sie zunächst jedoch den Jungen.
0: Jetzt bist du ganz anders, ne? Jetzt siehst du ganz anders aus gleich, ja? Das ist Hobbelstilzchen gewesen.
2: Da bin ich tot.
0: Ach Quatsch. Ja, der sah ein bisschen mal anders aus. Jetzt haben wir das.
4: Super!
0: Wer möchte denn mal Ariel sein?
5: Ich
0: will
5: doch noch.
0: Aber ist nicht die böse
5: Hexe?
0: Nee, das war Ariel, die Meerjungfrau. So schnell kann dann auch mal ein Bart wachsen, ne? Ich hab's jetzt nicht ganz fest gemacht, sonst wird das richtig festgeklebt.
3: Beim Schminken hingegen wollte jede die Erste sein.
6: Ja.
0: Ja, ne?
7: Nur in den Spiegel gucken, da seht ihr das.
8: Ja, wir können auch.
9: Ihr habt jetzt schon gesehen, wie es auf der Bühne aussieht. Emily?
0: Und wie es in der Maske aussieht. Und jetzt gucken wir mal, wie die Kostüme gemacht werden. Guckt mal hier. Was braucht man dafür? Wir haben uns
2: Kleider!
0: Man braucht die Kleider. Was braucht man noch?
2: Schuhe!
0: Die Schuhe? Was braucht man noch?
2: Rollen!
0: Denn wenn ein neues Stück einstudiert wird, dann überlegt sich als erstes mal der Kostümbildner, was sollen denn die einzelnen Figuren so anhaben. Und dann kriegt man erstmal so eine Zeichnung. Und dann geht die Kostümbildnerin her und dann macht die daraus Schnitte auf Papier und dann auf Stoff und dann wird das zusammengenäht, ne? Und dann, wenn es zu den Aufführungen geht, dann so wie hier oben, ne, könnt ihr gucken, dann werden die richtig fertig gemacht.
2: Guck mal da, das Schöne.
10: Oh Mann, das ist aber...
11: Ich hab das hier gefunden.
0: Dann möchte noch einen kleinen, dann machen wir einen Wechsel.
12: Zum 10. Mal fand das Seniorenforum im Landkreis Mansfeld-Südharz statt. Der Kreisseniorenrat hatte dazu am 11. Oktober in die Mammuthalle nach Sangerhausen eingeladen. Vorsitzende Carina Kaiser bedankte sich in ihrer Rede bei allen unterstützenden Händen, vor allem bei den Azubis der Kreisverwaltung. Schirmherrin Dr. Angelika Klein hob in ihren Worten die Vorteile und Bedeutung der Technik für die ältere Generation hervor.
13: Dank vieler Fortschritte in der Technik muss selbstbestimmtes Leben im Alter kein Traum bleiben, auch wenn es an der Gesundheit hapert. Ich frage mich manchmal, warum der Rollator erst so spät erfunden worden ist. Das ist doch ein verflucht nützliches Ding. Ich freue mich immer, wenn ich 100-Jährigen zum Geburtstag gratulieren kann. Allein in dieser Woche sind es wieder 2 Frauen, die 100 werden. Aber das ist manchmal auch mit dem Gang in ein Pflegeheim verbunden. Und da sehe ich natürlich, dass es nicht allen unbedingt gut geht, wenn sie älter werden. Und das verdrängt man lange Zeit. Ja? Und ich weiß auch, dass jeder so lange es geht, zu Hause bleiben möchte, in der Familie, mit Nachbarn und Freunden zusammen sein möchte. Und insofern ist es, glaube ich, das Seniorenforum immer so ein Schrittchen mit dazu, was kann ich alles machen, damit es mir auch zu Hause gut geht.
12: Mit der Übergabe des erneut verteidigten Zertifikates Seniorenfreundlicher Service an die AOK für 3 Geschäftsstellen im Landkreis war das Forum dann eröffnet. Nun galt es, sich von den Ausstellern beraten zu lassen, sich zu informieren und zu erkundigen, was den Alltag erleichtern oder verbessern kann. 38 Aussteller, darunter Krankenkassen, die Sparkasse, Optiker, aber auch ein Fitnessstudio, hielten ihre Leistungen und Angebote bereit. Großen Beratungsbedarf hatten die Besucher der Messe bei Themen wie beispielsweise dem Hausnotruf. Am Stand der Volkssolidarität half man dazu gern. Natürlich waren auch die Wohnungsunternehmen der Stadt Sangerhausen mit ihren Angeboten vor Ort. Wie in ihrer Rede durch die Landrätin auch schon betont, möchte man schließlich so lange wie möglich in den eigenen Wänden leben. Barrierefreiheit und behindertengerechtes Wohnen spielen daher für die SWG und auch die WGS eine große Rolle. Wie schon in den Jahren zuvor beriet die Polizei zu Themen wie Sicherheit in Haus und Wohnung. Mobil im Alter. Dank E-Bikes fällt das Fahrradfahren leichter oder noch mehr Unterstützung durch den E-Rollstuhl. Für jeden Bedarf steht heute Technik zur Verfügung. Diese ist nicht mehr nur Domäne der Jugend. Daher stand die Messe in diesem Jahr unter dem Motto »Besser leben im Alter durch Technik«. Also ausprobieren und testen, hieß 2016 die Devise. Das Interesse an Beratung und Information war groß. So konnten die Besucher auch an kurzen Vorträgen teilnehmen, wie hier zum Beispiel bei Tipps zu Steuerfragen. Auch Landrätin Klein nutzte die Gelegenheit, sich an den Messeständen zu informieren. Bei der Verkehrsgesellschaft Südharz ging es im Gespräch um den Rufbus. Entgegen anderslautenden Gerüchten wird dieses Angebot auch weiterhin von der VGS für ihre Kunden realisiert. Von der Vorsitzenden des Kreisseniorenrates wollten wir abschließend wissen, wo im Alltagsleben der Senioren noch Handlungsbedarf im Landkreis besteht.
5: Ja, das ist auf jeden Fall der öffentliche Nahverkehr. Gerade die Senioren und Seniorinnen auf dem Land, denen die Teilnahme an Veranstaltungen in der Stadt oft nicht möglich ist. Wir hatten das zum Sachsen-Anhalt-Tag zum Beispiel. Aber ein noch größeres Problem erscheint mir auch die ärztliche Versorgung, gerade in den Dörfern und Gemeinden. Und natürlich auch Infrastruktur, Straße, Wege, wo wir auch immer wieder Beschwerden bekommen. Und wir natürlich auch die Politik darauf aufmerksam machen, wo es klemmt und diese Baustellen gegebenenfalls zu beheben.

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Das Stadtfest in Hettstedt wurde in diesem Jahr vom Gewerbeverein organisiert. Die Eröffnung am Freitagabend übernahm der Vereinschef Willi Horker persönlich. Unterstützt durch zahlreiche ortsansässige Firmen, wie beispielsweise die Stadtwerke und die Wohnungsbaugesellschaft Hettstedt sowie MKM und viel Glück mit dem Wetter, wurde das Fest ein voller Erfolg. Das Programm gestalteten vorwiegend Künstler aus der Region. Zum allerersten Mal spielte die junge Band Aroma vor so viel Publikum wie beim Stadtfest in Hettstedt. Zum Repertoire der vier Jungs aus Großörner gehörte vor allem Rockiges.

Sozusagen ein Heimspiel hatte der Hauptakt des Freitagabends, die Hatcheter Band Pluck. Sie begeisterte mit sauber gespielten Rock und Pop aus verschiedenen Epochen.

Der Urhettstedter Bauer Siegfried Reichle präsentierte sich am Samstagnachmittag mit zwei selbstgeschriebenen Liedern und Steppenrind Hella.

0: Geborenen. Ja, ihr erkennt mich den Bauersmann oder den Ochs im Bauernen.
1: Eines der Highlights des Stadtfestes in Hettstedt war wieder einmal die Gruppe Tänzchentee. Bis auf den letzten Stehplatz war der Markt am Sonntagabend gefüllt und wie sich herausstellte, mit einem Insiderpublikum, das für tolle Stimmung sorgte. In Bestform präsentierten sich aber auch die Mitglieder der Gruppe Tänzchentee selbst.

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0: Am 5. Oktober wurde in der Lutherschenker Eisleben das Minibuch Futtern wie bei Luthern vorgestellt. Dazu luden der Inhaber des Lokals Josef Karr und der Geschäftsführer des Rino-Verlages Dr. Lutz Geppert ein.
1: Also wir stellen heute in Eisleben unser neuestes Buch vor, was zur Reformationsdekade gehört, also zum großen Jubiläum, was nächstes Jahr stattfindet. Und das ist Futtern wie bei Luthern. Es sind schon viele Bücher zur Reformation und über Luther jetzt in den letzten Jahren erschienen, die dieses Jubiläum würdigen. Aber hier wird sich mal von einer anderen Seite genähert. Und zwar, was haben die Leute damals gegessen? Und wenn man da mal ein bisschen genauer hinschaut, dann ist das sehr verblüffend, wie weit sich doch die Esskultur in den 500 Jahren entwickelt hat. Es gab zu der Zeit keine Kartoffel. Auch das Besteck war was ganz anderes, wie wir das heute haben. Und das ist eben sehr sehens- und erlebenswert, wenn man sich mal mit dieser Thematik näher beschäftigt. Nachdem wir dann mit trockenen Worten das erläutert haben, wie damals Essen war, wird das eben auch praktisch getestet. Deshalb sind wir heute hier in der Lutherschenke, wo wir ein mittelalterliches Essen genießen können und probieren können.
0: Auch die beiden Autoren des Buches, Thorsten Laudin, der für die Rezepte im Buch zuständig war, und Heinz Stade, der als Co-Autor den geschichtlichen Teil Luthers verfasste, waren vor Ort. Sie verrieten uns einige Details zum Inhalt.
2: Also wir haben versucht, jetzt zum Reformationsjubiläum mal einen Blick, sagen wir mal, in die Alltagsgeschichte der Lutherzeit zu werfen, nämlich das, was zu Luthers Zeiten sich in den Küchen abgespielt hat und was zu Luthers Zeiten auch auf die Teller kam. Also da gibt es eine ganze Reihe von Dingen, die man einfach wissen muss, was es zu der Zeit noch nicht gegeben hat. Also Luther kannte zum Beispiel keine Kartoffeln. Die sind dann frühestens mit dem alten Fritz nach Deutschland gekommen. Es gab keine Tomaten beispielsweise. Das Essbesteck seinerzeit war personengebunden und man kannte am Tisch auch im Wesentlichen keine Gabeln, weil die ursprüngliche Gabel hatte zwei Zinken und galt damit als das Werkzeug des Teufels, des Gehörnten. Ja, das Essbesteck, hatte ich schon gesagt, das war personengebunden. Da gibt es im Übrigen dann auch den Spruch, wenn jemand den Löffel abgibt, dann ist er gestorben, weil er hat seinen personengebundenen Löffel nicht mehr gebraucht. Ganz einfach. Also wir haben noch versucht, ein bisschen zu gucken anhand von Luthers Lebensstationen, für die mein Freund und Kollege Heinz Stade verantwortlich zeichnet in dem Buch, mal zu gucken, also wie war die Klosterküche, wie ist das mit den Fastenspeisen gewesen, was gab es auf Burgen, Luther war ja auf der Wartburg, als er die Bibel übersetzt hat. Und ganz am Ende findet sich, das wissen wahrscheinlich die wenigsten, dass die Martinsgans sozusagen wie bei Fastnacht, sozusagen, weil es schon Mittwoch so ein Schwellentag ist, begann nach dem Martinstag das Martinsfasten, was dann bis Weihnachten geht. Und da gibt es dann auch ein wirklich historisches Rezept über die Martinsgans.
3: Also dieses Buch ist ja ein Twitter, wenn man so will, zwischen Küche und dem, der von der Küche leben musste. Und mein Teil war ein bisschen wirklich in diesem prallen Lutherleben, ja nur ein bisschen in so einem kleinen Buch zu erzählen von dem, was auch den Reformator, den Mönch, den Reformator, den Reisenden, den Politiker Martin Luther anlangt. Und da sind wir hier in Eisleben natürlich in einer ganz wichtigen Umgebung. Hier hat er ja des Öfteren, hier hat er ja nicht nur familiäre Wurzeln, hier hat er richtig gearbeitet. Und das wird aber nicht alleine in dem Buch erzählt. Es geht bis hin zum Süßen See, aber es geht eben natürlich auch nach Erfurt. Es geht nach Wittenberg, es geht nach Leipzig in dem Büchlein. Aber alles auch ein bisschen unter dem Blickpunkt, dass es ein Buch ist, Futtern wie bei Luthern. Und deswegen kommt beispielsweise auch vor seine Wanderung nach Rom, wo er mit einem Mönch aus Nürnberg gemeinsam hin ist und zurückgekehrt ist, voller Entsetzen, dass das doch unmöglich seine Kirche sein kann, was er dort erlebt hat. Und das, davon darf man auch ausgehen, hat ihn auch sicherlich geprägt in Richtung eben Essen und Trinken, was er dort erlebt hat. Und da wird er manches mitgebracht haben, was dann später in seinem Garten von seiner Frau Bora oder seinen Mitstreitern angebaut wurde und geerntet werden konnte. Wichtig schien mir noch für das Buch hineinzunehmen, weil daraus ist schöpft enorm viel, kann man viel schöpfen. Das sind die sogenannten Tischgespräche, die füllen 5 Bände, Buchbände. Die sind bei seinen Aufenthalten in seinem Haus, er hatte mitunter 50 Menschen zu Gast auf einmal, vom Studenten bis zum Professor. Diese Gespräche sind notiert worden mit seinem Wissen. Er hat sie immer, die da mitgeschrieben haben, als freundliche Diebe bezeichnet und hat aber gebeten, bitte weder zu meinen Lebzeiten noch nach meinem Tod davon auch nur eine Zeile zu veröffentlichen. Gott sei Dank ist es anders gekommen, sonst wüssten wir nur heute die Hälfte von dem.
0: In der Eisleber Lutherschenke konnten die Interessierten schließlich noch Kulinarisches aus der Lutherküche genießen. Das Buch Futtern wie bei Luthern erschien inzwischen in der 53-bändigen Rino-Westentaschen-Bibliothek. Die kleinen Rinos sind kleine, feine Geschenkbücher mit einem breiten Themenspektrum und vermitteln prägnante, kurzweilige und anschaulich bebildernde Informationen. Dazu gehören wichtige Ratgeberthemen, aber auch Themen mit unterhaltend informativem Charakter und regionale Themen.
4: Das Angebot an Stadtführungen in Hettstedt ist leider nur eingeschränkt vorhanden. Zwar kann man sich auf Informationstafeln über historische Gebäude oder Orte kundig machen, doch mehr als das Erbauungsjahr und Nutzung sind meist nicht zu erfahren. Das soll sich ändern. Im Auftrag der Standort Marketing Mansfeld-Südharz GmbH mit Unterstützung der Stadt und den Leistungsträgern der Erlebnisstandorte ist die App Audio Guide Hettstedt entstanden. Vorgestellt wurde sie am 4. Oktober im Humboldt-Schloss im Mansfeld-Museum.
5: Also auch für uns ist es wieder ein Meilenstein, den wir geschafft haben, ein weiteres wunderbares Produkt, was wir abgeschlossen haben. Es ist schön, so viele Vertreter auch hier zu sehen, die tatkräftig mitgewirkt haben. Das ist auch was, wovon dieser Audio Guide lebt. Das muss man auch wirklich sagen, diese Originale, die auch ihre Stimme dazu geben. Das ist auch das, wenn man eine normale Stadtführung macht, ist es ja häufig so, man wird eins mit dem Führer, ja? Man arbeitet mit ihm zusammen, man hört sich seine Geschichten an, dadurch erlebt man diese Stadt auf eine ganz andere Art und Weise. Und es ist unheimlich schwierig, das mit so einem kalten Produkt wie einem Audioguide, einem technischen Gerät, da irgendwie so ein bisschen Sympathie reinzukriegen. Deswegen braucht man so Originale, die ihre Stimme geben und so diesen persönlichen Touch mit übertragen, damit man trotzdem so ein bisschen Menschlichkeit auch in der Technik empfindet. Und das ist ja auch wieder wunderbar gelungen.
4: Die App steht zum kostenlosen Download in den bekannten App-Stores für Android- und iPhone-Geräte zur Verfügung. Die Bedienung ist einfach. Über GPS und Google Map weiß man immer ganz genau, wo man sich befindet.
5: Es ist ja sehr, sehr wichtig für Leute, die die Stadt nicht kennen, genau zu wissen, wo man überall hingehen kann. Und oftmals kommt man ja wegen einer Sache in die Stadt, zum Beispiel wegen dem Mansfeld-Museum. Ist denn hier sicherlich auch für Leute, die extrem Bergbau interessiert sind, würde man gerne nicht nur das Mansfeld-Museum sehen, sondern vielleicht auch noch 2, 3 andere Sachen in der Stadt sehen. Und da ist gerade dieser Audioguide richtig, richtig gut.
4: Zu Wort kommen dabei Hettstedterinnen und Hettstedter, die den Guide mit kleinen Interviews und Geschichten bereichern.
6: Lange überlegte man, wie man das Abfallprodukt Schlacke sinnvoll nutzen konnte. Schließlich war die Herstellung von Pflastersteinen die entscheidende Idee. Und sie wurden zu einem millionenfach hergestellten Verkaufsschlager.
4: Für den Anfang wurden kleine Starterpakete an die Leistungsträger ausgereicht. Bestückt sind diese mit dem zur App gehörenden Flyer, das neben Hinweisen zur Nutzung auch die Standorte der unterschiedlichen Stationen zeigt. Empfohlen wird, den Audioguide mit Kopfhörern zu nutzen.
7: Zur digitalen Karte auf dem Handy, das nochmal manuell in der Hand hat und mitnehmen kann. Da sind im Prinzip alle Punkte eingezeichnet und das ist, glaube ich, ganz wichtig für diejenigen, die eben noch nicht so technisch versiert sind. Um kurz zu verstehen, wie das Produkt funktioniert, gibt es eine Kurzanleitung.
4: Begeisterung bei Händlern, Vereinen und Besuchern herrschte nach dem Tag der Regionen in Hettstedt im vergangenen Jahr. So sollte es auch diesmal wieder werden. Einzig das Wetter hatte etwas dagegen. Seit den frühen Morgenstunden regnete es schon ununterbrochen. Keine guten Voraussetzungen für einen Besuch des Festes, was sich auch bis zum frühen Nachmittag bestätigte. Denn nicht nur Besucher, auch eine nicht geringe Anzahl an gemeldeten Händlern blieb dem Markt fern. Die dem Regen trotzten, konnten dennoch einiges erleben.

0: sowie das von der Stadt Tettstedt in Zusammenarbeit mit dem Bundesverband mittelständischer Wirtschaft entwickelte und gerierte Kupfersalz, das seine rostbraune Farbe durch die beigemischten Kräuter und einem Röstprozess erhält. Geschmacklich wurde es aus aller Munde gelobt, denn eine Gostprobe gab es direkt vor Ort auf der für die Region typischen Fettbämme. Doch nicht nur dort verrät Fischhändler Hagen Hebach, der aus einem Kupferkessel mit Tettstedter Kupfersalz gewürzte Fischsuppe nach einem Rezept aus dem Mansfelder Kupferkessel-Kochbuch von Annemarie Habata anbot.
1: Lachs drinne, da ist Kabeljau drinne, da ist Seeteufel dabei, dann Schrimps, Gemüse und Wasser. So, und das Wichtigste an dieser Suppe ist dieses wunderbare Kupfersalz, was den herrlichen Rauchgeschmack dieser Suppe verleiht.
0: Ein geplanter und auch durchgeführter Höhepunkt war die Verlosung vom Gewinnspiel der ortsansässigen Geschäfte, das über einen längeren Zeitraum durchgeführt wurde. Neben drei Hauptpreisen, darunter eine Saale-Bootsfahrt, konnten auch zahlreiche Gutscheine ausgelost werden.
2: Unser nächster Gewinner ist Frau Uta Siewert. Applaus, Applaus, Applaus, Applaus. Frau Betzold hat einen Gutschein von Fahrradbayer gewonnen.

0: An der sogenannten Kohlenstraße im Forstrevier Zollhaus zwischen Sangerhausen und Wippra trafen sich am Vormittag des 8. Oktober 2016 mehr als 50 Familien zur Herbstpflanzung im Generationenwald für den Landkreis Mansfeld-Südharz. Dritte Generationenwaldpflanzung heute. Herr Nuttmann, wer ist denn auf die Idee gekommen?
1: Meine Frau arbeitete zu der Zeit in Christin-Jurendorf und hat den Familienbesuchsdienst gemacht. Und ist irgendwann auf die Idee gekommen, die Städter, die können hier nicht einen Baum pflanzen. Wir haben mit unserer Enkelkinder Bäume gepflanzt. Eine Idee ist gut, aber man braucht Leute, die sie umsetzen. Dann haben wir einen Partner gefunden in Landesforstbetrieb, Landeszentrum Wald, in Christlingen-Jurendorf, die Schutzgemeinschaft Deutscher Wald und hauptsächlich auch der Landkreis Mansfeld-Südharz, der uns dort tatkräftig unterstützt.
0: Was wird heute gepflanzt?
1: Heute pflanzen wir Kastanien, Rosskastanien. Wir wollen wie eine Art Kastanienallee, dann machen die Straße so zwar Kohlenstraße weiter heißen, das hat eine Tradition. Hier ist die Kohle in die Hütten gefahren worden, ins Mansfelder Land. Die Holzkohle ist hier damals zum Verhütten gebracht worden. Aber eine kleine Kastanienallee ist ja auch schön. Und die Kinder, wenn die nachher größer sind, Kindergärten sind oder irgendwie, können sie zu ihrem Baum gehen und können dann mal Kastanien holen zum Basteln und machen. Das ist doch eine feine Angelegenheit.
0: Mit Gießkanne und Spaten kam der kleine Justus aus Sangerhausen an die Kohlenstraße. Für ihn pflanzten Urgroßeltern und Eltern gemeinsam einen Baum.
2: Auch erstmal ist es schön, weil man gemeinsam was machen kann, auch in der Natur. Und dann kann man immer wieder hinkommen und den Baum besuchen und ja, es ist halt schön, gerade wenn man so in der Stadt wohnt, dass man dann auch mal so einen Punkt hat, wo man raus kann.
0: Holger Koth, Leiter des Forstamtes Süd, wozu das Revier an der Kohlenstraße gehört, ergriff schließlich das Wort. Dabei verlieh er seiner Freude Ausdruck, dass offensichtlich immer mehr Familien von dem Angebot, einen Baum zu pflanzen, Gebrauch machen.
3: Wir freuen uns sehr, dass es doch offensichtlich auch sehr viele Kinder im Mansfeld-Südharz-Kreis gibt. Wie viele haben wir heute auf der Liste stehen, Frau Gängelrose? 55 Kinder, sollte man gar nicht glauben. Ein paar gibt es noch, die keinen Baum pflanzen, aber die holen wir auch noch her. Freut uns, wie gesagt, dass auch im Landkreis Mansfeld-Südharz die Nachhaltigkeit besonders bezüglich des Kinderkriegens gewährleistet ist. Und tun Sie Werbung dafür, also sowohl für das Bäume pflanzen, aber auch fürs Kindermachen. Es können nicht genug sein. Und wenn ich so in die Augen des einen oder anderen Mannes gucke, der hat gegebenenfalls auch Lust, noch mehr Bäume zu pflanzen.
0: Im Anschluss wurde noch ein Schild enthüllt, das den Generationenwald als solchen identifiziert und auch zur Orientierung der Teilnehmer beitragen soll. Schilder für die Bäume mit den Namen der Kinder gab es auch. Angefertigt werden sie in der Holzwerkstatt des CJD Sangerhausen und konnten im Vorfeld für kleines Geld erworben werden.
4: Ich finde, das ist eine gute Idee, dass wir unsere Kinder hier auch in unserer Gegend halten und dass wir ihnen auch die Natur vermitteln können und mit unserem Enkel dann mal zum Gießen gehen. Das wünsche ich mir in Zukunft und dass der Baum gut anwächst.
0: Neben den mehr als 50 Kastanien an der Kohlenstraße wurden an diesem Tag übrigens auch im Revier Rothenschirmbach im Saalholz Bäume gepflanzt. Dort waren es ca. 40 Roteichen. Jeder Teilnehmer bekam nun ein vorbereitetes Pflanzloch zugewiesen und eine kleine Kastanie in die Hand gedrückt. So auch die Achtsteins aus Sangerhausen.
5: Ich pflanze für meine Tochter Julina Achtstein eine Kastanie.
0: Cool, wie alt ist die?
5: Die ist jetzt 7 Monate.
0: Mhm. Ja. Und kommt da noch Bäume nach?
5: Ich hoffe, also mindestens einer.
0: Die junge Familie hatte auch Oma und Opa mitgebracht. Letztgenannter entpuppte sich als Mann der Tat, entfernte die Pflanzschale und grub das Bäumchen vorschriftsmäßig ein. Mit einem Erinnerungsfoto fürs Familienalbum in der Tasche ging es dann, so wie für alle anderen auch, zu Klimms Gulaschkanone.

0: das Schloss von Bayer Naumburg auf einem alten Foto. Doch begann dort vor nunmehr 70 Jahren eine ganz besondere Geschichte. 1946 wurde im Schloss ein Alten- und Pflegeheim errichtet, eines der ersten in Ostdeutschland. Heute ist das Gebäude in privater Hand, doch unterhalb der Schlossmauern wird immer noch gepflegt. Die Projekt 3G GmbH betreibt hier zwei ihrer insgesamt 10 Einrichtungen im Mansfeld-Südharz. Die Villa Aura, Premium-Lebenswelt für Menschen im Alter, und die Villa Terra, zusätzlich für Menschen mit geistiger Behinderung oder einer Suchterkrankung. 70 Jahre Pflege in Bayer Naumburg, das war Grund genug, Bilanz zu ziehen und ein bisschen zu feiern. Geschäftsführer Uwe Behrens und René Pischel, Geschäftsleiter der Projekt 3 GmbH, begrüßten gemeinsam die Gäste aus nah und fern, unter denen sich auch zahlreiche Mitarbeiter befanden.
1: 70 Jahre Pflege in Bayer Naumburg und ich finde, das ist schon was ganz Besonderes, wenn man als Unternehmen das nur 23 Jahre

0: Von kleinen musikalischen Einlagen des Blechbläserensembles der Musikschule Mansfeld-Südharz begleitet, folgten Grußworte von Robert Grünewald, Leiter des Sozialamtes Mansfeld-Südharz, Jürgen Richter, Bürgermeister der Stadt Eichstätt, wozu Bayer Naumburg seit 2010 gehört, dem Ortsbürgermeister Herbert Kranz. Er berichtete interessante Details aus der Geschichte von Bayer Naumburg und Einrichtungsleiterin der Villen Aura und Terra, Barbara Klose.
1: Wie sieht denn Pflege in Bayer Naumburg heute aus?
2: Ja, im Pflegebereich hat sich sehr viel getan. Wir haben hier zwei Einrichtungen, die Villa Aura für 60 Bewohner und in der Villa Terra wohnen 44 Damen und Herren mit ganz unterschiedlichen Krankheitsbildern. Wir haben jetzt in der Villa Aura nur noch ein- und zwei Bettzimmer. Es gibt keine großen Zimmer mehr, wo drei oder vier oder fünf Bewohner wohnen, so wie es noch im Schloss gewesen ist. Und das Gleiche zählt auch für die Villa Terra mit ein- und zwei Bettzimmern. Ja, also das Berufsbild des Altenpflegers hat sich auch sehr verändert. Wir haben sehr viele Quereinsteiger, die als Altenpflegehelfer dann ausgebildet werden und dann auch manchmal berufsbegleitend die Ausbildung zum Altenpfleger machen. Projekt 3 bildet selber seit 23 Jahren aus. Zu Spitzenzeiten hatten wir 20 Auszubildende in der Villa Aura und zusammen mit der Villa Terra. Im Moment haben wir 10 Auszubildende. Das Anforderungsprofil an den Altenpfleger ist sehr vielschichtig geworden, weil auch die Bewohner mehrschichtig krank sind, sodass man neben Schlaganfall und Herzinfarkt auch demente Bewohner hat, was an den Umgang eine große Herausforderung stellt.
1: Heute wird ja erstmal gefeiert.
2: Ja, jetzt feiern wir erstmal zusammen mit meinen lieben Kollegen und meine älteste Kollegin, ja, kann ich ruhig hier an dieser Stelle sagen, ist 40 Jahre hier im Haus, ja, und hat mir ganz viele Sachen beigebracht, wofür ich ihr auch dankbar bin.
0: So nutzte die Einrichtungsleitung das Jubiläum 70 Jahre Pflege in Bayer Naumburg, um sich bei besonders engagierten und langjährigen Mitarbeitern zu bedanken. Birgit Nether, hier im Bild, arbeitet bereits seit 40 Jahren hier und wird nun bald in ihren verdienten Ruhestand gehen.

0: Den Besuch im Eisliebener Theater werden die Kinder der Hettstedter Kindertagesstätte Sonnenschein so schnell nicht vergessen. Viel Spannendes gab es hier zu sehen, zu erleben und sogar auszuprobieren. Gemeinsam mit Theaterpädagogin Anne Kaye begaben sie sich auf Entdeckungsreise hinter die Kulissen. Von der Studiobühne, die als erstes angeschaut wurde, ging es direkt zum großen Saal.
1: Und hier, der Saal ist auch viel größer. Was glaubt ihr, wie viele Leute passen hier wohl rein?
2: Viele!
1: Viele! Hier passen 387 Zuschauer rein. Oh. Also das ist schon viel, viel größer als hier.
3: Kommt mal alle mit.
1: Kommt
3: mal
1: alle mit hier rein. Da sitzt die Feuerwehr. Genau, da sitzt immer die Feuerwehr während den Vorstellungen. Da sitzt auch ein ganz wichtiger Mensch für die Stücke, nämlich die Inspizientin oder der Inspizient. Und die hat da so ein Mikrofon, da kann sie reinsprechen. Wenn der Schauspieler zur Bühne kommen soll, wenn der Tontechniker sich bereit machen soll.
0: Im Lagerraum für Requisiten und Bühnenbilder entdeckten die Kids sofort die Utensilien vom Stück Dornröschen, das derzeit aufgeführt und von einigen Kindern sogar schon gesehen wurde.
1: Genau, Dornröschen bekommt Geschenke und Dornröschen bekommt hier nicht Grammophon, ne, so ein Plattenspieler. Und hier in der Kiste, alles was hier drin ist, die ganzen Gegenstände fürs Dornröschen, die nennt man Requisiten. Das heißt, die Requisiten und das Bühnenbild, die sind direkt beieinander. Dann kann man das schön schnell nämlich aufbauen und wieder abbauen.
4: Aber ich kann das Licht von hier aus bewegen. Das ist das Schöne. Wir haben hier ein paar Scheinwerfer dabei, die man von hier aus bewegen kann.
5: Dann verkleiden wir das.
4: Guckt mal. Wenn ich jetzt zum Beispiel den einen Hebel hochhebe und den auch noch.
0: Kreise, Striche, bunte Farben, davon sind Kinder immer begeistert. So war es einfach für die Lichttechnik, ihre Aufmerksamkeit zu bekommen.

0: Nächste Station, die Maske. Perücken, Masken, falsche Bärte und riesige Schminktische. Ein Raum, von dem vor allem die Mädchen noch lange träumen werden. Das Probieren der Masken überließen sie zunächst jedoch den Jungen.
1: Jetzt bist du ganz anders, ne? Jetzt siehst du ganz anders aus gleich, ja? Das ist Rumpelstilzchen gewesen.
2: Da bin ich tot. Rumpelstilzchen.
1: Ja, der sah ein bisschen mal anders aus. Jetzt haben wir das mal
3: gucken.
4: Super!
1: Wer möchte denn mal Ariel sein?
5: Ich
1: mach das mal, wer noch muss.
5: Ich war doch noch
2: mal. War das nicht die böse Hexe?
1: Nee, das war Ariel, die Meerjungfrau. So schnell kann dann auch mal ein Bart wachsen, ne? Ich hab's jetzt nicht ganz fest gemacht, sonst wird das richtig festgeklebt.
0: Beim Schminken hingegen wollte jede die Erste sein.
6: Ja.
1: Ja, ne?
7: Nur in den Spiegel gucken, da seht das.
1: Ja, wir gehen auch gleich.
8: Ihr habt jetzt schon gesehen, wie es auf der Bühne aussieht.
1: Und wie es in der Maske aussieht. Und jetzt gucken wir mal, wie die Kostüme gemacht werden. Guckt mal hier. Was braucht man dafür? Wir haben uns
2: Kleider!
1: Man braucht die Kleider. Was braucht man noch?
2: Schuhe!
1: Die Schuhe? Was braucht man noch?
2: Rollen!
1: Denn wenn ein neues Stück einstudiert wird, dann überlegt sich als erstes mal der Kostümbildner, was sollen denn die einzelnen Figuren so anhaben. Und dann kriegt man erstmal so eine Zeichnung. Und dann geht die die Kostümbildnerin her und dann macht die daraus Schnitte auf Papier und dann auf Stoff und dann wird das zusammengenäht, ne? Und dann, wenn es zu den Aufführungen geht, dann so wie hier oben, ne, könnt ihr gucken, dann werden die richtig fertig gemacht.
2: Guck mal da, das Schöne. Oh Mann, das ist aber...
9: Ich hab das hier gefunden.
10: Zum 10. Mal fand das Seniorenforum im Landkreis Mansfeld-Südharz statt. Der Kreisseniorenrat hatte dazu am 11. Oktober in die Mammuthalle nach Sangerhausen eingeladen. Vorsitzende Carina Kaiser bedankte sich in ihrer Rede bei allen unterstützenden Händen, vor allem bei den Azubis der Kreisverwaltung. Schirmherrin Dr. Angelika Klein hob in ihren Worten die Vorteile und Bedeutung der Technik für die ältere Generation hervor.
11: Dank vieler Fortschritte in der Technik muss selbstbestimmtes Leben im Alter kein Traum bleiben, auch wenn es an der Gesundheit hapert. Ich frage mich manchmal, warum der Rollator so spät erfunden worden ist. Das ist doch ein verflucht winziges Ding. Ich freue mich immer, wenn ich 100-Jährigen zum Geburtstag gratulieren kann. Allein in dieser Woche sind es wieder 2 Frauen, die 100 werden. Aber das ist manchmal auch mit dem Gang in ein Pflegeheim verbunden. Und da sehe ich natürlich, dass es nicht allen unbedingt gut geht, wenn sie älter werden. Und das verdrängt man lange Zeit. Ja? Und ich weiß auch, dass jeder so lange es geht, zu Hause bleiben möchte, in der Familie, mit Nachbarn und Freunden zusammen sein möchte. Und insofern ist es, glaube ich, das Seniorenforum immer so ein Schrittchen mit dazu, was kann ich alles machen, damit es mir auch zu Hause gut geht.
10: Mit der Übergabe des erneut verteidigten Zertifikates seniorenfreundlicher Service an die AOK für 3 Geschäftsstellen im Landkreis war das Forum dann eröffnet. Nun galt es, sich von den Ausstellern beraten zu lassen, sich zu informieren und zu erkundigen, was den Alltag erleichtern oder verbessern kann. 38 Aussteller, darunter Krankenkassen, die Sparkasse, Optiker, aber auch ein Fitnessstudio, hielten ihre Leistungen und Angebote bereit. Großen Beratungsbedarf hatten die Besucher der Messe bei Themen wie beispielsweise dem Hausnotruf. Am Stand der Volkssolidarität half man dazu gern. Natürlich waren auch die Wohnungsunternehmen der Stadt Sangerhausen mit ihren Angeboten vor Ort. Wie in ihrer Rede durch die Landrätin auch schon betont, möchte man schließlich so lange wie möglich in den eigenen Wänden leben. Barrierefreiheit und behindertengerechtes Wohnen spielen daher für die SWG und auch die WGS eine große Rolle. Wie schon in den Jahren zuvor berät die Polizei zu Themen wie Sicherheit in Haus und Wohnung. Mobil im Alter. Dank E-Bikes fällt das Fahrradfahren leichter oder noch mehr Unterstützung durch den E-Rollstuhl. Für jeden Bedarf steht heute Technik zur Verfügung. Diese ist nicht mehr nur Domäne der Jugend. Daher stand die Messe in diesem Jahr unter dem Motto »Besser leben im Alter durch Technik«. Also ausprobieren und testen, hieß 2016 die Devise. Das Interesse an Beratung und Information war groß. So konnten die Besucher auch an kurzen Vorträgen teilnehmen, wie hier zum Beispiel bei Tipps zu Steuerfragen. Auch Landrätin Klein nutzte die Gelegenheit, sich an den Messeständen zu informieren. Bei der Verkehrsgesellschaft Südharz ging es im Gespräch um den Rufbus. Entgegen anderslautenden Gerüchten wird dieses Angebot auch weiterhin von der VGS für ihre Kunden realisiert. Von der Vorsitzenden des Kreisseniorenrates wollten wir abschließend wissen, wo im Alltagsleben der Senioren noch Handlungsbedarf im Landkreis besteht.
3: Ja, das ist auf jeden Fall der öffentliche Nahverkehr. Gerade die Senioren und Seniorinnen auf dem Land, denen die Teilnahme an Veranstaltungen in der Stadt oft nicht möglich ist. Wir hatten das zum Sachsen-Anhalt-Tag zum Beispiel. Aber ein noch größeres Problem erscheint mir auch die ärztliche Versorgung, gerade in den Dörfern und Gemeinden. Und natürlich auch Infrastruktur, Straße, Wege, wo wir auch immer wieder Beschwerden bekommen. Und wir natürlich auch die Politik darauf aufmerksam machen, wo es klemmt und diese Baustellen gegebenenfalls zu beheben.

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Das Stadtfest in Hettstedt wurde in diesem Jahr vom Gewerbeverein organisiert. Die Eröffnung am Freitagabend übernahm der Vereinschef Willi Horker persönlich. Unterstützt durch zahlreiche ortsansässige Firmen, wie beispielsweise die Stadtwerke und die Wohnungsbaugesellschaft Hettstedt sowie MKM und viel Glück mit dem Wetter, wurde das Fest ein voller Erfolg. Das Programm gestalteten vorwiegend Künstler aus der Region. Zum allerersten Mal spielte die junge Band Aroma vor so viel Publikum wie beim Stadtfest in Hettstedt. Zum Repertoire der vier Jungs aus Großörner gehörte vor allem Rockiges.

Sozusagen ein Heimspiel hatte der Hauptakt des Freitagabends, die Hatcheter Band Pluck. Sie begeisterte mit sauber gespielten Rock und Pop aus verschiedenen Epochen.

Der Urhettstedter Bauer Siegfried Reichle präsentierte sich am Samstagnachmittag mit zwei selbstgeschriebenen Liedern und Steppenrind Hella.

Eines der Highlights des Stadtfestes in Hettstedt war wieder einmal die Gruppe Tänzchentee. Bis auf den letzten Stehplatz war der Markt am Sonntagabend gefüllt und wie sich herausstellte, mit einem Insiderpublikum, das für tolle Stimmung sorgte. In Bestform präsentierten sich aber auch die Mitglieder der Gruppe Tänzchentee selbst.

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0: Am 5. Oktober wurde in der Lutherschenke Eisleben das Minibuch Wuttern wie bei Luthern vorgestellt. Dazu luden der Inhaber des Lokals Josef Karr und der Geschäftsführer des Rino-Verlages Dr. Lutz Geppert ein.
1: Also wir stellen heute in Eisleben unser neuestes Buch vor, was zur Reformationsdekade gehört, also zum großen Jubiläum, was nächstes Jahr stattfindet. Und das ist Futtern wie bei Luthern. Es sind schon viele Bücher zur Reformation und über Luther jetzt in den letzten Jahren erschienen, die dieses Jubiläum würdigen. Aber hier wird sich mal von einer anderen Seite genähert, und zwar, was haben die Leute damals gegessen? Und wenn man da mal ein bisschen genauer hinschaut, dann ist das sehr verblüffend, wie weit sich doch die Esskultur in den 500 Jahren entwickelt hat. Es gab zu der Zeit keine Kartoffel, auch das Besteck war was ganz anderes, wie wir das heute haben. Und das ist eben sehr sehens- und erlebenswert, wenn man sich mal mit dieser Thematik näher beschäftigt. Nachdem wir dann mit trockenen Worten das erläutert haben, wie damals Essen war, wird das eben auch praktisch getestet. Deshalb sind wir heute hier in der Lutherschenke, wo wir ein mittelalterliches Essen genießen können und probieren können.
0: Auch die beiden Autoren des Buches, Thorsten Laudin, der für die Rezepte im Buch zuständig war, und Heinz Stade, der als Co-Autor den geschichtlichen Teil Luthers verfasste, waren vor Ort. Sie verrieten uns einige Details zum Inhalt.
2: Also wir haben versucht, jetzt zum Reformationsjubiläum mal einen Blick, sagen wir mal, in die Alltagsgeschichte der Lutherzeit zu werfen, nämlich das, was zu Luthers Zeiten sich in den Küchen abgespielt hat und was zu Luthers Zeiten auch auf die Teller kam. Also da gibt es eine ganze Reihe von Dingen, die man einfach wissen muss, was es zu der Zeit noch nicht gegeben hat. Also Luther kannte zum Beispiel keine Kartoffeln. Die sind dann frühestens mit dem alten Fritz nach Deutschland gekommen. Es gab keine Tomaten beispielsweise. Das Essbesteck seinerzeit war personengebunden und man kannte am Tisch auch im Wesentlichen keine Gabeln, weil die ursprüngliche Gabel hatte zwei Zinken und galt damit als das Werkzeug des Teufels, des Gehörnten. Ja, das Essbesteck, hatte ich schon gesagt, das war personengebunden. Da gibt es im Übrigen dann auch den Spruch, wenn jemand den Löffel abgibt, dann ist er gestorben, weil er hat seinen personengebundenen Löffel nicht mehr gebraucht. Ganz einfach. Also wir haben noch versucht, ein bisschen zu gucken anhand von Luthers Lebensstationen, für die mein Freund und Kollege Heinz Stade verantwortlich zeichnet in dem Buch, mal zu gucken, also wie war die Klosterküche, wie ist das mit den Fastenspeisen gewesen, was gab es auf Burgen, Luther war ja auf der Rockburg, als er die Bibel übersetzt hat, und ganz am Ende findet sich, das wissen wahrscheinlich die wenigsten, dass die Martinsgans sozusagen wie bei Fastnacht sozusagen, da schon Mittwoch so ein Schwellentag ist, begann nach dem Martinstag das Martinsfasten, was dann bis Weihnachten geht. Und da gibt es dann auch ein wirklich historisches Rezept über die Martinsgans.
3: Also dieses Buch ist ja ein Zwitter, wenn man so will, zwischen Küche und dem, der von der Küche leben musste. Und mein Teil war ein bisschen wirklich in diesem prallen Lutherleben, ja nur ein bisschen in so einem kleinen Buch zu erzählen von dem, was auch den Reformator, den Mönch, den Reformator, den Reisenden, den Politiker Martin Luther anlangt. Und da sind wir hier in Eisleben natürlich in einer ganz wichtigen Umgebung. Hier hat er ja des Öfteren, hier hat er ja nicht nur familiäre Wurzeln, hier hat er richtig gearbeitet. Und das wird aber nicht alleine in dem Buch erzählt. Es geht bis hin zum Süßen See, aber es geht eben natürlich auch nach Erfurt, es geht nach Wittenberg, es geht nach Leipzig in den Büchlein. Aber alles auch ein bisschen unter dem Blickpunkt, dass es ein Buch ist, Futtern wie bei Luthern. Und deswegen kommt beispielsweise auch vor seine Wanderung nach Rom, wo er mit einem Mönch aus Nürnberg gemeinsam hin ist und zurückgekehrt ist, voller Entsetzen, dass das doch unmöglich seine Kirche sein kann, was er dort erlebt hat. Und das, davon darf man auch ausgehen, hat ihn auch sicherlich

0: geprägt in Richtung eben Essen und Trinken, was er dort erlebt hat. Und da wird er manches mitgebracht haben, was dann später in seinem Garten von seiner Frau Bora oder seinen Mitstreitern angebaut wurde und geerntet werden konnte. Wichtig schien mir noch für das Buch hineinzunehmen, weil daraus ist, schöpft enorm viel, kann man viel schöpfen. Das sind die sogenannten Tischgespräche, die füllen 5 Bände, Buchbände. Die sind bei seinen Aufenthalten in seinem Haus, er hatte mitunter 50 Menschen zu Gast auf einmal, vom Studenten bis zum Professor. Diese Gespräche sind notiert worden mit seinem Wissen. Er hat sie immer, die da mitgeschrieben haben, als freundliche Diebe bezeichnet und hat aber gebeten, bitte weder zu meinen Lebzeiten noch nach meinem Tod davon auch nur eine Zeile zu veröffentlichen. Gott sei Dank ist es anders gekommen, sonst wussten wir nur heute die Hälfte von dem.
1: In der Eisleber Lutherschenke konnten die Interessierten schließlich noch Kulinarisches aus der Lutherküche genießen. Das Buch Futtern wie bei Luthern erschien inzwischen in der 53-bändigen Rino-Westentaschen-Bibliothek. Die kleinen Rinos sind kleine, feine Geschenkbücher mit einem breiten Themenspektrum und vermitteln prägnante, kurzweilige und anschaulich bebildernde Informationen. Dazu gehören wichtige Ratgeberthemen, aber auch Themen mit unterhaltend informativem Charakter und regionale Themen.
2: Das Angebot an Stadtführungen in Hettstedt ist leider nur eingeschränkt vorhanden. Zwar kann man sich auf Informationstafeln über historische Gebäude oder Orte kundig machen, doch mehr als das Erbauungsjahr und Nutzung sind meist nicht zu erfahren. Das soll sich ändern. Im Auftrag der Standort Marketing Mansfeld-Südharz GmbH mit Unterstützung der Stadt und den Leistungsträgern der Erlebnisstandorte ist die App Audio Guide Hettstedt entstanden. Vorgestellt wurde sie am 4. Oktober im Humboldt-Schloss im Mansfeld-Museum.
3: Also auch für uns ist es wieder ein Meilenstein, den wir geschafft haben, ein weiteres wunderbares Produkt, das wir abgeschlossen haben. Es ist schön, so viele Vertreter auch hier zu sehen, die tatkräftig mitgewirkt haben. Das ist auch was, wovon dieser Audio Guide lebt. Das muss man auch wirklich sagen, diese Originale, die auch ihre Stimme dazu geben. Das ist auch das, wenn man eine normale Stadtführung macht, ist es ja häufig so, man wird eins mit dem Führer, ja, man arbeitet mit ihm zusammen, man hört sich seine Geschichten an, dadurch erlebt man diese Stadt auf eine ganz andere Art und Weise. Und es ist unheimlich schwierig, das mit so einem kalten Produkt wie einem Audioguide, einem technischen Gerät, da irgendwie so ein bisschen Sympathie reinzukriegen. Deswegen braucht man so Originale, die ihre Stimme geben und so diesen persönlichen Touch mit übertragen, damit man trotzdem so ein bisschen Menschlichkeit auch in der Technik empfindet. Und das ist ja auch wieder wunderbar gelungen.
2: Die App steht zum kostenlosen Download in den bekannten App-Stores für Android- und iPhone-Geräte zur Verfügung. Die Bedienung ist einfach. Über GPS und Google Map weiß man immer ganz genau, wo man sich befindet.
3: Es ist ja sehr, sehr wichtig für Leute, die die Stadt nicht kennen, genau zu wissen, wo man überall hingehen kann. Und oftmals kommt man ja wegen einer Sache in die Stadt, zum Beispiel wegen dem Mansfeld-Museum. Ist denn hier sicherlich auch für Leute, die extrem Bergbau interessiert sind, würde man gerne nicht nur das Mansfeld-Museum sehen, sondern vielleicht auch noch 2, 3 andere Sachen in der Stadt sehen. Und da ist gerade dieser Audioguide richtig, richtig gut.
2: Zu Wort kommen dabei Hettstedterinnen und Hettstedter, die den Guide mit kleinen Interviews und Geschichten bereichern.
4: Lange überlegte man, wie man das Abfallprodukt Schlacke sinnvoll nutzen konnte. Schließlich war die Herstellung von Pflastersteinen die entscheidende Idee. Und sie wurden zu einem millionenfach hergestellten Verkaufsschlager.
2: Für den Anfang wurden kleine Starterpakete an die Leistungsträger ausgereicht. Bestückt sind diese mit dem zur App gehörenden Flyer, das neben Hinweisen zur Nutzung auch die Standorte der unterschiedlichen Stationen zeigt. Empfohlen wird, den Audioguide mit Kopfhörern zu nutzen.
5: Für die Teilkarte auf dem Handy, das man mal manuell in der Hand hat und mitnehmen kann. Da sind im Prinzip alle Punkte eingezeichnet und das ist, glaube ich, ganz wichtig für diejenigen, die eben noch nicht so technisch versiert sind. Um kurz zu verstehen, wie das Produkt funktioniert, gibt es eine Kurzanleitung.
2: Begeisterung bei Händlern, Vereinen und Besuchern herrschte nach dem Tag der Regionen in Hettstedt im vergangenen Jahr. So sollte es auch diesmal wieder werden. Einzig das Wetter hatte etwas dagegen. Seit den frühen Morgenstunden regnete es schon ununterbrochen. Keine guten Voraussetzungen für einen Besuch des Festes, was sich auch bis zum frühen Nachmittag bestätigte. Denn nicht nur

0: sowie das von der Stadt Tettstedt in Zusammenarbeit mit dem Bundesverband mittelständischer Wirtschaft entwickelte und gerierte Kupfersalz, das seine rostbraune Farbe durch die beigemischten Kräuter und einem Röstprozess erhält. Geschmacklich wurde es aus aller Munde gelobt, denn eine Gostprobe gab es direkt vor Ort auf der für die Region typischen Fettbämme. Doch nicht nur dort verrät Fischhändler Hagen Hebach, der aus einem Kupferkessel mit Tettstedter Kupfersalz gewürzte Fischsuppe nach einem Rezept aus dem Mansfelder Kupferkessel-Kochbuch von Annemarie Habata anbot.
1: Lachs drinne, da ist Kabeljau drinne, da ist Seeteufel dabei, dann Schrimps, Gemüse und Wasser. Und das Wichtigste an dieser Suppe ist dieses wunderbare Kupfersalz, was den herrlichen Rauchgeschmack dieser Suppe verleiht.
0: Ein geplanter und auch durchgeführter Höhepunkt war die Verlosung vom Gewinnspiel der ortsansässigen Geschäfte, das über einen längeren Zeitraum durchgeführt wurde. Neben drei Hauptpreisen, darunter eine Saale-Bootsfahrt, konnten auch zahlreiche Gutscheine ausgelost werden.
2: Unser nächster Gewinner ist Frau Uta Siewert. Applaus, Applaus, Applaus, Applaus. Frau Betzold hat einen Gutschein von Fahrrad Bayer gewonnen.

0: An der sogenannten Kohlenstraße im Forstrevier Zollhaus zwischen Sangerhausen und Wippra trafen sich am Vormittag des 8. Oktober 2016 mehr als 50 Familien zur Herbstpflanzung im Generationenwald für den Landkreis Mansfeld-Südharz. Dritte Generationenwaldpflanzung heute. Herr Nuttmann, wer ist denn auf die Idee gekommen?
1: Meine Frau arbeitete zu der Zeit in Christin-Jurendorf und hat den Familienbesuchsdienst gemacht. Und ist irgendwann auf die Idee gekommen, die Städter, die können hier nicht einen Baum pflanzen. Wir haben mit unserer Enkelkinder Bäume gepflanzt. Eine Idee ist gut, aber man braucht Leute, die sie umsetzen. Dann haben wir einen Partner gefunden in Landesforstbetrieb, Landeszentrum Wald, in Christlingen-Jurendorf, die Schutzgemeinschaft Deutscher Wald und hauptsächlich auch der Landkreis Mansfeld-Südharz, der uns dort tatkräftig unterstützt.
0: Was wird heute gepflanzt?
1: Heute pflanzen wir Kastanien, Rosskastanien. Wir wollen wie eine Art Kastanienallee, dann machen die Straße so zwar Kohlenstraße weiter heißen, das hat eine Tradition. Hier ist die Kohle in die Hütten gefahren worden, ins Mansfelder Land. Die Holzkohle ist hier damals zum Verhütten gebracht worden. Aber so eine kleine Kastanienallee ist ja auch schön. Und die Kinder, wenn die nachher größer sind, Kindergärten sind, irgendwie können sie zu ihrem Baum gehen und können dann mal Kastanien holen zum Basteln und machen. Das ist doch eine feine Angelegenheit.
0: Mit Gießkanne und Spaten kam der kleine Justus aus Sanger.

0: Oberhausen an die Kohlenstraße. Für ihn pflanzten Urgroßeltern und Eltern gemeinsam einen Baum.
1: Erstmal ist es schön, weil man gemeinsam was machen kann, auch in der Natur. Und dann kann man immer wieder hinkommen und den Baum besuchen. Und ja, es ist halt schön, gerade wenn man so in der Stadt wohnt, dass man dann auch mal so einen Punkt hat, wo man raus kann.
0: Holger Koth, Leiter des Forstamtes Süd, wozu das Revier an der Kohlenstraße gehört, ergriff schließlich das Wort. Dabei verlieh er seiner Freude Ausdruck, dass offensichtlich immer mehr Familien von dem Angebot, einen Baum zu pflanzen, Gebrauch machen.
2: Wir freuen uns sehr, dass es doch offensichtlich auch sehr viele Kinder im Mansfeld-Südharzkreis gibt. Wie viele haben wir heute auf der Liste stehen, Frau Gängelrusse? 55 Kinder, sollte man gar nicht glauben. Ein paar gibt es noch, die keinen Baum pflanzen, aber die holen wir auch noch her. Freut uns, wie gesagt, dass auch im Landkreis Mansfeld-Südharz die Nachhaltigkeit besonders bezüglich des Kinderkriegens gewährleistet ist. Und tun Sie Werbung dafür, also sowohl für das Bäumepflanzen, aber auch fürs Kindermachen. Es können nicht genug sein. Und wenn ich so in die Augen des einen oder anderen Mannes gucke, der hat gegebenenfalls auch Lust, noch mehr Bäume zu pflanzen.
0: Im Anschluss wurde noch ein Schild enthüllt, das den Generationenwald als solchen identifiziert und auch zur Orientierung der Teilnehmer beitragen soll. Schilder für die Bäume mit den Namen der Kinder gab es auch. Angefertigt werden sie in der Holzwerkstatt des CJD Sangerhausen und konnten im Vorfeld für kleines Geld erworben werden.
3: Ich finde, das ist eine gute Idee, dass wir unsere Kinder hier auch in unserer Gegend halten und dass wir ihnen auch die Natur vermitteln können und mit unserem Enkel dann mal zum Gießen gehen. Das wünsche ich mir in Zukunft, dass der Baum gut anwächst.
0: Neben den mehr als 50 Kastanien an der Kohlenstraße wurden an diesem Tag übrigens auch im Revier Rothenschirmbach im Saalholz Bäume gepflanzt. Dort waren es ca. 40 Roteichen. Jeder Teilnehmer bekam nun ein vorbereitetes Pflanzloch zugewiesen und eine kleine Kastanie in die Hand gedrückt. So auch die Achtsteins aus Sangerhausen.
4: Ich pflanze für meine Tochter Julina Achtstein eine Kastanie.
5: Cool, wie alt ist die?
4: Die ist jetzt 7 Monate.
5: Mhm. Ja. Und kommen da noch Bäume nach?
4: Ich hoffe, also mindestens einer.
0: Die junge Familie hatte auch Oma und Opa mitgebracht. Letztgenannter entpuppte sich als Mann der Tat, entfernte die Pflanzschale und grub das Bäumchen vorschriftsmäßig ein. Mit einem Erinnerungsfoto fürs Familienalbum in der Tasche ging es dann, so wie für alle anderen auch, zu Klimms Gulaschkanone.

0: Das Schloss von Bayer-Naumburg auf einem alten Foto. Doch begann dort vor nunmehr 70 Jahren eine ganz besondere Geschichte. 1946 wurde im Schloss ein Alten- und Pflegeheim errichtet, eines der ersten in Ostdeutschland. Heute ist das Gebäude in privater Hand, doch unterhalb der Schlossmauern wird immer noch gepflegt. Die Projekt 3G GmbH betreibt hier zwei ihrer insgesamt 10 Einrichtungen im Mansfeld-Südharz. Die Villa Aura, Premium-Lebenswelt für Menschen im Alter, und die Villa Terra, zusätzlich für Menschen mit geistiger Behinderung oder einer Suchterkrankung. 70 Jahre Pflege in Bayer-Naumburg, das war Grund genug, Bilanz zu ziehen und ein bisschen zu feiern. Geschäftsführer Uwe Behrens und René Pischel, Geschäftsleiter der Projekt 3 GmbH, begrüßten gemeinsam die Gäste aus nah und fern, unter denen sich auch zahlreiche Mitarbeiter befanden.
1: 70 Jahre Pflege in Bayer-Naumburg und ich finde, das ist schon was ganz Besonderes, wenn man als Unternehmen, das nur 23 Jahre alt ist, mit Kolleginnen und Kollegen teilweise zusammenarbeiten kann, die schon seit 40 Jahren dabei sind. Und dann ein 70-jähriges Jubiläum, das soll uns erstmal danach machen. Applaus.

0: mit ganz unterschiedlichen Krankheitsbildern. Wir haben jetzt in der Villa Aura nur noch ein- und zwei Bettzimmer. Es gibt keine großen Zimmer mehr, wo drei oder vier oder fünf Bewohner wohnen, so wie es noch im Schloss gewesen ist. Und das Gleiche zählt auch für die Villa Terra mit ein- und zwei Bettzimmern. Ja, also das Berufsbild des Altenpflegers hat sich auch sehr verändert. Wir haben sehr viele Quereinsteiger, die als Altenpflegehelfer dann ausgebildet werden und dann auch manchmal berufsbegleitend die Ausbildung zum Altenpfleger machen. Projekt 3 bildet selber seit 23 Jahren aus. Zu Spitzenzeiten hatten wir 20 Auszubildende in der Villa Aura und zusammen mit der Villa Terra. Im Moment haben wir 10 Auszubildende. Das Anforderungsprofil an den Altenpfleger ist sehr vielschichtig geworden, weil auch die Bewohner mehrschichtig krank sind, sodass man neben Schlaganfall und Herzinfarkt auch demente Bewohner hat, was an den Umgang eine große Herausforderung stellt.
1: Heute wird ja erstmal gefeiert.
0: Ja, jetzt feiern wir erstmal zusammen mit meinen lieben Kollegen und meine älteste Kollegin, ja, kann ich ruhig hier an dieser Stelle sagen, ist 40 Jahre hier im Haus, ja, und hat mir ganz viele Sachen beigebracht, wofür ich ihr auch dankbar bin.
2: So nutzte die Einrichtungsleitung das Jubiläum 70 Jahre Pflege in Bayern-Naumburg, um sich bei besonders engagierten und langjährigen Mitarbeitern zu bedanken. Birgit Nether, hier im Bild, arbeitet bereits seit 40 Jahren hier und wird nun bald in ihren verdienten Ruhestand gehen.

0: Den Besuch im Eisliebender Theater werden die Kinder der Hettstädter Kindertagesstätte Sonnenschein so schnell nicht vergessen. Viel Spannendes gab es hier zu sehen, zu erleben und sogar auszuprobieren. Gemeinsam mit Theaterpädagogin Anne Kaye begaben sie sich auf Entdeckungsreise hinter die Kulissen. Von der Studiobühne, die als erstes angeschaut wurde, ging es direkt zum großen Saal.
1: Und hier, der Saal ist auch viel größer. Was glaubt ihr, wie viele Leute passen hier wohl rein?
2: Viele!
1: Viele. Hier passen 387 Zuschauer rein. Also das ist schon viel, viel größer als hier.
3: Kommt mal alle mit hier
1: rüber. Da sitzt die Feuerwehr.
3: Was?
1: Genau, da sitzt immer die Feuerwehr während den Vorstellungen. Da sitzt auch ein ganz wichtiger Mensch für die Stücke, nämlich die Inspizientin oder der Inspizient. Und die hat da so ein Mikrofon, da kann sie reinsprechen. Wenn der Schauspieler zur Bühne kommen soll, wenn der Tontechniker sich bereit machen soll.
0: Im Lagerraum für Requisiten und Bühnenbilder entdeckten die Kids sofort die Utensilien vom Stück Dornröschen, das derzeit aufgeführt und von einigen Kindern sogar schon gesehen wurde.
1: Genau, Dornröschen bekommt Geschenke und Dornröschen bekommt hier nicht Grammophon, ne, so ein Plattenspieler. Und hier in der Kiste, alles was hier drin ist, die ganzen Gegenstände fürs Dornröschen, die nennt man Requisiten. Das heißt, die Requisiten und das Bühnenbild, die sind direkt beieinander. Dann kann man das schön schnell nämlich aufbauen und wieder abbauen.
4: Aber ich kann das Licht von hier aus bewegen. Das ist das Schöne. Wir haben hier ein paar Scheinwerfer dabei, die man von hier aus bewegen kann.
5: Dann verkleiden die sich.
4: Guckt mal. Wenn ich jetzt zum Beispiel den einen Hebel hochhebe und den auch noch.
0: Kreise, Striche, bunte Farben, davon sind Kinder immer begeistert. So war es einfach für die Lichttechnik, ihre Aufmerksamkeit zu bekommen. Nächste Station, die Maske. Perücken, Masken, falsche Bärte und riesige Schminktische. Ein Raum, von dem vor allem die Mädchen noch lange träumen werden. Das Probieren der Masken überließen sie zunächst jedoch den Jungen.
6: Jetzt bist du ganz anders, ne? Jetzt siehst du ganz anders aus gleich, ja? Das ist Humpelstilzchen gewesen.
7: Da bin ich tot. Humpelstilzchen.
6: Ja, der sah ein bisschen mal anders aus.
7: Kannst du uns, Mama?
6: So, jetzt haben wir das mal gucken.

0: Gabel. Super!
1: Wer möchte denn mal Ariel sein?
2: Nee,
1: das war Ariel, die Meerjungfrau. So schnell kann dann auch mal ein Bart wachsen, ne? Ich hab's jetzt nicht ganz festgemacht, sonst wird das richtig festgeklebt.
3: Beim Schminken hingegen wollte jede die Erste sein.
4: Ja, ja.
1: Ja, ne?
0: Nur in den Spiegel gucken, da seht das.
5: Und wie es in der Maske aussieht. Und jetzt gucken wir mal, wie die Kostüme gemacht werden. Guckt mal hier. Was braucht man dafür? Wir haben uns
6: Kleider.
5: Man braucht die Kleider. Was braucht man noch?
6: Schuhe.
5: Die Schuhe. Was braucht man noch?
6: Rollen.
5: Denn wenn ein neues Stück einstudiert wird, dann überlegt sich als erstes mal der Kostümbildner, was sollen denn die einzelnen Figuren so anhaben. Und dann kriegt man erstmal so eine Zeichnung. Und dann geht die die Kostümbildnerin her und dann macht die daraus Schnitte auf Papier und dann auf Stoff und dann wird das zusammengenäht. Ne? Und dann, wenn es zu den Aufführungen geht, dann so wie hier oben, ne, könnt ihr gucken, dann werden die richtig fertig gemacht.
6: Guck mal da, das Schöne.
7: Oh Mann, das ist aber... Ich hab das hier gefunden.
8: Zum 10. Mal fand das Seniorenforum im Landkreis Mansfeld-Südharz statt. Der Kreisseniorenrat hatte dazu am 11. Oktober in die Mammuthalle nach Sangerhausen eingeladen. Vorsitzende Carina Kaiser bedankte sich in ihrer Rede bei allen unterstützenden Händen, vor allem bei den Azubis der Kreisverwaltung. Schirmherrin Dr. Angelika Klein hob in ihren Worten die Vorteile und Bedeutung der Technik für die ältere Generation hervor.
9: Dank vieler Fortschritte in der Technik muss selbstbestimmtes Leben im Alter kein Traum bleiben, auch wenn es an der Gesundheit hapert. Ich frage mich manchmal, warum der Rollator was so spät erfunden worden ist. Das ist doch ein verflucht nützliches Ding. Ich freue mich immer, wenn ich 100-Jährigen zum Geburtstag gratulieren kann. Allein in dieser Woche sind es wieder 2 Frauen, die 100 werden. Aber das ist manchmal auch mit dem Gang in ein Pflegeheim verbunden. Und da sehe ich natürlich, dass es nicht allen unbedingt gut geht, wenn sie älter werden. Und das verdrängt man lange Zeit, ja, und ich weiß auch, dass jeder so lange es geht zu Hause bleiben möchte, in der Familie, mit Nachbarn und Freunden zusammen sein möchte. Und insofern ist es, glaube ich, das Seniorenforum immer so ein Schrittchen mit dazu, was kann ich alles machen, damit es mir auch zu Hause gut geht.
8: Mit der Übergabe des erneut verteidigten Zertifikates seniorenfreundlicher Service an die AOK für 3 Geschäftsstellen im Landkreis war das Forum dann eröffnet. Nun galt es, sich von den Ausstellern beraten zu lassen, sich zu informieren und zu erkundigen, was den Alltag erleichtern oder verbessern kann. 38 Aussteller, darunter Krankenkassen, die Sparkasse, Optiker, aber auch ein Fitnessstudio, hielten ihre Leistungen und Angebote bereit. Großen Beratungsbedarf hatten die Besucher der Messe bei Themen wie beispielsweise dem Hausnotruf. Am Stand der Volkssolidarität half man dazu gern. Natürlich waren auch die Wohnungsunternehmen der Stadt Sangerhausen mit ihren Angeboten vor Ort. Wie in ihrer Rede durch die Landrätin auch schon betont, möchte man schließlich so lange wie möglich in den eigenen Wänden leben. Barrierefreiheit und behindertengerechtes Wohnen spielen daher für die SWG und auch die WGS eine große Rolle. Wie schon in den Jahren zuvor beriet die Polizei zu Themen wie Sicherheit in Haus und Wohnung. Mobil im Alter, dank E-Bikes fällt das Fahrradfahren leichter oder noch mehr Unterstützung durch den E-Rollstuhl. Für jeden Bedarf steht heute Technik zur Verfügung. Diese ist nicht mehr nur Domäne der Jugend. Daher stand die Messe in diesem Jahr unter dem Motto »Besser leben im Alter durch Technik«. Also ausprobieren und testen, hieß 2016 die Devise. Das Interesse an Beratung und Information war groß. So konnten die Besucher auch an kurzen Vorträgen teilnehmen, wie hier zum Beispiel bei Tipps zu Steuerfragen. Auch Landrätin Klein nutzte die Gelegenheit, sich an den Messeständen zu informieren. Bei der Verkehrsgesellschaft Südharz ging es im Gespräch um den Rufbus. Entgegen anderslautenden Gerüchten wird dieses Angebot auch weiterhin von der VGS für ihre Kunden realisiert. Von der Vorsitzenden des Kreisseniorenrates wollten wir abschließend wissen, wo im Alltagsleben der Senioren noch Handlungsbedarf im Landkreis besteht.
4: Ja, das ist auf jeden Fall der öffentliche Nahverkehr. Gerade die Senioren und Seniorinnen auf dem Land, denen die Teilnahme an Veranstaltungen in der Stadt oft nicht möglich ist. Wir hatten das zum Sachsen-Anhalt-Tag zum Beispiel. Aber ein noch größeres Problem erscheint mir auch die ärztliche Versorgung, gerade in den Dörfern und Gemeinden. Und natürlich auch Infrastruktur, Straße, Wege, wo wir auch immer wieder Beschwerden bekommen. Und wir natürlich auch die Politik darauf aufmerksam machen, wo es klemmt und diese Baustellen gegebenenfalls zu beheben.

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Das Stadtfest in Hettstedt wurde in diesem Jahr vom Gewerbeverein organisiert. Die Eröffnung am Freitagabend übernahm der Vereinschef Willi Horker persönlich, unterstützt durch zahlreiche ortsansässige Firmen, wie beispielsweise die Stadtwerke und die Wohnungsbaugesellschaft Hettstedt sowie MKM. Und viel Glück mit dem Wetter wurde das Fest ein voller Erfolg. Das Programm gestalteten vorwiegend Künstler aus der Region. Zum allerersten Mal spielte die junge Band Aroma vor so viel Publikum wie beim Stadtfest in Hettstedt. Zum Repertoire der vier Jungs aus Großörner gehörte vor allem Rockiges.

sozusagen ein Heimspiel hatte der Hauptakt des Freitagabends, die Hatcheter Band Pluck. Sie begeisterte mit sauber gespielten Rock und Pop aus verschiedenen Epochen.

Der Urhetstedter Bauer Siegfried Reichle präsentierte sich am Samstagnachmittag mit zwei selbstgeschriebenen Liedern und Steppenrind Hella.

Eines der Highlights des Stadtfestes in Hettstedt war wieder einmal die Gruppe Tänzchentee. Bis auf den letzten Stehplatz war der Markt am Sonntagabend gefüllt und wie sich herausstellte, mit einem Insiderpublikum, das für tolle Stimmung sorgte. In Bestform präsentierten sich aber auch die Mitglieder der Gruppe Tänzchentee selbst.

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0: Am 5. Oktober wurde in der Lutherschenker Eisleben das Minibuch Futtern wie bei Luthern vorgestellt. Dazu luden der Inhaber des Lokals Josef Karr und der Geschäftsführer des Rino-Verlages Dr. Lutz Geppert ein.
1: Also wir stellen heute in Eisleben unser neuestes Buch vor, was zur

0: Reformationsdekade gehört, also zum großen Jubiläum, was nächstes Jahr stattfindet. Und das ist Futtern wie bei Luther. Es sind schon viele Bücher zur Reformation und über Luther jetzt in den letzten Jahren erschienen, die dieses Jubiläum würdigen. Aber hier wird sich mal von einer anderen Seite genähert, und zwar, was haben die Leute damals gegessen? Und wenn man da mal ein bisschen genauer hinschaut, dann ist das sehr verblüffend, wie weit sich doch die Esskultur in den 500 Jahren entwickelt hat. Es gab zu der Zeit keine Kartoffel, auch das Besteck war was ganz anderes, wie wir das heute haben. Und das ist eben sehr sehens- und erlebenswert, wenn man sich mal mit dieser Thematik näher beschäftigt. Nachdem wir dann mit trockenen Worten das erläutert haben, wie damals Essen war, wird das eben auch praktisch getestet. Deshalb sind wir heute hier in der Lutherschenke, wo wir ein mittelalterliches Essen genießen können und probieren können.
1: Auch die beiden Autoren des Buches, Thorsten Laudin, der für die Rezepte im Buch zuständig war, und Heinz Stader, der als Co-Autor den geschichtlichen Teil Luthers verfasste, waren vor Ort. Sie verrieten uns einige Details zum Inhalt.
2: Also wir haben versucht, jetzt zum Reformationsjubiläum mal einen Blick, sagen wir mal, in die Alltagsgeschichte der Lutherzeit zu werfen, nämlich das, was zu Luthers Zeiten sich in den Küchen abgespielt hat und was zu Luthers Zeiten auch auf die Teller kam. Also da gibt es eine ganze Reihe von Dingen, die man einfach wissen muss, was es zu der Zeit noch nicht gegeben hat. Also Luther kannte zum Beispiel keine Kartoffeln. Die sind dann frühestens mit dem alten Fritz nach Deutschland gekommen. Es gab keine Tomaten beispielsweise. Das Essbesteck seiner Zeit war personengebunden und man kannte am Tisch auch im Wesentlichen keine Gabeln, weil die ursprüngliche Gabel hatte zwei Zinken und galt damit als das Werkzeug des Teufels, des Gehörnten. Ja, das Essbesteck, hatte ich schon gesagt, das war personengebunden. Da gibt es im Übrigen dann auch den Spruch, wenn jemand den Löffel abgibt, dann ist er gestorben, weil er hat seinen personengebundenen Löffel nicht mehr gebraucht. Ganz einfach. Also wir haben noch versucht, ein bisschen zu gucken anhand von Luthers Lebensstationen, für die mein Freund und Kollege Heinz Stade verantwortlich zeichnet in dem Buch, mal zu gucken, also wie war die Klosterküche, wie ist das mit den Fastenspeisen gewesen, was gab es auf Burgen, Luther war ja auf der Wartburg, als er die Bibel übersetzt hat, und ganz am Ende findet sich, das wissen wahrscheinlich die wenigsten, dass die Martinsgans sozusagen wie bei Fastnacht sozusagen, da schon Mittwoch so ein Schwellentag ist, begann nach dem Martinstag das Martinsfasten, was dann bis Weihnachten geht. Und da gibt es dann auch ein wirklich historisches Rezept über die Martinsgans.
3: Also dieses Buch ist ja ein Zwitter, wenn man so will, zwischen Küche und dem, der von der Küche leben musste. Und mein Teil war ein bisschen wirklich in diesem prallen Lutherleben ja nur ein bisschen in so einem kleinen Buch zu erzählen von dem, was auch den Reformator, den Mönch, den Reformator, den Reisenden, den Politiker Martin Luther anlangt. Und da sind wir hier in Eisleben natürlich in einer ganz wichtigen Umgebung. Hier hat er ja des Öfteren, hier hat er ja nicht nur familiäre Wurzeln, hier hat er richtig gearbeitet. Und das wird aber nicht alleine in dem Buch erzählt. Es geht bis hin zum Süßen See, aber es geht eben natürlich auch nach Erfurt, es geht nach Wittenberg, es geht nach Leipzig in dem Büchlein. Aber alles auch ein bisschen unter dem Blickpunkt, dass es ein Buch ist, Futtern wie bei Luthern. Und deswegen kommt beispielsweise auch vor seine Wanderung nach Rom, wo er mit einem Mönch aus Nürnberg gemeinsam hin ist und zurückgekehrt ist, voller Entsetzen, dass das doch unmöglich seine Kirche sein kann, was er dort erlebt hat. Und das, davon darf man auch ausgehen, hat ihn auch sicherlich geprägt in Richtung eben Essen und Trinken, was er dort erlebt hat. Und da wird er manches mitgebracht haben, was dann später in seinem Garten von seiner Frau Bora oder seinen Mitstreitern angebaut wurde und geerntet werden konnte. Wichtig schien mir noch für das Buch hineinzunehmen, weil daraus schöpft enorm viel, kann man viel schöpfen. Das sind die sogenannten Tischgespräche, die füllen 5 Bände, Buchbände. Die sind bei seinen Aufenthalten in seinem Haus, er hatte mitunter 50 Menschen zu Gast auf einmal, vom Studenten bis zum Professor, Diese Gespräche sind notiert worden mit seinem Wissen. Er hat sie immer, die da mitgeschrieben haben, als freundliche Diebe bezeichnet und hat aber gebeten, bitte weder zu meinen Lebzeiten noch nach meinem Tod davon auch nur eine Zeile zu veröffentlichen. Gott sei Dank ist es anders gekommen, sonst wüssten wir nur heute die Hälfte von dem.
1: In der Eisleber Lutherschenke konnten die Interessierten schließlich noch Kulinarisches aus der Lutherküche genießen. Das Buch Futtern wie bei Luthern erschien inzwischen in der 53-bändigen Rino-Westentaschen-Bibliothek. Die kleinen Rinos sind kleine, feine Geschenkbücher mit einem breiten Themenspektrum und vermitteln prägnante, kurzweilige und anschaulich bebildernde Informationen. Dazu gehören wichtige Ratgeberthemen, aber auch Themen mit unterhaltend informativem Charakter und regionale Themen.
4: Das Angebot an Stadtführungen in Hettstedt ist leider nur eingeschränkt vorhanden. Zwar kann man sich auf Informationstafeln über historische Gebäude oder Orte kundig machen, doch mehr als das Erbauungsjahr und Nutzung sind meist nicht zu erfahren. Das soll sich ändern. Im Auftrag der Standort Marketing Mansfeld-Südharz GmbH mit Unterstützung der Stadt und den Leistungsträgern der Erlebnisstandorte ist die App Audio Guide Hettstedt entstanden. Vorgestellt wurde sie am 4. Oktober im Humboldt-Schloss im Mansfeld-Museum.
5: Also auch für uns ist es wieder ein Meilenstein, den wir geschafft haben, ein weiteres wunderbares Produkt, das wir abgeschlossen haben. Es ist schön, so viele Vertreter auch hier zu sehen, die hier tatkräftig mitgewirkt haben. Das ist auch was, wovon dieser Audio Guide lebt. Das muss man auch wirklich sagen, diese Originale, die auch ihre Stimme dazu geben. Das ist auch das, wenn man eine normale Stadtführung macht, ist es ja häufig so, man wird eins mit dem Führer, ja, man arbeitet mit ihm zusammen, man hört sich seine Geschichten an, dadurch erlebt man diese Stadt auf eine ganz andere Art und Weise. Und es ist unheimlich schwierig, das mit so einem kalten Produkt wie einem Audioguide, einem technischen Gerät, da irgendwie so ein bisschen Sympathie reinzukriegen. Deswegen braucht man so Originale, die ihre Stimme geben und so diesen persönlichen Touch mit übertragen, damit man trotzdem so ein bisschen Menschlichkeit auch in der Technik empfindet. Und das ist ja auch wieder wunderbar gelungen.
4: Die App steht zum kostenlosen Download in den bekannten App-Stores für Android- und iPhone-Geräte zur Verfügung. Die Bedienung ist einfach. Über GPS und Google Map weiß man immer ganz genau, wo man sich befindet.
5: Es ist ja sehr, sehr wichtig für Leute, die die Stadt nicht kennen, genau zu wissen, wo man überall hingehen kann. Und oftmals kommt man ja wegen einer Sache in die Stadt, zum Beispiel wegen dem Mansfeld-Museum. Ist denn hier sicherlich auch für Leute, die extrem Bergbau interessiert sind, würde man gerne nicht nur das Mansfeld-Museum sehen, sondern vielleicht auch noch zwei, drei andere Sachen in der Stadt sehen. Und da ist gerade dieser Audioguide richtig, richtig gut.
4: Zu Wort kommen dabei Hettstedterinnen und Hettstedter, die den Guide mit kleinen Interviews und Geschichten bereichern.
6: Lange überlegte man, wie man das Abfallprodukt Schlacke sinnvoll nutzen konnte. Schließlich war die Herstellung von Pflastersteinen die entscheidende Idee. Und sie wurden zu einem millionenfach hergestellten Verkaufsschlager.
4: Für den Anfang wurden kleine Starterpakete an die Leistungsträger ausgereicht. Bestückt sind diese mit dem zur App gehörenden Flyer, das neben Hinweisen zur Nutzung auch die Standorte der unterschiedlichen Stationen zeigt. Empfohlen wird, den Audioguide mit Kopfhörern zu nutzen.
7: Für die digitalen Karte auf dem Handy, dass man mal manuell in der Hand hat und mitnehmen kann. Da sind im Prinzip alle Punkte eingezeichnet und das ist, glaube ich, ganz wichtig für diejenigen, die eben noch nicht so technisch versiert sind, um kurz zu verstehen, wie das Produkt funktioniert. Gibt es eine Kurzanleitung?
4: Begeisterung bei Händlern, Vereinen und Besuchern herrschte nach dem Tag der Regionen in Hettstedt im vergangenen Jahr. So sollte es auch diesmal wieder werden. Einzig das Wetter hatte etwas dagegen. Seit den frühen Morgenstunden regnete es schon ununterbrochen. Keine guten Voraussetzungen für einen Besuch des Festes, was sich auch bis zum frühen Nachmittag bestätigte. Denn nicht nur Besucher, auch eine nicht geringe Anzahl an gemeldeten Händlern blieb dem Markt fern. Die dem Regen trotzten, konnten dennoch einiges erleben und

0: Hirte, Kupfersalz, das seine rostbraune Farbe durch die beigemischten Kräuter und einem Röstprozess erhält. Geschmacklich wurde es aus aller Munde gelobt, denn eine Kostprobe gab es direkt vor Ort auf der für die Region typischen Fettbämme. Doch nicht nur dort verrät Fischhändler Hagen Hebach, der aus einem Kupferkessel mit Hettstedter Kupfersalz gewürzte Fischsuppe nach einem Rezept aus dem Mansfelder Kupferkessel-Kochbuch von Annemarie Habata anbot.
1: Lachs drinne, da ist Kabeljau drinne, da ist Seeteufel dabei, dann Schrimps, Gemüse und Wasser. Und das Wichtigste an dieser Suppe ist dieses wunderbare Kupfersalz, was den herrlichen Rauchgeschmack dieser Suppe verleiht.
0: Ein geplanter und auch durchgeführter Höhepunkt war die Verlosung vom Gewinnspiel der ortsansässigen Geschäfte, das über einen längeren Zeitraum durchgeführt wurde. Neben drei Hauptpreisen, darunter eine Saale-Bootsfahrt, konnten auch zahlreiche Gutscheine ausgelost werden.
2: Unser nächster Gewinner ist Frau Uta Siebert. Applaus, Applaus, Applaus, Applaus. Frau Petzold hat einen Gutschein von Fahrrad bei ihr gewonnen.

0: An der sogenannten Kohlenstraße im Forstrevier Zollhaus zwischen Sangerhausen und Wippra trafen sich am Vormittag des 8. Oktober 2016 mehr als 50 Familien zur Herbstpflanzung im Generationenwald für den Landkreis Mansfeld-Südharz. Dritte Generationenwaldpflanzung heute. Herr Nuttmann, wer ist denn auf die Idee gekommen?
1: Meine Frau arbeitete zu der Zeit in Christin-Jurendorf und hat den Familienbesuchsdienst gemacht. Und ist irgendwann auf die Idee gekommen, die Städter, die können hier nicht einen Baum pflanzen. Wir haben mit unserer Enkelkinder Bäume gepflanzt. Eine Idee ist gut, aber man braucht Leute, die sie umsetzen. Dann haben wir einen Partner gefunden in Landesforstbetrieb, Landeszentrum Wald, in Christlingen-Jurendorf, die Schutzgemeinschaft Deutscher Wald und hauptsächlich auch der Landkreis Mansfeld-Südharz, der uns dort tatkräftig unterstützt.
0: Was wird heute gepflanzt?
1: Heute pflanzen wir Kastanien, Rosskastanien. Wir wollen wie eine Art Kastanienallee, dann machen die Straße so zwar Kohlenstraße weiter heißen, das hat eine Tradition, hier ist die Kohle in die Hütten gefahren worden, ins Mansfelder Land. Die Holzkohle ist hier damals zum Verhütten gebracht worden, aber so eine kleine Kastanienallee ist ja auch schön. Und die Kinder, wenn die nachher größer sind, Kindergärten sind, irgendwie können sie zu ihrem Baum gehen und können dann mal Kastanien holen zum Basteln und machen. Das ist doch eine feine Angelegenheit.
0: Mit Gießkanne und Spaten kam der kleine Justus aus Sangerhausen an die Kohlenstraße. Für ihn pflanzten Urgroßeltern und Eltern gemeinsam einen Baum.
2: Auch erstmal ist es schön, weil man gemeinsam was machen kann, auch in der Natur. Und dann kann man immer wieder hinkommen und den Baum besuchen und ja, es ist halt schön, gerade wenn man so in der Stadt wohnt, dass man dann auch mal so einen Punkt hat, wo man raus kann.
0: Holger Koth, Leiter des Forstamtes Süd, wozu das Revier an der Kohlenstraße gehört, ergriff schließlich das Wort. Dabei verlieh er seiner Freude Ausdruck, dass offensichtlich immer mehr Familien von dem Angebot, einen Baum zu pflanzen, Gebrauch machen.
3: Wir freuen uns sehr, dass es doch offensichtlich auch sehr viele Kinder im Mansfeld-Südharz-Kreis gibt. Wie viele haben wir heute auf der Liste stehen, Frau Gängelwurse? 55 Kinder, sollte man gar nicht glauben. Ein paar gibt es noch, die keinen Baum pflanzen, aber die holen wir auch noch her. Freut uns, wie gesagt, dass auch im Landkreis Mansfeld-Südharz die Nachhaltigkeit besonders bezüglich des Kinderkriegens gewährleistet ist. Und tun Sie Werbung dafür, also sowohl für das Bäume pflanzen, aber auch fürs Kindermachen. Es können nicht genug sein. Und wenn ich so in die Augen des einen oder anderen Mannes gucke, der hat gegebenenfalls auch Lust, noch mehr Bäume zu pflanzen.
0: Im Anschluss wurde noch ein Schild enthüllt, das den Generationenwald als solchen identifiziert und auch zur Orientierung der Teilnehmer beitragen soll. Schilder für die Bäume mit den Namen der Kinder gab es auch. Angefertigt werden sie in der Holzwerkstatt des CJD Sangerhausen und konnten im Vorfeld für kleines Geld erworben werden.
4: Ich finde, das ist eine gute Idee, dass wir unsere Kinder hier auch in unserer Gegend halten und dass wir ihnen auch die Natur vermitteln können und mit unserem Enkel dann mal zum Gießen gehen. Das wünsche ich mir in Zukunft und dass der Baum gut anwächst.
0: Neben den mehr als 50 Kastanien an der Kohlenstraße wurden an diesem Tag übrigens auch im Revier Roten Schirmbach im Saalholz Bäume gepflanzt. Dort waren es ca. 40 Roteichen. Jeder Teilnehmer bekam nun ein vorbereitetes Pflanzloch zugewiesen und eine kleine Kastanie in die Hand gedrückt. So auch die Achtsteins aus Sangerhausen.
5: Ich pflanze für meine Tochter Julina Achtstein eine Kastanie.
0: Cool, wie alt ist die?
5: Die ist jetzt 7 Monate.
0: Mhm. Ja. Und kommt da noch Bäume nach?
5: Ich hoffe, also mindestens einer.
0: Die junge Familie hatte auch Oma und Opa mitgebracht. Letztgenannter entpuppte sich als Mann der Tat, entfernte die Pflanzschale und grub das Bäumchen vorschriftsmäßig ein. Mit einem Erinnerungsfoto fürs Familienalbum in der Tasche ging es dann, so wie für alle anderen auch, zu Klimms Gulaschkanone.

0: das Schloss von Bayer Naumburg auf einem alten Foto. Doch begann dort vor nunmehr 70 Jahren eine ganz besondere Geschichte. 1946 wurde im Schloss ein Alten- und Pflegeheim errichtet, eines der ersten in Ostdeutschland. Heute ist das Gebäude in privater Hand, doch unterhalb der Schlossmauern wird immer noch gepflegt. Die Projekt 3G GmbH betreibt hier zwei ihrer insgesamt 10 Einrichtungen im Mansfeld-Südharz. Die Villa Aura, Premium-Lebenswelt für Menschen im Alter, und die Villa Terra, zusätzlich für Menschen mit geistiger Behinderung oder einer Suchterkrankung. 70 Jahre Pflege in Bayer Naumburg, das war Grund genug, Bilanz zu ziehen und ein bisschen zu feiern. Geschäftsführer Uwe Behrens und René Pischel, Geschäftsleiter der Projekt 3 GmbH, begrüßten gemeinsam die Gäste aus nah und fern, unter denen sich auch zahlreiche Mitarbeiter befanden.
1: 70 Jahre Pflege in Bayer Naumburg und ich finde, das ist schon was ganz Besonderes, wenn man als Unternehmen, das nur 23 Jahre alt ist, mit Kolleginnen und Kollegen teilweise zusammenarbeiten kann, die schon seit 40 Jahren dabei sind. Und dann ein 70-jähriges Jubiläum, das soll uns erstmal danach machen.

0: Von kleinen musikalischen Einlagen des Blechbläserensembles der Musikschule Mansfeld-Südharz begleitet, folgten Grußworte von Robert Grünewald, Leiter des Sozialamtes Mansfeld-Südharz, Jürgen Richter, Bürgermeister der Stadt Eilstedt, wozu Bayer Naumburg seit 2010 gehört, dem Ortsbürgermeister Herbert Kranz. Er berichtete interessante Details aus der Geschichte von Bayer Naumburg und Einrichtungsleiterin der Villen Aura und Terra, Barbara Klose.
1: Wie sieht denn Pflege in Bayer Naumburg heute aus?
2: Ja, im Pflegebereich hat sich sehr viel getan. Wir haben hier zwei Einrichtungen, die Villa Aura für 60 Bewohner und in der Villa Terra wohnen 44 Damen und Herren.

0: Und zusammen mit der Villa Terra, im Moment haben wir 10 Auszubildende. Das Anforderungsprofil an den Altenpfleger ist sehr vielschichtig geworden, weil auch die Bewohner mehrschichtig krank sind, sodass man neben Schlaganfall und Herzinfarkt auch demente Bewohner hat, was an den Umgang eine große Herausforderung stellt.
1: Heute wurde ja erstmal gefeiert.
0: Ja, jetzt feiern wir erstmal zusammen mit meinen lieben Kollegen und meine älteste Kollegin, ja, kann ich ruhig hier an dieser Stelle sagen, ist 40 Jahre hier im Haus, ja, und hat mir ganz viele Sachen beigebracht, wofür ich ihr auch dankbar bin.
2: So nutzte die Einrichtungsleitung das Jubiläum 70 Jahre Pflege in Bayern-Naumburg, um sich bei besonders engagierten und langjährigen Mitarbeitern zu bedanken. Birgit Nether, hier im Bild, arbeitet bereits seit 40 Jahren hier und wird nun bald in ihren verdienten Ruhestand gehen.

0: Den Besuch im Eisliebender Theater werden die Kinder der Hettstädter Kindertagesstätte Sonnenschein so schnell nicht vergessen. Viel Spannendes gab es hier zu sehen, zu erleben und sogar auszuprobieren. Gemeinsam mit Theaterpädagogin Anne Kaye begaben sie sich auf Entdeckungsreise hinter die Kulissen. Von der Studiobühne, die als erstes angeschaut wurde, ging es direkt zum großen Saal.
1: Und hier, der Saal ist auch viel größer. Was glaubt ihr, wie viele Leute passen hier wohl rein?
2: Viele!
1: Viele. Hier passen 387 Zuschauer rein.
2: Oh.
1: Also das ist schon viel, viel größer als
2: jetzt.
3: Kommt mal alle mit hier
1: rüber. Da sitzt die Feuerwehr.
2: Was?
1: Genau, da sitzt immer die Feuerwehr während den Vorstellungen. Da sitzt auch ein ganz wichtiger Mensch für die Stücke, nämlich die Inspizientin oder der Inspizient. Und die hat da so ein Mikrofon, da kann sie reinsprechen. Wenn der Schauspieler zur Bühne kommen soll, wenn der Tontechniker sich bereit machen soll.
0: Im Lagerraum für Requisiten und Bühnenbilder entdeckten die Kids sofort die Utensilien vom Stück Dornröschen, das derzeit aufgeführt und von einigen Kindern sogar schon gesehen wurde.
1: Genau, Dornröschen bekommt Geschenke und Dornröschen bekommt hier nicht Grammophon, ne, so ein Plattenspieler. Und hier in der Kiste, alles was hier drin ist, die ganzen Gegenstände fürs Dornröschen, die nennt man Requisiten. Das heißt, die Requisiten und das Bühnenbild, die sind direkt beieinander. Dann kann man das schön schnell nämlich aufbauen und wieder abbauen.
4: Aber ich kann das Licht von hier aus bewegen. Das ist das Schöne. Wir haben hier ein paar Scheinwerfer dabei, die man von hier aus bewegen kann.
2: Dann verkleiden wir das.
4: Guckt mal. Wenn ich jetzt zum Beispiel den einen Hebel hochhebe und den auch noch.
0: Kreise, Striche, bunte Farben, davon sind Kinder immer begeistert. So war es einfach für die Lichttechnik, ihre Aufmerksamkeit zu bekommen. Nächste Station, die Maske. Perücken, Masken, falsche Bärte und riesige Schminktische. Ein Raum, von dem vor allem die Mädchen noch lange träumen werden. Das Probieren der Masken überließen sie zunächst jedoch den Jungen.
5: Jetzt bist du ganz anders, ne? Jetzt siehst du ganz anders aus gleich, ja? Das ist Rumpelstilzchen gewesen.
2: Da bin ich tot.
5: Ach, Rumpelstilzchen. Ja, der sah ein bisschen mal anders aus. Jetzt haben wir das.
6: Super!
5: Wer möchte denn mal Ariel sein? Ich! Wer macht Muschelstoff?
2: Ich war doch noch nicht. War das nicht die böse Hexe?
5: Nee, das war Ariel, die Meerjungfrau. So schnell kann dann auch mal ein Bart wachsen, ne? Ich hab's jetzt nicht ganz festgemacht, sonst wird das richtig festgeklebt.
0: Beim Schminken hingegen wollte jede die Erste sein.
7: Ja, ja.
5: Ja, ne?
8: Nur in den Spiegel gucken, da seht das.
5: Ja, wir gehen auch gleich.
9: Ihr habt jetzt schon gesehen, wie es auf der Bühne aussieht.

0: Emily. Und wie es in der Maske aussieht. Und jetzt gucken wir mal, wie die Kostüme gemacht werden. Guckt mal hier. Was braucht man dafür? Wir haben uns
1: Kleider.
0: Ja, man braucht die Kleider. Was braucht man noch?
2: Schuhe.
0: Die Schuhe. Was braucht man noch?
2: Rollen.
0: Denn wenn ein neues Stück einstudiert wird, dann überlegt sich als erstes mal der Kostümbildner, was sollen denn die einzelnen Figuren so anhaben. Und dann kriegt man erstmal so eine Zeichnung. Und dann geht die Kostümbildnerin her und dann macht die daraus Schnitte auf Papier und dann auf Stoff und dann wird das zusammengenäht. Ne? Und dann, wenn es zu den Aufführungen geht, dann so wie hier oben, ne, könnt ihr gucken, dann werden die richtig fertig gemacht.
2: Guck mal da, das Schöne.
3: Oh Mann, das ist aber... Ich hab das hier gefunden.
4: Zum 10. Mal fand das Seniorenforum im Landkreis Mansfeld-Südharz statt. Der Kreisseniorenrat hatte dazu am 11. Oktober in die Mammuthalle nach Sangerhausen eingeladen. Vorsitzende Carina Kaiser bedankte sich in ihrer Rede bei allen unterstützenden Händen, vor allem bei den Azubis der Kreisverwaltung. Schirmherrin Dr. Angelika Klein hob in ihren Worten die Vorteile und Bedeutung der Technik für die ältere Generation hervor.
5: Dank vieler Fortschritte in der Technik muss selbstbestimmtes Leben im Alter kein Traum bleiben, auch wenn es an der Gesundheit hapert. Ich frage mich manchmal, warum der Rollator erst so spät erfunden worden ist. Das ist doch ein verflucht nützliches Ding. Ich freue mich immer, wenn ich 100-Jährigen zum Geburtstag gratulieren kann. Allein in dieser Woche sind es wieder 2 Frauen, die 100 werden. Aber das ist manchmal auch mit dem Gang in ein Pflegeheim verbunden. Und da sehe ich natürlich, dass es nicht allen unbedingt gut geht, wenn sie älter werden. Und das verdrängt man lange Zeit, ja, und ich weiß auch, dass jeder so lange es geht zu Hause bleiben möchte, in der Familie, mit Nachbarn und Freunden zusammen sein möchte. Und insofern ist es, glaube ich, das Seniorenforum immer so ein Schrittchen mit dazu, was kann ich alles machen, damit es mir auch zu Hause gut geht.
4: Mit der Übergabe des erneut verteidigten Zertifikates Seniorenfreundlicher Service an die AOK für 3 Geschäftsstellen im Landkreis war das Forum dann eröffnet. Nun galt es, sich von den Ausstellern beraten zu lassen, sich zu informieren und zu erkundigen, was den Alltag erleichtern oder verbessern kann. 38 Aussteller, darunter Krankenkassen, die Sparkasse, Optiker, aber auch ein Fitnessstudio, hielten ihre Leistungen und Angebote bereit. Großen Beratungsbedarf hatten die Besucher der Messe bei Themen wie beispielsweise dem Hausnotruf. Am Stand der Volkssolidarität half man dazu gern. Natürlich waren auch die Wohnungsunternehmen der Stadt Sangerhausen mit ihren Angeboten vor Ort. Wie in ihrer Rede durch die Landrätin auch schon betont, möchte man schließlich so lange wie möglich in den eigenen Wänden leben. Barrierefreiheit und behindertengerechtes Wohnen spielen daher für die SWG und auch die WGS eine große Rolle. Wie schon in den Jahren zuvor beriet die Polizei zu Themen wie Sicherheit in Haus und Wohnung. Mobil im Alter, dank E-Bikes fällt das Fahrradfahren leichter oder noch mehr Unterstützung durch den E-Rollstuhl. Für jeden Bedarf steht heute Technik zur Verfügung. Diese ist nicht mehr nur Domäne der Jugend. Daher stand die Messe in diesem Jahr unter dem Motto »Besser leben im Alter durch Technik«. Also ausprobieren und testen, hieß 2016 die Devise. Das Interesse an Beratung und Information war groß. So konnten die Besucher auch an kurzen Vorträgen teilnehmen, wie hier zum Beispiel bei Tipps zu Steuerfragen. Auch Landrätin Klein nutzte die Gelegenheit, sich an den Messeständen zu informieren. Bei der Verkehrsgesellschaft Südharz ging es im Gespräch um den Rufbus. Entgegen anderslautenden Gerüchten wird dieses Angebot auch weiterhin von der VGS für ihre Kunden realisiert. Von der Vorsitzenden des Kreisseniorenrates wollten wir abschließend wissen, wo im Alltagsleben der Senioren noch Handlungsbedarf im Landkreis besteht.
6: Ja, das ist auf jeden Fall der

Öffentliche Nahverkehr, gerade die Senioren und Seniorinnen auf dem Land, denen die Teilnahme an Veranstaltungen in der Stadt oft nicht möglich ist. Wir hatten das zum Sachsen-Anhalt-Tag zum Beispiel. Aber ein noch größeres Problem erscheint mir auch die ärztliche Versorgung, gerade in den Dörfern und Gemeinden. Und natürlich auch Infrastruktur, Straße, Wege, wo wir auch immer wieder Beschwerden bekommen. Und wir natürlich auch die Politik darauf aufmerksam machen, wo es klemmt und diese Baustellen gegebenenfalls zu beheben.

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Das Stadtfest in Hettstedt wurde in diesem Jahr vom Gewerbeverein organisiert. Die Eröffnung am Freitagabend übernahm der Vereinschef Willi Horker persönlich. Unterstützt durch zahlreiche ortsansässige Firmen, wie beispielsweise die Stadtwerke und die Wohnungsbaugesellschaft Hettstedt sowie MKM und viel Glück mit dem Wetter, wurde das Fest ein voller Erfolg. Das Programm gestalteten vorwiegend Künstler aus der Region. Zum allerersten Mal spielte die junge Band Aroma vor so viel Publikum wie beim Stadtfest in Hettstedt. Zum Repertoire der vier Jungs aus Großörner gehörte vor allem Rockiges.

Sozusagen ein Heimspiel hatte der Hauptakt des Freitagabends, die Hatcheter Band Pluck. Sie begeisterte mit sauber gespielten Rock und Pop aus verschiedenen Epochen.

Der Urhetstedter Bauer Siegfried Reichle präsentierte sich am Samstagnachmittag mit zwei selbstgeschriebenen Liedern und Steppenrind Hella.

Eines der Highlights des Stadtfestes in Hettstedt war wieder einmal die Gruppe Tänzchentee. Bis auf den letzten Stehplatz war der Markt am Sonntagabend gefüllt und wie sich herausstellte, mit einem Insiderpublikum, das für tolle Stimmung sorgte. In Bestform präsentierten sich aber auch die Mitglieder der Gruppe Tänzchentee selbst.

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0: Am 5. Oktober wurde in der Lutherschenker Eisleben das Minibuch Futtern wie bei Luthern vorgestellt. Dazu luden der Inhaber des Lokals Josef Karl und der Geschäftsführer des Rino-Verlages Dr. Lutz Geppert ein.
1: Also wir stellen heute in Eisleben unser neuestes Buch vor, was zur Reformationsdekade gehört, also zum großen Jubiläum, was nächstes Jahr stattfindet. Und das ist Futtern wie bei Luthern. Es sind schon viele Bücher zur Reformation und über Luther jetzt in den letzten Jahren erschienen, die dieses Jubiläum würdigen. Aber hier wird sich mal von einer anderen Seite genähert, und zwar, was haben die Leute damals gegessen? Und wenn man da mal ein bisschen genauer hinschaut, dann ist das sehr verblüffend, wie weit sich doch die Esskultur in den 500 Jahren entwickelt hat. Es gab zu der Zeit keine Kartoffel, auch das Besteck war was ganz anderes, wie wir das heute haben. Und das ist eben sehr sehens- und erlebenswert, wenn man sich mal mit dieser Thematik näher beschäftigt. Nachdem wir dann mit trockenen Worten das erläutert haben, wie damals Essen war, wird das eben auch praktisch getestet. Deshalb sind wir heute hier in der Lutherschenke, wo wir ein mittelalterliches Essen genießen können und probieren können.
0: Auch die beiden Autoren des Buches, Thorsten Laudin, der für die Rezepte im Buch zuständig war, und Heinz Stade, der als Co-Autor den geschichtlichen Teil Luthers verfasste, waren vor Ort. Sie verrieten uns einige Details zum Inhalt.
2: Also wir haben versucht, jetzt zum Reformationsjubiläum mal einen Blick, sagen wir mal, in die Alltagsgeschichte der Lutherzeit zu werfen, nämlich das, was zu Luthers Zeiten sich in den Küchen abgespielt hat und was zu Luthers Zeiten auch auf die Teller kam. Also da gibt es eine ganze Reihe von Dingen, die man einfach wissen muss, was es zu der Zeit noch nicht gegeben hat. Also Luther kannte zum Beispiel keine Kartoffeln. Die sind dann frühestens mit dem alten Fritz nach Deutschland gekommen. Es gab keine Tomaten beispielsweise. Das Essbesteck seinerzeit war personengebunden und man kannte am Tisch auch im Wesentlichen keine Gabeln, weil die ursprüngliche Gabel hatte zwei Zinken und galt damit als das Werkzeug des Teufels, des Gehörnten. Das Essbesteck, hatte ich schon gesagt, das war personengebunden. Da gibt es im Übrigen dann auch den Spruch, wenn jemand den Löffel abgibt, dann ist er gestorben, weil er hat seinen personengebundenen Löffel nicht mehr gebraucht. Also wir haben noch versucht, ein bisschen zu gucken anhand von Luthers Lebensstationen, für die mein Freund und Kollege Heinz Stade verantwortlich zeichnet in dem Buch, mal zu gucken, also wie war die Klosterküche, wie ist das mit den Fastenspeisen gewesen, was gab es auf Burgen, Luther war ja auf der Wartburg, als er die Bibel übersetzt hat, und ganz am Ende findet sich, das wissen wahrscheinlich die wenigsten, dass die Martinsgans sozusagen wie bei Fastnacht sozusagen, da es schon Mittwoch so ein Schwellentag ist, begann nach dem Martinstag das Martinsfasten, was dann bis Weihnachten geht. Und da gibt es dann auch ein wirklich historisches Rezept über die Martinsgans.
3: Also dieses Buch ist ja ein Zwitter, wenn man so will, zwischen Küche und dem, der von der Küche leben musste. Und mein Teil war ein bisschen wirklich in diesem prallen Lutherleben ja nur ein bisschen in so einem kleinen Buch zu erzählen von dem, was auch den Reformator, den Mönch, den Reformator, den Reisenden, den Politiker Martin Luther anlangt. Und da sind wir hier in Eisleben natürlich in einer ganz wichtigen Umgebung. Hier hat er ja des Öfteren, hier hat er ja nicht nur familiäre Wurzeln, hier hat er richtig gearbeitet. Und das wird aber nicht alleine in dem Buch erzählt. Es geht bis hin zum Süßen See, aber es geht eben natürlich auch nach Erfurt, es geht nach Wittenberg, es geht nach Leipzig in dem Büchlein. Aber alles auch ein bisschen unter dem Blickpunkt, dass es ein Buch ist, Futtern wie bei Luthern. Und deswegen kommt beispielsweise auch vor seine Wanderung nach Rom, wo er mit einem Mönch aus Nürnberg gemeinsam hin ist und zurückgekehrt ist, voller Entsetzen, dass das doch unmöglich seine Kirche sein kann, was er dort erlebt hat. Und das, davon darf man auch ausgehen, hat ihn auch sicherlich geprägt in Richtung eben Essen und Trinken, was er dort erlebt hat. Und da wird er manches mitgebracht haben, was dann später in seinem Garten von seiner Frau Bora oder seinen Mitstreitern angebaut wurde und geerntet werden konnte. Wichtig schien mir noch für das Buch hineinzunehmen, weil daraus ist schöpft enorm viel, kann man viel schöpfen. Das sind die sogenannten Tischgespräche, die füllen 5 Bände, Buchbände. Die sind bei seinen Aufenthalten in seinem Haus, er hatte mit unter 50 Menschen zu Gast auf einmal, vom Studenten bis zum Professor. Diese Gespräche sind notiert worden mit seinem Wissen. Er hat sie immer, die da mitgeschrieben haben, als freundliche Diebe bezeichnet und hat aber gebeten, bitte weder zu meinen Lebzeiten noch nach meinem Tod davon auch nur eine Zeile zu veröffentlichen. Gott sei Dank ist es anders gekommen, sonst wussten wir nur heute die Hälfte von dem.
0: In der Eisleber Lutherschenke konnten die Interessierten schließlich noch Kulinarisches aus der Lutherküche genießen. Das Buch Futtern wie bei Luthern erschien inzwischen in der 53-bändigen Rino-Westentasche.

0: Bibliothek. Die kleinen Rhinos sind kleine, feine Geschenkbücher mit einem breiten Themenspektrum und vermitteln prägnante, kurzweilige und anschaulich bebildernde Informationen. Dazu gehören wichtige Ratgeberthemen, aber auch Themen mit unterhaltend informativem Charakter und regionale Themen.
1: Das Angebot an Stadtführungen in Hettstedt ist leider nur eingeschränkt vorhanden. Zwar kann man sich auf Informationstafeln über historische Gebäude oder Orte kundig machen, doch mehr als das Erbauungsjahr und Nutzung sind meist nicht zu erfahren. Das soll sich ändern. Im Auftrag der Standort Marketing Mansfeld-Südharz GmbH mit Unterstützung der Stadt und den Leistungsträgern der Erlebnisstandorte ist die App Audio Guide Hettstedt entstanden. Vorgestellt wurde sie am 4. Oktober im Humboldt-Schloss im Mansfeld-Museum.
2: Also auch für uns ist es wieder ein Meilenstein, den wir geschafft haben, ein weiteres wunderbares Produkt, was wir abgeschlossen haben. Es ist schön, so viele Vertreter auch hier zu sehen, die hier tatkräftig mitgewirkt haben. Das ist auch was, wovon dieser Audio Guide lebt. Das muss man auch wirklich sagen, diese Originale, die auch ihre Stimme dazu geben. Das ist auch das, wenn man eine normale Stadtführung macht, das ist ja häufig so, man wird eins mit dem Führer, ja, man arbeitet mit ihm zusammen, man hört sich seine Geschichten an, dadurch erlebt man diese Stadt auf eine ganz andere Art und Weise. Und es ist unheimlich schwierig, das mit so einem kalten Produkt wie einem Audioguide, einem technischen Gerät, da irgendwie so ein bisschen Sympathie reinzukriegen. Deswegen braucht man so Originale, die ihre Stimme geben und so diesen persönlichen Touch mit übertragen, damit man trotzdem so ein bisschen Menschlichkeit auch in der Technik empfindet. Und das ist ja auch wieder wunderbar gelungen.
1: Die App steht zum kostenlosen Download in den bekannten App-Stores für Android- und iPhone-Geräte zur Verfügung. Die Bedienung ist einfach. Über GPS und Google Map weiß man immer ganz genau, wo man sich befindet.
2: Es ist ja sehr, sehr wichtig für Leute, die die Stadt nicht kennen, genau zu wissen, wo man überall hingehen kann. Und oftmals kommt man ja wegen einer Sache in die Stadt, zum Beispiel wegen dem Mansfeld-Museum. Ist denn hier sicherlich auch für Leute, die extrem Bergbau interessiert sind, würde man gerne nicht nur das Mansfeld-Museum sehen, sondern vielleicht auch noch zwei, drei andere Sachen in der Stadt sehen. Und da ist gerade dieser Audioguide richtig, richtig gut.
1: Zu Wort kommen dabei Hettstedterinnen und Hettstedter, die den Guide mit kleinen Interviews und Geschichten bereichern.
3: Lange überlegte man, wie man das Abfallprodukt Schlacke sinnvoll nutzen konnte. Schließlich war die Herstellung von Pflastersteinen die entscheidende Idee. Und sie wurden zu einem millionenfach hergestellten Verkaufsschlager.
1: Für den Anfang wurden kleine Starterpakete an die Leistungsträger ausgereicht. Bestückt sind diese mit dem zur App gehörenden Flyer, das neben Hinweisen zur Nutzung auch die Standorte der unterschiedlichen Stationen zeigt. Empfohlen wird, den Audioguide mit Kopfhörern zu nutzen.
4: Für die digitalen Karte auf dem Handy, dass man mal manuell in der Hand hat und mitnehmen kann. Da sind im Prinzip alle Punkte eingezeichnet und das ist, glaube ich, ganz wichtig für diejenigen, die eben noch nicht so technisch versiert sind. Um kurz zu verstehen, wie das Produkt funktioniert, gibt es eine Kurzanleitung.
1: Begeisterung bei Händlern, Vereinen und Besuchern herrschte nach dem Tag der Regionen in Hettstedt im vergangenen Jahr. So sollte es auch diesmal wieder werden. Einzig das Wetter hatte etwas dagegen. Seit den frühen Morgenstunden regnete es schon ununterbrochen. Keine guten Voraussetzungen für einen Besuch des Festes, was sich auch bis zum frühen Nachmittag bestätigte. Denn nicht nur Besucher, auch eine nicht geringe Anzahl an gemeldeten Händlern blieb dem Markt fern. Die dem Regen trotzten, konnten dennoch einiges erleben.

0: sowie das von der Stadt Tettstedt in Zusammenarbeit mit dem Bundesverband mittelständischer Wirtschaft entwickelte und gerierte Kupfersalz, das seine rostbraune Farbe durch die beigemischten Kräuter und einem Röstprozess erhält. Geschmacklich wurde es aus aller Munde gelobt, denn eine Kostprobe gab es direkt vor Ort auf der für die Region typischen Fettbämme. Doch nicht nur dort verrät Fischhändler Hagen Hebach, der aus einem Kupferkessel mit Tettstedter Kupfersalz gewürzte Fischsuppe nach einem Rezept aus dem Mansfelder Kupferkessel-Kochbuch von Annemarie Habata anbot.
1: Lachs drinne, da ist Kabeljau drinne, da ist Seeteufel dabei, dann Schrimps, Gemüse.

0: Wasser. Und das Wichtigste an dieser Suppe ist dieses wunderbare Kupfersalz, was den herrlichen Rauchgeschmack dieser Suppe verleiht.
1: Ein geplanter und auch durchgeführter Höhepunkt war die Verlosung vom Gewinnspiel der ortsansässigen Geschäfte, das über einen längeren Zeitraum durchgeführt wurde. Neben drei Hauptpreisen, darunter eine Saale-Bootsfahrt, konnten auch zahlreiche Gutscheine ausgelost werden.
2: Unser nächster Gewinner ist Frau Uta Siebert. Applaus, Applaus, Applaus, Applaus. Frau Petzold hat einen Gutschein von Fahrrad Bayer gewonnen.

0: An der sogenannten Kohlenstraße im Forstrevier Zollhaus zwischen Sangerhausen und Wippra trafen sich am Vormittag des 8. Oktober 2016 mehr als 50 Familien zur Herbstpflanzung im Generationenwald für den Landkreis Mansfeld-Südharz. Dritte Generationenwaldpflanzung heute. Herr Nuttmann, wer ist denn auf die Idee gekommen?
1: Meine Frau arbeitete zu der Zeit in Christin-Jurendorf und hat den Familienbesuchsdienst gemacht. Und ist irgendwann auf die Idee gekommen, die Städter, die können hier nicht einen Baum pflanzen. Wir haben mit unserer Enkelkinder Bäume gepflanzt. Eine Idee ist gut, aber man braucht Leute, die sie umsetzen. Dann haben wir einen Partner gefunden in Landesforstbetrieb, Landeszentrum Wald, in Christlin-Jurendorf, die Schutzgemeinschaft Deutscher Wald und hauptsächlich auch der Landkreis Mansfeld-Südharz, der uns dort tatkräftig unterstützt.
0: Was wird heute gepflanzt?
1: Heute pflanzen wir Kastanien, Rosskastanien. Wir wollen wie eine Art Kastanienallee, dann machen die Straße soll zwar Kohlenstraße weiter heißen, das hat eine Tradition, hier ist die Kohle in die Hütten gefahren worden, ins Mansfelder Land. Die Holzkohle ist hier damals zum Verhütten gebracht worden, aber so eine kleine Kastanienallee ist ja auch schön. Und die Kinder, wenn die nachher größer sind, Kindergärten sind, irgendwie können sie zu ihrem Baum gehen und können dann mal Kastanien holen zum Basteln und machen. Das ist doch eine feine Angelegenheit.
0: Mit Gießkanne und Spaten kam der kleine Justus aus Sangerhausen an die Kohlenstraße. Für ihn pflanzten Urgroßeltern und Eltern gemeinsam einen Baum.
2: Auch erstmal ist es schön, weil man gemeinsam was machen kann, auch in der Natur. Und dann kann man immer wieder hinkommen und den Baum besuchen und ja, es ist halt schön, gerade wenn man so in der Stadt wohnt, dass man dann auch mal so einen Punkt hat, wo man raus kann.
0: Holger Koth, Leiter des Forstamtes Süd, wozu das Revier an der Kohlenstraße gehört, ergriff schließlich das Wort. Dabei verlieh er seiner Freude Ausdruck, dass offensichtlich immer mehr Familien von dem Angebot, einen Baum zu pflanzen, Gebrauch machen.
3: Wir freuen uns sehr, dass es doch offensichtlich auch sehr viele Kinder im Mansfeld-Südharz-Kreis gibt. Wie viele haben wir heute auf der Liste stehen, Frau Gängelwurzel? 55 Kinder, sollte man gar nicht glauben. Ein paar gibt es noch, die keinen Baum pflanzen, aber die holen wir auch noch her. Freut uns, wie gesagt, dass auch im Landkreis Mansfeld-Südharz die Nachhaltigkeit besonders bezüglich des Kinderkriegens gewährleistet ist. Und tun Sie Werbung dafür, also sowohl für das Bäumepflanzen, aber auch fürs Kindermachen. Es können nicht genug sein. Und wenn ich so in die Augen des einen oder anderen Mannes gucke, der hat gegebenenfalls auch Lust, noch mehr Bäume zu pflanzen.
0: Im Anschluss wurde noch ein Schild enthüllt, das den Generationenwald als solchen identifiziert und auch zur Orientierung der Teilnehmer beitragen soll. Schilder für die Bäume mit den Namen der Kinder gab es auch. Angefertigt werden sie in der Holzwerkstatt des CJD Sangerhausen und konnten im Vorfeld für kleines Geld erworben werden.
4: Ich finde, das ist eine gute Idee, dass wir unsere Kinder hier auch in unserer Gegend halten und dass wir ihnen auch die Natur vermitteln können und mit unserem Enkel dann mal zum Gießen gehen. Das wünsche ich mir in Zukunft und dass der Baum gut anwächst.
0: Neben den mehr als 50 Kastanien an der Kohlenstraße wurden an diesem Tag übrigens auch im Revier Roten Schirmbach im Saalholz Bäume gepflanzt. Dort waren es ca. 40 Roteichen. Jeder Teilnehmer bekam nun ein vorbereitetes Pflanzloch zugewiesen und eine kleine Kastanie in die Hand gedrückt. So auch die Achtsteins aus Sangerhausen.
5: Ich pflanze für meine Tochter Julina Achtstein eine Kastanie.
0: Cool, wie alt ist die?
5: Die ist jetzt 7 Monate.
0: Mhm. Ja. Und kommen da noch Bäume nach?
5: Ich hoffe, also mindestens einer.
0: Die junge Familie hatte auch Oma und Opa mitgebracht. Letztgenannter entpuppte sich als Mann der Tat, entfernte die Pflanzschale und grub das Bäumchen vorschriftsmäßig ein. Mit einem Erinnerungsfoto fürs Familienalbum in der Tasche ging es dann, so wie für alle anderen auch, zu Klimms Gulaschkanone.

0: Das Schloss von Bayer-Naumburg auf einem alten Foto. Doch begann dort vor nunmehr 70 Jahren eine ganz besondere Geschichte. 1946 wurde im Schloss ein Alten- und Pflegeheim errichtet, eines der ersten in Ostdeutschland. Heute ist das Gebäude in privater Hand, doch unterhalb der Schlossmauern wird immer noch gepflegt. Die Projekt 3G GmbH betreibt hier zwei ihrer insgesamt 10 Einrichtungen im Mansfeld-Südharz. Die Villa Aura, Premium-Lebenswelt für Menschen im Alter, und die Villa Terra, zusätzlich für Menschen mit geistiger Behinderung oder einer Suchterkrankung. 70 Jahre Pflege in Bayer-Naumburg, das war Grund genug, Bilanz zu ziehen und ein bisschen zu feiern. Geschäftsführer Uwe Behrens und René Pischel, Geschäftsleiter der Projekt 3 GmbH, begrüßten gemeinsam die Gäste aus nah und fern, unter denen sich auch zahlreiche Mitarbeiter befanden.
1: 70 Jahre Pflege in Bayer-Naumburg und ich finde, das ist schon was ganz Besonderes, wenn man als Unternehmen, das nur 23 Jahre alt ist, mit Kolleginnen und Kollegen teilweise zusammenarbeiten kann, die schon seit 40 Jahren dabei sind und dann ein 70-jähriges Jubiläum, das soll uns erstmal danach machen. Danke.

0: Von kleinen musikalischen Einlagen des Blechbläserensembles der Musikschule Mansfeld-Südharz begleitet, folgten Grußworte von Robert Grünewald, Leiter des Sozialamtes Mansfeld-Südharz, Jürgen Richter, Bürgermeister der Stadt Eilstedt, wozu Bayer Naumburg seit 2010 gehört, dem Ortsbürgermeister Herbert Kranz. Er berichtete interessante Details aus der Geschichte von Bayer Naumburg und Einrichtungsleiterin der Villen Aura und Terra, Barbara Klose.
1: Wie sieht denn Pflege in Bayer Naumburg heute aus?
2: Ja, im Pflegebereich hat sich sehr viel getan. Wir haben hier zwei Einrichtungen, die Villa Aura für 60 Bewohner und in der Villa Terra wohnen 44 Damen und Herren mit ganz unterschiedlichen Krankheitsbildern. Wir haben jetzt in der Villa Aura nur noch ein- und zwei Bettzimmer. Es gibt keine großen Zimmer mehr, wo drei oder vier oder fünf Bewohner wohnen, so wie es noch im Schloss gewesen ist. Und das Gleiche zählt auch für die Villa Terra mit ein- und zwei Bettzimmern. Ja, also das Berufsbild des Altenpflegers hat sich auch sehr verändert. Wir haben sehr viele Quereinsteiger, die als Altenpflegehelfer dann ausgebildet werden und dann auch manchmal berufsbegleitend die Ausbildung zum Altenpfleger machen. Projekt 3 bildet selber seit 23 Jahren aus. Zu Spitzenzeiten hatten wir 20 Auszubildende in der Villa Aura.

0: dankbar bin.
1: So nutzte die Einrichtungsleitung das Jubiläum 70 Jahre Pflege in Bayer Naumburg, um sich bei besonders engagierten und langjährigen Mitarbeitern zu bedanken. Birgit Nether, hier im Bild, arbeitet bereits seit 40 Jahren hier und wird nun bald in ihren verdienten Ruhestand gehen.

0: Wie im Besuch im Eisliebender Theater werden die Kinder der Hettstädter Kindertagesstätte Sonnenschein so schnell nicht vergessen. Viel Spannendes gab es hier zu sehen, zu erleben und sogar auszuprobieren. Gemeinsam mit Theaterpädagogin Anne Kaye begaben sie sich auf Entdeckungsreise hinter die Kulissen. Von der Studiobühne, die als erstes angeschaut wurde, ging es direkt zum großen Saal.
1: Und hier, der Saal ist auch viel größer. Was glaubt ihr, wie viele Leute passen hier wohl rein?
2: Viele!
1: Viele! Hier passen 387 Zuschauer rein. Oh. Also das ist schon viel, viel größer als jetzt.
3: Kommt mal alle mit. Kommt mal alle mit hier.
1: Da sitzt die Feuerwehr. Genau, da sitzt immer die Feuerwehr während den Vorstellungen. Da sitzt auch ein ganz wichtiger Mensch für die Stücke, nämlich die Inspizientin oder der Inspizient. Und die hat da so ein Mikrofon, da kann sie reinsprechen. Wenn der Schauspieler zur Bühne kommen soll, wenn der Tontechniker sich bereit machen soll.
0: Im Lagerraum für Requisiten und Bühnenbilder entdeckten die Kids sofort die Utensilien vom Stück Dornröschen, das derzeit aufgeführt und von einigen Kindern sogar schon gesehen wurde.
1: Genau, Dornröschen bekommt Geschenke und Dornröschen bekommt hier nicht Grammophon, ne, so ein Plattenspieler. Und hier in der Kiste, alles was hier drin ist, die ganzen Gegenstände fürs Dornröschen, die nennt man Requisiten. Das heißt, die Requisiten und das Bühnenbild, die sind direkt beieinander. Dann kann man das schön schnell nämlich aufbauen und wieder abbauen.
4: Aber ich kann das Licht von hier aus bewegen. Das ist das Schöne. Wir haben hier ein paar Scheinwerfer dabei, die man von hier aus bewegen kann. Guckt mal. Wenn ich jetzt zum Beispiel den einen Hebel hochhebe und den auch noch.
0: Kreise, Striche, bunte Farben, davon sind Kinder immer begeistert. So war es einfach für die Lichttechnik, ihre Aufmerksamkeit zu bekommen. Nächste Station, die Maske. Perücken, Masken, falsche Bärte und riesige Schminktische. Ein Raum, von dem vor allem die Mädchen noch lange träumen werden. Das Probieren der Masken überließen sie zunächst jedoch den Jungen.
5: Jetzt bist du ganz anders, ne? Jetzt siehst du ganz anders aus gleich, ja? Das ist Humpelstilzchen gewesen.
6: Da bin ich tot. Humpelstilzchen.
5: Ja, der sah ein bisschen mal anders aus. Ich habe es jetzt nicht ganz fest gemacht, sonst wird das richtig festgeklebt.
0: Beim Schminken hingegen wollte jede die Erste sein.
7: Ja.
5: Ja, ne?
1: Nur in den Spiegel gucken, da seht ihr das.
8: Ja, wir gehen auch.
1: Ihr habt jetzt schon gesehen, wie es auf der Bühne aussieht. Emily. Und wie es in der Maske aussieht. Und jetzt gucken wir mal, wie die Kostüme gemacht werden. Guckt mal hier. Was braucht man dafür?
9: Wir haben uns Kleider!
1: Man braucht die Kleider. Was braucht man noch?
9: Schuhe!
1: Die Schuhe? Was braucht man noch?
9: Rollen!
1: Denn wenn ein neues Stück einstudiert wird, dann überlegt sich als erstes mal der Kostümbildner, was sollen denn die einzelnen Figuren so anhaben. Und dann kriegt man erstmal so eine Zeichnung. Und dann geht die Kostümbildnerin her und dann macht die daraus Schnitte auf Papier und dann auf Stoff und dann wird das zusammengenäht, ne?

0: Und dann, wenn es zu den Aufführungen geht, dann so wie hier oben, ne, könnt ihr gucken, dann werden die richtig fertig gemacht.
1: Guck mal da, das Schöne.
2: Oh Mann, das ist aber...
3: Ich hab das hier gefunden.
4: Zum 10. Mal fand das Seniorenforum im Landkreis Mansfeld-Südharz statt. Der Kreisseniorenrat hatte dazu am 11. Oktober in die Mammuthalle nach Sangerhausen eingeladen. Vorsitzende Carina Kaiser bedankte sich in ihrer Rede bei allen unterstützenden Händen, vor allem bei den Azubis der Kreisverwaltung. Schirmherrin Dr. Angelika Klein hob in ihren Worten die Vorteile und Bedeutung der Technik für die ältere Generation hervor.
5: Dank vieler Fortschritte in der Technik muss selbstbestimmtes Leben im Alter kein Traum bleiben, auch wenn es an der Gesundheit hapert. Ich frage mich manchmal, warum der Rollator was so spät erfunden worden ist. Das ist doch ein verflucht nützliches Ding. Ich freue mich immer, wenn ich 100-Jährigen zum Geburtstag gratulieren kann. Allein in dieser Woche sind es wieder 2 Frauen, die 100 werden. Aber das ist manchmal auch mit dem Gang in ein Pflegeheim verbunden. Und da sehe ich natürlich, dass es nicht allen unbedingt gut geht, wenn sie älter werden. Und das verdrängt man lange Zeit. Ja? Und ich weiß auch, dass jeder so lange es geht, zu Hause bleiben möchte, in der Familie, mit Nachbarn und Freunden zusammen sein möchte. Und insofern ist es, glaube ich, das Seniorenforum immer so ein Schrittchen mit dazu. Was kann ich alles machen, damit es mir auch zu Hause gut geht?
4: Mit der Übergabe des erneut verteidigten Zertifikates Seniorenfreundlicher Service an die AOK für 3 Geschäftsstellen im Landkreis war das Forum dann eröffnet. Nun galt es, sich von den Ausstellern beraten zu lassen, sich zu informieren und zu erkundigen, was den Alltag erleichtern oder verbessern kann. 38 Aussteller, darunter Krankenkassen, die Sparkasse, Optiker, aber auch ein Fitnessstudio, hielten ihre Leistungen und Angebote bereit. Großen Beratungsbedarf hatten die Besucher der Messe bei Themen wie beispielsweise dem Hausnotruf. Am Stand der Volkssolidarität half man dazu gern. Natürlich waren auch die Wohnungsunternehmen der Stadt Sangerhausen mit ihren Angeboten vor Ort. Wie in ihrer Rede durch die Landrätin auch schon betont, möchte man schließlich so lange wie möglich in den eigenen Wänden leben. Barrierefreiheit und behindertengerechtes Wohnen spielen daher für die SWG und auch die WGS eine große Rolle. Wie schon in den Jahren zuvor beriet die Polizei zu Themen wie Sicherheit in Haus und Wohnung. Mobil im Alter. Dank E-Bikes fällt das Fahrradfahren leichter oder noch mehr Unterstützung durch den E-Rollstuhl. Für jeden Bedarf steht heute Technik zur Verfügung. Diese ist nicht mehr nur Domäne der Jugend. Daher stand die Messe in diesem Jahr unter dem Motto »Besser leben im Alter durch Technik«. Also ausprobieren und testen, hieß 2016 die Devise. Das Interesse an Beratung und Information war groß. So konnten die Besucher auch an kurzen Vorträgen teilnehmen, wie hier zum Beispiel bei Tipps zu Steuerfragen. Auch Landrätin Klein nutzte die Gelegenheit, sich an den Messeständen zu informieren. Bei der Verkehrsgesellschaft Südharz ging es im Gespräch um den Rufbus. Entgegen anderslautenden Gerüchten wird dieses Angebot auch weiterhin von der VGS für ihre Kunden realisiert. Von der Vorsitzenden des Kreisseniorenrates wollten wir abschließend wissen, wo im Alltagsleben der Senioren noch Handlungsbedarf im Landkreis besteht.
6: Ja, das ist auf jeden Fall der öffentliche Nahverkehr. Gerade die Senioren und Seniorinnen auf dem Land, denen die Teilnahme an Veranstaltungen in der Stadt oft nicht möglich ist. Wir hatten das zum Sachsen-Anhalt-Tag zum Beispiel. Aber ein noch größeres Problem erscheint mir auch die ärztliche Versorgung, gerade in den Dörfern und Gemeinden. Und natürlich auch Infrastruktur, Straße, Wege, wo wir auch immer wieder Beschwerden bekommen. Und wir natürlich auch die Politik darauf aufmerksam machen, wo es klemmt und diese Baustellen gegebenenfalls zu beheben.

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Das Stadtfest in Hettstedt wurde in diesem Jahr vom Gewerbeverein organisiert. Die Eröffnung am Freitagabend übernahm der Vereinschef Willi Horker persönlich. Unterstützt durch zahlreiche ortsansässige Firmen, wie beispielsweise die Stadtwerke und die Wohnungsbaugesellschaft Hettstedt sowie MKM und viel Glück mit dem Wetter, wurde das Fest ein voller Erfolg. Das Programm gestalteten vorwiegend Künstler aus der Region. Zum allerersten Mal spielte die junge Band Aroma vor so viel Publikum wie beim Stadtfest in Hettstedt. Zum Repertoire der vier Jungs aus Großörner gehörte vor allem Rockiges.

Sozusagen ein Heimspiel hatte der Hauptakt des Freitagabends, die Hatcheter Band Pluck. Sie begeisterte mit sauber gespielten Rock und Pop aus verschiedenen Epochen.

Der Urhetscheder Bauer Siegfried Reichle präsentierte sich am Samstagnachmittag mit zwei selbstgeschriebenen Liedern und Steppenrind Hella.

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1: Eines der Highlights des Stadtfestes in Hettstedt war wieder einmal die Gruppe Tänzchentee. Bis auf den letzten Stehplatz war der Markt am Sonntagabend gefüllt und wie sich herausstellte, mit einem Insiderpublikum, das für tolle Stimmung sorgte. In Bestform präsentierten sich aber auch die Mitglieder der Gruppe Tänzchentee selbst.

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0: Am 5. Oktober wurde in der Lutherschenke Eisleben das Minibuch Futtern wie bei Luthern vorgestellt. Dazu luden der Inhaber des Lokals Josef Karl und der Geschäftsführer des Rino-Verlages Dr. Lutz Geppert ein.
1: Also wir stellen heute in Eisleben unser neuestes Buch vor, was zur Reformationsdekade gehört, also zum großen Jubiläum, was nächstes Jahr stattfindet. Und das ist Futtern wie bei Luthern. Es sind schon viele Bücher zur Reformation und über Luther jetzt in den letzten Jahren erschienen, die dieses Jubiläum würdigen. Aber hier wird sich mal von einer anderen Seite genähert, und zwar, was haben die Leute damals gegessen? Und wenn man da mal ein bisschen genauer hinschaut, dann ist das sehr verblüffend, wie weit sich doch die Esskultur in den 500 Jahren entwickelt hat. Es gab zu der Zeit keine Kartoffel, auch das Besteck war was ganz anderes, wie wir das heute haben. Und das ist eben sehr sehens- und erlebenswert, wenn man sich mal mit dieser Thematik näher beschäftigt. Nachdem wir dann mit trockenen Worten das erläutert haben, wie damals Essen war, wird das eben auch praktisch getestet. Deshalb sind wir heute hier in der Lutherschenke, wo wir ein mittelalterliches Essen genießen können und probieren können.
0: Auch die beiden Autoren des Buches, Thorsten Laudin, der für die Rezepte im Buch zuständig war, und Heinz Stade, der als Co-Autor den geschichtlichen Teil Luthers verfasste, waren vor Ort. Sie verrieten uns einige Details zum Inhalt.
2: Also wir haben versucht, jetzt zum Reformationsjubiläum mal einen Blick, sagen wir mal, in die Alltagsgeschichte der Lutherzeit zu werfen, nämlich das, was zu Luthers Zeiten sich in den Küchen abgespielt hat und was zu Luthers Zeiten auch auf die Teller kam. Also da gibt es eine ganze Reihe von Dingen, die man einfach wissen muss, was es zu der Zeit noch nicht gegeben hat. Also Luther kannte zum Beispiel keine Kartoffeln. Die sind dann frühestens mit dem alten Fritz nach Deutschland gekommen. Es gab keine Tomaten beispielsweise. Das Essbesteck seinerzeit war personengebunden und man kannte am Tisch auch im Wesentlichen keine Gabeln, weil die ursprüngliche Gabel hatte zwei Zinken und galt damit als das Werkzeug des Teufels, des Gehörnten. Das Essbesteck, hatte ich schon gesagt, das war personengebunden. Da gibt es im Übrigen dann auch den Spruch, wenn jemand den Löffel abgibt, dann ist er gestorben, weil er hat seinen personengebundenen Löffel nicht mehr gebraucht. Also wir haben noch versucht, ein bisschen zu gucken anhand von Luthers Lebensstationen, für die mein Freund und Kollege Heinz Stade verantwortlich zeichnet in dem Buch, mal zu gucken, also wie war die Klosterküche, wie ist das mit den Fastenspeisen gewesen, was gab es auf Burgen, Luther war ja auf der Wartburg, als er die Bibel übersetzt hat, und ganz am Ende findet sich, das wissen wahrscheinlich die wenigsten, dass die Martinsgans sozusagen wie bei Fastnacht sozusagen, da es schon Mittwoch so ein Schwellentag ist, begann nach dem Martinstag das Martinsfasten, was dann bis Weihnachten geht. Und da gibt es dann auch ein wirklich historisches Rezept über die Martinsgans.
3: Also dieses Buch ist ja ein Twitter, wenn man so will, zwischen Küche und dem, der von der Küche leben musste. Und mein Teil war ein bisschen wirklich in diesem prallen Lutherleben, ja nur ein bisschen in so einem kleinen Buch zu erzählen von dem, was auch den Reformator, den Mönch, den Reformator, den Reisenden, den Politiker Martin Luther anlangt. Und da sind wir hier in Eisleben natürlich in einer ganz wichtigen Umgebung. Hier hat er ja des Öfteren, hier hat er ja nicht nur familiäre Wurzeln, hier hat er richtig gearbeitet. Und das wird aber nicht alleine in dem Buch erzählt. Es geht bis hin zum Süßen See, aber es geht eben natürlich auch nach Erfurt. Es geht nach Wittenberg, es geht nach Leipzig in dem Büchlein. Aber alles auch ein bisschen unter dem Blickpunkt, dass es ein Buch ist, Futtern wie bei Luthern. Und deswegen kommt beispielsweise auch vor seine Wanderung nach Rom, wo er mit einem Mönch aus Nürnberg gemeinsam hin ist und zurückgekehrt ist, voller Entsetzen, dass das doch unmöglich seine Kirche sein kann, was er dort erlebt hat. Und das, davon darf man auch ausgehen, hat ihn auch sicherlich geprägt in Richtung eben Essen und Trinken, was er dort erlebt hat. Und da wird er manches mitgebracht haben, was dann später in seinem Garten von seiner Frau Bora oder seinen Mitstreitern angebaut wurde und geerntet werden konnte. Wichtig schien mir noch für das Buch hineinzunehmen, weil daraus ist schöpft enorm viel, kann man viel schöpfen. Das sind die sogenannten Tischgespräche, die füllen 5 Bände, Buchbände. Die sind bei seinen Aufenthalten in seinem Haus, er hatte mit unter 50 Menschen zu Gast auf einmal, vom Studenten bis zum Professor. Diese Gespräche sind notiert worden mit seinem Wissen. Er hat sie immer, die da mitgeschrieben haben, als freundliche Diebe bezeichnet und hat aber gebeten, bitte weder zu meinen Lebzeiten noch nach meinem Tod davon auch nur eine Zeile zu veröffentlichen. Gott sei Dank ist es anders gekommen, sonst wüssten wir nur heute die Hälfte von dem.
0: In der Eisleber Lutherschenke konnten die Interessierten schließlich noch Kulinarisches aus der Lutherküche genießen. Das Buch Futtern wie bei Luthern erschien inzwischen in der 53-bändigen Rino Westentaschenbibliothek. Die kleinen Rinos sind kleine, feine Geschenkbücher mit einem breiten Themenspektrum und vermitteln prägnante, kurzweilige und anschaulich bebildernde Informationen. Dazu gehören wichtige Ratgeberthemen, aber auch Themen mit unterhaltend informativem Charakter und regionale Themen.
4: Das Angebot an Stadtführungen in Hettstedt ist leider nur eingeschränkt vorhanden. Zwar kann man sich auf Informationstafeln über historische Gebäude oder Orte kundig machen, doch mehr als das Erbauungsjahr und Nutzung sind meist nicht zu erfahren. Das soll sich ändern. Im Auftrag der Standort Marketing Mansfeld-Südharz GmbH mit Unterstützung der Stadt und den Leistungsträgern der Erlebnisstandorte ist die App Audio Guide Hettstedt entstanden. Vorgestellt wurde sie am 4. Oktober im Humboldt-Schloss im Mansfeld-Museum.
5: Also auch für uns ist es wieder ein Meilenstein, den wir geschafft haben, ein weiteres wunderbares Produkt, was wir abgeschlossen haben. Es ist schön, so viele Vertreter auch hier zu sehen, die hier tatkräftig mitgewirkt haben. Das ist auch was, wovon dieser Audio Guide lebt. Das muss man auch wirklich sagen, diese Originale, die auch ihre Stimme dazu geben. Das ist auch das, wenn man eine normale Stadtführung macht, ist es ja häufig so, man wird eins mit dem Führer, ja, man arbeitet mit ihm zusammen, man hört sich seine Geschichten an, dadurch erlebt man diese Stadt auf eine ganz andere Art und Weise. Und es ist unheimlich schwierig, das mit so einem kalten Produkt wie einem Audioguide, einem technischen Gerät, da irgendwie so ein bisschen Sympathie reinzukriegen. Deswegen braucht man so Originale, die ihre Stimme geben und so diesen persönlichen Touch mit übertragen, damit man trotzdem so ein bisschen Menschlichkeit auch in der Technik empfindet. Und das ist ja auch wieder wunderbar gelungen.
4: Die App steht zum kostenlosen Download in den bekannten App-Stores für Android- und iPhone-Geräte zur Verfügung. Die Bedienung ist einfach. Über GPS und Google Map weiß man immer ganz genau, wo man sich befindet.
5: Es ist ja sehr, sehr wichtig für Leute, die die Stadt nicht kennen, genau zu wissen, wo man überall hingehen kann. Und oftmals kommt man ja wegen einer Sache in die Stadt, zum Beispiel wegen dem Mansfeld-Museum. Ist denn hier sicherlich auch für Leute, die extrem Bergbau interessiert sind, würde man gerne nicht nur das Mansfeld-Museum sehen, sondern vielleicht auch noch 2, 3 andere Sachen in der Stadt sehen. Und da ist gerade dieser Audioguide richtig, richtig gut.
4: Zu Wort kommen dabei Hettstedterinnen und Hettstedter, die den Guide mit kleinen Interviews und Geschichten bereichern.
6: Lange überlegte man, wie man das Abfallprodukt Schlacke sinnvoll nutzen konnte. Schließlich war die Herstellung von Pflastersteinen die entscheidende Idee. Und sie wurden zu einem millionenfach hergestellten Verkaufsschlager.
4: Für den Anfang wurden kleine Starterpakete an die Leistungsträger ausgereicht. Bestückt sind diese mit dem zur App gehörenden Flyer, das neben Hinweisen zur Nutzung auch die Standorte der unterschiedlichen Stationen zeigt. Empfohlen wird, den Audioguide mit Kopfhörern zu nutzen.
7: Das ist zur digitalen Karte auf dem Handy, das man mal manuell in der Hand hat und mitnehmen kann. Da sind im Prinzip alle Punkte eingezeichnet und das ist, glaube ich, ganz wichtig für diejenigen, die eben noch nicht so technisch versiert sind. Um kurz zu verstehen, wie das Produkt funktioniert, gibt es eine Kurzanleitung.
4: Begeisterung bei Händlern, Vereinen und Besuchern herrschte nach dem Tag der Regionen in Hettstedt im vergangenen Jahr. So sollte es auch diesmal wieder werden. Einzig das Wetter hatte etwas dagegen. Seit den frühen Morgenstunden regnete es schon ununterbrochen. Keine guten Voraussetzungen für einen Besuch des Festes, was sich auch bis zum frühen Nachmittag bestätigte. Denn nicht nur Besucher, auch eine nicht geringe Anzahl an gemeldeten Händlern blieb dem Markt fern. Die dem Regen trotzten, konnten dennoch einiges erleben.

0: sowie das von der Stadt Tettstedt in Zusammenarbeit mit dem Bundesverband mittelständischer Wirtschaft entwickelte und gerierte Kupfersalz, das seine rostbraune Farbe durch die beigemischten Kräuter und einem Röstprozess erhält. Geschmacklich wurde es aus aller Munde gelobt, denn eine Gostprobe gab es direkt vor Ort auf der für die Region typischen Fettbämme. Doch nicht nur dort verrät Fischhändler Hagen Hebach, der aus einem Kupferkessel mit Tettstedter Kupfersalz gewürzte Fischsuppe nach einem Rezept aus dem Mansfelder Kupferkessel-Kochbuch von Annemarie Habata anbot.
1: Lachs drinne, da ist Kabeljau drinne, da ist Seeteufel dabei, dann Schrimps, Gemüse und Wasser. Und das Wichtigste an dieser Suppe ist dieses wunderbare Kupfersalz, was den herrlichen Rauchgeschmack dieser Suppe verleiht.
0: Ein geplanter und auch durchgeführter Höhepunkt war die Verlosung vom Gewinnspiel der ortsansässigen Geschäfte, das über einen längeren Zeitraum durchgeführt wurde. Neben drei Hauptpreisen, darunter eine Saale-Bootsfahrt, konnten auch zahlreiche Gutscheine ausgelost werden.
2: Unser nächster Gewinner ist Frau Uta Siebert. Applaus, Applaus, Applaus, Applaus. Frau Betzold hat einen Gutschein von Fahrradbahn.

0: An der sogenannten Kohlenstraße im Forstrevier Zollhaus zwischen Sangerhausen und Wippra trafen sich am Vormittag des 8. Oktober 2016 mehr als 50 Familien zur Herbstpflanzung im Generationenwald für den Landkreis Mansfeld-Südharz. Dritte Generation Waldpflanzung heute. Herr Nuttmann, wer ist denn auf die Idee gekommen?
1: Meine Frau arbeitete zu der Zeit in Christin-Jürgendorf und hat den Familienbesuchsdienst gemacht. Und ist irgendwann auf die Idee gekommen, die Städter, die können hier nicht einen Baum pflanzen. Wir haben mit unserer Enkelkinder Bäume gepflanzt. Eine Idee ist gut, aber man braucht Leute, die sie umsetzen. Dann haben wir einen Partner gefunden in Landesforstbetrieb, Landeszentrum Wald, in Christlin-Jürgendorf, die Schutzgemeinschaft Deutscher Wald und hauptsächlich auch der Landkreis Mansfeld-Südharz, der uns dort tatkräftig unterstützt.
0: Was wird heute gepflanzt?
1: Heute pflanzen wir Kastanien, Rosskastanien. Wir wollen wie eine Art Kastanienallee, dann machen die Straße, soll zwar Kohlenstraße weiter heißen, das hat eine Tradition, hier ist die Kohle in die Hütten gefahren worden, ins Mansfelder Land. Die Holzkohle ist hier damals zum Verhütten gebracht worden, aber so eine kleine Kastanienallee ist ja auch schön. Und die Kinder, wenn die nachher größer sind, Kindergärten sind, irgendwie können sie zu ihrem Baum gehen und können dann mal Kastanien holen zum Basteln und machen. Das ist doch eine feine Angelegenheit.
0: Mit Gießkanne und Spaten kam der kleine Justus aus Sangerhausen an die Kohlenstraße. Für ihn pflanzten Urgroßeltern und Eltern gemeinsam einen Baum.
2: Auch erstmal ist es schön, weil man gemeinsam was machen kann, auch in der Natur. Und dann kann man immer wieder hinkommen und den Baum besuchen und ja, es ist halt schön, gerade wenn man so in der Stadt wohnt, dass man dann auch mal so einen Punkt hat, wo man raus kann.
0: Holger Koth, Leiter des Forstamtes Süd, wozu das Revier an der Kohlenstraße gehört, ergriff schließlich das Wort. Dabei verlieh er seiner Freude Ausdruck, dass offensichtlich immer mehr Familien von dem Angebot, einen Baum zu pflanzen, Gebrauch machen.
3: Wir freuen uns sehr, dass es doch offensichtlich auch sehr viele Kinder im Mansfeld-Südharz-Kreis gibt. Wie viele haben wir heute auf der Liste stehen, Frau Gängelrose? 55 Kinder, sollte man gar nicht glauben. Ein paar gibt es noch, die keinen Baum pflanzen, aber die holen wir auch noch her. Freut uns, wie gesagt, dass auch im Landkreis Mansfeld-Südharz die Nachhaltigkeit besonders bezüglich des Kinderkriegens gewährleistet ist. Und tun Sie Werbung dafür, also sowohl für das Bäumepflanzen, aber auch fürs Kindermachen. Es können nicht genug sein. Und wenn ich so in die Augen des einen oder anderen Mannes gucke, der hat gegebenenfalls auch Lust, noch mehr Bäume zu pflanzen.
0: Im Anschluss wurde noch ein Schild enthüllt, das den Generationenwald als solchen identifiziert und auch zur Orientierung der Teilnehmer beitragen soll. Schilder für die Bäume mit den Namen der Kinder gab es auch. Angefertigt werden sie in der Holzwerkstatt des CJD Sangerhausen und konnten im Vorfeld für kleines Geld erworben werden.
4: Ich finde das eine gute Idee, dass wir uns Kinder hier auch in unserer Gegend halten und dass wir ihnen auch die Natur vermitteln können und mit unserem Enkel dann mal zum Gießen gehen. Das wünsche ich mir in Zukunft und dass der Baum gut anwächst.
0: Neben den mehr als 50 Kastanien an der Kohlenstraße wurden an diesem Tag übrigens auch im Revier Rothenschirmbach im Saalholz Bäume gepflanzt. Dort waren es ca. 40 Roteichen. Jeder Teilnehmer bekam nun ein vorbereitetes Pflanzloch zugewiesen und eine kleine Kastanie in die Hand gedrückt. So auch die Achtsteins aus Sangerhausen.
5: Ich pflanze für meine Tochter Julina Achtstein eine Kastanie.
0: Cool, wie alt ist die?
5: Die ist jetzt 7 Monate.
0: Mhm. Ja. Und kommt da noch Bäume nach?
5: Ich hoffe, also mindestens einer.
0: Die junge Familie hatte auch Oma und Opa mitgebracht. Letztgenannter entpuppte sich als Mann der Tat, entfernte die Pflanzschale und grub das Bäumchen vorschriftsmäßig ein. Mit einem Erinnerungsfoto fürs Familienalbum in der Tasche ging es dann, so wie für alle anderen auch, zu Klimms Gulaschkanone.

0: das Schloss von Bayer Naumburg auf einem alten Foto. Doch begann dort vor nunmehr 70 Jahren eine ganz besondere Geschichte. 1946 wurde im Schloss ein Alten- und Pflegeheim errichtet, eines der ersten in Ostdeutschland. Heute ist das Gebäude in privater Hand, doch unterhalb der Schlossmauern wird immer noch gepflegt. Die Projekt 3G GmbH betreibt hier zwei ihrer insgesamt 10 Einrichtungen im Mansfeld-Südharz. Die Villa Aura, Premium-Lebenswelt für Menschen im Alter, und die Villa Terra, zusätzlich für Menschen mit geistiger Behinderung oder einer Suchterkrankung. 70 Jahre Pflege in Bayer Naumburg, das war Grund genug, Bilanz zu ziehen und ein bisschen zu feiern. Geschäftsführer Uwe Behrens und René Pischel, Geschäftsleiter der Projekt 3 GmbH, begrüßten gemeinsam die Gäste aus nah und fern, unter denen sich auch zahlreiche Mitarbeiter befanden.
1: 70 Jahre Pflege in Bayer Naumburg und ich finde, das ist schon was ganz Besonderes, wenn man als Unternehmen, das nur 23 Jahre alt ist, mit Kolleginnen und Kollegen teilweise zusammenarbeiten kann, die schon seit 40 Jahren dabei sind, und dann ein 70-jähriges Jubiläum, das soll uns erstmal danach machen. Applaus.

0: von kleinen musikalischen Einlagen des Blechbläserensembles der Musikschule Mansfeld-Südharz begleitet, folgten Grußworte von Robert Grünewald, Leiter des Sozialamtes Mansfeld-Südharz, Jürgen Richter, Bürgermeister der Stadt Eichstätt, wozu Bayer Naumburg seit 2010 gehört, dem Ortsbürgermeister Herbert Kranz. Er berichtete interessante Details aus der Geschichte von Bayer Naumburg und Einrichtungsleiterin der Villen Aura und Terra, Barbara Klose.
1: Wie sieht denn Pflege in Bayer Naumburg heute aus?
2: Ja, im Pflegebereich hat sich sehr viel getan. Wir haben hier zwei Einrichtungen, die Villa Aura für 60 Bewohner und in der Villa Terra wohnen 44 Damen und Herren mit ganz unterschiedlichen Krankheitsbildern. Wir haben jetzt in der Villa Aura nur noch ein- und zwei Bettzimmer. Es gibt keine großen Zimmer mehr, wo drei oder vier oder fünf Bewohner wohnen, so wie es noch im Schloss gewesen ist. Und das Gleiche zählt auch für die Villa Terra mit ein- und zwei Bettzimmern. Ja, also das Berufsbild des Altenpflegers hat sich auch sehr verändert. Wir haben sehr viele Quereinsteiger, die als Altenpflegehelfer dann ausgebildet werden und dann auch manchmal berufsbegleitend die Ausbildung zum Altenpfleger machen. Projekt 3 bildet selber seit 23 Jahren aus. Zu Spitzenzeiten hatten wir 20 Auszubildende in der Villa Aura und zusammen mit der Villa Terra. Im Moment haben wir 10 Auszubildende. Das Anforderungsprofil an den Altenpfleger ist sehr vielschichtig geworden, weil auch die Bewohner mehrschichtig krank sind, sodass man neben Schlaganfall und Herzinfarkt auch demente Bewohner hat, was an den Umgang eine große Herausforderung stellt.
1: Heute wird ja erstmal gefeiert.
2: Ja, jetzt feiern wir erstmal zusammen mit meinen lieben Kollegen und meine älteste Kollegin, ja, kann ich ruhig hier an dieser Stelle sagen, ist 40 Jahre hier im Haus, ja, und hat mir ganz viele Sachen beigebracht, wofür ich ihr auch danke.

0: Den Besuch im Eisliebender Theater werden die Kinder der Hettstädter Kindertagesstätte Sonnenschein so schnell nicht vergessen. Viel Spannendes gab es hier zu sehen, zu erleben und sogar auszuprobieren. Gemeinsam mit Theaterpädagogin Anne Kaye begaben sie sich auf Entdeckungsreise hinter die Kulissen. Von der Studiobühne, die als erstes angeschaut wurde, ging es direkt zum großen Saal.
1: Und hier, der Saal ist auch viel größer. Was glaubt ihr, wie viele Leute passen hier wohl rein?
2: Viele!
1: Viele. Hier passen 387 Zuschauer rein.
2: Oh.
1: Also das ist schon viel, viel größer als
2: hier.
3: Kommt mal alle mit hier
1: rüber. Da sitzt die Feuerwehr. Genau, da sitzt immer die Feuerwehr während den Vorstellungen. Da sitzt auch ein ganz wichtiger Mensch für die Stücke, nämlich die Inspizientin oder der Inspizient. Und die hat da so ein Mikrofon, da kann die reinsprechen. Wenn der Schauspieler zur Bühne kommen soll, wenn der Tontechniker sich bereit machen soll.
0: Im Lagerraum für Requisiten und Bühnenbilder entdeckten die Kids sofort die Utensilien vom Stück Dornröschen, das derzeit aufgeführt und von einigen Kindern sogar schon gesehen wurde.
1: Genau, Dornröschen bekommt Geschenke und Dornröschen bekommt hier nicht Grammophon, ne, so ein Plattenspieler. Und hier in der Kiste, alles was hier drin ist, die ganzen Gegenstände fürs Dornröschen, die nennt man Requisiten. Das heißt, die Requisiten und das Bühnenbild, die sind direkt beieinander. Dann kann man das schön schnell nämlich aufbauen und wieder abbauen.
4: Aber ich kann das Licht von hier aus bewegen. Das ist das Schöne. Wir haben hier ein paar Scheinwerfer dabei, die man von hier aus bewegen kann.
2: Dann verkleiden wir das.
4: Guckt mal. Wenn ich jetzt zum Beispiel den einen Hebel hochhebe und den auch noch.
0: Kreise, Striche, bunte Farben, davon sind Kinder immer begeistert. So war es einfach für die Lichttechnik, ihre Aufmerksamkeit zu bekommen. Nächste Station, die Maske. Perücken, Masken, falsche Bärte und riesige Schminktische. Ein Raum, von dem vor allem die Mädchen noch lange träumen werden. Das Probieren der Masken überließen sie zunächst jedoch den Jungen.
5: Jetzt bist du ganz anders, ne? Jetzt siehst du ganz anders aus gleich, ja? Das ist Hoppelstilzchen gewesen.
2: Da bin ich tot. Hoppelstilzchen.
5: Ja, der sah ein bisschen mal anders aus. Jetzt nicht ganz festgemacht, sonst wird das richtig festgeklebt.
0: Beim Schminken hingegen wollte jede die Erste sein.
6: Ja, ja.
5: Ja, ne?
7: Nur in den Spiegel gucken, da seht ihr das.
8: Ja, wir gehen auch gleich.
7: Ihr habt jetzt schon gesehen, wie es auf der Bühne aussieht. Emily? Und wie es in der Maske aussieht. Und jetzt gucken wir mal, wie die Kostüme gemacht werden. Guckt mal hier. Was braucht man dafür? Wir haben uns
8: Kleider!
7: Man braucht die Kleider. Was braucht man noch?
8: Schuhe!
7: Die Schuhe? Was braucht man noch?
8: Rollen!
7: Denn wenn ein neues Stück einstudiert wird, dann überlegt sich als erstes mal der Kostümbildner, was sollen denn die einzelnen Figuren so anhaben. Und dann kriegt man erstmal so eine Zeichnung. Und dann geht die die Kostümbildnerin her und dann macht die daraus Schnitte auf Papier und dann auf Stoff und dann wird das zusammengenäht, ne? Und dann, wenn es zu den Aufführungen geht, dann, so wie hier oben, ne, könnt ihr gucken, dann werden die richtig fertig gemacht.
2: Guck mal da, das Schöne.
9: Oh Mann, das ist aber...
10: Ich hab das hier gefunden.
7: Dann noch ein kleines,
8: ich hab Glitter.
11: Zum 10. Mal fand das Seniorenforum im Landkreis Mansfeld-Südharz statt. Der Kreisseniorenrat hatte dazu am 11. Oktober

0: in die Mammuthalle nach Sangerhausen eingeladen. Vorsitzende Carina Kaiser bedankte sich in ihrer Rede bei allen unterstützenden Händen, vor allem bei den Azubis der Kreisverwaltung. Schirmherrin Dr. Angelika Klein hob in ihren Worten die Vorteile und Bedeutung der Technik für die ältere Generation hervor.
1: Dank vieler Fortschritte in der Technik muss selbstbestimmtes Leben im Alter kein Traum bleiben, auch wenn es an der Gesundheit hapert. Ich frage mich manchmal, warum der Rollator erst so spät erfunden worden ist. Das ist doch ein verflucht nützliches Ding. Ich freue mich immer, wenn ich 100-Jährigen zum Geburtstag gratulieren kann. Allein in dieser Woche sind es wieder 2 Frauen, die 100 werden. Aber das ist manchmal auch mit dem Gang in ein Pflegeheim verbunden. Und da sehe ich natürlich, dass es nicht allen unbedingt gut geht, wenn sie älter werden. Und das verdrängt man lange Zeit. Ja? Und ich weiß auch, dass jeder so lange es geht, zu Hause bleiben möchte, in der Familie, mit Nachbarn und Freunden zusammen sein möchte. Und insofern ist es, glaube ich, das Seniorenforum immer so ein Schrittchen mit dazu. Was kann ich alles machen, damit es mir auch zu Hause gut geht?
0: Mit der Übergabe des erneut verteidigten Zertifikates seniorenfreundlicher Service an die AOK für 3 Geschäftsstellen im Landkreis war das Forum dann eröffnet. Nun galt es, sich von den Ausstellern beraten zu lassen, sich zu informieren und zu erkundigen, was den Alltag erleichtern oder verbessern kann. 38 Aussteller, darunter Krankenkassen, die Sparkasse, Optiker, aber auch ein Fitnessstudio, hielten ihre Leistungen und Angebote bereit. Großen Beratungsbedarf hatten die Besucher der Messe bei Themen wie beispielsweise dem Hausnotruf. Am Stand der Volkssolidarität half man dazu gern. Natürlich waren auch die Wohnungsunternehmen der Stadt Sangerhausen mit ihren Angeboten vor Ort. Wie in ihrer Rede durch die Landrätin auch schon betont, möchte man schließlich so lange wie möglich in den eigenen Wänden leben. Barrierefreiheit und behindertengerechtes Wohnen spielen daher für die SWG und auch die WGS eine große Rolle. Wie schon in den Jahren zuvor beriet die Polizei zu Themen wie Sicherheit in Haus und Wohnung. Mobil im Alter. Dank E-Bikes fällt das Fahrradfahren leichter oder noch mehr Unterstützung durch den E-Rollstuhl. Für jeden Bedarf steht heute Technik zur Verfügung. Diese ist nicht mehr nur Domäne der Jugend. Daher stand die Messe in diesem Jahr unter dem Motto »Besser leben im Alter durch Technik«. Also ausprobieren und testen, hieß 2016 die Devise. Das Interesse an Beratung und Information war groß. So konnten die Besucher auch an kurzen Vorträgen teilnehmen, wie hier zum Beispiel bei Tipps zu Steuerfragen. Auch Landrätin Klein nutzte die Gelegenheit, sich an den Messeständen zu informieren. Bei der Verkehrsgesellschaft Südharz ging es im Gespräch um den Rufbus. Entgegen anderslautenden Gerüchten wird dieses Angebot auch weiterhin von der VGS für ihre Kunden realisiert. Von der Vorsitzenden des Kreisseniorenrates wollten wir abschließend wissen, wo im Alltagsleben der Senioren noch Handlungsbedarf im Landkreis besteht.
2: Ja, das ist auf jeden Fall der öffentliche Nahverkehr. Gerade die Senioren und Seniorinnen auf dem Land, denen die Teilnahme an Veranstaltungen in der Stadt oft nicht möglich ist. Wir hatten das zum Sachsen-Anhalt-Tag zum Beispiel. Aber ein noch größeres Problem erscheint mir auch die ärztliche Versorgung, gerade in den Dörfern und Gemeinden. Und natürlich auch Infrastruktur, Straße, Wege, wo wir auch immer wieder Beschwerden bekommen. Und wir natürlich auch die Politik darauf aufmerksam machen, wo es klemmt und diese Baustellen gegebenenfalls zu beheben.

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Das Stadtfest in Hettstedt wurde in diesem Jahr vom Gewerbeverein organisiert. Die Eröffnung am Freitagabend übernahm der Vereinschef Willi Horker persönlich. Unterstützt durch zahlreiche ortsansässige Firmen, wie beispielsweise die Stadtwerke und die Wohnungsbaugesellschaft Hettstedt sowie MKM und viel Glück mit dem Wetter, wurde das Fest ein voller Erfolg. Das Programm gestalteten vorwiegend Künstler aus der Region. Zum allerersten Mal spielte die junge Band Aroma vor so viel Publikum wie beim Stadtfest in Hettstedt. Zum Repertoire der vier Jungs aus Großörner gehörte vor allem Rockiges.

Sozusagen ein Heimspiel hatte der Hauptakt des Freitagabends, die Hatcheter Band Pluck. Sie begeisterte mit sauber gespielten Rock und Pop aus verschiedenen Epochen.

Der Urhetstedter Bauer Siegfried Reichle präsentierte sich am Samstagnachmittag mit zwei selbstgeschriebenen Liedern und Steppenrind Hella.

Eines der Highlights des Stadtfestes in Hettstedt war wieder einmal die Gruppe Tänzchentee. Bis auf den letzten Stehplatz war der Markt am Sonntagabend gefüllt und wie sich herausstellte, mit einem Insiderpublikum, das für tolle Stimmung sorgte. In Bestform präsentierten sich aber auch die Mitglieder der Gruppe Tänzchentee selbst. Musik.

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0: Am 5. Oktober wurde in der Lutherschenker Eisleben das Minibuch Wuttern wie bei Luttern vorgestellt. Dazu luden der Inhaber des Lokals Josef Karl und der Geschäftsführer des Rino Verlages Dr. Lutz Geppert ein.
1: Also wir stellen heute in Eisleben unser neuestes Buch vor, was zur Reformationsdekade gehört, also zum großen Jubiläum, was nächstes Jahr stattfindet. Und das ist Futtern wie bei Luttern. Es sind schon viele Bücher zur Reformation und über Luther jetzt in den letzten Jahren erschienen, die dieses Jubiläum würdigen. Aber hier wird sich mal von einer anderen Seite genähert, und zwar, was haben die Leute damals gegessen? Und wenn man da mal ein bisschen genauer hinschaut, dann ist das sehr verblüffend, wie weit sich doch die Esskultur in den 500 Jahren entwickelt hat. Es gab zu der Zeit keine Kartoffel, auch das Besteck war was ganz anderes, wie wir das heute haben. Und das ist eben sehr sehens- und erlebenswert, wenn man sich mal mit dieser Thematik näher beschäftigt. Nachdem wir dann mit trockenen Worten das erläutert haben, wie damals Essen war, wird das eben auch praktisch getestet. Deshalb sind wir heute hier in der Lutherschenke, wo wir ein mittelalterliches Essen genießen können und probieren können.
0: Auch die beiden Autoren des Buches, Thorsten Laudin, der für die Rezepte im Buch zuständig war, und Heinz Stade, der als Co-Autor den geschichtlichen Teil Luthers verfasste, waren vor Ort. Sie verrieten uns einige Details zum Inhalt.
2: Also wir haben versucht, jetzt zum Reformationsjubiläum mal einen Blick, sagen wir mal, in die Alltagsgeschichte der Lutherzeit zu werfen, nämlich das, was zu Luthers Zeiten sich in den Küchen abgespielt hat und was zu Luthers Zeiten auch auf die Teller kam. Also da gibt es eine ganze Reihe von Dingen, die man einfach wissen muss, was es zu der Zeit noch nicht gegeben hat. Also Luther kannte zum Beispiel keine Kartoffeln. Die sind dann frühestens mit dem alten Fritz nach Deutschland gekommen. Es gab keine Tomaten beispielsweise. Das Essbesteck seinerzeit war personengebunden und man kannte am Tisch auch im Wesentlichen keine Gabeln, weil die ursprüngliche Gabel hatte zwei Zinken und galt damit als das Werkzeug des Teufels, des Gehörnten. Das Essbesteck, hatte ich schon gesagt, das war personengebunden. Da gibt es im Übrigen dann auch den Spruch, wenn jemand den Löffel abgibt, dann ist er gestorben, weil er hat seinen personengebundenen Löffel nicht mehr gebraucht. Also wir haben noch versucht, ein bisschen zu gucken anhand von Luthers Lebensstationen, für die mein Freund und Kollege Heinz Stade verantwortlich zeichnet in dem Buch, mal zu gucken, also wie war die Klosterküche, wie ist das mit den Fastenspeisen gewesen, was gab es auf Burgen, Luther war ja auf der Wartburg, als er die Bibel übersetzt hat, und ganz am Ende findet sich, das wissen wahrscheinlich die wenigsten, dass die Martinsgans sozusagen wie bei Fastnacht sozusagen, da schon Mittwoch so ein Schwellentag ist, begann nach dem Martinstag das Martinsfasten, was dann bis Weihnachten geht. Und da gibt es dann auch ein wirklich historisches Rezept über die Martinsgans.
3: Also dieses Buch ist ja ein Zwitter, wenn man so will, zwischen Küche und dem, der von der Küche leben musste. Und mein Teil war ein bisschen wirklich in diesem prallen Lutherleben, ja nur ein bisschen in so einem kleinen Buch zu erzählen von dem, was auch den Reformator, den Mönch, den Reformator, den Reisenden, den Politiker Martin Luther anlangt. Und da sind wir hier in Eisleben natürlich in einer ganz wichtigen Umgebung. Hier hat er ja des Öfteren, hier hat er ja nicht nur familiäre Wurzeln, hier hat er richtig gearbeitet. Und das wird aber nicht alleine in dem Buch erzählt. Es geht bis hin zum Süßen See, aber es geht eben natürlich auch nach Erfurt. Es geht nach Wittenberg, es geht nach Leipzig in dem Büchlein. Aber alles auch ein bisschen unter dem Blickpunkt, dass es ein Buch ist, Futtern wie bei Luthern. Und deswegen kommt beispielsweise auch vor seine Wanderung nach Rom, wo er mit einem Mönch aus Nürnberg gemeinsam hin ist und zurückgekehrt ist, voller Entsetzen, dass das doch unmöglich seine Kirche sein kann, was er dort erlebt hat. Und das, davon darf man auch ausgehen, hat ihn auch sicherlich geprägt in Richtung eben Essen und Trinken, was er dort erlebt hat. Und da wird er manches mitgebracht haben, was dann später in seinem Garten von seiner Frau Bora oder seinen Mitstreitern angebaut wurde und geerntet werden konnte. Wichtig schien mir noch für das Buch hineinzunehmen, weil daraus ist schöpft enorm viel, kann man viel schöpfen. Das sind die sogenannten Tischgespräche, die füllen 5 Bände, Buchbände. Die sind bei seinen Aufenthalten in seinem Haus, er hatte mitunter 50 Menschen zu Gast auf einmal, vom Studenten bis zum Professor. Diese Gespräche sind notiert worden mit seinem Wissen. Er hat sie immer, die da mitgeschrieben haben, als freundliche Diebe bezeichnet und hat aber gebeten, bitte weder zu meinen Lebzeiten noch nach meinem Tod davon auch nur eine Zeile zu veröffentlichen. Gott sei Dank ist es anders gekommen, sonst wussten wir nur heute die Hälfte von dem.
0: In der Eisleber Lutherschenke konnten die Interessierten schließlich noch Kulinarisches aus der Lutherküche genießen. Das Buch Futtern wie bei Luthern erschien inzwischen in der 53-bändigen Rino-Westentaschen-Bibliothek. Die kleinen Rinos sind kleine, feine Geschenkbücher mit einem breiten Themenspektrum und vermitteln prägnante, kurzweilige und anschaulich bebildernde Informationen. Dazu gehören wichtige Ratgeberthemen, aber auch Themen mit unterhaltend informativem Charakter und regionale Themen.
4: Das Angebot an Stadtführungen in Hettstedt ist leider nur eingeschränkt vorhanden. Zwar kann man sich auf Informationstafeln über historische Gebäude oder Orte kundig machen, doch mehr als das Erbauungsjahr und Nutzung sind meist nicht zu erfahren. Das soll sich ändern. Im Auftrag der Standort Marketing Mansfeld-Südharz GmbH mit Unterstützung der Stadt und den Leistungsträgern der Erlebnisstandorte ist die App Audio Guide Hettstedt entstanden. Vorgestellt wurde sie am 4. Oktober im Humboldt-Schloss im Mansfeld-Museum.
5: Also auch für uns ist es wieder ein Meilenstein, den wir geschafft haben, ein weiteres wunderbares Produkt, was wir abgeschlossen haben. Es ist schön, so viele Vertreter auch hier zu sehen, die tatkräftig mitgewirkt haben. Das ist auch was, wovon dieser Audio Guide lebt. Das muss man auch wirklich sagen, diese Originale, die auch ihre Stimme dazu geben. Das ist auch das, wenn man eine normale Stadtführung macht, ist es ja häufig so, man wird eins mit dem

0: Führer. Ja? Man arbeitet mit ihm zusammen, man hört sich seine Geschichten an. Dadurch erlebt man diese Stadt auf eine ganz andere Art und Weise. Und es ist unheimlich schwierig, das mit so einem kalten Produkt wie einem Audioguide, einem technischen Gerät, da irgendwie so ein bisschen Sympathie reinzukriegen. Deswegen braucht man so Originale, die ihre Stimme geben und so diesen persönlichen Touch mit übertragen, damit man trotzdem so ein bisschen Menschlichkeit auch in der Technik empfindet. Und das ist ja auch wieder wunderbar gelungen.
1: Die App steht zum kostenlosen Download in den bekannten App-Stores für Android- und iPhone-Geräte zur Verfügung. Die Bedienung ist einfach. Über GPS und Google Map weiß man immer ganz genau, wo man sich befindet.
0: Es ist ja sehr, sehr wichtig für Leute, die die Stadt nicht kennen, genau zu wissen, wo man überall hingehen kann. Und oftmals kommt man ja wegen einer Sache in die Stadt, zum Beispiel wegen dem Mansfeld-Museum. Ist denn hier sicherlich auch für Leute, die extrem Bergbau interessiert sind, würde man gerne nicht nur das Mansfeld-Museum sehen, sondern vielleicht auch noch zwei, drei andere Sachen in der Stadt sehen. Und da ist gerade dieser Audioguide richtig, richtig gut.
1: Zu Wort kommen dabei Hettstädterinnen und Hettstädter, die den Guide mit kleinen Interviews und Geschichten bereichern.
2: Lange überlegte man, wie man das Abfallprodukt Schlacke sinnvoll nutzen konnte. Schließlich war die Herstellung von Pflastersteinen die entscheidende Idee. Und sie wurden zu einem millionenfach hergestellten Verkaufsschlager.
1: Für den Anfang wurden kleine Starterpakete an die Leistungsträger ausgereicht. Bestückt sind diese mit dem zur App gehörenden Flyer, das neben Hinweisen zur Nutzung auch die Standorte der unterschiedlichen Stationen zeigt. Empfohlen wird, den Audioguide mit Kopfhörern zu nutzen.
3: Zur digitalen Karte auf dem Handy, das man mal manuell in der Hand hat und mitnehmen kann. Da sind im Prinzip alle Punkte eingezeichnet und das ist, glaube ich, ganz wichtig für diejenigen, die eben noch nicht so technisch versiert sind, um kurz zu verstehen, wie das Produkt funktioniert. Gibt es eine Kurzanleitung?
1: Begeisterung bei Händlern, Vereinen und Besuchern herrschte nach dem Tag der Regionen in Hettstedt im vergangenen Jahr. So sollte es auch diesmal wieder werden. Einzig das Wetter hatte etwas dagegen. Seit den frühen Morgenstunden regnete es schon ununterbrochen. Keine guten Voraussetzungen für einen Besuch des Festes, was sich auch bis zum frühen Nachmittag bestätigte. Denn nicht nur Besucher, auch eine nicht geringe Anzahl an gemeldeten Händlern blieb dem Markt fern. Die dem Regen trotzten, konnten dennoch einiges erleben.

0: sowie das von der Stadt Hettstedt in Zusammenarbeit mit dem Bundesverband mittelständischer Wirtschaft entwickelte und gerierte Kupfersalz, das seine rostbraune Farbe durch die beigemischten Kräuter und einem Röstprozess erhält. Geschmacklich wurde es aus aller Munde gelobt, denn eine Kostprobe gab es direkt vor Ort auf der für die Region typischen Fettbämme. Doch nicht nur dort verrät Fischhändler Hagen Hebach, der aus einem Kupferkessel mit Hettstedter Kupfersalz gewürzte Fischsuppe nach einem Rezept aus dem Mansfelder Kupferkessel-Kochbuch von Annemarie Habata anbot.
1: Lachs drinne, da ist Kabeljau drinne, da ist Seeteufel dabei, dann Schrimps, Gemüse und Wasser. Und das Wichtigste an dieser Suppe ist dieses wunderbare Kupfersalz, was den herrlichen Rauchgeschmack dieser Suppe verleiht.
0: Ein geplanter und auch durchgeführter Höhepunkt war die Verlosung vom Gewinnspiel der ortsansässigen Geschäfte, das über einen längeren Zeitraum durchgeführt wurde. Neben drei Hauptpreisen, darunter eine Saale-Bootsfahrt, konnten auch zahlreiche Gutscheine ausgelost werden.
2: Unser nächster Gewinner ist Frau Uta Siewert. Applaus, Applaus, Applaus, Applaus. Frau Betzold hat einen Gutschein von Fahrrad bei ihr gewonnen.

0: An der sogenannten Kohlenstraße im Forstrevier Zollhaus zwischen Sangerhausen und Wippra trafen sich am Vormittag des 8. Oktober 2016 mehr als 50 Familien zur Herbstpflanzung im Generationenwald für den Landkreis Mansfeld-Südharz. Dritte Generationenwaldpflanzung heute. Herr Nuttmann, wer ist denn auf die Idee gekommen?
1: Meine Frau arbeitete zu der Zeit in Christin-Jurendorf und hat den Familienbesuchsdienst gemacht. Und ist irgendwann auf die Idee gekommen, die Städter, die können hier nicht einen Baum pflanzen. Wir haben mit unserer Enkelkinder Bäume gepflanzt. Eine Idee ist gut, aber man braucht Leute, die sie umsetzen. Dann haben wir einen Partner gefunden in Landesforstbetrieb, Landeszentrum Wald, in Christlingen-Jurendorf, die Schutzgemeinschaft Deutscher Wald und hauptsächlich auch der Landkreis Mansfeld-Südharz, der uns dort tatkräftig unterstützt.
0: Was wird heute gepflanzt?
1: Heute pflanzen wir Kastanien, Rosskastanien. Wir wollen wie eine Art Kastanienallee, dann machen die Straße so zwar Kohlenstraße weiter heißen. Das hat eine Tradition. Hier ist die Kohle in die Hütten gefahren worden, ins Mansfelder Land. Die Holzkohle ist hier damals zum Verhütten gebracht worden. Aber so eine kleine Kastanienallee ist ja auch schön. Und die Kinder, wenn die nachher größer sind, Kindergärten sind, irgendwie können sie zu ihrem Baum gehen und können dann mal Kastanien holen zum Basteln und machen. Das ist doch eine feine Angelegenheit.
0: Mit Gießkanne und Spaten kam der kleine Justus aus Sangerhausen an die Kohlenstraße. Für ihn pflanzten Urgroßeltern und Eltern gemeinsam einen Baum.
2: Erstmal ist es schön, weil man gemeinsam was machen kann, auch in der Natur. Und dann kann man immer wieder hinkommen und den Baum besuchen. Und ja, es ist halt schön, gerade wenn man so in der Stadt wohnt, dass man dann auch mal so einen Punkt hat, wo man raus kann.
0: Holger Koth, Leiter des Forstamtes Süd, wozu das Revier an der Kohlenstraße gehört, ergriff schließlich das Wort. Dabei verlieh er seiner Freude Ausdruck, dass offensichtlich immer mehr Familien von dem Angebot, einen Baum zu pflanzen, Gebrauch machen.
3: Wir freuen uns sehr, dass es doch offensichtlich auch sehr viele Kinder im Mansfeld-Südharz-Kreis gibt. Wie viele haben wir heute auf der Liste stehen, Frau Gängelrose? 55 Kinder, sollte man gar nicht glauben. Ein paar gibt es noch, die keinen Baum pflanzen, aber die holen wir auch noch her. Freut uns, wie gesagt, dass auch im Landkreis Mansfeld-Südharz die Nachhaltigkeit besonders bezüglich des Kinderkriegens gewährleistet ist. Und tun Sie Werbung dafür, also sowohl für das Bäumepflanzen, aber auch fürs Kindermachen. Es können nicht genug sein. Und wenn ich so in die Augen des einen oder anderen Mannes gucke, der hat gegebenenfalls auch Lust, noch mehr Bäume zu pflanzen.
0: Im Anschluss wurde noch ein Schild enthüllt, das den Generationenwald als solchen identifiziert und auch zur Orientierung der Teilnehmer beitragen soll. Schilder für die Bäume mit den Namen der Kinder gab es auch. Angefertigt werden sie in der Holzwerkstatt des CJD Sangerhausen und konnten im Vorfeld für kleines Geld erworben werden.
4: Ich finde, das ist eine gute Idee, dass wir unsere Kinder hier auch in unserer Gegend halten und dass wir ihnen auch die Natur vermitteln können und mit dem so einem Enkel dann mal zum Gießen gehen. Das wünsche ich mir in Zukunft und dass der Baum gut anwächst.
0: Neben den mehr als 50 Kastanien an der Kohlenstraße wurden an diesem Tag übrigens auch im Revier Rothenschirmbach im Saalholz Bäume gepflanzt. Dort waren es ca. 40 Roteichen. Jeder Teilnehmer bekam nun ein vorbereitetes Pflanzloch zugewiesen und eine kleine Kastanie in die Hand gedrückt. So auch die Achtsteins aus Sangerhausen.
5: Ich pflanze für meine Tochter Julina Achtstein eine Kastanie.
0: Cool, wie alt ist die?
5: Die ist jetzt 7 Monate.
0: Mhm. Ja. Und kommen da noch Bäume nach?
5: Ich hoffe, also mindestens einer.
0: Die junge Familie hatte auch Oma und Opa mitgebracht. Letztgenannter entpuppte sich als Mann der Tat, entfernte die Pflanzschale und grub das Bäumchen vorschriftsmäßig ein. Mit einem Erinnerungsfoto fürs Familienalbum in der Tasche ging es dann, so wie für alle anderen auch, zu Klimms Gulaschkanone.

0: Das Schloss von Bayer-Naumburg auf einem alten Foto. Doch begann dort vor nunmehr 70 Jahren eine ganz besondere Geschichte. 1946 wurde im Schloss ein Alten- und Pflegeheim errichtet, eines der ersten in Ostdeutschland. Heute ist das Gebäude in privater Hand, doch unterhalb der Schlossmauern wird immer noch gepflegt. Die Projekt 3G GmbH betreibt hier zwei ihrer insgesamt 10 Einrichtungen im Mansfeld-Südharz. Die Villa Aura, Premium-Lebenswelt für Menschen im Alter, und die Villa Terra, zusätzlich für Menschen mit geistiger Behinderung oder einer Suchterkrankung. 70 Jahre Pflege in Bayer-Naumburg, das war Grund genug, Bilanz zu ziehen und ein bisschen zu feiern. Geschäftsführer Uwe Behrens und René Pischel, Geschäftsleiter der Projekt 3 GmbH, begrüßten gemeinsam die Gäste aus nah und fern, unter denen sich auch zahlreiche Mitarbeiter befanden.
1: 70 Jahre Pflege in Bayer-Naumburg und ich finde, das ist schon was ganz Besonderes, wenn man als Unternehmen, das nur 23 Jahre alt ist, mit Kolleginnen und Kollegen teilweise zusammenarbeiten kann, die schon seit 40 Jahren dabei sind und dann ein 70-jähriges Jubiläum, das soll uns erstmal danach machen. Applaus.

0: Von kleinen musikalischen Einlagen des Blechbläserensembles der Musikschule Mansfeld-Südharz begleitet, folgten Grußworte von Robert Grünewald, Leiter des Sozialamtes Mansfeld-Südharz, Jürgen Richter, Bürgermeister der Stadt Eichstätt, wozu Bayer Naumburg seit 2010 gehört, dem Ortsbürgermeister Herbert Kranz. Er berichtete interessante Details aus der Geschichte von Bayer Naumburg und Einrichtungsleiterin der Villen Aura und Terra, Barbara Klose.
1: Wie sieht denn Pflege in Bayer Naumburg heute aus?
2: Ja, im Pflegebereich hat sich sehr viel getan. Wir haben hier zwei Einrichtungen, die Villa Aura für 60 Bewohner und in der Villa Terra wohnen 44 Damen und Herren mit ganz unterschiedlichen Krankheitsbildern. Wir haben jetzt in der Villa Aura nur noch ein- und zwei Bettzimmer. Es gibt keine großen Zimmer mehr, wo drei oder vier oder fünf Bewohner wohnen, so wie es noch im Schloss gewesen ist. Und das Gleiche zählt auch für die Villa Terra mit ein- und zwei Bettzimmern. Ja, also das Berufsbild des Altenpflegers hat sich auch sehr verändert. Wir haben sehr viele Quereinsteiger, die als Altenpflegehelfer dann ausgebildet werden und dann auch manchmal berufsbegleitend die Ausbildung zum Altenpfleger machen. Projekt 3 bildet selber seit 23 Jahren aus. Zu Spitzenzeiten hatten wir 20 Auszubildende in der Villa Aura und zusammen mit der Villa Terra. Im Moment haben wir 10 Auszubildende. Das Anforderungsprofil an den Altenpfleger ist sehr vielschichtig geworden, weil auch die Bewohner mehrschichtig krank sind, sodass man neben Schlaganfall und Herzinfarkt auch demente Bewohner hat, was an den Umgang eine große Herausforderung stellt.
1: Heute wird ja erstmal gefeiert.
2: Ja, jetzt feiern wir erstmal zusammen mit meinen lieben Kollegen und meine älteste Kollegin, ja, kann ich ruhig hier an dieser Stelle sagen, ist 40 Jahre hier im Haus, ja, und hat mir ganz viele Sachen beigebracht, wofür ich ihr auch dankbar bin.
0: So nutzte die Einrichtungsleitung das Jubiläum 70 Jahre Pflege in Bayer Naumburg, um sich bei besonders engagierten und langjährigen Mitarbeitern zu bedanken. Birgit Nether, hier im Bild, arbeitet bereits seit 40 Jahren hier und wird nun bald in ihren verdienten Ruhestand gehen.

0: Kulissen von der Studiobühne, die als erstes angeschaut wurde, ging es direkt zum großen Saal.
1: Und hier, der Saal ist auch viel größer. Was glaubt ihr, wie viele Leute passen hier wohl rein?
2: Viele!
1: Viele. Hier passen 387 Zuschauer rein. Also das ist schon viel, viel größer als hier.
3: Kommt mal alle mit.
1: Da sitzt die Feuerwehr. Genau, da sitzt immer die Feuerwehr während den Vorstellungen. Da sitzt auch ein ganz wichtiger Mensch für die Stücke, nämlich die Inspizientin oder der Inspizient. Und die hat da so ein Mikrofon, da kann die reinsprechen. Wenn der Schauspieler zur Bühne kommen soll, wenn der Tontechniker sich bereit machen soll.
0: Im Lagerraum für Requisiten und Bühnenbilder entdeckten die Kids sofort die Utensilien vom Stück Dornröschen, das derzeit aufgeführt und von einigen Kindern sogar schon gesehen wurde.
1: Genau, Dornröschen bekommt Geschenke und Dornröschen bekommt hier nicht Grammophon, ne, so ein Plattenspieler. Und hier in der Kiste, alles was hier drin ist, die ganzen Gegenstände fürs Dornröschen, die nennt man Requisiten. Das heißt, die Requisiten und das Bühnenbild, die sind direkt beieinander. Dann kann man das schön schnell nämlich aufbauen und wieder abbauen.
4: Aber ich kann das Licht von hier aus bewegen. Das ist das Schöne. Wir haben hier ein paar Scheinwerfer dabei, die man von hier aus bewegen kann.
5: Beim Verkleiden gesehen.
4: Guckt mal. Wenn ich jetzt zum Beispiel den einen Hebel hochhebe und den auch noch.
0: Kreise, Striche, bunte Farben, davon sind Kinder immer begeistert. So war es einfach für die Lichttechnik, ihre Aufmerksamkeit zu bekommen. Nächste Station, die Maske. Perücken, Masken, falsche Bärte und riesige Schminktische. Ein Raum, von dem vor allem die Mädchen noch lange träumen werden. Das Probieren der Masken überließen sie zunächst jedoch den Jungen.
6: Und jetzt bist du ganz anders, ne? Jetzt siehst du ganz anders aus gleich, ja? Das ist Hobbelstilzchen gewesen.
7: Da bin ich tot.
6: Ach, Quatsch. Ja, der sah ein bisschen mal anders aus. Jetzt haben wir das.
8: Mal gucken.
4: Super.
6: Wer möchte denn mal Ariel sein? Nee, das war Ariel, die Meerjungfrau. So schnell kann dann auch mal ein Bart wachsen, ne? Ich hab's jetzt nicht ganz fest gemacht, sonst wird das richtig festgeklebt.
0: Beim Schminken hingegen wollte jede die Erste sein.
9: Ja, ne?
10: Nur in den Spiegel gucken, da seht ihr das.
11: Ihr habt jetzt schon gesehen, wie es auf der Bühne aussieht.
1: Und wie es in der Maske aussieht. Und jetzt gucken wir mal, wie die Kostüme gemacht werden. Guckt mal hier. Was braucht man dafür? Wir haben uns
12: Kleider!
1: Man braucht die Kleider. Was braucht man noch?
12: Schuhe!
1: Die Schuhe? Was braucht man noch?
12: Rollen!
1: Denn wenn ein neues Stück einstudiert wird, dann überlegt sich als erstes mal der Kostümbildner, was sollen denn die einzelnen Figuren so anhaben. Und dann kriegt man erstmal so eine Zeichnung. Und dann geht die Kostümbildnerin her und dann macht die daraus Schnitte auf Papier und dann auf Stoff und dann wird das zusammengenäht. Ne? Und dann, wenn es zu den Aufführungen geht, dann so wie hier oben, ne, könnt ihr gucken, dann werden die richtig fertig gemacht.
13: Guck mal da, das Schöne.
14: Oh Mann, das ist aber.
15: Ich hab das hier gefunden.
16: Boah, dann machen wir noch einen kleinen. Digga, ich hab Blätter.
17: Zum 10. Mal fand das Seniorenforum im Landkreis Mansfeld-Südharz statt. Der Kreisseniorenrat hatte dazu am 11. Oktober in die Mammuthalle nach Sangerhausen eingeladen. Vorsitzende Carina Kaiser bedankte sich in ihrer Rede bei allen unterstützenden Händen, vor allem bei den Azubis der Kreisverwaltung. Schirmherrin Dr. Angelika Klein hob in ihren Worten die Vorteile und Bedeutung der Technik für die ältere Generation hervor.
18: Dank vieler Fortschritte in der Technik muss selbstbestimmtes Leben im Alter kein Traum bleiben, auch wenn es an der Gesundheit hapert. Ich frage mich manchmal, warum der Rollator Omas so spät erfunden

0: künstliches Ding. Ich freue mich immer, wenn ich 100-Jährigen zum Geburtstag gratulieren kann. Allein in dieser Woche sind es wieder 2 Frauen, die 100 werden. Aber das ist manchmal auch mit dem Gang in ein Pflegeheim verbunden. Und da sehe ich natürlich, dass es nicht allen unbedingt gut geht, wenn sie älter werden. Und das verdrängt man lange Zeit. Ja? Und ich weiß auch, dass jeder so lange es geht, zu Hause bleiben möchte, in der Familie, mit Nachbarn und Freunden zusammen sein möchte. Und insofern ist es, glaube ich, das Seniorenforum immer so ein Schrittchen mit dazu, was kann ich alles machen, damit es mir auch zu Hause gut geht.
1: Mit der Übergabe des erneut verteidigten Zertifikates Seniorenfreundlicher Service an die AOK für 3 Geschäftsstellen im Landkreis war das Forum dann eröffnet. Nun galt es, sich von den Ausstellern beraten zu lassen, sich zu informieren und zu erkundigen, was den Alltag erleichtern oder verbessern kann. 38 Aussteller, darunter Krankenkassen, die Sparkasse, Optiker, aber auch ein Fitnessstudio, hielten ihre Leistungen und Angebote bereit. Großen Beratungsbedarf hatten die Besucher der Messe bei Themen wie beispielsweise dem Hausnotruf. Am Stand der Volkssolidarität half man dazu gern. Natürlich waren auch die Wohnungsunternehmen der Stadt Sangerhausen mit ihren Angeboten vor Ort. Wie in ihrer Rede durch die Landrätin auch schon betont, möchte man schließlich so lange wie möglich in den eigenen Wänden leben. Barrierefreiheit und behindertengerechtes Wohnen spielen daher für die SWG und auch die WGS eine große Rolle. Wie schon in den Jahren zuvor beriet die Polizei zu Themen wie Sicherheit in Haus und Wohnung. Mobil im Alter. Dank E-Bikes fällt das Fahrradfahren leichter oder noch mehr Unterstützung durch den E-Rollstuhl. Für jeden Bedarf steht heute Technik zur Verfügung. Diese ist nicht mehr nur Domäne der Jugend. Daher stand die Messe in diesem Jahr unter dem Motto »Besser leben im Alter durch Technik«. Also ausprobieren und testen, hieß 2016 die Devise. Das Interesse an Beratung und Information war groß. So konnten die Besucher auch an kurzen Vorträgen teilnehmen, wie hier zum Beispiel bei Tipps zu Steuerfragen. Auch Landrätin Klein nutzte die Gelegenheit, sich an den Messeständen zu informieren. Bei der Verkehrsgesellschaft Südharz ging es im Gespräch um den Rufbus. Entgegen anderslautenden Gerüchten wird dieses Angebot auch weiterhin von der VGS für ihre Kunden realisiert. Von der Vorsitzenden des Kreisseniorenrates wollten wir abschließend wissen, wo im Alltagsleben der Senioren noch Handlungsbedarf im Landkreis besteht.
2: Ja, das ist auf jeden Fall der öffentliche Nahverkehr. Gerade die Senioren und Seniorinnen auf dem Land, denen die Teilnahme an Veranstaltungen in der Stadt oft nicht möglich ist. Wir hatten das zum Sachsen-Anhalt-Tag zum Beispiel. Aber ein noch größeres Problem erscheint mir auch die ärztliche Versorgung, gerade in den Dörfern und Gemeinden. Und natürlich auch Infrastruktur, Straße, Wege, wo wir auch immer wieder Beschwerden bekommen. Und wir natürlich auch die Politik darauf aufmerksam machen, wo es klemmt und diese Baustellen gegebenenfalls zu beheben.

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Das Stadtfest in Hettstedt wurde in diesem Jahr vom Gewerbeverein organisiert. Die Eröffnung am Freitagabend übernahm der Vereinschef Willi Horker persönlich. Unterstützt durch zahlreiche ortsansässige Firmen, wie beispielsweise die Stadtwerke und die Wohnungsbaugesellschaft Hettstedt sowie MKM und viel Glück mit dem Wetter, wurde das Fest ein voller Erfolg. Das Programm gestalteten vorwiegend Künstler aus der Region. Zum allerersten Mal spielte die junge Band Aroma vor so viel Publikum wie beim Stadtfest in Hettstedt. Zum Repertoire der vier Jungs aus Großörner gehörte vor allem Rockiges.

Sozusagen ein Heimspiel hatte der Hauptakt des Freitagabends, die Hatcheter Band Pluck. Sie begeisterte mit sauber gespielten Rock und Pop aus verschiedenen Epochen.

Der Urhetscheder Bauer Siegfried Reichle präsentierte sich am Samstagnachmittag mit zwei selbstgeschriebenen Liedern und Steppenrind Hella.

Eines der Highlights des Stadtfestes in Hettstedt war wieder einmal die Gruppe Tänzchentee. Bis auf den letzten Stehplatz war der Markt am Sonntagabend gefüllt und wie sich herausstellte, mit einem Insiderpublikum, das für tolle Stimmung sorgte. In Bestform präsentierten sich aber auch die Mitglieder der Gruppe Tänzchentee selbst.

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0: Am 5. Oktober wurde in der Lutherschenker Eisleben das Minibuch Wuttern wie bei Luthern vorgestellt. Dazu luden der Inhaber des Lokals Josef Karr und der Geschäftsführer des Rino-Verlages Dr. Lutz Geppert ein.
1: Also wir stellen heute in Eisleben unser neuestes Buch vor, was zur Reformationsdekade gehört, also zum großen Jubiläum, was nächstes Jahr stattfindet. Und das ist Futtern wie bei Luthern. Es sind schon viele Bücher zur Reformation und über Luther jetzt in den letzten Jahren erschienen, die dieses Jubiläum würdigen. Aber hier wird sich mal von einer anderen Seite genähert, und zwar, was haben die Leute damals gegessen? Und wenn man da mal ein bisschen genauer hinschaut, dann ist das sehr verblüffend, wie weit sich doch die Esskultur in den 500 Jahren entwickelt hat. Es gab zu der Zeit keine Kartoffel, auch das Besteck war was ganz anderes, wie wir das heute haben. Und das ist eben sehr sehens- und erlebenswert, wenn man sich mal mit dieser Thematik näher beschäftigt. Nachdem wir dann mit trockenen Worten das erläutert haben, wie damals Essen war, wird das eben auch praktisch getestet. Deshalb sind wir heute hier in der Lutherschenke, wo wir ein mittelalterliches Essen genießen können und probieren können.
0: Auch die beiden Autoren des Buches, Thorsten Laudin, der für die Rezepte im Buch zuständig war, und Heinz Stade, der als Co-Autor den geschichtlichen Teil Luthers verfasste, waren vor Ort. Sie verrieten uns einige Details zum Inhalt.
2: Also wir haben versucht, jetzt zum Reformationsjubiläum mal einen Blick, sagen wir mal, in die Alltagsgeschichte der Lutherzeit zu werfen, nämlich das, was zu Luthers Zeiten sich in den Küchen abgespielt hat und was zu Luthers Zeiten auch auf die Teller kam. Also da gibt es eine ganze Reihe von Dingen, die man einfach wissen muss, was es zu der Zeit noch nicht gegeben hat. Also Luther kannte zum Beispiel keine Kartoffeln. Die sind dann frühestens mit dem alten Fritz nach Deutschland gekommen. Es gab keine Tomaten beispielsweise. Das Essbesteck seinerzeit war personengebunden und man kannte am Tisch auch im Wesentlichen keine Gabeln, weil die ursprüngliche Gabel hatte zwei Zinken und galt damit als das Werkzeug des Teufels, des Gehörnten. Ja, das Essbesteck, hatte ich schon gesagt, das war personengebunden. Da gibt es im Übrigen dann auch den Spruch, wenn jemand den Löffel abgibt, dann ist er gestorben, weil er hat seinen personengebundenen Löffel nicht mehr gebraucht. Ganz einfach. Also wir haben noch versucht, ein bisschen zu gucken anhand von Luthers Lebensstationen, für die mein Freund und Kollege Heinz Stade verantwortlich zeichnet in dem Buch, mal zu gucken, also wie war die Klosterküche, wie ist das mit den Fastenspeisen gewesen, was gab es auf Burgen, Luther war ja auf der Wartburg, als er die Bibel übersetzt hat, und ganz am Ende findet sich, das wissen wahrscheinlich die wenigsten, dass die Martinsgans sozusagen wie bei Fastnacht sozusagen, da es schon Mittwoch so ein Schwellentag ist, begann nach dem Martinstag das Martinsfasten, was dann bis Weihnachten geht. Und da gibt es dann auch ein wirklich historisches Rezept über die Martinsgans.
3: Also dieses Buch ist ja ein Zwitter, wenn man so will, zwischen Küche und dem, der von der Küche leben musste. Und mein Teil war ein bisschen wirklich in diesem prallen Lutherleben, ja nur ein bisschen in so einem kleinen Buch zu erzählen von dem, was auch den Reformator, den Mönch, den Reformator, den Reisenden, den Politiker Martin Luther anlangt. Und da sind wir hier in Eisleben natürlich in einer ganz wichtigen Umgebung. Hier hat er ja des Öfteren, hier hat er ja nicht nur familiäre Wurzeln, hier hat er richtig gearbeitet. Und das wird aber nicht alleine in dem Buch erzählt. Es geht bis hin zum Süßen See, aber es geht eben natürlich auch nach Erfurt, es geht nach Wittenberg, es geht nach Leipzig in dem Büchlein. Aber alles auch ein bisschen unter dem Blickpunkt, dass es ein Buch ist, Futtern wie bei Luthern. Und deswegen kommt beispielsweise auch vor seine Wanderung nach Rom, wo er mit einem Mönch aus Nürnberg gemeinsam hin ist und zurückgekehrt ist, voller Entsetzen, dass das doch unmöglich seine Kirche sein kann, was er dort erlebt hat. Und das, davon darf man auch ausgehen, hat ihn auch sicherlich geprägt in Richtung eben Essen und Trinken, was er dort erlebt hat. Und da wird er manches mitgebracht haben, was dann später in seinem Garten von seiner Frau Bora oder seinen Mitstreitern angebaut wurde und geerntet werden konnte. Wichtig schien mir noch für das Buch hineinzunehmen, weil daraus ist schöpft enorm viel, kann man viel schöpfen. Das sind die sogenannten Tischgespräche, die füllen 5 Bände, Buchbände. Die sind bei seinem Aufenthalten in seinem Haus, er hatte mit unter 50 Menschen zu Gast auf einmal, vom Studenten bis zum Professor. Diese Gespräche sind notiert worden mit seinem Wissen. Er hat sie immer, die da mitgeschrieben haben, als freundliche Diebe bezeichnet und hat aber gebeten, bitte weder zu meinen Lebzeiten noch nach meinem Tod davon auch nur eine Zeile zu veröffentlichen. Gott sei Dank ist es anders gekommen, sonst wussten wir nur heute die Hälfte von dem.
0: In der Eisleber Lutherschenke konnten die Interessierten schließlich noch Kulinarisches aus der Lutherküche genießen. Das Buch Futtern wie bei Luthern erschien inzwischen in der 53-bändigen Rino-Westentaschen-Bibliothek. Die kleinen Rinos sind kleine, feine Geschenkbücher mit einem breiten Themenspektrum und vermitteln prägnante, kurzweilige und anschaulich bebildernde Informationen. Dazu gehören wichtige Ratgeberthemen, aber auch Themen mit unterhaltend informativem Charakter und regionale Themen.
4: Das Angebot an Stadtführungen in Hettstedt ist leider nur eingeschränkt vorhanden. Zwar kann man sich auf Informationstafeln über historische Gebäude oder Orte kundig machen, doch mehr als das Erbauungsjahr und Nutzung sind meist nicht zu erfahren. Das soll sich ändern. Im Auftrag der Standort Marketing Mansfeld-Südharz GmbH mit Unterstützung der Stadt und den Leistungsträgern der Erlebnisstandorte ist die App Audio Guide Hettstedt entstanden. Vorgestellt wurde sie am 4. Oktober im Humboldt-Schloss im Mansfeld-Museum.
5: Also auch für uns ist es wieder ein Meilenstein, den wir geschafft haben, ein weiteres wunderbares Produkt, was wir abgeschlossen haben. Es ist schön, so viele Vertreter auch hier zu sehen, die tatkräftig mitgewirkt haben. Das ist auch was, wovon dieser Audio Guide lebt. Das muss man auch wirklich sagen, diese Originale, die auch ihre Stimme dazu geben. Das ist auch das, wenn man eine normale Stadtführung macht, ist es ja häufig so, man wird eins mit dem Führer, man arbeitet mit ihm zusammen, man hört sich seine Geschichten an, dadurch erlebt man diese Stadt auf eine ganz andere Art und Weise. Und es ist unheimlich schwierig, das mit so einem kalten Produkt wie einem Audioguide, einem technischen Gerät, da irgendwie so ein bisschen Sympathie reinzukriegen. Deswegen braucht man so Originale, die ihre Stimme geben und so diesen persönlichen Touch mit übertragen, damit man trotzdem so ein bisschen Menschlichkeit auch in der Technik empfindet. Und das ist ja auch wieder wunderbar gelungen.
4: Die App steht zum kostenlosen Download in den bekannten App-Stores für Android- und iPhone-Geräte zur Verfügung. Die Bedienung ist einfach. Über GPS und Google Maps

0: man immer ganz genau, wo man sich befindet.
1: Es ist ja sehr, sehr wichtig für Leute, die die Stadt nicht kennen, genau zu wissen, wo man überall hingehen kann. Und oftmals kommt man ja wegen einer Sache in die Stadt, zum Beispiel wegen dem Mansfeld-Museum. Ist denn hier sicherlich auch für Leute, die extrem Bergbau interessiert sind, würde man gerne nicht nur das Mansfeld-Museum sehen, sondern vielleicht auch noch zwei, drei andere Sachen in der Stadt sehen. Und da ist gerade dieser Audioguide richtig, richtig gut.
0: Zu Wort kommen dabei Hettstädterinnen und Hettstädter, die den Guide mit kleinen Interviews und Geschichten bereichern.
2: Lange überlegte man, wie man das Abfallprodukt Schlacke sinnvoll nutzen konnte. Schließlich war die Herstellung von Pflastersteinen die entscheidende Idee. Und sie wurden zu einem millionenfach hergestellten Verkaufsschlager.
0: Für den Anfang wurden kleine Starterpakete an die Leistungsträger ausgereicht. Bestückt sind diese mit dem zur App gehörenden Flyer, das neben Hinweisen zur Nutzung auch die Standorte der unterschiedlichen Stationen zeigt. Empfohlen wird, den Audioguide mit Kopfhörern zu nutzen.
3: Zur digitalen Karte auf dem Handy, das man mal manuell in der Hand hat und mitnehmen kann. Da sind im Prinzip alle Punkte eingezeichnet und das ist, glaube ich, ganz wichtig für diejenigen, die eben noch nicht so technisch versiert sind. Um kurz zu verstehen, wie das Produkt funktioniert, gibt es eine Kurzanleitung.
0: Begeisterung bei Händlern, Vereinen und Besuchern herrschte nach dem Tag der Regionen in Hettstedt im vergangenen Jahr. So sollte es auch diesmal wieder werden. Einzig das Wetter hatte etwas dagegen. Seit den frühen Morgenstunden regnete es schon ununterbrochen. Keine guten Voraussetzungen für einen Besuch des Festes, was sich auch bis zum frühen Nachmittag bestätigte. Denn nicht nur Besucher, auch eine nicht geringe Anzahl an gemeldeten Händlern blieb dem Markt fern. Die dem Regen trotzten, konnten dennoch einiges erleben.

0: sowie das von der Stadt Hettstedt in Zusammenarbeit mit dem Bundesverband mittelständischer Wirtschaft entwickelte und gerierte Kupfersalz, das seine rostbraune Farbe durch die beigemischten Kräuter und einem Röstprozess erhält. Geschmacklich wurde es aus aller Munde gelobt, denn eine Gostprobe gab es direkt vor Ort auf der für die Region typischen Fettbämme. Doch nicht nur dort verrät Fischhändler Hagen Hebach, der aus einem Kupferkessel mit Hettstedter Kupfersalz gewürzte Fischsuppe nach einem Rezept aus dem Mansfelder Kupferkessel-Kochbuch von Annemarie Harbata anbot.
1: Lachs drinne, da ist Kabeljau drinne, da ist Seeteufel dabei, dann Schrimps, Gemüse und Wasser. Und das Wichtigste an dieser Suppe ist dieses wunderbare Kupfersalz, was den herrlichen Rauchgeschmack dieser Suppe verleiht.
0: Ein geplanter und auch durchgeführter Höhepunkt war die Verlosung vom Gewinnspiel der ortsansässigen Geschäfte, das über einen längeren Zeitraum durchgeführt wurde. Neben drei Hauptpreisen, darunter eine Saale-Bootsfahrt, konnten auch zahlreiche Gutscheine ausgelost werden.
2: Unser nächster Gewinner ist Frau Uta Siewert. Applaus, Applaus, Applaus, Applaus. Frau Betzold hat einen Gutschein von Fahrrad bei ihr gewonnen.

0: An der sogenannten Kohlenstraße im Forstrevier Zollhaus zwischen Sangerhausen und Wippra trafen sich am Vormittag des 8. Oktober 2016 mehr als 50 Familien zur Herbstpflanzung im Generationenwald für den Landkreis Mansfeld-Südharz. Dritte Generationenwaldpflanzung heute. Herr Nuttmann, wer ist denn auf die Idee gekommen?
1: Meine Frau arbeitete zu der Zeit in Christin-Jurendorf und hat den Familienbesuchsdienst gemacht. Und ist irgendwann auf die Idee gekommen, die Städter, die können hier nicht einen Baum pflanzen. Wir haben mit unserer Enkelkinder Bäume gepflanzt. Eine Idee ist gut, aber man braucht Leute, die sie umsetzen. Dann haben wir einen Partner gefunden in Landesforstbetrieb, Landeszentrum Wald, in Christlin-Jurendorf, die Schutzgemeinschaft Deutscher Wald und hauptsächlich auch der Landkreis Mansfeld-Südharz, der uns dort tatkräftig unterstützt.
0: Was wird heute gepflanzt?
1: Heute pflanzen wir Kastanien, Rosskastanien. Wir wollen wie eine Art Kastanienallee, dann machen die Straße so zwar Kohlenstraße weiter heißen, das hat eine Tradition. Hier ist die Kohle in die Hütten gefahren worden, ins Mansfelder Land. Die Holzkohle ist hier damals zum Verhütten gebracht worden. Aber so eine kleine Kastanienallee ist ja auch schön. Und die Kinder, wenn die nachher größer sind, Kindergärten sind, irgendwie können sie zu ihrem Baum gehen und können dann mal Kastanien holen zum Basteln und machen. Das ist doch eine feine Angelegenheit.
0: Mit Gießkanne und Spaten kam der kleine Justus aus Sangerhausen an die Kohlenstraße. Für ihn pflanzten Urgroßeltern und Eltern gemeinsam einen Baum.
2: Auch erstmal ist es schön, weil man gemeinsam was machen kann, auch in der Natur. Und dann kann man immer wieder hinkommen und den Baum besuchen. Und ja, es ist halt schön, gerade wenn man so in der Stadt wohnt, dass man dann auch mal so einen Punkt hat, wo man raus kann.
0: Holger Koth, Leiter des Forstamtes Süd, wozu das Revier an der Kohlenstraße gehört, ergriff schließlich das Wort. Dabei verlieh er seiner Freude Ausdruck, dass offensichtlich immer mehr Familien von dem Angebot, einen Baum zu pflanzen, Gebrauch machen.
3: Wir freuen uns sehr, dass es doch offensichtlich auch sehr viele Kinder im Mansfeld-Südharz-Kreis gibt. Wie viele haben wir heute auf der Liste stehen, Frau Gengelwurse? 55 Kinder, sollte man gar nicht glauben. Ein paar gibt es noch, die keinen Baum pflanzen, aber die holen wir auch nachher. Freut uns, wie gesagt, dass auch im Landkreis Mansfeld-Südharz die Nachhaltigkeit besonders bezüglich des Kinderkriegens gewährleistet ist. Und tun Sie Werbung dafür, also sowohl für das Bäumepflanzen, aber auch fürs Kindermachen. Es können nicht genug sein. Und wenn ich so in die Augen des einen oder anderen Mannes gucke, der hat gegebenenfalls auch Lust, noch mehr Bäume zu pflanzen.
0: Im Anschluss wurde noch ein Schild enthüllt, das den Generationenwald als solchen identifiziert und auch zur Orientierung der Teilnehmer beitragen soll. Schilder für die Bäume mit den Namen der Kinder gab es auch. Angefertigt werden sie in der Holzwerkstatt des CJD Sangerhausen und konnten im Vorfeld für kleines Geld erworben werden.
4: Ich finde, das ist eine gute Idee, dass wir unsere Kinder hier auch in unserer Gegend halten und dass wir ihnen auch die Natur vermitteln können und mit unserem Enkel dann mal zum Gießen gehen. Das wünsche ich mir in Zukunft und dass der Baum gut anwächst.
0: Neben den mehr als 50 Kastanien an der Kohlenstraße wurden an diesem Tag übrigens auch im Revier Rothenschirmbach im Saalholz Bäume gepflanzt. Dort waren es ca. 40 Roteichen. Jeder Teilnehmer bekam nun ein vorbereitetes Pflanzloch zugewiesen und eine kleine Kastanie in die Hand gedrückt. So auch die Achtsteins aus Sangerhausen.
5: Ich pflanze für meine Tochter Julina Achtstein eine Kastanie.
0: Cool, wie alt ist die?
5: Die ist jetzt 7 Monate.
0: Mhm. Ja. Und kommen da noch Bäume nach?
5: Ich hoffe, also mindestens einer.
0: Die junge Familie hatte auch Oma und Opa mitgebracht. Letztgenannter entpuppte sich als Mann der Tat, entfernte die Pflanzschale und grub das Bäumchen vorschriftsmäßig ein. Mit einem Erinnerungsfoto fürs Familienalbum in der Tasche ging es dann, so wie für alle anderen auch, zu Klimms Gulaschkanone.

0: das Schloss von Bayer Naumburg auf einem alten Foto. Doch begann dort vor nunmehr 70 Jahren eine ganz besondere Geschichte. 1946 wurde im Schloss ein Alten- und Pflegeheim errichtet, eines der ersten in Ostdeutschland. Heute ist das Gebäude in privater Hand, doch unterhalb der Schlossmauern wird immer noch gepflegt. Die Projekt 3G GmbH betreibt hier zwei ihrer insgesamt 10 Einrichtungen im Mansfeld-Südharz. Die Villa Aura, Premium-Lebenswelt für Menschen im Alter, und die Villa Terra, zusätzlich für Menschen mit geistiger Behinderung oder einer Suchterkrankung. 70 Jahre Pflege in Bayer Naumburg, das war Grund genug, Bilanz zu ziehen und ein bisschen zu feiern. Geschäftsführer Uwe Behrens und René Pischel, Geschäftsleiter der Projekt 3 GmbH, begrüßten gemeinsam die Gäste aus nah und fern, unter denen sich auch zahlreiche Mitarbeiter befanden.
1: 70 Jahre Pflege in Bayer Naumburg und ich finde, das ist schon was ganz Besonderes, wenn man als Unternehmen, das nur 23 Jahre alt ist, mit Kolleginnen und Kollegen teilweise zusammenarbeiten kann, die schon seit 40 Jahren dabei sind. Und dann ein 70-jähriges Jubiläum, das soll uns erstmal danach machen.

0: Von kleinen musikalischen Einlagen des Blechbläserensembles der Musikschule Mansfeld-Südharz begleitet, folgten Grußworte von Robert Grünewald, Leiter des Sozialamtes Mansfeld-Südharz, Jürgen Richter, Bürgermeister der Stadt Eichstätt, wozu Bayer Naumburg seit 2010 gehört, dem Ortsbürgermeister Herbert Kranz. Er berichtete interessante Details aus der Geschichte von Bayer Naumburg und Einrichtungsleiterin der Villen Aura und Terra, Barbara Klose.
1: Wie sieht denn Pflege in Bayer Naumburg heute aus?
2: Ja, im Pflegebereich hat sich sehr viel getan. Wir haben hier zwei Einrichtungen, die Villa Aura für 60 Bewohner und in der Villa Terra wohnen 44 Damen und Herren mit ganz unterschiedlichen Krankheitsbildern. Wir haben jetzt in der Villa Aura nur noch ein- und zwei Bettzimmer. Es gibt keine großen Zimmer mehr, wo drei oder vier oder fünf Bewohner wohnen, so wie es noch im Schloss gewesen ist. Und das Gleiche zählt auch für die Villa Terra mit ein- und zwei Bettzimmern. Ja, also das Berufsbild des Altenpflegers hat sich auch sehr verändert. Wir haben sehr viele Quereinsteiger, die als Altenpflegehelfer dann ausgebildet werden und dann auch manchmal berufsbegleitend die Ausbildung zum Altenpfleger machen. Projekt 3 bildet selber seit 23 Jahren aus. Zu Spitzenzeiten hatten wir 20 Auszubildende in der Villa Aura und zusammen mit der Villa Terra. Im Moment haben wir 10 Auszubildende. Das Anforderungsprofil an den Altenpfleger ist sehr vielschichtig geworden, weil auch die Bewohner mehrschichtig krank sind, sodass man neben Schlaganfall und Herzinfarkt auch demente Bewohner hat, was an den Umgang eine große Herausforderung stellt.
1: Heute wird ja erstmal gefeiert.
2: Ja, jetzt feiern wir erstmal zusammen mit meinen lieben Kollegen und meine älteste Kollegin, ja, kann ich ruhig hier an dieser Stelle sagen, ist 40 Jahre hier im Haus, ja, und hat mir ganz viele Sachen beigebracht, wofür ich ihr auch dankbar bin.
0: So nutzte die Einrichtungsleitung das Jubiläum 70 Jahre Pflege in Bayer Naumburg, um sich bei besonders engagierten und langjährigen Mitarbeitern zu bedanken. Birgit Nether, hier im Bild, arbeitet bereits seit 40 Jahren hier und wird nun bald in ihren verdienten Ruhestand gehen.

Den Besuch im Eisliebender Theater werden die Kinder der Hettstedter Kindertagesstätte Sonnenschein so schnell nicht vergessen. Viel Spannendes gab es hier zu sehen, zu erleben und sogar auszuprobieren. Gemeinsam mit Theaterpädagogin Anne Kaye begaben sie sich auf Entdeckungsreise hinter die

0: für die Stücke nämlich die Inspizientin oder der Inspizient. Und die hat da so ein Mikrofon, da kann die reinsprechen. Wenn der Schauspieler zur Bühne kommen soll, wenn der Tontechniker sich bereit machen soll.
1: Im Lagerraum für Requisiten und Bühnenbilder entdeckten die Kids sofort die Utensilien vom Stück Dornröschen, das derzeit aufgeführt und von einigen Kindern sogar schon gesehen wurde.
0: Genau, Dornröschen bekommt Geschenke und Dornröschen bekommt hier nicht Grammophon, ne, so ein Plattenspieler. Und hier in der Kiste, alles was hier drin ist, die ganzen Gegenstände fürs Dornröschen, die nennt man Requisiten. Das heißt, die Requisiten und das Bühnenbild, die sind direkt beieinander. Dann kann man das schön schnell nämlich aufbauen und wieder abbauen.
2: Aber ich kann das Licht von hier aus bewegen. Das ist das Schöne. Wir haben hier ein paar Scheinwerfer dabei, die man von hier aus bewegen kann.
3: Dann verkleiden wir das.
2: Guckt mal. Wenn ich jetzt zum Beispiel den einen Hebel hochhebe und den auch noch.
1: Kreise, Striche, bunte Farben, davon sind Kinder immer begeistert. So war es einfach für die Lichttechnik, ihre Aufmerksamkeit zu bekommen. Nächste Station, die Maske. Perücken, Masken, falsche Bärte und riesige Schminktische. Ein Raum, von dem vor allem die Mädchen noch lange träumen werden. Das Probieren der Masken überließen sie zunächst jedoch den Jungen.
4: Jetzt bist du ganz anders, ne? Jetzt siehst du ganz anders aus gleich, ja? Das ist Rumpelstilzchen gewesen.
3: Da bin ich tot. Rumpelstilzchen.
4: Ja, der sah ein bisschen mal anders aus. Jetzt haben wir das.
5: Mal gucken. Super.
4: Wer möchte denn mal Ariel sein?
3: Ich
4: das war Ariel, die Meerjungfrau. So schnell kann dann auch mal ein Bart wachsen, ne? Ich hab's jetzt nicht ganz fest gemacht, sonst wird das richtig festgeklebt.
1: Beim Schminken hingegen wollte jede die Erste sein.
6: Ja, ne? Nur in den Spiegel gucken, da seht das.
7: Ja, wir gehen auch gleich.
6: Ihr habt jetzt schon gesehen, wie es auf der Bühne aussieht.
0: Und wie es in der Maske aussieht. Und jetzt gucken wir mal, wie die Kostüme gemacht werden. Guckt mal hier. Was braucht man dafür? Wir haben uns
3: Kleider!
0: Man braucht die Kleider. Was braucht man noch?
3: Schuhe!
0: Die Schuhe? Was braucht man noch?
3: Rollen!
0: Denn wenn ein neues Stück einstudiert wird, dann überlegt sich als erstes mal der Kostümbildner, was sollen denn die einzelnen Figuren so anhaben. Und dann kriegt man erstmal so eine Zeichnung. Und dann geht die die Kostümbildnerin her und dann macht die daraus Schnitte auf Papier und dann auf Stoff und dann wird das zusammengenäht, ne? Und dann, wenn es zu den Aufführungen geht, dann so wie hier oben, ne, könnt ihr gucken, dann werden die richtig fertig gemacht.
3: Guck mal da, das Schöne.
8: Oh Mann, das ist aber...
9: Ich hab das hier gefunden.
0: Dann noch ein kleines und dann machen wir einen Wechsel.
10: Zum 10. Mal fand das Seniorenforum im Landkreis Mansfeld-Südharz statt. Der Kreisseniorenrat hatte dazu am 11. Oktober in die Mammuthalle nach Sangerhausen eingeladen. Vorsitzende Carina Kaiser bedankte sich in ihrer Rede bei allen unterstützenden Händen, vor allem bei den Azubis der Kreisverwaltung. Schirmherrin Dr. Angelika Klein hob in ihren Worten die Vorteile und Bedeutung der Technik für die ältere Generation hervor.
11: Dank vieler Fortschritte in der Technik muss selbstbestimmtes Leben im Alter kein Traum bleiben, auch wenn es an der Gesundheit hapert. Ich frage mich manchmal, warum der Rollator erst so spät erfunden worden ist. Das ist doch ein verflucht nützliches Ding. Ich freue mich immer, wenn ich 100-Jährigen zum Geburtstag gratulieren kann. Allein in dieser Woche sind es wieder 2 Frauen, die 100 werden. Aber das ist manchmal auch mit dem Gang in ein Pflegeheim verbunden. Und da sehe ich natürlich, dass es nicht allen unbedingt gut geht, wenn sie älter werden. Und das verdrängt man lange Zeit. Ja? Und ich weiß auch, dass jeder so lange es geht, zu Hause bleiben möchte.

0: in der Familie mit Nachbarn und Freunden zusammen sein möchte. Und insofern ist es, glaube ich, das Seniorenforum immer so ein Schrittchen mit dazu, was kann ich alles machen, damit es mir auch zu Hause gut geht.
1: Mit der Übergabe des erneut verteidigten Zertifikates Seniorenfreundlicher Service an die AOK für 3 Geschäftsstellen im Landkreis war das Forum dann eröffnet. Nun galt es, sich von den Ausstellern beraten zu lassen, sich zu informieren und zu erkundigen, was den Alltag erleichtern oder verbessern kann. 38 Aussteller, darunter Krankenkassen, die Sparkasse, Optiker, aber auch ein Fitnessstudio, hielten ihre Leistungen und Angebote bereit. Großen Beratungsbedarf hatten die Besucher der Messe bei Themen wie beispielsweise dem Hausnotruf. Am Stand der Volkssolidarität half man dazu gern. Natürlich waren auch die Wohnungsunternehmen der Stadt Sangerhausen mit ihren Angeboten vor Ort. Wie in ihrer Rede durch die Landrätin auch schon betont, möchte man schließlich so lange wie möglich in den eigenen Wänden leben. Barrierefreiheit und behindertengerechtes Wohnen spielen daher für die SWG und auch die WGS eine große Rolle. Wie schon in den Jahren zuvor beriet die Polizei zu Themen wie Sicherheit in Haus und Wohnung. Mobil im Alter. Dank E-Bikes fällt das Fahrradfahren leichter oder noch mehr Unterstützung durch den E-Rollstuhl. Für jeden Bedarf steht heute Technik zur Verfügung. Diese ist nicht mehr nur Domäne der Jugend. Daher stand die Messe in diesem Jahr unter dem Motto »Besser leben im Alter durch Technik«. Also ausprobieren und testen, hieß 2016 die Devise. Das Interesse an Beratung und Information war groß. So konnten die Besucher auch an kurzen Vorträgen teilnehmen, wie hier zum Beispiel bei Tipps zu Steuerfragen. Auch Landrätin Klein nutzte die Gelegenheit, sich an den Messeständen zu informieren. Bei der Verkehrsgesellschaft Südharz ging es im Gespräch um den Rufbus. Entgegen anderslautenden Gerüchten wird dieses Angebot auch weiterhin von der VGS für ihre Kunden realisiert. Von der Vorsitzenden des Kreisseniorenrates wollten wir abschließend wissen, wo im Alltagsleben der Senioren noch Handlungsbedarf im Landkreis besteht.
2: Ja, das ist auf jeden Fall der öffentliche Nahverkehr. Gerade die Senioren und Seniorinnen auf dem Land, denen die Teilnahme an Veranstaltungen in der Stadt oft nicht möglich ist. Wir hatten das zum Sachsen-Anhalt-Tag zum Beispiel. Aber ein noch größeres Problem erscheint mir auch die ärztliche Versorgung, gerade in den Dörfern und Gemeinden. Und natürlich auch Infrastruktur, Straße, Wege, wo wir auch immer wieder Beschwerden bekommen. Und wir natürlich auch die Politik darauf aufmerksam machen, wo es klemmt und diese Baustellen gegebenenfalls zu beheben.

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Eröffnung am Freitagabend übernahm der Vereinschef Willy Horka persönlich. Unterstützt durch zahlreiche ortsansässige Firmen, wie beispielsweise die Stadtwerke und die Wohnungsbaugesellschaft Hetschett sowie MKM und viel Glück mit dem Wetter, wurde das Fest ein voller Erfolg. Das Programm gestalteten vorwiegend Künstler aus der Region. Zum allerersten Mal spielte die junge Band Aroma vor so viel Publikum wie beim Stadtfest in Hetschett. Zum Repertoire der vier Jungs aus Großörner gehörte vor allem Rockiges.

Sozusagen ein Heimspiel hatte der Hauptakt des Freitagabends, die Hatcheter Band Pluck. Sie begeisterte mit sauber gespielten Rock und Pop aus verschiedenen Epochen.

Der Urhetstedter Bauer Siegfried Reichle präsentierte sich am Samstagnachmittag mit zwei selbstgeschriebenen Liedern und Steppenrind Hella.

Eines der Highlights des Stadtfestes in Hettstedt war wieder einmal die Gruppe Tänzchentee. Bis auf den letzten Stehplatz war der Markt am Sonntagabend gefüllt und wie sich herausstellte, mit einem Insiderpublikum, das für tolle Stimmung sorgte. In Bestform präsentierten sich aber auch die Mitglieder der Gruppe Tänzchentee selbst.

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0: Am 5. Oktober wurde in der Lutherschenker Eisleben das Minibuch Wuttern wie bei Luthern vorgestellt. Dazu luden der Inhaber des Lokals Josef Karr und der Geschäftsführer des Rino Verlages Dr. Lutz Geppert ein.
1: Also wir stellen heute in Eisleben unser neuestes Buch vor, was zur Reformationsdekade gehört, also zum großen Jubiläum, was nächstes Jahr stattfindet. Und das ist Futtern wie bei Luthern. Es sind schon viele Bücher zur Reformation und über Luther jetzt in den letzten Jahren erschienen, die dieses Jubiläum würdigen. Aber hier wird sich mal von einer anderen Seite genähert, und zwar, was haben die Leute damals gegessen? Und wenn man da mal ein bisschen genauer hinschaut, dann ist das sehr verblüffend, wie weit sich doch die Esskultur in den 500 Jahren entwickelt hat. Es gab zu der Zeit keine Kartoffel, auch das Besteck war was ganz anderes, wie wir das heute haben. Und das ist eben sehr sehens- und erlebenswert, wenn man sich mal mit dieser Thematik näher beschäftigt. Nachdem wir dann mit trockenen Worten das erläutert haben, wie damals Essen war, wird das eben auch praktisch getestet. Deshalb sind wir heute hier in der Lutherschenke, wo wir ein mittelalterliches Essen genießen können und probieren können.
0: Auch die beiden Autoren des Buches, Thorsten Laudin, der für die Rezepte im Buch zuständig war, und Heinz Stade, der als Co-Autor den geschichtlichen Teil Luthers verfasste, waren vor Ort. Sie verrieten uns einige Details zum Inhalt.
2: Also wir haben versucht, jetzt zum Reformationsjubiläum mal einen Blick, sagen wir mal, in die Alltagsgeschichte der Lutherzeit zu werfen, nämlich das, was zu Luthers Zeiten sich in den Küchen abgespielt hat und was zu Luthers Zeiten auch auf die Teller kam. Also da gibt es eine ganze Reihe von Dingen, die man einfach wissen muss, was es zu der Zeit noch nicht gegeben hat. Also Luther kannte zum Beispiel keine Kartoffeln. Die sind dann frühestens mit dem alten Fritz nach Deutschland gekommen. Es gab keine Tomaten beispielsweise. Das Essbesteck seinerzeit war personengebunden und man kannte am Tisch auch im Wesentlichen keine Gabeln, weil die ursprüngliche Gabel hatte zwei Zinken und galt damit als das Werkzeug des Teufels, des Gehörnten. Ja, das Essbesteck, hatte ich schon gesagt, das war personengebunden. Da gibt es im Übrigen dann auch den Spruch, wenn jemand den Löffel abgibt, dann ist er gestorben, weil er hat seinen personengebundenen Löffel nicht mehr gebraucht. Ganz einfach. Also wir haben noch versucht, ein bisschen zu gucken anhand von Luthers Lebensstationen, für die mein Freund und Kollege Heinz Stade verantwortlich zeichnet in dem Buch, mal zu gucken, also wie war die Klosterküche, wie ist das mit den Fastenspeisen gewesen, was gab es auf Burgen, Luther war ja auf der Wartburg, als er die Bibel übersetzt hat, und ganz am Ende findet sich, das wissen wahrscheinlich die wenigsten, dass die Martinsgans sozusagen wie bei Fastnacht sozusagen, da schon Mittwoch so ein Schwellentag ist, begann nach dem Martinstag das Martinsfasten, was dann bis Weihnachten geht. Und da gibt es dann auch ein wirklich historisches Rezept über die Martinsgans.
3: Also dieses Buch ist ja ein Zwitter, wenn man so will, zwischen Küche und dem, der von der Küche leben musste. Und mein Teil war ein bisschen

0: wirklich in diesem prallen Lutherleben ja nur ein bisschen in so einem kleinen Buch zu erzählen von dem, was auch den Reformator, den Mönch, den Reformator, den Reisenden, den Politiker Martin Luther anlangt. Und da sind wir hier in Eisleben natürlich in einer ganz wichtigen Umgebung. Hier hat er ja des Öfteren, hier hat er ja nicht nur familiäre Wurzeln, hier hat er richtig gearbeitet. Und das wird aber nicht alleine in dem Buch erzählt. Es geht bis hin zum Süßen See, aber es geht eben natürlich auch nach Erfurt, es geht nach Wittenberg, es geht nach Leipzig in dem Büchlein. Aber alles auch ein bisschen unter dem Blickpunkt, dass es ein Buch ist, Futtern wie bei Luther. Und deswegen kommt beispielsweise auch vor seine Wanderung nach Rom, wo er mit einem Mönch aus Nürnberg gemeinsam hin ist und zurückgekehrt ist, voller Entsetzen, dass das doch unmöglich seine Kirche sein kann, was er dort erlebt hat. Und das, davon darf man auch ausgehen, hat ihn auch sicherlich geprägt in Richtung eben Essen und Trinken, was er dort erlebt hat. Und da wird er manches mitgebracht haben, was dann später in seinem Garten von seiner Frau Bora oder seinen Mitstreitern angebaut wurde und geerntet werden konnte. Wichtig schien mir noch für das Buch hineinzunehmen, weil daraus ist, schöpft enorm viel, kann man viel schöpfen. Das sind die sogenannten Tischgespräche, die füllen 5 Bände, Buchbände. Die sind bei seinen Aufenthalten in seinem Haus, er hatte mitunter 50 Menschen zu Gast auf einmal, vom Studenten bis zum Professor. Diese Gespräche sind notiert worden mit seinem Wissen. Er hat sie immer, die da mitgeschrieben haben, als freundliche Diebe bezeichnet und hat aber gebeten, bitte weder zu meinen Lebzeiten noch nach meinem Tod davon auch nur eine Zeile zu veröffentlichen. Gott sei Dank ist es anders gekommen, sonst wüssten wir nur heute die Hälfte von dem.
1: In der Eisleber Lutherschenke konnten die Interessierten schließlich noch Kulinarisches aus der Lutherküche genießen. Das Buch Futtern wie bei Luthern erschien inzwischen in der 53-bändigen Rino-Westentaschen-Bibliothek. Die kleinen Rinos sind kleine, feine Geschenkbücher mit einem breiten Themenspektrum und vermitteln prägnante, kurzweilige und anschaulich bebildernde Informationen. Dazu gehören wichtige Ratgeberthemen, aber auch Themen mit unterhaltend informativem Charakter und regionale Themen.
2: Das Angebot an Stadtführungen in Hettstedt ist leider nur eingeschränkt vorhanden. Zwar kann man sich auf Informationstafeln über historische Gebäude oder Orte kundig machen, doch mehr als das Erbauungsjahr und Nutzung sind meist nicht zu erfahren. Das soll sich ändern. Im Auftrag der Standort Marketing Mansfeld-Südharz GmbH mit Unterstützung der Stadt und den Leistungsträgern der Erlebnisstandorte ist die App Audio Guide Hettstedt entstanden. Vorgestellt wurde sie am 4. Oktober im Humboldt-Schloss im Mansfeld-Museum.
3: Also auch für uns ist es wieder ein Meilenstein, den wir geschafft haben, ein weiteres wunderbares Produkt, das wir abgeschlossen haben. Es ist schön, so viele Vertreter auch hier zu sehen, die hier tatkräftig mitgewirkt haben. Das ist auch was, wovon dieser Audio Guide lebt. Das muss man auch wirklich sagen, diese Originale, die auch ihre Stimme dazu geben. Das ist auch das, wenn man eine normale Stadtführung macht, ist es ja häufig so, man wird eins mit dem Führer, ja? Man arbeitet mit ihm zusammen, man hört sich seine Geschichten an, dadurch erlebt man diese Stadt auf eine ganz andere Art und Weise und es ist unheimlich schwierig, das mit so einem kalten Produkt wie einem Audioguide, einem technischen Gerät, da irgendwie so ein bisschen Sympathie reinzukriegen. Deswegen braucht man so Originale, die ihre Stimme geben und so diesen persönlichen Touch mit übertragen, damit man trotzdem so ein bisschen Menschlichkeit auch in der Technik empfindet. Und das ist ja auch wieder wunderbar gelungen.
2: Die App steht zum kostenlosen Download in den bekannten App-Stores für Android- und iPhone-Geräte zur Verfügung. Die Bedienung ist einfach. Über GPS und Google Map weiß man immer ganz genau, wo man sich befindet.
3: Es ist ja sehr, sehr wichtig für Leute, die die Stadt nicht kennen, genau zu wissen, wo man überall hingehen kann. Und oftmals kommt man ja wegen einer Sache in die Stadt, zum Beispiel wegen dem Mansfeld-Museum. Ist denn hier sicherlich auch für Leute, die extrem Bergbau interessiert sind, würde man gerne nicht nur das Mansfeld-Museum sehen, sondern vielleicht auch noch 2, 3 andere Sachen in der Stadt sehen. Und da ist gerade dieser Audioguide richtig, richtig gut.
2: Zu Wort kommen dabei Hettstedterinnen und Hettstedter, die den Guide mit kleinen Interviews und Geschichten bereichern.
4: Lange überlegte man, wie man das Abfallprodukt Schlacke sinnvoll nutzen konnte.

0: Schließlich war die Herstellung von Pflastersteinen die entscheidende Idee und sie wurden zu einem millionenfach hergestellten Verkaufsschlager.
1: Für den Anfang wurden kleine Starterpakete an die Leistungsträger ausgereicht. Bestückt sind diese mit dem zur App gehörenden Flyer, das neben Hinweisen zur Nutzung auch die Standorte der unterschiedlichen Stationen zeigt. Empfohlen wird, den Audioguide mit Kopfhörern zu nutzen.
2: Das ist für die Detailkarte auf dem Handy, dass man mal manuell in der Hand hat und mitnehmen kann. Da sind im Prinzip alle Punkte eingezeichnet und das ist, glaube ich, ganz wichtig für diejenigen, die eben noch nicht so technisch versiert sind. Um kurz zu verstehen, wie das Produkt funktioniert, gibt es eine Kurzanleitung.
1: Begeisterung bei Händlern, Vereinen und Besuchern herrschte nach dem Tag der Regionen in Hettstedt im vergangenen Jahr. So sollte es auch diesmal wieder werden. Einzig das Wetter hatte etwas dagegen. Seit den frühen Morgenstunden regnete es schon ununterbrochen. Keine guten Voraussetzungen für einen Besuch des Festes, was sich auch bis zum frühen Nachmittag bestätigte. Denn nicht nur Besucher, auch eine nicht geringe Anzahl an gemeldeten Händlern blieb dem Markt fern. Die dem Regen trotzten, konnten dennoch einiges erleben.

0: sowie das von der Stadt Tettstedt in Zusammenarbeit mit dem Bundesverband mittelständischer Wirtschaft entwickelte und gerierte Kupfersalz, das seine rostbraune Farbe durch die beigemischten Kräuter und einem Röstprozess erhält. Geschmacklich wurde es aus aller Munde gelobt, denn eine Gossprobe gab es direkt vor Ort auf der für die Region typischen Fettbämme. Doch nicht nur dort verrät Fischhändler Hagen Hebach, der aus einem Kupferkessel mit Tettstedter Kupfersalz gewürzte Fischsuppe nach einem Rezept aus dem Mansfelder Kupferkessel-Kochbuch von Annemarie Habata anbot.
1: Lachs drinne, da ist Kabeljau drinne, da ist Seeteufel dabei, dann Schrimps, Gemüse und Wasser. Und das Wichtigste an dieser Suppe ist dieses wunderbare Kupfersalz, was den herrlichen Rauchgeschmack dieser Suppe verleiht.
0: Ein geplanter und auch durchgeführter Höhepunkt war die Verlosung vom Gewinnspiel der ortsansässigen Geschäfte, das über einen längeren Zeitraum durchgeführt wurde. Neben drei Hauptpreisen, darunter eine Saale-Bootsfahrt, konnten auch zahlreiche Gutscheine ausgelost werden.
2: Unser nächster Gewinner ist Frau Uta Siewert. Applaus, Applaus, Applaus, Applaus. Frau Petzold hat einen Gutschein von Fahrradbayer gewonnen.

An der sogenannten Kohlenstraße im Forstrevier Zollhaus zwischen Sangerhausen und Wippra trafen sich am Vormittag des 8. Oktober 2016 mehr als 50 Familien zur Herbstpflanzung im Generationenwald für den Landkreis Mansfeld-Süd.

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1: Dritte Generation Waldpflanzung heute. Herr Nuttmann, wer ist denn auf die Idee gekommen?
2: Meine Frau arbeitete zu der Zeit in Christin-Jurendorf und hat den Familienbesuchsdienst gemacht. Und ist irgendwann auf die Idee gekommen, die Städter, die können hier nicht einen Baum pflanzen. Wir haben mit unserer Enkelkinder Bäume gepflanzt. Eine Idee ist gut, aber man braucht Leute, die sie umsetzen. Dann haben wir einen Partner gefunden in Landesforstbetrieb, Landeszentrum Wald, in Christin-Jurendorf, die Schutzgemeinschaft Deutscher Wald und hauptsächlich auch der Landkreis Mansfeld-Südharz, der uns dort tatkräftig unterstützt.
1: Was wird heute gepflanzt?
2: Heute pflanzen wir Kastanien, Rosskastanien. Wir wollen wie eine Art Kastanienallee, dann machen die Straße so zur Balkonstraße weiter heißen. Das hat eine Tradition. Hier ist die Kohle in die Hütten gefahren worden, ins Mansfelder Land. Die Holzkohle ist hier damals zum Verhütten gebracht worden. Aber so eine kleine Kastanienallee ist ja auch schön. Und die Kinder, wenn die nachher größer sind, Kindergärten sind, irgendwie können sie zu ihrem Baum gehen und können dann mal Kastanien holen zum Basteln und machen. Das ist doch eine feine Angelegenheit.
0: Mit Gießkanne und Spaten kam der kleine Justus aus Sangerhausen an die Kohlenstraße. Für ihn pflanzten Urgroßeltern und Eltern gemeinsam einen Baum.
3: Auch erstmal ist es schön, weil man gemeinsam was machen kann, auch in der Natur. Und dann kann man immer wieder hinkommen und den Baum besuchen und ja, es ist halt schön, gerade wenn man so in der Stadt wohnt, dass man dann auch mal so einen Punkt hat, wo man raus kann.
0: Holger Koth, Leiter des Forstamtes Süd, wozu das Revier an der Kohlenstraße gehört, ergriff schließlich das Wort. Dabei verlieh er seiner Freude Ausdruck, dass offensichtlich immer mehr Familien von dem Angebot, einen Baum zu pflanzen, Gebrauch machen.
4: Wir freuen uns sehr, dass es doch offensichtlich auch sehr viele Kinder im Mansfeld-Südharz-Kreis gibt. Wie viele haben wir heute auf der Liste stehen, Frau Gängelrose? 55 Kinder, sollte man gar nicht glauben. Ein paar gibt es noch, die keinen Baum pflanzen, aber die holen wir auch noch her. Freut uns, wie gesagt, dass auch im Landkreis Mansfeld-Südharz die Nachhaltigkeit besonders bezüglich des Kinderkriegens gewährleistet ist. Und tun Sie Werbung dafür, also sowohl für das Bäume pflanzen, aber auch fürs Kindermachen. Es können nicht genug sein. Und wenn ich so in die Augen des einen oder anderen Mannes gucke, der hat gegebenenfalls auch Lust, noch mehr Bäume zu pflanzen.
0: Im Anschluss wurde noch ein Schild enthüllt, das den Generationenwald als solchen identifiziert und auch zur Orientierung der Teilnehmer beitragen soll. Schilder für die Bäume mit den Namen der Kinder gab es auch. Angefertigt werden sie in der Holzwerkstatt des CJD Sangerhausen und konnten im Vorfeld für kleines Geld erworben werden.
5: Ich finde, das ist eine gute Idee, dass wir unsere Kinder hier auch in unserer Gegend halten und dass wir ihnen auch die Natur vermitteln können und mit unserem Enkel dann mal zum Gießen gehen. Das wünsche ich mir in Zukunft und dass der Baum gut anwächst.
0: Neben den mehr als 50 Kastanien an der Kohlenstraße wurden an diesem Tag übrigens auch im Revier Rothenschirmbach im Saalholz Bäume gepflanzt. Dort waren es ca. 40 Roteichen. Jeder Teilnehmer bekam nun ein vorbereitetes Pflanzloch zugewiesen und eine kleine Kastanie in die Hand gedrückt. So auch die Achtsteins aus Sangerhausen.
6: Ich pflanze für meine Tochter Julina Achtstein eine Kastanie.
1: Cool. Wie alt ist die?
6: Die ist jetzt 7 Monate.
1: Mhm. Ja. Und kommt da noch Bäume nach?
6: Ich hoffe. Also mindestens einer.
0: Die junge Familie hatte auch Oma und Opa mitgebracht. Letztgenannter entpuppte sich als Mann der Tat, entfernte die Pflanzschale und grub das Bäumchen vorschriftsmäßig ein. Mit einem Erinnerungsfoto fürs Familienalbum in der Tasche ging es dann, so wie für alle anderen auch, zu Klimms Gulaschkanone.

0: das Schloss von Bayer-Naumburg auf einem alten Foto. Doch begann dort vor nunmehr 70 Jahren eine ganz besondere Geschichte. 1946 wurde im Schloss ein Alten- und Pflegeheim errichtet, eines der ersten in Ostdeutschland. Heute ist das Gebäude in privater Hand, doch unterhalb der Schlossmauern wird immer noch gepflegt. Die Projekt 3G GmbH betreibt hier zwei ihrer insgesamt 10 Einrichtungen im Mansfeld-Südharz. Die Villa Aura, Premium-Lebenswelt für Menschen im Alter, und die Villa Terra, zusätzlich für Menschen mit geistiger Behinderung oder einer Suchterkrankung. 70 Jahre Pflege in Bayer-Naumburg, das war Grund genug, Bilanz zu ziehen und ein bisschen zu feiern. Geschäftsführer Uwe Behrens und René Pischel, Geschäftsleiter der Projekt 3 GmbH, begrüßten gemeinsam die Gäste aus nah und fern, unter denen sich auch zahlreiche Mitarbeiter befanden.
1: 70 Jahre Pflege in Bayer-Naumburg und ich finde, das ist schon was ganz Besonderes, wenn man als Unternehmen, das nur 23 Jahre alt ist, mit Kolleginnen und Kollegen teilweise zusammenarbeiten kann, die schon seit 40 Jahren dabei sind. Und dann ein 70-jähriges Jubiläum, das soll uns erstmal danach machen. Applaus.

0: Von kleinen musikalischen Einlagen des Blechbläserensembles der Musikschule Mansfeld-Südharz begleitet, folgten Grußworte von Robert Grünewald, Leiter des Sozialamtes Mansfeld-Südharz, Jürgen Richter, Bürgermeister der Stadt Eilstedt, wozu Bayern Naumburg seit 2010 gehört, dem Ortsbürgermeister Herbert Kranz. Er berichtete interessante Details aus der Geschichte von Bayern Naumburg und Einrichtungsleiterin der Villen Aura und Terra, Barbara Klose.
1: Wie sieht denn Pflege in Bayern Naumburg heute aus?
2: Ja, im Pflegebereich hat sich sehr viel getan. Wir haben hier zwei Einrichtungen, die Villa Aura für 60 Bewohner und in der Villa Terra wohnen 44 Damen und Herren mit ganz unterschiedlichen Krankheitsbildern. Wir haben jetzt in der Villa Aura nur noch ein- und zwei Bettzimmer. Es gibt keine großen Zimmer mehr, wo drei oder vier oder fünf Bewohner wohnen, so wie es noch im Schloss gewesen ist. Und das Gleiche zählt auch für die Villa Terra mit ein- und zwei Bettzimmern. Ja, also das Berufsbild des Altenpflegers hat sich auch sehr verändert. Wir haben sehr viele Quereinsteiger, die als Altenpflegehelfer dann ausgebildet werden und dann auch manchmal berufsbegleitend die Ausbildung zum Altenpfleger machen. Projekt 3 bildet selber seit 23 Jahren aus. Zu Spitzenzeiten hatten wir 20 Auszubildende in der Villa Aura und zusammen mit der Villa Terra. Im Moment haben wir 10 Auszubildende. Das Anforderungsprofil an den Altenpfleger ist sehr vielschichtig geworden, weil auch die Bewohner mehrschichtig krank sind, sodass man neben Schlaganfall und Herzinfarkt auch demente Bewohner hat, was an den Umgang eine große Herausforderung stellt.
1: Heute wird ja erstmal gefeiert.
2: Ja, jetzt feiern wir erstmal zusammen mit meinen lieben Kollegen und meine älteste Kollegin, ja, kann ich ruhig hier an dieser Stelle sagen, ist 40 Jahre hier im Haus, ja, und hat mir ganz viele Sachen beigebracht, wofür ich ihr auch dankbar bin.
0: So nutzte die Einrichtungsleitung das Jubiläum 70 Jahre Pflege in Bayern Naumburg, um sich bei besonders engagierten und langjährigen Mitarbeitern zu bedanken. Birgit Nether, hier im Bild, arbeitet bereits seit 40 Jahren hier und wird nun bald in ihren verdienten Ruhestand gehen.

0: Den Besuch im Eisliebener Theater werden die Kinder der Hettstädter Kindertagesstätte Sonnenschein so schnell nicht vergessen. Viel Spannendes gab es hier zu sehen, zu erleben und sogar auszuprobieren. Gemeinsam mit Theaterpädagogin Anne Kaye begaben sie sich auf Entdeckungsreise hinter die Kulissen. Von der Studiobühne, die als erstes angeschaut wurde, ging es direkt zum großen Saal.
1: Und hier, der Saal ist auch viel größer. Was glaubt ihr, wie viele Leute passen hier wohl rein?
2: Viele!
1: Viele! Hier passen 387 Zuschauer rein. Oh. Also das ist schon viel, viel größer als hier.
3: Kommt mal alle mit.
1: Kommt
3: mal
1: alle mit hier. Da sitzt die Feuerwehr. Genau, da sitzt immer die Feuerwehr während den Vorstellungen. Da sitzt auch ein ganz wichtiger

0: Requisiten. Das heißt, die Requisiten und das Bühnenbild, die sind direkt beieinander. Dann kann man das schön schnell nämlich aufbauen und wieder abbauen.
1: Aber ich kann das Licht von hier aus bewegen. Das ist das Schöne. Wir haben hier ein paar Scheinwerfer dabei, die man von hier aus bewegen kann.
2: Dann verkleiden wir das.
1: Guckt mal. Wenn ich jetzt zum Beispiel den einen Hebel hochhebe und den auch noch.
3: Kreise, Striche, bunte Farben, davon sind Kinder immer begeistert. So war es einfach für die Lichttechnik, ihre Aufmerksamkeit zu bekommen. Nächste Station, die Maske. Perücken, Masken, falsche Bärte und riesige Schminktische. Ein Raum, von dem vor allem die Mädchen noch lange träumen werden. Das Probieren der Masken überließen sie zunächst jedoch den Jungen.
4: Und jetzt bist du ganz anders, ne? Jetzt siehst du ganz anders aus gleich, ja? Das ist Hobbelstilzchen gewesen.
2: Da bin ich tot.
4: Ach, Quatsch. Ja, der sah ein bisschen mal anders aus. Ich habe es jetzt nicht ganz fest gemacht, sonst wird das richtig festgeklebt.
3: Beim Schminken hingegen wollte jede die Erste sein.
5: Ja.
4: Ja, ne?
6: Nur in den Spiegel gucken, da seht ihr das.
7: Ja, wir gehen auch gleich.
8: Ihr habt jetzt schon gesehen, wie es auf der Bühne aussieht. Emily.
6: Und wie es in der Maske aussieht. Und jetzt gucken wir mal, wie die Kostüme gemacht werden. Guckt mal hier. Was braucht man dafür? Wir haben uns
2: Kleider!
6: Man braucht die Kleider. Was braucht man noch?
2: Schuhe!
6: Die Schuhe? Was braucht man noch?
2: Rollen!
6: Denn wenn ein neues Stück einstudiert wird, dann überlegt sich als erstes mal der Kostümbildner, was sollen denn die einzelnen Figuren so anhaben. Und dann kriegt man erstmal so eine Zeichnung. Und dann geht die die Kostümbildnerin her und dann macht die daraus Schnitte auf Papier und dann auf Stoff und dann wird das zusammengenäht, ne? Und dann, wenn es zu den Aufführungen geht, dann so wie hier oben, ne, könnt ihr gucken, dann werden die richtig fertig gemacht.
2: Guck mal da, das Schöne.
9: Oh Mann, das ist aber...
10: Ich hab das hier gefunden.
11: Dann noch ein kleines, dann machen wir einen Wechsel.
12: Zum 10. Mal fand das Seniorenforum im Landkreis Mansfeld-Südharz statt. Der Kreisseniorenrat hatte dazu am 11. Oktober in die Mammuthalle nach Sangerhausen eingeladen. Vorsitzende Carina Kaiser bedankte sich in ihrer Rede bei allen unterstützenden Händen, vor allem bei den Azubis der Kreisverwaltung. Schirmherrin Dr. Angelika Klein hob in ihren Worten die Vorteile und Bedeutung der Technik für die ältere Generation hervor.
13: Dank vieler Fortschritte in der Technik muss selbstbestimmtes Leben im Alter kein Traum bleiben, auch wenn es an der Gesundheit hapert. Ich frage mich manchmal, warum der Rollator erst so spät erfunden worden ist. Das ist doch ein verflucht nützliches Ding. Ich freue mich immer, wenn ich 100-Jährigen zum Geburtstag gratulieren kann. Allein in dieser Woche sind es wieder 2 Frauen, die 100 werden. Aber das ist manchmal auch mit dem Gang in ein Pflegeheim verbunden. Und da sehe ich natürlich, dass es nicht allen unbedingt gut geht, wenn sie älter werden. Und das verdrängt man lange Zeit. Ja? Und ich weiß auch, dass jeder so lange es geht, zu Hause bleiben möchte, in der Familie, mit Nachbarn und Freunden zusammen sein möchte. Und insofern ist es, glaube ich, das Seniorenforum immer so ein Schrittchen mit dazu. Was kann ich alles machen, damit es mir auch zu Hause gut geht?
12: Mit der Übergabe des erneut verteidigten Zertifikates Seniorenfreundlicher Service an die AOK für 3 Geschäftsstellen im Landkreis war das Forum dann eröffnet. Nun galt es, sich von den Ausstellern beraten zu lassen, sich zu informieren und zu erkundigen, was den Alltag erleichtern oder

0: verbessern kann. 38 Aussteller, darunter Krankenkassen, die Sparkasse, Optiker, aber auch ein Fitnessstudio, hielten ihre Leistungen und Angebote bereit. Großen Beratungsbedarf hatten die Besucher der Messe bei Themen wie beispielsweise dem Hausnotruf. Am Stand der Volkssolidarität half man dazu gern. Natürlich waren auch die Wohnungsunternehmen der Stadt Sangerhausen mit ihren Angeboten vor Ort. Wie in ihrer Rede durch die Landrätin auch schon betont, möchte man schließlich so lange wie möglich in den eigenen Wänden leben. Barrierefreiheit und behindertengerechtes Wohnen spielen daher für die SWG und auch die WGS eine große Rolle. Wie schon in den Jahren zuvor beriet die Polizei zu Themen wie Sicherheit in Haus und Wohnung. Mobil im Alter. Dank E-Bikes fällt das Fahrradfahren leichter oder noch mehr Unterstützung durch den E-Rollstuhl. Für jeden Bedarf steht heute Technik zur Verfügung. Diese ist nicht mehr nur Domäne der Jugend. Daher stand die Messe in diesem Jahr unter dem Motto »Besser leben im Alter durch Technik«. Also ausprobieren und testen, hieß 2016 die Devise. Das Interesse an Beratung und Information war groß. So konnten die Besucher auch an kurzen Vorträgen teilnehmen, wie hier zum Beispiel bei Tipps zu Steuerfragen. Auch Landrätin Klein nutzte die Gelegenheit, sich an den Messeständen zu informieren. Bei der Verkehrsgesellschaft Südharz ging es im Gespräch um den Rufbus. Entgegen anderslautenden Gerüchten wird dieses Angebot auch weiterhin von der VGS für ihre Kunden realisiert. Von der Vorsitzenden des Kreisseniorenrates wollten wir abschließend wissen, wo im Alltagsleben der Senioren noch Handlungsbedarf im Landkreis besteht.
1: Ja, das ist auf jeden Fall der öffentliche Nahverkehr. Gerade die Senioren und Seniorinnen auf dem Land, denen die Teilnahme an Veranstaltungen in der Stadt oft nicht möglich ist. Wir hatten das zum Sachsen-Anhalt-Tag zum Beispiel. Aber ein noch größeres Problem erscheint mir auch die ärztliche Versorgung, gerade in den Dörfern und Gemeinden. Und natürlich auch Infrastruktur, Straße, Wege, wo wir auch immer wieder Beschwerden bekommen. Und wir natürlich auch die Politik darauf aufmerksam machen, wo es klemmt und diese Baustellen gegebenenfalls zu beheben.

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Das Stadtfest in Hettstedt wurde in diesem Jahr vom Gewerbeverein organisiert. Die Eröffnung am Freitagabend übernahm der Vereinschef Willi Horker persönlich. Unterstützt durch zahlreiche ortsansässige Firmen, wie beispielsweise die Stadtwerke und die Wohnungsbaugesellschaft Hettstedt sowie MKM und viel Glück mit dem Wetter, wurde das Fest ein voller Erfolg. Das Programm gestalteten vorwiegend Künstler aus der Region. Zum allerersten Mal spielte die junge Band Aroma vor so viel Publikum wie beim Stadtfest in Hettstedt. Zum Repertoire der vier Jungs aus Großörner gehörte vor allem Rockiges.

Sozusagen ein Heimspiel hatte der Hauptakt des Freitagabends, die Hatcheter Band Pluck. Sie begeisterte mit sauber gespielten Rock und Pop aus verschiedenen Epochen.

Der Urhetscheder Bauer Siegfried Reichle präsentierte sich am Samstagnachmittag mit zwei selbstgeschriebenen Liedern und Steppenrind Hella.

Eines der Highlights des Stadtfestes in Hettstedt war wieder einmal die Gruppe Tänzchentee. Bis auf den letzten Stehplatz war der Markt am Sonntagabend gefüllt und wie sich herausstellte, mit einem Insiderpublikum, das für tolle Stimmung sorgte. In Bestform präsentierten sich aber auch die Mitglieder der Gruppe Tänzchentee selbst.

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0: Am 5. Oktober wurde in der Lutherschenke Eisleben das Minibuch Wuttern wie bei Luthern vorgestellt. Dazu luden der Inhaber des Lokals Josef Karr und der Geschäftsführer des Rino-Verlages Dr. Lutz Geppert ein.
1: Also wir stellen heute in Eisleben unser neuestes Buch vor, was zur Reformationsdekade gehört, also zum großen Jubiläum, was nächstes Jahr stattfindet. Und das ist Futtern wie bei Luthern. Es sind schon viele Bücher zur Reformation und über Luther jetzt in den letzten Jahren erschienen, die dieses Jubiläum würdigen. Aber hier wird sich mal von einer anderen Seite genähert, und zwar, was haben die Leute damals gegessen? Und wenn man da mal ein bisschen genauer hinschaut, dann ist das sehr verblüffend, wie weit sich doch die Esskultur in den 500 Jahren entwickelt hat. Es gab zu der Zeit keine Kartoffel, auch das Besteck war was ganz anderes, wie wir das heute haben. Und das ist eben sehr sehens- und erlebenswert, wenn man sich mal mit dieser Thematik näher beschäftigt. Nachdem wir dann mit trockenen Worten das erläutert haben, wie damals Essen war, wird das eben auch praktisch getestet. Deshalb sind wir heute hier in der Lutherschenke, wo wir ein mittelalterliches Essen genießen können und probieren können.
0: Auch die beiden Autoren des Buches, Thorsten Laudin, der für die Rezepte im Buch zuständig war, und Heinz Stade, der als Co-Autor den geschichtlichen Teil Luthers verfasste, waren vor Ort. Sie verrieten uns einige Details zum Inhalt.
2: Also wir haben versucht, jetzt zum Reformationsjubiläum mal einen Blick, sagen wir mal, in die Alltagsgeschichte der Lutherzeit zu werfen, nämlich das, was zu Luthers Zeiten sich in den Küchen abgespielt hat und was zu Luthers Zeiten auch auf die Teller kam. Also da gibt es eine ganze Reihe von Dingen, die man einfach wissen muss, was es zu der Zeit noch nicht gegeben hat. Also Luther kannte zum Beispiel keine Kartoffeln. Die sind dann frühestens mit dem alten Fritz nach Deutschland gekommen. Es gab keine Tomaten beispielsweise. Das Essbesteck seiner Zeit war personengebunden und man kannte am Tisch auch im Wesentlichen keine Gabeln, weil die ursprüngliche Gabel hatte zwei Zinken und galt damit als das Werkzeug des Teufels, des Gehörnten. Ja, das Essbesteck, hatte ich schon gesagt, das war personengebunden. Da gibt es im Übrigen dann auch den Spruch, wenn jemand den Löffel abgibt, dann ist er gestorben, weil er hat seinen personengebundenen Löffel nicht mehr gebraucht. Ganz einfach. Also wir haben noch versucht, ein bisschen zu gucken anhand von Luthers Lebensstationen, für die mein Freund und Kollege Heinz Stade verantwortlich zeichnet in dem Buch, mal zu gucken, also wie war die Klosterküche, wie ist das mit den Fastenspeisen gewesen, was gab es auf Burgen, Luther war ja auf der Wartburg, als er die Bibel übersetzt hat, und ganz am Ende findet sich, das wissen wahrscheinlich die wenigsten, dass die Martinsgans sozusagen wie bei Fastnacht sozusagen, da es schon Mittwoch so ein Schwellentag ist, begann nach dem Martinstag das Martinsfasten, was dann bis Weihnachten geht. Und da gibt es dann auch ein wirklich historisches Rezept über die Martinsgans.
3: Also dieses Buch ist ja ein Zwitter, wenn man so will, zwischen Küche und dem, der von der Küche leben musste. Und mein Teil war ein bisschen wirklich in diesem prallen Lutherleben, ja nur ein bisschen in so einem kleinen Buch zu erzählen von dem, was auch den Reformator, den Mönch, den Reformator, den Reisenden, den Politiker Martin Luther anlangt. Und da sind wir hier in Eisleben natürlich in einer ganz wichtigen Umgebung. Hier hat er ja des Öfteren, hier hat er ja nicht nur familiäre Wurzeln, hier hat er richtig gearbeitet. Und das wird aber nicht alleine in dem Buch erzählt. Es geht bis hin zum Süßen See, aber es geht eben natürlich auch nach Erfurt, es geht nach Wittenberg.

0: Es geht nach Leipzig in dem Büchlein, aber alles auch ein bisschen unter dem Blickpunkt, dass es ein Buch ist, Futtern wie bei Luther, und deswegen kommt beispielsweise auch vor seine Wanderung nach Rom, wo er mit einem Mönch aus Nürnberg gemeinsam hin ist und zurückgekehrt ist, voller Entsetzen, dass das doch unmöglich seine Kirche sein kann, was er dort erlebt hat. Und das, davon darf man auch ausgehen, hat ihn auch sicherlich geprägt in Richtung eben Essen und Trinken, was er dort erlebt hat. Und da wird er manches mitgebracht haben, was dann später in seinem Garten von seiner Frau Bora oder seinen Mitstreitern angebaut wurde und geerntet werden konnte. Wichtig schien mir noch für das Buch hineinzunehmen, weil daraus schöpft enorm viel, kann man viel schöpfen. Das sind die sogenannten Tischgespräche, die füllen 5 Bände, Buchbände. Die sind bei seinen Aufenthalten in seinem Haus, er hatte mitunter 50 Menschen zu Gast auf einmal, vom Studenten bis zum Professor. Diese Gespräche sind notiert worden mit seinem Wissen. Er hat sie immer, die da mitgeschrieben haben, als freundliche Diebe bezeichnet und hat aber gebeten, bitte weder zu meinen Lebzeiten noch nach meinem Tod davon auch nur eine Zeile zu veröffentlichen. Gott sei Dank ist es anders gekommen, sonst wüssten wir nur heute die Hälfte von dem.
1: In der Eisleber Lutherschenke konnten die Interessierten schließlich noch Kulinarisches aus der Lutherküche genießen. Das Buch Futtern wie bei Luthern erschien inzwischen in der 53-bändigen Rino-Westentaschen-Bibliothek. Die kleinen Rinos sind kleine, feine Geschenkbücher mit einem breiten Themenspektrum und vermitteln prägnante, kurzweilige und anschaulich bebildernde Informationen. Dazu gehören wichtige Ratgeberthemen, aber auch Themen mit unterhaltend informativem Charakter und regionale Themen.
2: Das Angebot an Stadtführungen in Hettstedt ist leider nur eingeschränkt vorhanden. Zwar kann man sich auf Informationstafeln über historische Gebäude oder Orte kundig machen, doch mehr als das Erbauungsjahr und Nutzung sind meist nicht zu erfahren. Das soll sich ändern. Im Auftrag der Standort Marketing Mansfeld-Südharz GmbH mit Unterstützung der Stadt und den Leistungsträgern der Erlebnisstandorte ist die App Audio Guide Hettstedt entstanden. Vorgestellt wurde sie am 4. Oktober im Humboldt-Schloss im Mansfeld-Museum.
3: Also auch für uns ist es wieder ein Meilenstein, den wir geschafft haben, ein weiteres wunderbares Produkt, was wir abgeschlossen haben. Es ist schön, so viele Vertreter auch hier zu sehen, die tatkräftig mitgewirkt haben. Das ist auch was, wovon dieser Audio Guide lebt. Das muss man auch wirklich sagen, diese Originale, die auch ihre Stimme dazu geben. Das ist auch das, wenn man eine normale Stadtführung macht, ist es ja häufig so, man wird eins mit dem Führer, ja, man arbeitet mit ihm zusammen, man hört sich seine Geschichten an, dadurch erlebt man diese Stadt auf eine ganz andere Art und Weise. Und es ist unheimlich schwierig, das mit so einem kalten Produkt wie einem Audioguide, einem technischen Gerät, da irgendwie so ein bisschen Sympathie reinzukriegen. Deswegen braucht man so Originale, die ihre Stimme geben und so diesen persönlichen Touch mit übertragen, damit man trotzdem so ein bisschen Menschlichkeit auch in der Technik empfindet. Und das ist ja auch wieder wunderbar gelungen.
2: Die App steht zum kostenlosen Download in den bekannten App-Stores für Android- und iPhone-Geräte zur Verfügung. Die Bedienung ist einfach. Über GPS und Google Map weiß man immer ganz genau, wo man sich befindet.
3: Es ist ja sehr, sehr wichtig für Leute, die die Stadt nicht kennen, genau zu wissen, wo man überall hingehen kann. Und oftmals kommt man ja wegen einer Sache in die Stadt, zum Beispiel wegen dem Mansfeld-Museum. Ist denn hier sicherlich auch für Leute, die extrem Bergbau interessiert sind, würde man gerne nicht nur das Mansfeld-Museum sehen, sondern vielleicht auch noch 2, 3 andere Sachen in der Stadt sehen. Und da ist gerade dieser Audioguide richtig, richtig gut.
2: Zu Wort kommen dabei Hettstedterinnen und Hettstedter, die den Guide mit kleinen Interviews und Geschichten bereichern.
4: Lange überlegte man, wie man das Abfallprodukt Schlacke sinnvoll nutzen konnte. Schließlich war die Herstellung von Pflastersteinen die entscheidende Idee. Und sie wurden zu einem millionenfach hergestellten Verkaufsschlager.
2: Für den Anfang wurden kleine Starterpakete an die Leistungsträger ausgereicht. Bestückt sind diese mit dem zur App gehörenden Flyer, das neben Hinweisen zur Nutzung auch die Standorte der unterschiedlichen Stationen zeigt. Empfohlen wird, den Audioguide mit Kopfhörern zu nutzen.
5: Zur digitalen Karte auf dem Handy, das man mal manuell in der Hand hat und mitnehmen kann. Da sind im Prinzip alle Punkte eingezeichnet und das ist, glaube ich, ganz wichtig für diejenigen, die eben noch nicht so technisch versiert sind. Um kurz zu verstehen, wie das Produkt funktioniert, gibt es eine Kurzanleitung.
2: Begeisterung bei Händlern, Vereinen und Besuchern herrschte nach dem Tag der Regionen in Hettstedt im vergangenen Jahr. So sollte es auch diesmal wieder werden. Einzig das Wetter hatte etwas dagegen. Seit den frühen Morgenstunden regnete es schon ununterbrochen. Keine guten Voraussetzungen für einen Besuch des Festes, was sich auch bis zum frühen Nachmittag bestätigte. Denn nicht nur Besucher, auch eine nicht geringe Anzahl an gemeldeten Händlern blieb dem Markt fern. Die dem Regen trotzten, konnten dennoch einiges erleben.

0: sowie das von der Stadt Tettstedt in Zusammenarbeit mit dem Bundesverband mittelständischer Wirtschaft entwickelte und gerierte Kupfersalz, das seine rostbraune Farbe durch die beigemischten Kräuter und einem Röstprozess erhält. Geschmacklich wurde es aus aller Munde gelobt, denn eine Gostprobe gab es direkt vor Ort auf der für die Region typischen Fettbämme. Doch nicht nur dort verrät Fischhändler Hagen Hebach, der aus einem Kupferkessel mit Tettstedter Kupfersalz gewürzte Fischsuppe nach einem Rezept aus dem Mansfelder Kupferkessel-Kochbuch von Annemarie Habata anbot.
1: Lachs drinne, da ist Kabeljau drinne, da ist Seeteufel dabei, dann Schrimps, Gemüse und Wasser. Und das Wichtigste an dieser Suppe ist dieses wunderbare Kupfersalz, was den herrlichen Rauchgeschmack dieser Suppe verleiht.
0: Ein geplanter und auch durchgeführter Höhepunkt war die Verlosung vom Gewinnspiel der ortsansässigen Geschäfte, das über einen längeren Zeitraum durchgeführt wurde. Neben drei Hauptpreisen, darunter eine Saale-Bootsfahrt, konnten auch zahlreiche Gutscheine ausgelost werden.
2: Unser nächster Gewinner ist Frau Uta Siewert. Applaus, Applaus, Applaus, Applaus. Frau Betzold hat einen Gutschein von Fahrrad Bayer gewonnen.

0: An der sogenannten Kohlenstraße im Forstrevier Zollhaus zwischen Sangerhausen und Wippra trafen sich am Vormittag des 8. Oktober 2016 mehr als 50 Familien zur Herbstpflanzung im Generationenwald für den Landkreis Mansfeld-Südharz. Dritte Generationenwaldpflanzung heute. Herr Nuttmann, wer ist denn auf die Idee gekommen?
1: Meine Frau arbeitete zu der Zeit in Christin-Jurendorf und hat den Familienbesuchsdienst gemacht. Und ist irgendwann auf die Idee gekommen, die Städter, die können hier nicht einen Baum pflanzen. Wir haben mit unserer Enkelkinder Bäume gepflanzt. Eine Idee ist gut, aber man braucht Leute, die sie umsetzen. Dann haben wir einen Partner gefunden in Landesforstbetrieb, Landeszentrum Wald, in Christin-Jurendorf, die Schutzgemeinschaft Deutscher Wald und hauptsächlich auch der Landkreis Mansfeld-Südharz, der uns dort tatkräftig unterstützt.
0: Was wird heute gepflanzt?
1: Heute pflanzen wir Kastanien, Rosskastanien. Wir wollen wie eine Art Kastanienallee, dann machen die Straße so zwar Kohlenstraße weiter heißen, das hat eine Tradition. Hier ist die Kohle in die Hütten gefahren worden, ins Mansfelder Land. Die Holzkohle ist hier damals zum Verhütten gebracht worden. Aber eine kleine Kastanienallee ist ja auch schön. Und die Kinder, wenn die nachher größer sind, Kindergärten sind, irgendwie können sie zu ihrem Baum gehen und können dann mal Kastanien holen zum Basteln und machen. Das ist doch eine feine Angelegenheit.
0: Mit Gießkanne und Spaten kam der kleine Justus aus Sangerhausen an die Kohlenstraße. Für ihn pflanzten Urgroßeltern und Eltern gemeinsam einen Baum.
2: Auch erstmal ist es schön, weil man gemeinsam was machen kann, auch in der Natur. Und dann kann man immer wieder hinkommen und den Baum besuchen und ja, es ist halt schön, gerade wenn man so in der Stadt wohnt, dass man dann auch mal so einen Punkt hat, wo man raus kann.
0: Holger Koth, Leiter des Forstamtes Süd, wozu das Revier an der Kohlenstraße gehört, ergriff schließlich das Wort. Dabei verlieh er seiner Freude Ausdruck, dass offensichtlich immer mehr Familien von dem Angebot, einen Baum zu pflanzen, Gebrauch machen.
3: Wir freuen uns sehr, dass es doch offensichtlich auch sehr viele Kinder im Mansfeld-Südharz-Kreis gibt. Wie viele haben wir heute auf der Liste stehen, Frau Gängelrose? 55 Kinder, sollte man gar nicht glauben. Ein paar gibt es noch, die keinen Baum pflanzen, aber die holen wir auch noch her. Freut uns, wie gesagt, dass auch im Landkreis Mansfeld-Südharz die Nachhaltigkeit besonders bezüglich des Kinderkriegens gewährleistet ist. Und tun Sie Werbung dafür, also sowohl für das Bäume pflanzen, aber auch fürs Kindermachen. Es können nicht genug sein. Und wenn ich so in die Augen des einen oder anderen Mannes gucke, der hat gegebenenfalls auch Lust, noch mehr Bäume zu pflanzen.
0: Im Anschluss wurde noch ein Schild enthüllt, das den Generationenwald als solchen identifiziert und auch zur Orientierung der Teilnehmer beitragen soll. Schilder für die Bäume mit den Namen der Kinder gab es auch. Angefertigt werden sie in der Holzwerkstatt des CJD Sangerhausen und konnten im Vorfeld für kleines Geld erworben werden.
4: Ich finde, das ist eine gute Idee, dass wir unsere Kinder hier auch in unserer Gegend halten und dass wir ihnen auch die Natur vermitteln können und mit unserem Enkel dann mal zum Gießen gehen. Das wünsche ich mir in Zukunft und dass der Baum gut anwächst.
0: Neben den mehr als 50 Kastanien an der Kohlenstraße wurden an diesem Tag übrigens auch im Revier Rothenschirmbach im Saalholz Bäume gepflanzt. Dort waren es ca. 40 Roteichen. Jeder Teilnehmer bekam nun ein vorbereitetes Pflanzloch zugewiesen und eine kleine Kastanie in die Hand gedrückt. So auch die Achtsteins aus Sangerhausen.
5: Ich pflanze für meine Tochter Julina Achtstein eine Kastanie.
0: Cool, wie alt ist die?
5: Die ist jetzt 7 Monate.
0: Mhm. Ja. Und kommt da noch Bäume nach?
5: Ich hoffe, also mindestens einer.
0: Die junge Familie hatte auch Oma und Opa mitgebracht. Letztgenannter entpuppte sich als Mann der Tat, entfernte die Pflanzschale und grub das Bäumchen vorschriftsmäßig ein. Mit einem Erinnerungsfoto fürs Familienalbum in der Tasche ging es dann, so wie für alle anderen auch, zu Klimms Gulaschkanone.

0: das Schloss von Bayer Naumburg auf einem alten Foto. Doch begann dort vor nunmehr 70 Jahren eine ganz besondere Geschichte. 1946 wurde im Schloss ein Alten- und Pflegeheim errichtet, eines der ersten in Ostdeutschland. Heute ist das Gebäude in privater Hand, doch unterhalb der Schlossmauern wird immer noch gepflegt. Die Projekt 3G GmbH betreibt hier zwei ihrer insgesamt 10 Einrichtungen im Mansfeld-Südharz. Die Villa Aura, Premium-Lebenswelt für Menschen im Alter, und die Villa Terra, zusätzlich für Menschen mit geistiger Behinderung oder einer Suchterkrankung. 70 Jahre Pflege in Bayer Naumburg, das war Grund genug, Bilanz zu ziehen und ein bisschen zu feiern. Geschäftsführer Uwe Behrens und René Pischel, Geschäftsleiter der Projekt 3 GmbH, begrüßten gemeinsam die Gäste aus nah und fern, unter denen sich auch zahlreiche Mitarbeiter befanden.
1: 70 Jahre Pflege in Bayer Naumburg und ich finde, das ist schon was ganz Besonderes, wenn man als Unternehmen, das nur 23 Jahre alt ist, mit Kolleginnen und Kollegen teilweise zusammenarbeiten kann, die schon seit 40 Jahren dabei sind. Und dann ein 70-jähriges Jubiläum, das soll uns erstmal danach machen. Applaus.

0: Von kleinen musikalischen Einlagen des Blechbläserensembles der Musikschule Mansfeld-Südharz begleitet, folgten Grußworte von Robert Grünewald, Leiter des Sozialamtes Mansfeld-Südharz, Jürgen Richter, Bürgermeister der Stadt Eilstedt, wozu Bayern Naumburg seit 2010 gehört, dem Ortsbürgermeister Herbert Kranz. Er berichtete interessante Details aus der Geschichte von Bayern Naumburg und Einrichtungsleiterin der Villen Aura und Terra, Barbara Klose.
1: Wie sieht denn Pflege in Bayern Naumburg heute aus?
2: Ja, im Pflegebereich hat sich sehr viel getan. Wir haben hier zwei Einrichtungen, die Villa Aura für 60 Bewohner und in der Villa Terra wohnen 44 Damen und Herren mit ganz unterschiedlichen Krankheitsbildern. Wir haben jetzt in der Villa Aura nur noch ein- und zwei Bettzimmer. Es gibt keine großen Zimmer mehr, wo drei oder vier oder fünf Bewohner wohnen, so wie es noch im Schloss gewesen ist. Und das Gleiche zählt auch für die Villa Terra mit ein- und zwei Bettzimmern. Ja, also das Berufsbild des Altenpflegers hat sich auch sehr verändert. Wir haben sehr viele Quereinsteiger, die als Altenpflegehelfer dann ausgebildet werden und dann auch manchmal berufsbegleitend die Ausbildung zum Altenpfleger machen. Projekt 3 bildet selber seit 23 Jahren aus. Zu Spitzenzeiten hatten wir 20 Auszubildende in der Villa Aura und zusammen mit der Villa Terra. Im Moment haben wir 10 Auszubildende. Das Anforderungsprofil an den Altenpfleger ist sehr vielschichtig geworden, weil auch die Bewohner mehrschichtig krank sind, sodass man neben Schlaganfall und Herzinfarkt auch demente Bewohner hat, was an den Umgang eine große Herausforderung stellt.
1: Heute wird ja erstmal gefeiert.
2: Ja, jetzt feiern wir erstmal zusammen mit meinen lieben Kollegen und meine älteste Kollegin, ja, kann ich ruhig hier an dieser Stelle sagen, ist 40 Jahre hier im Haus, ja, und hat mir ganz viele Sachen beigebracht, wofür ich ihr auch dankbar bin.
0: So nutzte die Einrichtungsleitung das Jubiläum 70 Jahre Pflege in Bayern Naumburg, um sich bei besonders engagierten und langjährigen Mitarbeitern zu bedanken. Birgit Nether, hier im Bild, arbeitet bereits seit 40 Jahren hier und wird nun bald in ihren verdienten Ruhestand gehen.

0: Den Besuch im Eisliebender Theater werden die Kinder der Hettstädter Kindertagesstätte Sonnenschein so schnell nicht vergessen. Viel Spannendes gab es hier zu sehen, zu erleben und sogar auszuprobieren. Gemeinsam mit Theaterpädagogin Anne Kaye begaben sie sich auf Entdeckungsreise hinter die Kulissen. Von der Studiobühne, die als erstes angeschaut wurde, ging es direkt zum großen Saal.
1: Und hier, der Saal ist auch viel größer. Was glaubt ihr, wie viele Leute passen hier wohl rein?
2: Viele!
1: Viele! Hier passen 387 Zuschauer rein.
2: Oh.
1: Also das ist schon viel, viel größer als
2: hier.
3: Kommt mal alle mit.
2: Kommt
3: mal alle mit.
1: Da sitzt die Feuerwehr.
2: Was?
1: Genau, da sitzt immer die Feuerwehr während den Vorstellungen. Da sitzt auch ein ganz wichtiger Mensch für die Stücke, nämlich die Inspizientin oder der Inspizient. Und die hat da so ein Mikrofon, da kann sie reinsprechen. Wenn der Schauspieler zur Bühne kommen soll, wenn der Tontechniker sich bereit machen soll.
0: Im Lagerraum für Requisiten und Bühnenbilder entdeckten die Kids sofort die Utensilien vom Stück Dornröschen, das derzeit aufgeführt und von einigen Kindern sogar schon gesehen wurde.
1: Genau, Dornröschen bekommt Geschenke und Dornröschen bekommt hier nicht Grammophon, ne, so ein Plattenspieler. Und hier in der Kiste, alles was hier drin ist, die ganzen Gegenstände für das Dornröschen, die nennt

0: Perücken, Masken, falsche Bärte und riesige Schminktische. Ein Raum, von dem vor allem die Mädchen noch lange träumen werden. Das Probieren der Masken überließen sie zunächst jedoch den Jungen.
1: Jetzt bist du ganz anders, ne? Jetzt siehst du ganz anders aus gleich, ja? Das ist Humpelstilzchen gewesen.
2: Da bin ich tot.
1: Ach, Humpelstilzchen. Ja, der sah ein bisschen mal anders aus. Jetzt haben wir das.
3: Super!
1: Wer möchte denn mal Ariel sein? Ich weiß nicht, wer macht das?
2: Ich war doch noch
1: mal.
2: War das nicht die böse Hexe?
1: Nee, das war Ariel, die Meerjungfrau. So schnell kann dann auch mal ein Bart wachsen, ne? Ich hab's jetzt nicht ganz festgemacht, sonst wird das richtig festgeklebt.
0: Beim Schminken hingegen wollte jede die Erste sein.
4: Ja.
1: Ja, ne?
5: Nur in den Spiegel gucken, da seht das.
6: Ja, wir gehen auch gleich.
7: Ihr habt jetzt schon gesehen, wie es auf der Bühne aussieht.
5: Und wie es in der Maske aussieht. Und jetzt gucken wir mal, wie die Kostüme gemacht werden. Guckt mal hier. Was braucht man dafür? Wir haben uns
2: Kleider!
5: Man braucht die Kleider. Was braucht man noch?
2: Schuhe!
5: Die Schuhe? Was braucht man noch?
2: Rollen!
5: Denn wenn ein neues Stück einstudiert wird, dann überlegt sich als erstes mal der Kostümbildner, was sollen denn die einzelnen Figuren so anhaben. Und dann kriegt man erstmal so eine Zeichnung. Und dann geht die die Kostümbildnerin her und dann macht die daraus Schnitte auf Papier und dann auf Stoff und dann wird das zusammengenäht, ne? Und dann, wenn es zu den Aufführungen geht, dann so wie hier oben, ne, könnt ihr gucken, dann werden die richtig fertig gemacht.
2: Guck mal da, das Schöne.
8: Oh Mann, das ist aber...
9: Ich hab das hier gefunden.
10: Zum 10. Mal fand das Seniorenforum im Landkreis Mansfeld-Südharz statt. Der Kreisseniorenrat hatte dazu am 11. Oktober in die Mammuthalle nach Sangerhausen eingeladen. Vorsitzende Carina Kaiser bedankte sich in ihrer Rede bei allen unterstützenden Händen, vor allem bei den Azubis der Kreisverwaltung. Schirmherrin Dr. Angelika Klein hob in ihren Worten die Vorteile und Bedeutung der Technik für die ältere Generation hervor.
11: Dank vieler Fortschritte in der Technik muss selbstbestimmtes Leben im Alter kein Traum bleiben, auch wenn es an der Gesundheit hapert. Ich frage mich manchmal, warum der Rollator was so spät erfunden worden ist. Das ist doch ein verflucht nützliches Ding. Ich freue mich immer, wenn ich 100-Jährigen zum Geburtstag gratulieren kann. Allein in dieser Woche sind es wieder 2 Frauen, die 100 werden. Aber das ist manchmal auch mit dem Gang in ein Pflegeheim verbunden. Und da sehe ich natürlich, dass es nicht allen unbedingt gut geht, wenn sie älter werden. Und das verdrängt man lange Zeit. Ja? Und ich weiß auch, dass jeder so lange es geht, zu Hause bleiben möchte, in der Familie, mit Nachbarn und Freunden zusammen sein möchte. Und insofern ist es, glaube ich, das Seniorenforum immer so ein Schrittchen mit dazu. Was kann ich alles machen, damit es mir auch zu Hause gut geht?
10: Mit der Übergabe des erneut verteidigten Zertifikates seniorenfreundlicher Service an die AOK für 3 Geschäftsstellen im Landkreis war das Forum dann eröffnet. Nun galt es, sich von den Ausstellern beraten zu lassen, sich zu informieren und zu erkundigen, was den Alltag erleichtern oder verbessern kann. 38 Aussteller, darunter Krankenkassen, die Sparkasse, Optiker, aber auch ein Fitnessstudio, hielten ihre Leistungen und Angebote bereit. Großen Beratungsbedarf hatten die Besucher der Messe bei Themen wie beispielsweise dem Hausnotruf. Am Stand der Volkssolidarität half man dazu gern. Natürlich waren auch die Wohnungsunternehmen der Stadt Sangerhausen mit ihren Angeboten vor Ort. Wie in ihrer Rede durch die Landrätin auch schon betont, möchte man schließlich so lange wie möglich in den eigenen Wänden leben. Barrierefreiheit

0: behindertengerechtes Wohnen spielen daher für die SWG und auch die WGS eine große Rolle. Wie schon in den Jahren zuvor beriet die Polizei zu Themen wie Sicherheit in Haus und Wohnung. Mobil im Alter, dank E-Bikes fällt das Fahrradfahren leichter oder noch mehr Unterstützung durch den E-Rollstuhl. Für jeden Bedarf steht heute Technik zur Verfügung. Diese ist nicht mehr nur Domäne der Jugend. Daher stand die Messe in diesem Jahr unter dem Motto »Besser leben im Alter durch Technik«. Also ausprobieren und testen, hieß 2016 die Devise. Das Interesse an Beratung und Information war groß. So konnten die Besucher auch an kurzen Vorträgen teilnehmen, wie hier zum Beispiel bei Tipps zu Steuerfragen. Auch Landrätin Klein nutzte die Gelegenheit, sich an den Messeständen zu informieren. Bei der Verkehrsgesellschaft Südharz ging es im Gespräch um den Rufbus. Entgegen anderslautenden Gerüchten wird dieses Angebot auch weiterhin von der VGS für ihre Kunden realisiert. Von der Vorsitzenden des Kreisseniorenrates wollten wir abschließend wissen, wo im Alltagsleben der Senioren noch Handlungsbedarf im Landkreis besteht.
1: Ja, das ist auf jeden Fall der öffentliche Nahverkehr. Gerade die Senioren und Seniorinnen auf dem Land, denen die Teilnahme an Veranstaltungen in der Stadt oft nicht möglich ist. Wir hatten das zum Sachsen-Anhalt-Tag zum Beispiel. Aber ein noch größeres Problem erscheint mir auch die ärztliche Versorgung, gerade in den Dörfern und Gemeinden. Und natürlich auch Infrastruktur, Straße, Wege, wo wir auch immer wieder Beschwerden bekommen. Und wir natürlich auch die Politik darauf aufmerksam machen, wo es klemmt und diese Baustellen gegebenenfalls zu beheben.

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Das Stadtfest in Hettstedt wurde in diesem Jahr vom Gewerbeverein organisiert. Die Eröffnung am Freitagabend übernahm der Vereinschef Willi Horker persönlich. Unterstützt durch zahlreiche ortsansässige Firmen, wie beispielsweise die Stadtwerke und die Wohnungsbaugesellschaft Hettstedt sowie MKM und viel Glück mit dem Wetter, wurde das Fest ein voller Erfolg. Das Programm gestalteten vorwiegend Künstler aus der Region. Zum allerersten Mal spielte die junge Band Aroma vor so viel Publikum wie beim Stadtfest in Hettstedt. Zum Repertoire der vier Jungs aus Großörner gehörte vor allem Rockiges.

Sozusagen ein Heimspiel hatte der Hauptakt des Freitagabends. Die Hatcheter Band Pluck. Sie begeisterte mit sauber gespielten Rock und Pop aus verschiedenen Epochen.

Der Urhetscheder Bauer Siegfried Reichle präsentierte sich am Samstagnachmittag mit zwei selbstgeschriebenen Liedern und Steppenrind Hella.

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1: Eines der Highlights des Stadtfestes in Hettstedt war wieder einmal die Gruppe Tänzchentee. Bis auf den letzten Stehplatz war der Markt am Sonntagabend gefüllt und wie sich herausstellte, mit einem Insiderpublikum, das für tolle Stimmung sorgte. In Bestform präsentierten sich aber auch die Mitglieder der Gruppe Tänzchentee selbst.

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Hallo und herzlich willkommen, liebe Zuschauer und Zuschauerinnen bei Punkt um Ihrem regionalen Fernsehprogramm in der neuen Woche. In Diedersdorf wurde am Samstag gegen 18.30 Uhr eine 63-jährige Spaziergängerin auf einem Feldweg von zwei nicht angeleinten Hunden gebissen und verletzt. Der Hundehalter konnte die Hunde der Rasse American Bulldog von der Geschädigten wegbringen. Die verletzte Frau brachte einen Rettungswagen zur Behandlung in ein Krankenhaus. Es wird wegen fahrlässiger Körperverletzung ermittelt. Auf der B86 bei Rietstedt stoppte ein Fahrzeugführer am Samstag kurz vor 10 Uhr wegen technischer Probleme mit dem Fahrzeug, das im Motorraum zu qualmen begann. Die Feuerwehr löschte den Brand im Motorraum, am Auto entstand Totalschaden. Die B86 war zwischen den Abzweigen nach Emselo und Pölsfeld gesperrt. Wegen ausgelaufener Betriebsstoffe war die Ölwehr zur Reinigung der Fahrbahn im Einsatz. In der Kühlischen Straße in Sangerhausen ist am Sonntag gegen 2:20 Uhr eine Straßenlaterne durch eine Kollision mit einem PKW so beschädigt worden, dass sie auf die Straße umknickte. Weitere Straßenlaternen fielen dadurch in der Straße aus. Außerdem streifte und beschädigte das Unfallfahrzeug mehrere Hausfassaden. Im Fahrzeug befanden sich zwei alkoholisierte junge Männer. Wer das Fahrzeug führte, soll nun Ermittlungen zeigen. Zudem musste eine Ölspur beseitigt werden.

0: Marie-Hergesdorf kam es am Freitagabend kurz nach 18 Uhr eine Fahrzeugführerin, die in Richtung Wimmelburg unterwegs war, aus bislang unbekannten Gründen nach links von der Fahrbahn ab. Die 69-jährige Frau wurde schwer verletzt und kam im Anschluss in ein Krankenhaus. Am Auto entstand erheblicher Sachschaden. Ja, das Traurige ist, es war nur einige der vielen, vielen Meldungen, die am Wochenende kamen. Ich hätte das auch noch fortsetzen können. Ein weiteres Strukturwandelprojekt der Region wird konkret. Die Königshalle auf dem Areal der Königspfalz Tilleda kann gebaut werden. Der Landkreis Mansfeld-Südharz hat jetzt trotz verspätet vorgelegter Unterlagen in Rekordtempo die Baugenehmigung erteilt, sodass Baurecht besteht. Der Landkreis unterstützt die Verbandsgemeinde Goldene Aue seit Jahren bei der Umsetzung des Projekts. Der entsprechende Fördermittelbescheid aus dem Programm Strukturwandel Revier 2038 liegt bereits seit 3 Jahren vor. Das war nur möglich, weil der Landkreis die Förderwürdigkeit des Projektes bestätigt hatte. Die Königshalle ist als Kaltgebäude geplant und wird künftig das bekannte Freilichtmuseum bereichern. Erstmals zeigt eine Rekonstruktion ein herrschaftliches Gebäude in der Hauptburg. Der Schwerpunkt der künftigen Ausstellung soll dann auf die Hofhaltung und den in Tilleda bezeugten Regierungshandlungen liegen. Das Theater Eisleben setzt eine erfolgreiche Kooperationsreihe fort und holt auch in dieser Spielzeit Studierende der Hochschule für Musik und Theater Felix Mendelssohn Bartholdy HMT aus Leipzig nach Eisleben. Am Samstag, den 24. Oktober, erwartet das Publikum ab 19:30 Uhr auf der großen Bühne ein abwechslungsreicher Liederabend. Tickets sind an der Theaterkasse in der Bucherstraße und der Abendkasse sowie online unter theater-eisleben.de oder telefonisch unter Eisleben 60 20 70 erhältlich.
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0: Das Herbstkonzert der Kreismusikschule ist fest verankert im Veranstaltungsplan der Gangolfkirche in Hettstedt. Bis auf wenige freie Plätze war das Konzert gut besucht. Das erfreute auch Michael Seemann, Leiter der Bereiche Eisleben und Hettstedt der Kreismusikschule.
1: Ja, und ich freue mich auch immer, ich sag's mal so salopp, wenn im Publikum nicht nur die Eltern und Großeltern Taxifahrer sitzen, sondern tatsächlich viele Familienangehörige mit hier die Räume füllen und auch Besucher, die gar nicht unmittelbar mit dem im Programm mitwirken zu tun haben. Und das ist auch wieder der Fall. Also Sie begrüße ich ganz besonders herzlich, weil wir uns halt auch freuen, wenn wir nicht nur unter uns sind hier bei unseren Veranstaltungen. Also herzlich willkommen.
0: In gewohnter Art und Weise führte Michael Seemann durch das Programm mit kleinen und größeren Künstlern. Den musikalischen Anfang machte Anna Scholz, eine erfahrene Schülerin der Musikschule.

Mit Benjamin Böhland und Carla Isabella Burkhardt traten zwei junge Musikschüler auf die Bühne. Mit ihren Instrumenten brachten sie gerade einstudierte Stücke zu Gehör. Angesichts eines vollen Saals und einer kleinen Aufregung klappte nicht immer alles perfekt, was die Leistung der Kinder jedoch nicht schmälerte.

Das Klavier ist bei den Kindern und Jugendlichen ein beliebtes Instrument, was sich auch in den Darbietungen zum Konzert zeigte. Über die Hälfte der musikalischen Beiträge wurde am Klavier aufgeführt. Zur Trompete griff Luis Große. Gemeinsam mit seinem Lehrer Arne Böhland führte er das traditionelle Lied »What Will We Do with the Drunken Sailor« auf. Edgar Kurente und Malu Ziegner schlossen sich mit Gitarre und Saxophon im Programm an.

zuhören. Und applaudieren, hieß es für das Publikum, bis zu dem Moment, als es selbst Teil des Konzertes wurde. Mit dem Herbstlied »Bunt sind schon die Wälder« forderte Michael Seemann zum Mitsingen auf.

0: Das Ende des Konzertes bedeutete aber nicht das Ende der Veranstaltungen in der Gangolfkirche, wie Joachim Hornicke verriet.
1: Wir haben zwar jetzt eine Weile Pause, die nächsten Konzerte sind erst am 13. und 14. November. Da ist die Maria Wernicke hier mit ihrem Sonnensturm. Ab 29. läuft die Krippenausstellung, die möchte ja auch wieder aufgebaut werden. Dann haben wir am 6. Dezember.

0: Dezember noch mal was. Und am 12. Dezember, das ist einmal der Männerchor Wippra und der Frauenchor Hettstedt. Die sind wieder nicht mehr alleine. Die haben dann noch Vertreter von den Männerchören, Hallindae und Widerstedt.
1: Einladend weht die Fahne mit den Symbolen des Bergbaus über dem Hellbraer Schmiedschacht. Und es war eine Einladung. Zum Besuch des alljährlichen Herbstzaubers. Einer gemütlichen Veranstaltung mit kleinen, unterhaltsamen Angeboten. Wobei, gemütlich war durch das Wetter nicht immer gegeben. Und so schwankte die Besucherzahl im Verlauf des Tages. Davon ließen sich die Künstler aber nicht beirren. Wie hier der Klostermannsfelder Musikverein trotzten sie den teilweise frischen Winden und unterhielten das Publikum. Warm war dagegen denen, die am Grill dafür sorgten, dass die Besucher nicht mit hungrigen Magen nach Hause gehen mussten. Auch Thomas Wäsche vom Erlebnisbergwerk Wettelrode nutzte bei seinem Aufenthalt das Angebot. Die Kinder fuhren mit der kleinen Bahn ihre Kreise, suchten wertvolle Gesteine im Sand oder gingen mutig unter Tage in einem kleinen nachgebauten Bergwerksstollen, um dann mit dem Hund ihre Funde ans Tageslicht zu ziehen. Trude und Hilde, die beiden Originale mit Kodderschnauze, sorgten ebenfalls für spaßige Unterhaltung und animierten ihr Publikum zum Mitmachen.

So sorgte das Wetter bei den wenigsten für Verärgerung. Denn sich unterhalten lassen, Infos bekommen, einen Schwatz machen oder sich einfach nur wiedersehen, kann man schließlich auch ohne Sonnenschein. Aber der kam ja hin und wieder dennoch vom Himmel. Und so konnte der Trecker-Kremser auf seiner vierten Tour an diesem Herbstzaubertag mit gut gefülltem Anhänger erneut auf seiner Tour zur Schlackenwüste sozusagen auch in den Sonnenuntergang fahren. Ein gutes Bildende auch für unseren kleinen Bericht.

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1: Am 4. Dezember wird von 17 bis 20 Uhr auf dem Schmidtschacht Helbra der Barbara-Tag gefeiert.
2: Am Reformationstag finden von 15 bis 20 Uhr drei hochrangige Konzerte in der St. Andreaskirche statt. Gestaltet vom Mitteldeutschen Kammerorchester, Kirchenmusikdirektor Thomas Ennenbach an der Orgel unter der Leitung von Kirchenmusikdirektor Dietrich Ehrenwert.
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3: Der DAX notierte am Montagvormittag bei 25.197,47 Punkten, der TecDAX bei 3.995,17 Zählern und der Euro war 1 US-Dollar 12,03 wert.
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3: In der Nacht zum Dienstag ist es gering bewölkt und niederschlagsfrei. Lokal bildet sich Dunst oder Nebel. Die Temperaturen gehen auf 4 bis minus 1 Grad zurück. Gebietsweise tritt leichter Frost in Bodennähe auf. Der Wind weht schwach aus unterschiedlichen Richtungen. Am Dienstag löst sich Nebel und Dunst rasch auf. Dann wird es zunächst heiter. Im weiteren Verlauf zieht Bewölkung auf. Und am späteren Nachmittag setzt vom Westen her etwas Regen ein. Die Tageshöchstwerte erreichen 15 bis 18 Grad, der Wind weht überwiegend schwach aus Süd. In der Nacht zum Mittwoch ist es stark bewölkt, zeit- und gebietsweise fällt Regen. Die Temperaturen gehen auf 10 bis 7 Grad zurück, der Wind weht schwach bis mäßig aus Südwest. Der Mittwoch wird zunächst stark bewölkt, im weiteren Verlauf lockert es langsam auf, es bleibt niederschlagsfrei. Die Tageshöchstwerte erreichen 17 bis 20 Grad, der Wind weht schwach bis mäßig aus West. In der Nacht zum Donnerstag gibt es meist größere Wolkenlücken, es bleibt niederschlagsfrei. Die Tiefstwerte sinken auf 8 bis 4 Grad, der Wind weht schwach aus unterschiedlichen Richtungen. Am Donnerstag gibt es lediglich nur hohe Wolkenschichten, es bleibt trocken. Die Luft erwärmt sich auf 18 bis 21 Grad, der Wind weht schwach und dreht von Süd auf Südwest.
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3: Um 11 Uhr waren es 11 Grad, die Luftfeuchtigkeit betrug 72% und der Luftdruck 1022 Hektopascal.
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2: Die FEAG GmbH Sangerhausen, die leistungsstarke Schaltanlagen für die industrielle Stromversorgung und Energieverteilung produziert, feierte am 25. September 2026 in der Mammuthalle ihr 30-jähriges Bestehen. Dort wartete ein professionelles Empfangskomitee. Doch Heiko Koschmider, Geschäftsführer des erfolgreichen Unternehmens, empfing die meisten der zahlreichen Gäste persönlich, oft direkt freundschaftlich. Auch Rosenkönigin Amy Melina, die erste, war vor Ort und bereit für ein Erinnerungsfoto, direkt vor der extra aufgebauten Firmenvita. Auch der CEO ließ sich diese Fotogelegenheit nicht entgehen. Herzlich willkommen, hieß es indes auch in der festlich geschmückten, bis auf den letzten Platz vollbesetzten Halle. Hier übernahm die Begrüßung Barbarossa, der seit 2 Jahren als Symbol für Stärke und Beständigkeit die Werte der Firma widerspiegelt.

0: Wir beherrschen Strom.
1: Vor genau 30 Jahren begann ein neues Kapitel in unserer Unternehmensgeschichte. Ein Kapitel, das von Mut, Tatkraft und dem festen Glauben geprägt war, dass aus einer Idee etwas Großes entstehen kann. Am 1. Oktober 1996 wurde die FEAG Sandhausen GmbH gegründet. Was damals mit einer Vision begann, ist heute ein erfolgreiches Unternehmen, das weit über die Grenzen unserer Region hinaus für Qualität, Zuverlässigkeit und Innovationskraft steht. 3 Jahrzehnte voller Herausforderungen, Veränderungen und Erfolge liegen hinter uns. Vor allem aber liegen 3 Jahrzehnte mit Menschen hinter uns, die diese Geschichte geschrieben haben. Deshalb ist es mir eine besondere Ehre und eine besondere Freude, Sie heute Abend zu unserem 30-jährigen Firmenjubiläum begrüßen zu dürfen. Mein erster und herzlichster Gruß gilt denjenigen, die jeden Tag mit ihrem Wissen, ihrem Engagement und ihrer Leidenschaft dafür sorgen, dass wir erfolgreich sind. Unseren Mitarbeiterinnen und Mitarbeitern.
2: So konnte der Geschäftsführer neben den Sangerhäuser Mitarbeitern und Azubis auch die Kolleginnen und Kollegen der FEAG Romania, die extra aus Rumänien angereist waren, Gesellschafter und Kommanditisten, Kunden, von denen es manche schon seit Jahrzehnten sind, sowie sonstige Geschäftspartner, Freunde und Familie begrüßen. Auch Vertreter der IHK Halle Dessau sowie Landrat André Schröder waren der Einladung gefolgt. Nun hätte eigentlich ein Abriss der Firmengeschichte folgen sollen. So wurde aus einer Werkstatt in der Sangerhäuser Walter Rathenau Straße über 30 Jahre ein Leuchtturm der industriellen Stromversorgung. Doch das überließ der Geschäftsführer Irina Chaplin, einer bekannten Sandmalerin aus der Ukraine. Beeindruckend ließ die Weltmeisterin ihres Faches immer wieder neue Bilder zur Geschichte der FEAG GmbH entstehen und wieder verschwinden.

0: Strom ist das wichtigste Transportmittel für Energie. Zu dieser Logistikbranche der ganz eigenwilligen Art gehört die FEAG. Ich habe deswegen alle politischen Bedenken zerstreut, habe die Krawattenfarbe gewählt, die dem Firmenlogo am nächsten kommt, und möchte Sie auf das Herzlichste begrüßen hier in der Mammuthalle des Landkreises Mansfeld-Südharz. Meine sehr verehrten Damen und Herren, was ist das für eine geniale Idee? Der Stauferkönig Friedrich wird zum Herrscher über den Strom. Hat sich der Macher der Kampagne vielleicht an den Spruch von Albert Einstein erinnert, dass die Antriebskraft, die viel mächtiger ist als die Elektrizität, der menschliche Wille ist? Barbarossa war ein König des Mittelalters, ein Stauferkönig, der besonders durch seine Willenskraft überzeugt hat, dessen Regentschaft übrigens ungefähr so lange währte wie das Firmenjubiläum heute der FEAG und der seinen dauerhaften Winterschlaf im Berg des Kyffhäusers gefunden hat. Und das ist es doch, was so wunderschön zusammenpasst. Wille, Energie, Heimat. Sehr schön und sehr gute Idee. In diesem Landkreis gibt es 6000 Unternehmer. Knapp 800 Unternehmen beschäftigen mehr als 10 Beschäftigte. Nur etwas weniger als 100 Unternehmen beschäftigen mehr als 150 Beschäftigte. Die FEAG gehört dazu. Gut 175 Beschäftigte, Azubis noch dazugerechnet. In diesem Jahr habe ich gehört, erwarteter Umsatz 36 Millionen hier an den Standorten, nicht nur in Sand, sondern auch tatsächlich errichtet. Etwa 20 Millionen in der Herzkammer der FEAG hier in der Kreisstadt Sangerhausen investiert. Und dahinter stehen nicht nur Zahlen, sondern, wie Herr Kurschmiedel das so schön gesagt hat, Menschen. Die FEAG gehört zu den größten Industrieunternehmen hier in Sangerhausen. Sie gehört zu den wichtigsten Schaltanlagenbauern im ganzen Land, zumindest in Sachsen-Anhalt auch der größte. Die internationale Ausrichtung ist bekannt und zur Zukunft ist ja einiges gesagt worden. Trust in Power, Trust in Future. Glück auf und Gottes Segen für die FEAG. Weiter so. Im Namen des Landkreises und von mir ganz persönlich ein kleiner Gruß und Staubfänger für die Vitrine.
1: Herr Kurschmiedel, auch von mir, auch im Namen des Präsidenten Sascha Gläser, des gesamten Präsidiums, herzlichen Glückwunsch zu dieser Erfolgsgeschichte. Ich kann mich den Worten des Landrats nur anschließen. 30 Jahre ein Unternehmen erfolgreich zu führen, ist kein Spaziergang und nicht einfach. In dieser Branche schon gerade nicht und in Deutschland erst recht nicht, ohne da jetzt auf die Tränendrüse drücken zu wollen. Lassen Sie uns heute Abend einfach gemeinsam ein paar Freudentränen verriesen. Der Anlass, glaube ich, angemessen. Herzlichen Glückwunsch.
2: Sozusagen das letzte Wort an diesem Jubiläumsabend, schließlich sollte ja auch noch ordentlich gefeiert werden, hatte Sebastian Model, Vertriebsleiter und schon in allen Abteilungen der Firma unterwegs gewesen. Er kennt den Betrieb in- und auswendig und hat, wie er selbst betonte, auch vor, dort alt zu werden. Der engagierte Mann, der auch Wehrleiter der Freiwilligen Feuerwehr Riestedt ist, durfte dann auch das Buffet eröffnen. Doch bevor er das tat, forderte er alle Gäste auf, im November noch einmal nach Sangerhausen zu kommen, um aus Anlass des Jubiläums 3000 Bäume zu pflanzen. Musikalisch wurde der gemütliche Teil des Abends eingeleitet durch Christian Pomnitz.

0: Martin Luther, ein Mann, der seit 500 Jahren die Welt bewegt. 2017 scheint sich aber nun wirklich alles um den 1483 geborenen Sohn von Hans und Margarete Luther zu drehen. Am 12. März, damals der Gregorstag, besuchte der kleine Martin erstmals die Schule in Mansfeld, wohin seine Eltern schon kurz nach seiner Geburt umgezogen waren. Er ist nun einer von 7 Schülern, alles Jungen, denn Mädchen erhielten damals keinen Unterricht vom Pfarrer, der gleichzeitig auch der Lehrer war. Obwohl das Jahr dieses Ereignisses bis heute nicht endgültig geklärt ist, wird die Einschulung seit 2004 alljährlich mit einem kleinen Fest gefeiert. 2017 gibt es nun hohen Besuch beim Fest Luthers Einschulung in Mansfeld. Sachsen-Anhalts Ministerpräsident Dr. Rainer Hasselhoff traf rechtzeitig ein, um nach der Begrüßung durch Mansfelds Bürgermeister Gustav Vogt als erster Besucher überhaupt die neue Ausstellung in der Grafenloge der St. Georgskirche in Augenschein zu nehmen. Pfarrer Dr. Matthias Paul präsentierte mit sichtlichem Stolz das neue Kleinod. Seit Wochen hatten er und die Kirchengemeinde gebankt, ob die Restaurierungs- und Gestaltungsarbeiten in der Stadtkirche rechtzeitig beendet sein würden. Durchatmen am Tage zuvor. Die Handwerker erledigten die letzten Handgriffe. Ministerpräsident Hasselhoff zeigte sich hinterher beeindruckt.
1: Es ist was ganz Besonderes, weil Ausstellungen meistens ja in Häusern oder in unmittelbaren Museen stattfindet. Hier in dieser Grafenloge ist es ein ganz besonderes Ambiente am authentischen Ort, da wo auch die Gottesdienste gefeiert wurden, wo Luther auch Messdiener war und auch letztendlich die spirituelle Prägung erfahren hat. Diese Ausstellung über die Jahrhunderte hinweg, der Tradition, die hier gepflegt wurde, auch zu sehen, ist was Wunderschönes. Und es sind hier einzigartige Stücke da, die man ansonsten in anderen Museen nicht findet.
0: Im Festgottesdienst verwies Pfarrer Dr. Matthias Paul auf die vielfältigen Brücken, die zu Luthers Zeiten, aber auch heute so angeblich Verschiedenes verband und natürlich auch, wie solche Brücken den Bogen schlagen, vom damals in die moderne Zeit.
2: Martin Luther kannte einen Gott, der viel forderte. Im Ernstfall das ganze Leben. Und er kannte eine Kirche, die erklären und zeigen konnte, wie man sich mit ihm gut stellt. Und das machte diese Kirche damals ziemlich gut. Sie baute Brücken, auf denen jeder Mensch laufen konnte in seinem Leben. Sie gab Orientierung und Halt und auch Trost. Und sie bewachte in guter Absicht diese Brücken und ein wenig Wegzoll nahm sie auch.
0: Dann Überraschung im Gottesdienst. Die evangelische Grundschule Hettstedt verblüffte mit einer überaus spritzig und modern inszenierten Geschichte über Martin Luther. Wobei nicht nur die kleine Luisa als Martin überzeugte. Eine tolle und unerwartete Abwechslung im Gottesdienst.
3: Im Kloster, wo ich Gott ganz nah bin. Heilige Anna, hilf mir, rette mich.
4: Ich hab Angst, ich hab das nicht. Angst, dass das mein Welt ist für mich. Angst, wo ich
0: hab Amy stellte den Reformator dar, als dieser unter dem Namen Junker Jörg auf der Wartburg lebte. Sie wird wohl nicht so schnell vergessen, dass sogar der Ministerpräsident mit ihr in der Kirche Rock'n'Roll tanzte. Bläser umrahmten den Gottesdienst ebenfalls. Und so zeigte Pfarrer Paul, wie Kirche heute sein kann. Eine Verbindung von traditionellen Abläufen und heutigem Alltag. Eben eine moderne Kirche. Ministerpräsident Dr. Rainer Hasselhoff kam gern der Bitte nach und sprach gemeinsam mit Konfirmanden der Region Mansfelder Land eine Danksagung.
5: Himmlischer Vater, wir danken dir, dass uns unser Leben erfüllt in Beruf, Familie und Freundeskreis. Wir bitten dich für diejenigen, denen es schwerfällt, einen Platz in dieser Welt zu finden, für Junge und Alte. Gib uns Einsicht und Kraft, jenseits von Schwarz und Weiß sehen zu lernen. Es fällt uns schwer, uns denjenigen jungen Leuten zuzuwenden, die trotz ihrer Jugend krank oder allein sind und nicht selten den Anschluss verlieren. Und gib uns Bescheidenheit und Offenheit im Umgang mit Kranken und Alten. Mache uns empfänglich dafür, dass das Alter nicht nur eine Frage von Gesundheit, medizinischer und sozialer Absicherung ist, sondern dass hinter jedem Namen eine einzelne Seele steht, die einen unendlichen Wert bei dir hat. Ein gutes und einfühlsames Wort ersetzt zwar keine Medizin, aber es vermag zu wärmen und ein mitfühlendes Ohr würdigt und baut auf. Und dein gesprochenes Wort ist auch noch da, wenn alle menschliche Hilfe an ihre Grenze stößt.
0: Während der anschließenden Eröffnung des Festes auf der Bühne vom Rathaus sprach Bürgermeister Vogt das aus, was viele Mansfelder schon immer bewegt.
6: Wir in Mansfeld betrachten ja Mansfeld neben dem Lutherstädten Wittenberg und Eisleben als dritte Säule des Luther- und damit auch des Reformationsgedenkens in Sachsen-Anhalt. Und daher sind wir froh und glücklich, dass Sie, sehr geehrter Herr Ministerpräsident, dies mit Ihrem heutigen Besuch hier zu Luthers Einschulung unterstreichen. In Mansfeld ist der kleine Martin aufgewachsen und 1488 in die Lateinschule aufgenommen worden. Hier sind die Grundlagen gelegt. Hier hat er wesentliche Prägungen erfahren für seine spätere Entwicklung.
0: Zum Abschluss überraschte Pfarrer Paul den Ministerpräsidenten mit einer Bratwurst, etwas größer als diejenigen, die Martin Luther damals für seine Gesangsdarbietungen gemeinsam mit den anderen Ministranten von den Mansfeldern erhielt. Die Flasche Wipraer Bier für den Ministerpräsidenten ist allerdings als Sangeslohn für Martin nicht überliefert. Seit einigen Jahren bietet das Fest Kindern eine besondere Art, sich zu beteiligen. In einem künstlerischen Workshop mit Julian Plodek wurden die Kinder ermutigt, sich Gedanken über die Gestaltung einer Kirche zu machen. Dr. Hasselhoff nutzte die Gelegenheit zu einem Gespräch mit dem Leipziger Künstler, der schon die neuen Fenster in der Grafenloge gestaltet hatte. Anschließend war Zeit für den Ministerpräsidenten und alle anderen Besucher, sich ganz entspannt auf dem Markt umzusehen. 2017 war es den Organisatoren gelungen, die Zahl der Händler und Stände deutlich zu erhöhen. Altes Handwerk bot dabei eine besonders gute Gelegenheit, beim Zuschauen in die Geschichte einzutauchen. Erstmals dabei war unter anderem eine Seilerei aus Bad Düben. Interessant zu beobachten, wie früher mit wenigen mechanischen Hilfsmitteln ein Seil entstand. Natürlich waren auch die historischen Handwerker aus Mansfeld selbst vor Ort. Schmied Andreas Krämer erzählt, was ihn an seinem Hobby so fasziniert.
7: Ja, das alte Handwerk ist sehr wichtig, dass man das mal zeigen kann, weil heute kannst du alles kaufen, aber wie alles mal früher hergestellt wurde, sieht man doch selten. Und es ist uns sehr wichtig, das alte Handwerk am Leben zu halten, damit es auch unserer nächsten Generation zugutekommt.
0: Die MZZ-Briefdienst GmbH präsentierte eine Sondermarke, die sich wiederum mit Luther beschäftigt, natürlich diesmal mit Mansfelder Motiven. Viele Besucher nutzten die Gelegenheit, eine der nur 1000 gedruckten Marken mitsamt Sonderstempelung zu erwerben. Zum Sachsen-Anhalt-Tag wird dann die vierte Sondermarke diese Luther-Reihe komplettieren.
8: Ich bin aus Mansfeld, ich bin in Mansfeld geboren, lebe ja in Mansfeld, arbeite im Heimatverein, also ich bin... Das ist für mich selbstverständlich, dass ich jedes Jahr hier dabei bin. Und die habe ich gekauft, weil ich zwei Kinder habe, zwei Söhne. Und die können dann jeder mal eins kriegen. Ich auch für sie.
0: Den ganzen Tag über boten Künstler und Bands aus der Region ein unterhaltsames Bühnenprogramm. Schon früh begeisterte Wurrystone die Besucher mit Irish Folk. Am Nachmittag zeigte beispielsweise die Grundschule Mansfeld ihr Können. Abwechslung war also garantiert.

0: Geschenke.
1: Obwohl der Samstag den Haupttag des Festes bildete, lag der inhaltliche Schwerpunkt eher auf dem Sonntag.

0: Nach einem zünftigen Frühschoppen bat Bürgermeister Vogt die Gäste zum Lutherbrunnen, um diesen nach der Sanierung seiner steinernen Bestandteile wieder offiziell der Bevölkerung zu übergeben. Unter den Gästen war am Sonntag auch die Landrätin Frau Dr. Klein.
1: Aber dass er irgendwo geboren ist, dass er aufgewachsen ist, dass er in die Schule gegangen ist und dass er gespielt hat und dass er dann auch noch in Eisleben gestorben ist, das wissen die meisten überhaupt nicht. Und das ist eigentlich schade, denn wir haben hier was zu bieten und mit dem Lutherbrunnen, mit Martin Luthers Elternhaus und auch der St. Georgskirche mit dem kleinen Museum und den wunderschönen Glasfenstern, die mir immer wieder mich begeistern, haben wir was, was alle Welt erfahren muss.
2: In diesem Sinne möchte ich aber einfach erstmal diese Etappe, die wir jetzt geschafft haben, nochmal würdigen und möchte hier gemeinsam mit der Frau Dr. Klein den steinseitig sanierten Lutherbrunnen in Mansfeld an die Mansfelderinnen und Mansfelder und natürlich auch an alle Gäste, die hierher kommen, feierlich wieder übergeben.
0: Ein Dankeschön der Stadtverwaltung galt dem Chor der Walzwerker, die die feierliche Übergabe mit mehreren Liedern musikalisch umrahmten.

0: In einem kleinen Umzug, angeführt vom Fanfarenzug Großonna, schritten dann die Darsteller der Spielgruppe Schlossgeister den Marktberg hinunter und geleiteten so die Besucher des Festes zum einstigen Elternhaus Martin Luthers. Hier boten die Laienschauspieler wie schon in den Jahren zuvor erneut eine Premiere. Ein Stück um das Leben und die Ereignisse der damaligen Zeit. Auf zu neuen Ufern, so der Titel des Schauspiels. In mehreren Szenen brachten sie das Leben der Luthers in den Zusammenhang mit Geschehnissen auf der großen Bühne der Welt, die dann jeweils symbolisch auf einem Bootsdeck spielten.
1: Ich als Gräfin zu Mansfeld, Mitte auf, kann nur sagen, das allein reicht nicht. Wir müssen unseren arbeitenden Menschen auch etwas zurückgeben von unserem Reichtum. Schließlich kommen sie zu uns nach Mansfeld, um zu arbeiten.
0: Ein würdiges Ende fand das Fest rund um die Einschulung Luthers mit der Pflanzung eines Baumes an der Teichstraße, nur wenige Meter vom Elternhaus entfernt. Unterstützt von einigen Sponsoren konnten Mitglieder des Heimatvereins eine

0: Säulenbuche eingraben und ordentlich wässern, auf dass dieser Baum noch lange an das Jahr 2017 erinnert. Und obwohl Luther ein Stück Geschichte ist, kann er noch heute zum Nachdenken über unser alltägliches Leben anregen. Denn an vielen Stellen hat der Reformator Grundlagen gelegt. Das findet auch Pfarrer Dr. Paul.
1: Wenn man daran denkt, wie geht es denn in einem Landstrich weiter, der wenig Zukunftsperspektiven hat anscheinend, dann könnte man auf bestimmte Dinge kommen, die sagen würden, vielleicht so viel wie, achtet wenigstens darauf, dass die Schulversorgung gut funktioniert. Kämpft um gute Lehrer, kämpft um gute Schulen und schließt nicht noch welche. Denn vor gar nicht langer Zeit gab es in jedem kleinen Dorf eine Schule. Und auch damals gab es Zeiten, wo die Bevölkerung zurückging und wo sie später wieder wuchs. Aber Schulen waren eigentlich immer da. Und dass es das gibt, verdanken wir schon Martin Luther, seinen Mitstreitern und den Generationen danach, die das aufgebaut haben, was wir heute auch als Schulwesen betrachten.
2: Man sieht es ja an der Entscheidung, die wir auch mitgetroffen haben, dass Mansfeld in den Reigen hineingehört der Lutherstädten. Und wir wollen bei der UNESCO erreichen, dass Mansfeld mit aufgenommen wird, mit Wittenberg, mit Eisleben und damit in Sachsen-Anhalt, also drei Städte, unmittelbar zeigen, wo die Reformation begonnen hat. Und wer die Biografie Luthers kennt, weiß, dass die wesentliche Prägung seiner Persönlichkeit hier stattgefunden hat. Er wäre als Reformator nicht denkbar gewesen, wenn er hier nicht als Kind und als Jugendlicher gelebt hätte und auch die Schule erfahren hätte mit all den Erfahrungen, die er gemacht hat. Und das hat er mitgenommen ins ganze Leben hinein. Und das hat ja auch seine Beziehung ins Mansfelder Land auch immer aufrechterhalten. Er ist ein Mansfelder gewesen. Und deswegen ist es ganz klar, dass das für uns als Land Sachsen-Anhalt auch eine wichtige Rolle spielt.
0: Luthers Einschulung 2017 reihte sich würdig ein in die Folge der zahllosen Veranstaltungen in ganz Deutschland, die nur eines wollen: Martin Luther ehren, der hier in Mansfeld aufwuchs.

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Hallo und herzlich willkommen, liebe Zuschauer und Zuschauerinnen bei Punktum, Ihrem regionalen Fernsehprogramm in der neuen Woche. In Diedersdorf wurde am Samstag gegen 18:30 Uhr eine 63-jährige Spaziergängerin auf einem Feldweg von zwei nicht angeleinten Hunden gebissen und verletzt. Der Hundehalter konnte die Hunde der Rasse American Bulldog von der Geschädigten wegbringen. Die verletzte Frau brachte einen Rettungswagen zur Behandlung in ein Krankenhaus. Es wird wegen fahrlässiger Körperverletzung ermittelt. Auf der B86 bei Rehstedt stoppte ein Fahrzeugführer am Samstag kurz vor 10 Uhr wegen technischer Probleme mit dem Fahrzeug, das im Motorraum zu qualmen begann. Die Feuerwehr löschte den Brand im Motorraum, am Auto entstand Totalschaden. Die B86 war zwischen den Abzweigen nach Emselow und Pölsfeld gesperrt. Wegen ausgelaufener Betriebsstoffe war die Ölwehr zur Reinigung der Fahrbahn im Einsatz. In der Kühlischen Straße in Sangerhausen ist am Sonntag gegen 2:20 Uhr eine Straßenlaterne durch eine Kollision mit einem PKW so beschädigt worden, dass sie auf die Straße umknickte. Weitere Straßenlaternen fielen dadurch in der Straße aus. Außerdem streifte und beschädigte das Unfallfahrzeug mehrere Hausfassaden. Im Fahrzeug befanden sich zwei alkoholisierte junge Männer. Wer das Fahrzeug führte, soll nun Ermittlungen zeigen. Zudem musste eine Ölspur beseitigt werden. In Marich-Hagesdorf kam es am Freitagabend kurz nach 18 Uhr eine Fahrzeugführerin, die in Richtung Wimmelburg unterwegs war, aus bislang unbekannten Gründen nach links von der Fahrbahn ab. Die 69-jährige Frau wurde schwer verletzt und kam im Anschluss in ein Krankenhaus. Am Auto entstand erheblicher Sachschaden. Ja, das Traurige ist, das war nur einige der vielen, vielen Meldungen, die am Wochenende kamen. Ich hätte das auch noch fortsetzen können. Ein weiteres Strukturwandelprojekt der Region wird konkret. Die Königshalle auf dem Areal der Königspfalz Tilleda kann gebaut werden. Der Landkreis Mansfeld-Südharz hat jetzt trotz verspätet vorgelegter Unterlagen einen Rekordtempo.

0: wo die Baugenehmigung erteilt, sodass Baurecht besteht. Der Landkreis unterstützt die Verbandsgemeinde Goldene Aue seit Jahren bei der Umsetzung des Projekts. Der entsprechende Fördermittelbescheid aus dem Programm Strukturwandel Revier 2038 liegt bereits seit 3 Jahren vor. Das war nur möglich, weil der Landkreis die Förderwürdigkeit des Projektes bestätigt hatte. Die Königshalle ist als Kaltgebäude geplant und wird künftig das bekannte Freilichtmuseum bereichern. Erstmals zeigt eine Rekonstruktion ein herrschaftliches Gebäude in der Hauptburg. Der Schwerpunkt der künftigen Ausstellung soll dann auf die Hofhaltung und den in Tilleda bezeugten Regierungshandlungen liegen. Das Theater Eisleben setzt eine erfolgreiche Kooperationsreihe fort und holt auch in dieser Spielzeit Studierende der Hochschule für Musik und Theater Felix Mendelssohn Bartholdy HMT aus Leipzig nach Eisleben. Am Samstag, den 24. Oktober, erwartet das Publikum ab 19:30 Uhr auf der großen Bühne ein abwechslungsreicher Liederabend. Tickets sind an der Theaterkasse in der Bucherstraße und der Abendkasse sowie online unter theater-eisleben.de oder telefonisch unter Eisleben 60 20 70 erhältlich.
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0: Das Herbstkonzert der Kreismusikschule ist fest verankert im Veranstaltungsplan der Gangolfkirche in Hettstedt. Bis auf wenige freie Plätze war das Konzert gut besucht. Das erfreute auch Michael Seemann, Leiter der Bereiche Eisleben und Hettstedt der Kreismusikschule.
1: Ja, und ich freue mich auch immer, ich sag's mal so salopp, wenn im Publikum nicht nur die Eltern und Großeltern Taxifahrer sitzen, sondern tatsächlich viele Familienangehörige mit hier die Räume füllen und auch Besucher, die gar nicht unmittelbar mit dem Programm mitwirken zu tun haben. Und das ist auch wieder der Fall. Also Sie begrüße ich ganz besonders herzlich, weil wir uns halt auch freuen, wenn wir nicht nur unter uns sind hier bei unseren Veranstaltungen. Also herzlich willkommen.
0: In gewohnter Art und Weise führte Michael Seemann durch das Programm mit kleinen und größeren Künstlern. Den musikalischen Anfang machte Anna Scholz, eine erfahrene Schülerin der Musikschule.

Mit Benjamin Böhland und Carla Isabella Burkhardt traten zwei junge Musikschüler auf die Bühne. Mit ihren Instrumenten brachten sie gerade einstudierte Stücke zu Gehör. Angesichts eines vollen Saals und einer kleinen Aufregung

Das Klavier ist bei den Kindern und Jugendlichen ein beliebtes Instrument, was sich auch in den Darbietungen zum Konzert zeigte. Über die Hälfte der musikalischen Beiträge wurde am Klavier aufgeführt. Zur Trompete griff Luis Große. Gemeinsam mit seinem Lehrer Arne Böhland führte er das traditionelle Lied »What Will We Do with the Drunken Sailor« auf. Edgar Kurente und Malu Ziegner schlossen sich mit Gitarre und Saxophon im Programm an.

zuhören und applaudieren, hieß es für das Publikum, bis zu dem Moment, als es selbst Teil des Konzertes wurde. Mit dem Herbstlied »Bunt sind schon die Wälder« forderte Michael Seemann zum Mitsingen auf.

0: Das Ende des Konzertes bedeutete aber nicht das Ende der Veranstaltungen in der Gangolfkirche, wie Joachim Hornicke verriet.
1: Wir haben zwar jetzt eine Weile Pause, die nächsten Konzerte sind erst am 13. und 14. November. Da ist die Maria Wernicke hier mit ihrem Sonnensturm. Ab 29. läuft die Krippenausstellung, die möchte ja auch wieder aufgebaut werden. Dann haben wir am 6. Dezember nochmal was und am 12. Dezember, das ist einmal der Männerchor Wippra und der Frauenchor Hettstedt. Die sind wieder nicht mehr alleine, die haben dann noch Vertreter von den Männerchören, Hallindae und Widerstedt.
2: Einladend weht die Fahne mit den Symbolen des Bergbaus über dem Hellbraer Schmiedschacht. Und es war eine Einladung. Zum Besuch des alljährlichen Herbst.

Zaubers, einer gemütlichen Veranstaltung mit kleinen, unterhaltsamen Angeboten. Wobei, gemütlich war durch das Wetter nicht immer gegeben und so schwankte die Besucherzahl im Verlauf des Tages. Davon ließen sich die Künstler aber nicht beirren. Wie hier der Klostermannsfelder Musikverein trotzten sie den teilweise frischen Winden und unterhielten das Publikum. Warm war dagegen denen, die am Grill dafür sorgten, dass die Besucher nicht mit hungrigen Magen nach Hause gehen mussten. Auch Thomas Wäsche vom Erlebnisbergwerk Wettelrode nutzte bei seinem Aufenthalt das Angebot. Die Kinder fuhren mit der kleinen Bahn ihre Kreise, suchten wertvolle Gesteine im Sand oder gingen mutig unter Tage in einem kleinen nachgebauten Bergwerksstollen, um dann mit dem Hund ihre Funde ans Tageslicht zu ziehen. Trude und Hilde, die beiden Originale mit Kodderschnauze, sorgten ebenfalls für spaßige Unterhaltung und animierten ihr Publikum zum Mitmachen.

So sorgte das Wetter bei den wenigsten für Verärgerung. Denn sich unterhalten lassen, Infos bekommen, einen Schwatz machen oder sich einfach nur wiedersehen, kann man schließlich auch ohne Sonnenschein. Aber der kam ja hin und wieder dennoch vom Himmel. Und so konnte der Trecker-Kremser auf seiner vierten Tour an diesem Herbstzaubertag mit gut gefülltem Anhänger erneut auf seiner Tour zur Schlackenwüste sozusagen auch in den Sonnenuntergang fahren. Ein gutes Bildende auch für unseren kleinen Bericht.

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1: Am 4. Dezember wird von 17 bis 20 Uhr auf dem Schmidtschacht Helbra der Barbara-Tag gefeiert.
2: Am Reformationstag finden von 15 bis 20 Uhr drei hochrangige Konzerte in der St. Andreaskirche statt. Gestaltet vom Mitteldeutschen Kammerorchester, Kirchenmusikdirektor Thomas Enbach an der Orgel unter der Leitung von Kirchenmusikdirektor Dietrich Ehrenwert.
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3: Der DAX notierte am Montagvormittag bei 25.197,47 Punkten. Der TecDAX bei 3.995,17 Zählern. Und der Euro war 1 US-Dollar 12,03 wert.
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3: In der Nacht zum Dienstag ist es gering bewölkt und niederschlagsfrei. Lokal bildet sich Dunst oder Nebel. Die Temperaturen gehen auf 4 bis minus 1 Grad zurück. Gebietsweise tritt leichter Frost in Bodennähe auf. Der Wind weht schwach aus unterschiedlichen Richtungen. Am Dienstag löst sich Nebel und Dunst rasch auf. Dann wird es zunächst heiter. Im weiteren Verlauf zieht Bewölkung auf. Und am späteren Nachmittag setzt vom Westen her etwas Regen ein. Die Tageshöchstwerte erreichen 15 bis 18 Grad, der Wind weht überwiegend schwach aus Süd. In der Nacht zum Mittwoch ist es stark bewölkt, zeit- und gebietsweise fällt Regen. Die Temperaturen gehen auf 10 bis 7 Grad zurück, der Wind weht schwach bis mäßig aus Südwest. Der Mittwoch wird zunächst stark bewölkt, im weiteren Verlauf lockert es langsam auf, es bleibt niederschlagsfrei. Die Tageshöchstwerte erreichen 17 bis 20 Grad, der Wind weht schwach bis mäßig aus West. In der Nacht zum Donnerstag gibt es meist größere Wolkenlücken, es bleibt niederschlagsfrei. Die Tiefstwerte sinken auf 8 bis 4 Grad, der Wind weht schwach aus unterschiedlichen Richtungen. Am Donnerstag gibt es lediglich nur hohe Wolkenschichten, es bleibt trocken. Die Luft erwärmt sich auf 18 bis 21 Grad, der Wind weht schwach und dreht von Süd auf Südwest.
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3: Um 11 Uhr waren es 11 Grad, die Luftfeuchtigkeit betrug 72% und der Luftdruck 1022 Hektopascal.
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2: Die FEA GmbH Sangerhausen, die leistungsstarke Schaltanlagen für die industrielle Stromversorgung und Energieverteilung produziert, feierte am 25. September 2026 in der Mammuthalle ihr 30-jähriges Bestehen. Dort wartete ein professionelles Empfangskomitee. Doch Heiko Koschmider, Geschäftsführer des erfolgreichen Unternehmens, empfing die meisten der zahlreichen Gäste persönlich, oft direkt freundschaftlich. Auch Rosenkönigin Amy Melina, die erste, war vor Ort und bereit für ein Erinnerungsfoto, direkt vor der extra aufgebauten Firmenvita. Auch der CEO ließ sich diese Fotogelegenheit nicht entgehen. Herzlich willkommen, hieß es indes auch in der festlich geschmückten, bis auf den letzten Platz vollbesetzten Halle. Hier übernahm die Begrüßung Barbarossa, der seit 2 Jahren als Symbol für Stärke und Beständigkeit die Werte der Firma widerspiegelt.

0: Wir beherrschen Strom.
1: Vor genau 30 Jahren begann ein neues Kapitel in unserer Unternehmensgeschichte. Ein Kapitel, das von Mut, Tatkraft und dem festen Glauben geprägt war, dass aus einer Idee etwas Großes entstehen kann. Am 1. Oktober 1996 wurde die FEAG Sandhausen GmbH gegründet. Was damals mit einer Vision begann, ist heute ein erfolgreiches Unternehmen, das weit über die Grenzen unserer Region hinaus für Qualität

0: Zuverlässigkeit und Innovationskraft steht. Drei Jahrzehnte voller Herausforderungen, Veränderungen und Erfolge liegen hinter uns. Vor allem aber liegen drei Jahrzehnte mit Menschen hinter uns, die diese Geschichte geschrieben haben. Deshalb ist es mir eine besondere Ehre und eine besondere Freude, Sie heute Abend zu unserem 30-jährigen Firmenjubiläum begrüßen zu dürfen. Mein erster und herzlichster Gruß gilt denjenigen, die jeden Tag mit ihrem Wissen, ihrem Engagement und ihrer Leidenschaft dafür sorgen, dass wir erfolgreich sind. Unseren Mitarbeiterinnen und Mitarbeitern.
1: So konnte der Geschäftsführer neben den Sangerhäuser Mitarbeitern und Azubis auch die Kolleginnen und Kollegen der FEAG Romania, die extra aus Rumänien angereist waren, Gesellschafter und Kommanditisten, Kunden, von denen es manche schon seit Jahrzehnten sind, sowie sonstige Geschäftspartner, Freunde und Familie begrüßen. Auch Vertreter der IHK Halle Dessau sowie Landrat André Schröder waren der Einladung gefolgt. Nun hätte eigentlich ein Abriss der Firmengeschichte folgen sollen. So wurde aus einer Werkstatt in der Sangerhäuser Walter Rathenau Straße über 30 Jahre ein Leuchtturm der industriellen Stromversorgung. Doch das überließ der Geschäftsführer Irina Chaplin, einer bekannten Sandmalerin aus der Ukraine. Beeindruckend ließ die Weltmeisterin ihres Faches immer wieder neue Bilder zur Geschichte der FEAG GmbH entstehen und wieder verschwinden.

0: freiwilligen Art gehört die FEAG. Ich habe deswegen alle politischen Bedenken zerstreut, habe die Krawattenfarbe gewählt, die dem Firmenlogo am nächsten kommt, und möchte Sie auf das Herzlichste begrüßen hier in der Mammuthalle des Landkreises Mansfeld-Südharz. Meine sehr verehrten Damen und Herren, was ist das für eine geniale Idee? Der Stauferkönig Friedrich wird zum Herrscher über den Strom. Hat sich der Macher der Kampagne vielleicht an den Spruch von Albert Einstein erinnert, dass die Antriebskraft, die viel mächtiger ist als die Elektrizität, der menschliche Wille ist? Barbarossa war ein König des Mittelalters, ein Stauferkönig, der besonders durch seine Willenskraft überzeugt hat, dessen Regentschaft übrigens ungefähr so lange währte wie das Firmenjubiläum heute der FEAG, und der seinen dauerhaften Winterschlaf im Berg des Kyffhäusers gefunden hat. Und das ist es doch, was so wunderschön zusammenpasst. Wille, Energie, Heimat. Sehr schön und sehr gute Idee. In diesem Landkreis gibt es 6000 Unternehmer. Knapp 800 Unternehmen beschäftigen mehr als 10 Beschäftigte. Nur etwas weniger als 100 Unternehmen beschäftigen mehr als 150 Beschäftigte. Die FEAG gehört dazu. Gut 175 Beschäftigte, Azubis noch dazu gerechnet. In diesem Jahr, habe ich gehört, erwarteter Umsatz 36 Millionen hier an den Standorten, nicht nur in Sand, sondern auch tatsächlich errichtet. Etwa 20 Millionen in der Herzkammer der FEAG hier in der Kreisstadt Sangerhausen investiert. Und dahinter stehen nicht nur Zahlen, sondern, wie Herr Kurschmiede das so schön gesagt hat, Menschen. Die FEAG gehört zu den größten Industrieunternehmen hier in Sangerhausen. Sie gehört zu den wichtigsten Schaltanlagenbauern im ganzen Land, zumindest in Sachsen-Anhalt auch der größte. Die internationale Ausrichtung ist bekannt, und zur Zukunft ist ja einiges gesagt worden. Trust in Power, Trust in Future. Glück auf und Gottes Segen für die FEAG. Weiter so. Im Namen des Landkreises und von mir ganz persönlich ein kleiner Gruß und Staubfänger für die Vitrine.
1: Herr Kurschmiede, auch von mir, auch im Namen des Präsidenten Sascha Gläser, des gesamten Präsidiums, herzlichen Glückwunsch zu dieser Erfolgsgeschichte. Ich kann mich den Worten des Landrats nur anschließen. 30 Jahre ein Unternehmen erfolgreich zu führen, ist kein Spaziergang und nicht einfach. In dieser Branche schon gerade nicht und in Deutschland erst recht nicht, ohne da jetzt auch die Tränendrüse drücken zu wollen. Lassen Sie uns heute Abend einfach gemeinsam ein paar Freudentränen verriesen. Der Anlass, glaube ich, angemessen. Herzlichen Glückwunsch.
2: Sozusagen das letzte Wort an diesem Jubiläumsabend, schließlich sollte ja auch noch ordentlich gefeiert werden, hatte Sebastian Model, Vertriebsleiter und schon in allen Abteilungen der Firma unterwegs gewesen. Er kennt den Betrieb in- und auswendig und hat, wie er selbst betonte, auch vor, dort alt zu werden. Der engagierte Mann, der auch Wehrleiter der Freiwilligen Feuerwehr Riestedt ist, durfte dann auch das Buffet eröffnen. Doch bevor er das tat, forderte er alle Gäste auf, im November noch einmal nach Sangerhausen zu kommen, um aus Anlass des Jubiläums 3000 Bäume zu pflanzen. Musikalisch wurde der gemütliche Teil des Abends eingeleitet durch Christian Pomnitz an seinem Klavier.

0: Martin Luther, ein Mann, der seit 500 Jahren die Welt bewegt. 2017 scheint sich aber nun wirklich alles um den 1483 geborenen Sohn von Hans und Margarete Luther zu drehen. Am 12. März, damals der Gregorstag, besuchte der kleine Martin erstmals die Schule in Mansfeld, wohin seine Eltern schon kurz nach seiner Geburt umgezogen waren. Er ist nun einer von 7 Schülern, alles Jungen, denn Mädchen erhielten damals keinen Unterricht vom Pfarrer, der gleichzeitig auch der Lehrer war. Obwohl das Jahr dieses Ereignisses bis heute nicht endgültig geklärt ist, wird die Einschulung seit 2004 alljährlich mit einem kleinen Fest gefeiert. 2017 gibt es nun hohen Besuch beim Fest Luthers Einschulung in Mansfeld. Sachsen-Anhalts Ministerpräsident Dr. Rainer Hasselhoff traf rechtzeitig ein, um nach der Begrüßung durch Mansfelds Bürgermeister Gustav Vogt als erster Besucher überhaupt die neue Ausstellung in der Grafenloge der St. Georgskirche in Augenschein zu nehmen. Pfarrer Dr. Matthias Paul präsentierte mit sichtlichem Stolz das neue Kleinod. Seit Wochen hatten er und die Kirchengemeinde gebankt, ob die Restaurierungs- und Gestaltungsarbeiten in der Stadtkirche rechtzeitig beendet sein würden. Durchatmen am Tage zuvor. Die Handwerker erledigten die letzten Handgriffe. Ministerpräsident Hasselhoff zeigte sich hinterher beeindruckt.
1: Es ist was ganz Besonderes, weil Ausstellungen meistens ja in Häusern oder in unmittelbaren Museen stattfindet. Hier in dieser Grafenloge ist es ein ganz besonderes Ambiente am authentischen Ort, da wo auch die Gottesdienste gefeiert wurden, wo Luther auch Messdiener war und auch letztendlich die spirituelle Prägung erfahren hat. Diese Ausstellung über die Jahrhunderte hinweg, der Tradition, die hier gepflegt wurde, auch zu sehen, ist was Wunderschönes. Und es sind hier einzigartige Stücke da, die man ansonsten in anderen Museen nicht findet.
0: Im Festgottesdienst verwies Pfarrer Dr. Matthias Paul auf die vielfältigen Brücken, die zu Luthers Zeiten, aber auch heute so angeblich Verschiedenes verband und natürlich auch, wie solche Brücken den Bogen schlagen, vom damals in die moderne Zeit.
2: Martin Luther kannte einen Gott, der viel forderte. Im Ernstfall das ganze Leben. Und er kannte eine Kirche, die erklären und zeigen konnte, wie man sich mit ihm gut stellt. Und das machte diese Kirche damals ziemlich gut. Sie baute Brücken, auf denen jeder Mensch laufen konnte in seinem Leben. Sie gab Orientierung und Halt und auch Trost. Und sie bewachte in guter Absicht diese Brücken und ein wenig Wegzoll nahm sie auch.
0: Dann Überraschung im Gottesdienst. Die evangelische Grundschule Hettstedt verblüffte mit einer überaus spritzig und modern inszenierten Geschichte über Martin Luther. Wobei nicht nur die kleine Luisa als Martin überzeugte, eine tolle und unerwartete Abwechslung im Gottesdienst. Amy stellte den Reformator dar, als dieser unter dem Namen Junker Jörg auf der Wartburg lebte. Sie wird wohl nicht so schnell vergessen, dass sogar der Ministerpräsident mit ihr in der Kirche Rock'n'Roll tanzte. Bläser umrahmten den Gottesdienst ebenfalls.

0: Neapels. Und so zeigte Pfarrer Paul, wie Kirche heute sein kann. Eine Verbindung von traditionellen Abläufen und heutigen Alltag. Eben eine moderne Kirche. Ministerpräsident Dr. Rainer Hasselhoff kam gern der Bitte nach und sprach gemeinsam mit Konfirmanden der Region Mansfelder Land eine Danksagung.
1: Himmlischer Vater, wir danken dir, dass uns unser Leben erfüllt in Beruf, Familie und Freundeskreis. Wir bitten dich für diejenigen, denen es schwerfällt, einen Platz in dieser Welt zu finden, für Junge und Alte. Gib uns Einsicht und Kraft, jenseits von Schwarz und Weiß sehen zu lernen. Es fällt uns schwer, uns denjenigen jungen Leuten zuzuwenden, die trotz ihrer Jugend krank oder allein sind und nicht selten den Anschluss verlieren. Und gib uns Bescheidenheit und Offenheit im Umgang mit Kranken und Alten. Mache uns empfänglich dafür, dass das Alter nicht nur eine Frage von Gesundheit, medizinischer und sozialer Absicherung ist, sondern dass hinter jedem Namen eine einzelne Seele steht, die einen unendlichen Wert bei dir hat. Ein gutes und einfühlsames Wort ersetzt zwar keine Medizin, aber es vermag zu wärmen und ein mitfühlendes Ohr würdigt und baut auf. Und dein gesprochenes Wort ist auch noch da, wenn alle menschliche Hilfe an ihre Grenze stößt.
0: Während der anschließenden Eröffnung des Festes auf der Bühne vom Rathaus sprach Bürgermeister Vogt das aus, was viele Mansfelder schon immer bewegt.
2: Wir in Mansfeld betrachten ja Mansfeld neben dem Lutherstädten Wittenberg und Eisleben als dritte Säule des Luther- und damit auch des Reformationsgedenkens in Sachsen-Anhalt. Und daher sind wir froh und glücklich, dass Sie, sehr geehrter Herr Ministerpräsident, dies mit Ihrem heutigen Besuch hier zu Luthers Einschulung unterstreichen. In Mansfeld ist der kleine Martin aufgewachsen und 1488 in die Lateinschule aufgenommen worden. Hier sind die Grundlagen gelegt, hier hat er wesentliche Prägungen erfahren für seine spätere Entwicklung.
0: Zum Abschluss überraschte Pfarrer Paul den Ministerpräsidenten mit einer Bratwurst, etwas größer als diejenigen, die Martin Luther damals für seine Gesangsdarbietungen gemeinsam mit den anderen Ministranten von den Mansfeldern erhielt. Die Flasche Wipraer Bier für den Ministerpräsidenten ist allerdings als Sangeslohn für Martin nicht überliefert. Seit einigen Jahren bietet das Fest Kindern eine besondere Art, sich zu beteiligen. In einem künstlerischen Workshop mit Julian Plodek wurden die Kinder ermutigt, sich Gedanken über die Gestaltung einer Kirche zu machen. Dr. Hasselhoff nutzte die Gelegenheit zu einem Gespräch mit dem Leipziger Künstler, der schon die neuen Fenster in der Grafenloge gestaltet hatte. Anschließend war Zeit für den Ministerpräsidenten und alle anderen Besucher, sich ganz entspannt auf dem Markt umzusehen. 2017 war es den Organisatoren gelungen, die Zahl der Händler und Stände deutlich zu erhöhen. Altes Handwerk bot dabei eine besonders gute Gelegenheit, beim Zuschauen in die Geschichte einzutauchen. Erstmals dabei war unter anderem eine Seilerei aus Bad Düben. Interessant zu beobachten, wie früher mit wenigen mechanischen Hilfsmitteln ein Seil entstand. Natürlich waren auch die historischen Handwerker aus Mansfeld selbst vor Ort. Schmied Andreas Krämer erzählt, was ihn an seinem Hobby so fasziniert.
3: Ja, das alte Handwerk ist sehr wichtig, dass man das mal zeigen kann, weil heute kannst du alles kaufen, aber wie alles mal früher hergestellt wurde, sieht man doch selten. Und es ist uns sehr wichtig, das alte Handwerk am Leben zu halten, damit es auch unserer nächsten Generation zugutekommt.
0: Die MZZ Briefdienst GmbH präsentierte eine Sondermarke, die sich wiederum mit Luther beschäftigt, natürlich diesmal mit Mansfelder Motiven. Viele Besucher nutzten die Gelegenheit, eine der nur 1000 gedruckten Marken mitsamt Sonderstempelung zu erwerben. Zum Sachsen-Anhalt-Tag wird dann die vierte Sondermarke diese Luther-Reihe komplettieren.
4: Ich bin aus Mansfeld. Ich bin in Mansfeld geboren, lebe ja in Mansfeld, arbeite im Heimatverein. Also ich bin, das ist für mich selbstverständlich, dass ich jedes Jahr hier dabei bin. Und die habe ich gekauft, weil ich zwei Kinder habe, zwei Söhne. Und die können dann jeder mal eins kriegen. Ich hebe mich auf für sie.
0: den ganzen Tag über

0: Künstler und Bands aus der Region ein unterhaltsames Bühnenprogramm. Schon früh begeisterte Wurrystone die Besucher mit Irish Folk. Am Nachmittag zeigte beispielsweise die Grundschule Mansfeld ihr Können. Abwechslung war also garantiert.
1: Eltern brauchen manches nicht zu wissen. Es gibt Dinge, die sie nicht verstehen. Und wir sollten mit bestimmten Dingen nur zu unseren Freunden gehen. Gute Freunde, sie sind wie Geschenke.
0: Obwohl der Samstag den Haupttag des Festes bildete, lag der inhaltliche Schwerpunkt eher auf dem Sonntag.

0: Nach einem zünftigen Frühschoppen bat Bürgermeister Vogt die Gäste zum Lutherbrunnen, um diesen nach der Sanierung seiner steinernen Bestandteile wieder offiziell der Bevölkerung zu übergeben. Unter den Gästen war am Sonntag auch die Landrätin Frau Dr. Klein.
1: Aber dass er irgendwo geboren ist, dass er aufgewachsen ist, dass er in die Schule gegangen ist und dass er gespielt hat und dass er dann auch noch in Eisleben gestorben ist, das wissen die meisten überhaupt nicht. Und das ist eigentlich schade, denn wir haben hier was zu bieten und mit dem Lutherbrunnen, mit Martin Luthers Elternhaus und auch der St. Georgskirche mit dem kleinen Museum und den wunderschönen Glasfenstern, die mir immer wieder mich begeistern, haben wir was, was alle Welt erfahren muss.
2: In diesem Sinne möchte ich aber einfach erstmal diese Etappe, die wir jetzt geschafft haben, nochmal würdigen und möchte hier gemeinsam mit der Frau Dr. Klein den steinseitig sanierten Lutherbrunnen in Mansfeld an die Mansfelderinnen und Mansfelder und natürlich auch an alle Gäste, die hierher kommen, feierlich wieder übergeben.
0: Ein Dankeschön der Stadtverwaltung galt dem Chor der Walzwerker, die die feierliche Übergabe mit mehreren Liedern musikalisch umrahmten.

0: In einem kleinen Umzug, angeführt vom Fanfarenzug Groß Irner, schritten dann die Darsteller der Spielgruppe Schlossgeister den Marktberg hinunter und geleiteten so die Besucher des Festes zum einstigen Elternhaus Martin Luthers. Hier boten die Laienschauspieler wie schon in den Jahren zuvor erneut eine Premiere. Ein Stück um das Leben und die Ereignisse der damaligen Zeit. Auf zu neuen Ufern, so der Titel des Schauspiels. In mehreren Szenen brachten sie das Leben der Luders in den Zusammenhang mit Geschehnissen auf der großen Bühne der Welt, die dann jeweils symbolisch auf einem Bootsdeck spielten.
1: Ich als Gräfin zu Mansfeld, Mitteop, kann nur sagen, das allein reicht nicht. Wir müssen unseren arbeitenden Menschen auch etwas zurückgeben von unserem Reichtum. Schließlich kommen sie zu uns nach Mansfeld, um zu arbeiten.
0: Ein würdiges Ende fand das Fest rund um die Einschulung Luthers mit der Pflanzung eines Baumes an der Teichstraße, nur wenige Meter vom Elternhaus entfernt. Unterstützt von einigen Sponsoren konnten Mitglieder des Heimatvereins eine Säulenbuche eingraben und ordentlich wässern, auf dass dieser Baum noch lange an das Jahr 2017 erinnert. Und obwohl Luther ein Stück Geschichte ist, kann er noch heute zum Nachdenken über unser alltägliches Leben anregen. Denn an vielen Stellen hat der Reformator Grundlagen gelegt. Das findet auch Pfarrer Dr. Paul.
2: Wenn man daran denkt, wie geht es denn in einem Landstrich weiter, der wenig Zukunftsperspektiven hat anscheinend, dann könnte man auf bestimmte Dinge kommen, die sagen würden, vielleicht so viel wie, achtet wenigstens darauf, dass die Schulversorgung gut funktioniert. Kämpft um gute Lehrer, kämpft um gute Schulen und schließt nicht noch welche. Denn vor gar nicht langer Zeit gab es in jedem kleinen Dorf eine Schule. Und auch damals gab es Zeiten, wo die Bevölkerung zurückging und wo sie später wieder wuchs. Aber Schulen waren eigentlich immer da. Und dass es das gibt, verdanken wir schon Martin Luther, seinen Mitstreitern und den Generationen danach, die das aufgebaut haben, was wir heute auch als Schulwesen betrachten.
3: Man sieht es ja an der Entscheidung, die wir auch mitgetroffen haben, dass Mansfeld in den Reigen hineingehört der Lutherstädten. Und wir wollen bei der UNESCO erreichen, dass Mansfeld mit aufgenommen wird, mit Wittenberg, mit Eisleben und damit in Sachsen-Anhalt, also drei Städte, unmittelbar zeigen, wo die Reformation begonnen hat. Und wer die Biografie Luthers kennt, weiß, dass die wesentliche Prägung seiner Persönlichkeit hier stattgefunden hat. Er wäre als Reformator nicht denkbar gewesen, wenn er hier nicht als Kind und als Jugendlicher gelebt hätte und auch die Schule erfahren hätte mit all den Erfahrungen, die er gemacht hat. Und das hat er mitgenommen ins ganze Leben hinein. Und das hat ja auch seine Beziehung ins Mansfelder Land auch immer aufrechterhalten. Er ist ein Mansfelder gewesen. Und deswegen ist es ganz klar, dass das für uns als Land Sachsen-Anhalt auch eine wichtige Rolle spielt.
0: Luthers Einschulung 2017 reihte sich würdig ein in die Folge der zahllosen Veranstaltungen in ganz Deutschland, die nur eines wollen: Martin Luther ehren, der hier in Mansfeld aufwuchs.

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Hallo und herzlich willkommen, liebe Zuschauer und Zuschauerinnen bei Punkt um Ihrem regionalen Fernsehprogramm in der neuen Woche. In Dietersdorf wurde am Samstag gegen 18:30 Uhr eine 63-jährige Spaziergängerin auf einem Feldweg von zwei nicht angeleinten Hunden gebissen und verletzt. Der Hundehalter konnte die Hunde der Rasse American Bulldog von der Geschädigten wegbringen. Die verletzte Frau brachte einen Rettungswagen zur Behandlung in ein Krankenhaus. Es wird wegen fahrlässiger Körperverletzung ermittelt. Auf der B86 bei Riestedt stoppte ein Fahrzeugführer am Samstag kurz vor 10 Uhr wegen technischer Probleme mit dem Fahrzeug, das im Motorraum zu qualmen begann. Die Feuerwehr löschte den Brand im Motorraum, am Auto entstand Totalschaden. Die B86 war zwischen den Abzweigen nach Emselow und Pölsfeld gesperrt. Wegen ausgelaufener Betriebsstoffe war die Ölwehr zur Reinigung der Fahrbahn im Einsatz. In der Kühlischen Straße in Sangerhausen ist am Sonntag gegen 2:20 Uhr eine Straßenlaterne durch eine Kollision mit einem PKW so beschädigt worden, dass sie auf die Straße umknickte. Weitere Straßenlaternen fielen dadurch in der Straße aus. Außerdem streifte und beschädigte das Unfallfahrzeug mehrere Hausfassaden. Im Fahrzeug befanden sich zwei alkoholisierte junge Männer. Wer das Fahrzeug führte, soll nun Ermittlungen zeigen. Zudem musste eine Ölspur beseitigt werden. Im Bereich Hagelsdorf kam es am Freitagabend kurz nach 18 Uhr eine Fahrzeugführerin, die in Richtung Wimmelburg unterwegs war, aus bislang unbekannten Gründen nach links von der Fahrbahn ab. Die 69-jährige Frau wurde schwer verletzt und kam im Anschluss in ein Krankenhaus. Am Auto entstand erheblicher Sachschaden. Ja, das Traurige ist, das war nur einige der vielen, vielen Meldungen, die am Wochenende kamen. Ich hätte das auch noch fortsetzen können. Ein weiteres Strukturwandelprojekt der Region wird konkret. Die Königshalle auf dem Areal der Königspfalz Tilleda kann gebaut werden. Der Landkreis Mansfeld-Südharz hat jetzt trotz verspätet vorgelegter Unterlagen in Rekordtempo die Baugenehmigung erteilt, sodass Baurecht besteht. Der Landkreis unterstützt die Verbandsgemeinde Goldene Aue seit Jahren bei der Umsetzung des Projekts. Der entsprechende Fördermittelbescheid aus dem Programm Strukturwandel Revier 2038 liegt bereits seit 3 Jahren vor. Das war nur möglich, weil der Landkreis die Förderwürdigkeit des Projektes bestätigt hatte. Die Königshalle ist als Kaltgebäude geplant und wird künftig das bekannte Freilichtmuseum bereichern. Erstmals zeigt eine Rekonstruktion ein herrschaftliches Gebäude in der Hauptburg. Der Schwerpunkt der künftigen Ausstellung soll dann auf die Hofhaltung und den in Tilleda bezeugten Regierungshandlungen liegen. Das Theater Eis

0: Eben setzt eine erfolgreiche Kooperationsreihe fort und holt auch in dieser Spielzeit Studierende der Hochschule für Musik und Theater Felix Mendelssohn Bartholdy HMT aus Leipzig nach Eisleben. Am Samstag, den 24. Oktober, erwartet das Publikum ab 19.30 Uhr auf der großen Bühne ein abwechslungsreicher Liederabend. Tickets sind an der Theaterkasse in der Bucherstraße und der Abendkasse sowie online unter theater-eisleben.de oder telefonisch unter Eisleben 60 20 70 erhältlich.
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0: Das Herbstkonzert der Kreismusikschule ist fest verankert im Veranstaltungsplan der Gangolfkirche in Hettstedt. Bis auf wenige freie Plätze war das Konzert gut besucht. Das erfreute auch Michael Seemann, Leiter der Bereiche Eisleben und Hettstedt der Kreismusikschule.
1: Ja, und ich freue mich auch immer, ich sag's mal so salopp, wenn im Publikum nicht nur die Eltern und Großeltern Taxifahrer sitzen, sondern tatsächlich viele Familienangehörige mit ja, die Räume füllen und auch Besucher, die gar nicht unmittelbar mit dem Programm mitwirken zu tun haben. Und das ist auch wieder der Fall. Also Sie begrüße ich ganz besonders herzlich, weil wir uns halt auch freuen, wenn wir nicht nur unter uns sind hier bei unseren Veranstaltungen. Also herzlich willkommen.
0: In gewohnter Art und Weise führte Michael Seemann durch das Programm mit kleinen und größeren Künstlern. Den musikalischen Anfang machte Anna Scholz, eine erfahrene Schülerin der Musikschule.

Mit Benjamin Böhland und Carla Isabella Burkhardt traten zwei junge Musikschüler auf die Bühne. Mit ihren Instrumenten brachten sie gerade einstudierte Stücke zu Gehör. Angesichts eines vollen Saals und einer kleinen Aufregung klappte nicht immer alles perfekt, was die Leistung der Kinder jedoch nicht schmälerte.

Das Klavier ist bei den Kindern und Jugendlichen ein beliebtes Instrument, was sich auch in den Darbietungen zum Konzert zeigte. Über die Hälfte der musikalischen Beiträge wurde am Klavier aufgeführt. Zur Trompete griff Luis Große. Gemeinsam mit seinem Lehrer Arne Böhland führte er das traditionelle Lied »What Will We Do with the Drunken Sailor« auf. Edgar Corrente und Malu Ziegner schlossen sich mit Gitarre und Saxophon im Programm an.

zuhören und applaudieren, hieß es für das Publikum, bis zu dem Moment, als es selbst Teil des Konzertes wurde. Mit dem Herbstlied »Bunt sind schon die Wälder« forderte Michael Seemann zum Mitsingen auf.

0: Das Ende des Konzertes bedeutete aber nicht das Ende der Veranstaltungen in der Gangolfkirche, wie Joachim Hornicke verriet.
1: Wir haben zwar jetzt eine Weile Pause, die nächsten Konzerte sind erst am 13. und 14. November. Da ist die Maria Wernicke hier mit ihrem Sonnensturm. Ab 29. läuft die Krippenausstellung, die möchte ja auch wieder aufgebaut werden. Dann haben wir am 6. Dezember noch mal was und am 12. Dezember, das ist einmal der Männerchor Wippra und der Frauenchor Hettstedt. Die sind wieder nicht mehr alleine, die haben dann noch Vertreter von den Männerchören, Hallindahl und Widerstedt.
2: Einladend weht die Fahne mit den Symbolen des Bergbaus über dem Hellbraer Schmiedschacht. Und es war eine Einladung. Zum Besuch des alljährlichen Herbstzaubers. Einer gemütlichen Veranstaltung mit kleinen, unterhaltsamen Angeboten. Wobei, gemütlich war durch das Wetter nicht immer gegeben. Und so schwankte die Besucherzahl im Verlauf des Tages. Davon ließen sich die Künstler aber nicht beirren. Wie hier, der Klostermannsfelder Musikverein, trotzten sie den teilweise frischen Winden und unterhielten das Publikum. Warm war dagegen denen, die am Grill dafür sorgten, dass die Besucher nicht mit hungrigen Magen nach Hause gehen mussten. Auch Thomas Wäsche vom Erlebnisbergwerk Wettelrode nutzte bei seinem Aufenthalt das Angebot. Die Kinder fuhren mit der kleinen Bahn ihre Kreise, suchten wertvolle Gesteine im Sand oder gingen mutig unter Tage in einem kleinen nachgebauten Bergwerksstollen, um dann mit dem Hund ihre Funde ans Tageslicht zu ziehen. Trude und Hilde, die beiden Originale mit Kodderschnauze, sorgten ebenfalls für spaßige Unterhaltung und animierten ihr Publikum zum Mitmachen.

So sorgte das Wetter bei den wenigsten für Verärgerung. Denn sich unterhalten lassen, Infos bekommen, einen Schwatz machen oder sich einfach nur wiedersehen, kann man schließlich auch ohne Sonnenschein. Aber der kam ja hin und wieder dennoch vom Himmel. Und so konnte der Trecker-Kremser auf seiner vierten Tour an diesem Herbstzaubertag mit gut gefülltem Anhänger erneut auf seiner Tour zur Schlackenwüste sozusagen auch in den Sonnenuntergang fahren. Ein gutes Bildende auch für unseren kleinen Bericht.

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1: Am 4. Dezember wird von 17 bis 20 Uhr auf dem Schmidtschacht Helbra der Barbara-Tag gefeiert.
2: Am Reformationstag finden von 15 bis 20 Uhr drei hochrangige Konzerte in der St. Andreaskirche statt. Gestaltet vom Mitteldeutschen Kammerorchester, Kirchenmusikdirektor Thomas Ennenbach an der Orgel unter der Leitung von Kirchenmusikdirektor Dietrich Ehrenwert.
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3: Der DAX notierte am Montagvormittag bei 25.197,47 Punkten. Der TecDAX bei 3.995,17 Zählern. Und der Euro war 1 US-Dollar 12,03 wert.
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3: In der Nacht zum Dienstag ist es gering bewölkt und niederschlagsfrei. Lokal bildet sich Dunst oder Nebel. Die Temperaturen gehen auf 4 bis minus 1 Grad zurück. Gebietsweise tritt leichter Frost in Bodennähe auf. Der Wind weht schwach aus unterschiedlichen Richtungen. Am Dienstag löst sich Nebel und Dunst rasch auf. Dann wird es zunächst heiter. Im weiteren Verlauf zieht Bewölkung auf und am späteren Nachmittag setzt vom Westen her etwas Regen ein. Die Tageshöchstwerte erreichen 15 bis 18 Grad, der Wind weht überwiegend schwach aus Süd. In der Nacht zum Mittwoch ist es stark bewölkt, zeit- und gebietsweise fällt Regen. Die Temperaturen gehen auf 10 bis 7 Grad zurück, der Wind weht schwach bis mäßig aus Südwest. Der Mittwoch wird zunächst stark bewölkt, im weiteren Verlauf lockert es langsam auf, es bleibt niederschlagsfrei. Die Tageshöchstwerte erreichen 17 bis 20 Grad, der Wind weht schwach bis mäßig aus West. In der Nacht zum Donnerstag gibt es meist größere Wolkenlücken, es bleibt niederschlagsfrei. Die Tiefstwerte sinken auf 8 bis 4 Grad, der Wind weht schwach aus unterschiedlichen Richtungen. Am Donnerstag gibt es lediglich nur hohe Wolkenschichten, es bleibt trocken. Die Luft erwärmt sich auf 18 bis 21 Grad, der Wind weht schwach und dreht von Süd auf Südwest.
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3: Um 11 Uhr waren es 11 Grad, die Luftfeuchtigkeit betrug 72% und der Luftdruck 1022 Hektopascal.
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2: Die FEA GmbH Sangerhausen, die leistungsstarke Schaltanlagen für die industrielle Stromversorgung und Energieverteilung produziert, feierte am 25. September 2026 in der Mammuthalle ihr 30-jähriges Bestehen. Dort wartete ein professionelles Empfangskomitee. Doch Heiko Koschmider, Geschäftsführer des erfolgreichen Unternehmens, empfing die meisten der zahlreichen Gäste persönlich, oft direkt freundschaftlich. Auch Rosenkönigin Amy Melina, die erste, war vor Ort und bereit für ein Erinnerungsfoto, direkt vor der extra aufgebauten Firmenvita. Auch der CEO ließ sich diese Fotogelegenheit nicht entgehen. Herzlich willkommen, hieß es indes auch in der festlich geschmückten, bis auf den letzten Platz vollbesetzten Halle. Hier übernahm die Begrüßung Barbarossa, der seit 2 Jahren als Symbol für Stärke und Beständigkeit die Werte der Firma widerspiegelt.

0: beherrschen Strom.
1: Vor genau 30 Jahren begann ein neues Kapitel in unserer Unternehmensgeschichte. Ein Kapitel, das von Mut, Tatkraft und dem festen Glauben geprägt war, dass aus einer Idee etwas Großes entstehen kann. Am 1. Oktober 1996 wurde die FEAT Sandhausen GmbH gegründet. Was damals mit einer Vision begann, ist heute ein erfolgreiches Unternehmen, das weit über die Grenzen unserer Region hinaus für Qualität, Zuverlässigkeit und Innovationskraft steht. 3 Jahrzehnte voller Herausforderungen, Veränderungen und Erfolge liegen hinter uns. Vor allem aber liegen 3 Jahrzehnte mit Menschen hinter uns, die diese Geschichte geschrieben haben. Deshalb ist es mir eine besondere Ehre und eine besondere Freude, Sie heute Abend zu unserem 30-jährigen Firmenjubiläum begrüßen zu dürfen. Mein erster und herzlichster Gruß gilt denjenigen, die jeden Tag mit ihrem Wissen, ihrem Engagement und ihrer Leidenschaft dafür sorgen, dass wir erfolgreich sind.

0: unseren Mitarbeiterinnen und Mitarbeitern.
1: So konnte der Geschäftsführer neben den Sangerhäuser Mitarbeitern und Azubis auch die Kolleginnen und Kollegen der FEAG Romania, die extra aus Rumänien angereist waren, Gesellschafter und Kommanditisten, Kunden, von denen es manche schon seit Jahrzehnten sind, sowie sonstige Geschäftspartner, Freunde und Familie begrüßen. Auch Vertreter der IHK Halle Dessau sowie Landrat André Schröder waren der Einladung gefolgt. Nun hätte eigentlich ein Abriss der Firmengeschichte folgen sollen. So wurde aus einer Werkstatt in der Sangerhäuser Walter Rathenau Straße über 30 Jahre ein Leuchtturm der industriellen Stromversorgung. Doch das überließ der Geschäftsführer Irina Czeplin, einer bekannten Sandmalerin aus der Ukraine. Beeindruckend ließ die Weltmeisterin ihres Faches immer wieder neue Bilder zur Geschichte der FEAG GmbH entstehen und wieder verschwinden.

Strom ist das wichtigste Transportmittel für Energie. Zu dieser Logistikbranche der ganz eigenen

0: dass die Antriebskraft, die viel mächtiger ist als die Elektrizität, der menschliche Wille ist. Barbarossa war ein König des Mittelalters, ein Stauferkönig, der besonders durch seine Willenskraft überzeugt hat, dessen Regentschaft übrigens ungefähr so lange währte wie das Firmenjubiläum heute der FERG und der seinen dauerhaften Winterschlaf im Berg des Kyffhäusers gefunden hat. Und das ist es doch, was so wunderschön zusammenpasst. Wille, Energie, Heimat. Sehr schön und sehr gute Idee. In diesem Landkreis gibt es 6000 Unternehmer. Knapp 800 Unternehmen beschäftigen mehr als 10 Beschäftigte. Nur etwas weniger als 100 Unternehmen beschäftigen mehr als 150 Beschäftigte. Die FERG gehört dazu. Gut 175 Beschäftigte, Azubis noch dazugerechnet. In diesem Jahr habe ich gehört, erwarteter Umsatz 36 Millionen hier an den Standorten, nicht nur in Sand, sondern auch tatsächlich errichtet. Etwa 20 Millionen in der Herzkammer der FERG hier in der Kreisstadt Sangerhausen investiert. Und dahinter stehen nicht nur Zahlen, sondern, wie Herr Kurschmieder das so schön gesagt hat, Menschen. Die FERG gehört zu den größten Industrieunternehmen hier in Sangerhausen. Sie gehört zu den wichtigsten Schaltanlagenbauern im ganzen Land, zumindest in Sachsen-Anhalt auch der größte. Die internationale Ausrichtung ist bekannt und zur Zukunft ist ja einiges gesagt worden. Trust in Power, Trust in Future. Glück auf und Gottes Segen für die FERG. Weiter so. Im Namen des Landkreises und von mir ganz persönlich ein kleiner Gruß und Staubfänger für die Vitrine.
1: Herr Kurschmieder, auch von mir, auch im Namen des Präsidenten Sascha Gläser, des gesamten Präsidiums, herzlichen Glückwunsch zu dieser Erfolgsgeschichte. Ich kann mich den Worten des Landrats nur anschließen. 30 Jahre ein Unternehmen erfolgreich zu führen, ist kein Spaziergang und nicht einfach. In dieser Branche schon gerade nicht und in Deutschland erst recht nicht, ohne da jetzt auf die Tränendrüse drücken zu wollen. Lassen Sie uns heute Abend einfach gemeinsam ein paar Freudentränen verrießen. Der Anlass, glaube ich, angemessen. Herzlichen Glückwunsch.
2: Sozusagen das letzte Wort an diesem Jubiläumsabend, schließlich sollte ja auch noch ordentlich gefeiert werden, hatte Sebastian Model, Vertriebsleiter und schon in allen Abteilungen der Firma unterwegs gewesen. Er kennt den Betrieb in- und auswendig und hat, wie er selbst betonte, auch vor, dort alt zu werden. Der engagierte Mann, der auch Wehrleiter der Freiwilligen Feuerwehr Riestedt ist, durfte dann auch das Buffet eröffnen. Doch bevor er das tat, forderte er alle Gäste auf, im November noch einmal nach Sangerhausen zu kommen, um aus Anlass des Jubiläums 3000 Bäume zu pflanzen. Musikalisch wurde der gemütliche Teil des Abends eingeleitet durch Christian Pomnitz an seinem Klavier.

0: Martin Luther, ein Mann, der seit 500 Jahren die Welt bewegt. 2017 scheint sich aber nun wirklich alles um den 1483 geborenen Sohn von Hans und Margarete Luther zu drehen. Am 12. März, damals der Gregorstag, besuchte der kleine Martin erstmals die Schule in Mansfeld, wohin seine Eltern schon kurz nach seiner Geburt umgezogen waren. Er ist nun einer von 7 Schülern, alles Jungen, denn Mädchen erhielten damals keinen Unterricht vom Pfarrer, der gleichzeitig auch der Lehrer war. Obwohl das Jahr dieses Ereignisses bis heute nicht endgültig geklärt ist, wird die Einschulung seit 2004 alljährlich mit einem kleinen Fest gefeiert. 2017 gibt es nun hohen Besuch beim Fest Luthers Einschulung in Mansfeld. Sachsen-Anhalts Ministerpräsident Dr. Rainer Hasselhoff traf rechtzeitig ein, um nach der Begrüßung durch Mansfelds Bürgermeister Gustav Vogt als erster Besucher überhaupt die neue Ausstellung in der Grafenloge der St. Georgskirche in Augenschein zu nehmen. Pfarrer Dr. Matthias Paul präsentierte mit sichtlichem Stolz das neue Kleinod. Seit Wochen hatten er und die Kirchengemeinde gebankt, ob die Restaurierungs- und Gestaltungsarbeiten in der Stadtkirche rechtzeitig beendet sein würden. Durchatmen am Tage zuvor. Die Handwerker erledigten die letzten Handgriffe. Ministerpräsident Hasselhoff zeigte sich hinterher beeindruckt.
1: Es ist was ganz Besonderes, weil Ausstellungen meistens ja in Häusern oder in unmittelbaren Museen stattfindet. Hier in dieser Grafenloge ist es ein ganz besonderes Ambiente am authentischen Ort, da wo auch die Gottesdienste gefeiert wurden, wo Luther auch Messdiener war und auch letztendlich die spirituelle Prägung erfahren hat. Diese Ausstellung über die Jahrhunderte hinweg, der Tradition, die hier gepflegt wurde, auch zu sehen, ist was Wunderschönes. Und es sind hier einzigartige Stücke da, die man ansonsten in anderen Museen nicht findet.
0: Im Festgottesdienst verwies Pfarrer Dr. Matthias Paul auf die vielfältigen Brücken, die zu Luthers Zeiten, aber auch heute so angeblich Verschiedenes verband und natürlich auch, wie solche Brücken den Bogen schlagen, vom damals in die moderne Zeit.
2: Martin Luther kannte einen Gott, der viel forderte. Im Ernstfall das ganze Leben. Und er kannte eine Kirche, die erklären und zeigen konnte, wie man sich mit ihm gut stellt. Und das machte diese Kirche damals ziemlich gut. Sie baute Brücken, auf denen jeder Mensch laufen konnte in seinem Leben. Sie gab Orientierung und Halt und auch Trost. Und sie bewachte in guter Absicht diese Brücken und ein wenig Wegzoll nahm sie auch.
0: Dann Überraschung im Gottesdienst. Die evangelische Grundschule Hettstedt verblüffte mit einer überaus spritzig und modern inszenierten Geschichte über Martin Luther. Wobei nicht nur die kleine Luisa als Martin überzeugte. Eine tolle und unerwartete Abwechslung im Gottesdienst.
3: Im Kloster, wo ich Gott ganz nah bin. Heilige Anna, hilf mir, rette mich.
4: Ich hab Angst, ich hab das nicht. Angst, dass man rette mich. Angst, ich
0: hab Amy stellte den Reformator dar, als dieser unter dem Namen Junker Jörg auf der Wartburg lebte. Sie wird wohl nicht so schnell vergessen, dass sogar der Ministerpräsident mit ihr in der Kirche Rock'n'Roll tanzte. Bläser umrahmten den Gottesdienst ebenfalls. Und so zeigte Pfarrer Paul, wie Kirche heute sein kann. Eine Verbindung von traditionellen Abläufen und heutigen Alltag. Eben eine moderne Kirche. Ministerpräsident Dr. Rainer Hasselhoff kam gern der Bitte nach und sprach gemeinsam mit Konfirmanden der Region Mansfelder Land eine Danksagung.
5: Himmlischer Vater, wir danken dir, dass uns unser Leben erfüllt in Beruf, Familie und Freundeskreis. Wir bitten dich für diejenigen, denen es schwerfällt, einen Platz in dieser Welt zu finden, für Junge und Alte. Gib uns Einsicht und Kraft jenseits von Schwarz und

0: weiß, sehen zu lernen. Es fällt uns schwer, uns denjenigen jungen Leuten zuzuwenden, die trotz ihrer Jugend krank oder allein sind und nicht selten den Anschluss verlieren. Und gib uns Bescheidenheit und Offenheit im Umgang mit Kranken und Alten. Mache uns empfänglich dafür, dass das Alter nicht nur eine Frage von Gesundheit, medizinischer und sozialer Absicherung ist, sondern dass hinter jedem Namen eine einzelne Seele steht, die einen unendlichen Wert bei dir hat. Ein gutes und einfühlsames Wort ersetzt zwar keine Medizin, aber es vermag zu wärmen und ein mitfühlendes Ohr würdigt und baut auf. Und dein gesprochenes Wort ist auch noch da, wenn alle menschliche Hilfe an ihre Grenze stößt.
1: Während der anschließenden Eröffnung des Festes auf der Bühne vom Rathaus sprach Bürgermeister Vogt das aus, was viele Mansfelder schon immer bewegt.
2: Wir in Mansfeld betrachten ja Mansfeld neben dem Lutherstädten Wittenberg und Eisleben als dritte Säule des Luther- und damit auch des Reformationsgedenkens in Sachsen-Anhalt. Und daher sind wir froh und glücklich, dass Sie, sehr geehrter Herr Ministerpräsident, dies mit Ihrem heutigen Besuch hier zu Luthers Einschulung unterstreichen. In Mansfeld ist der kleine Martin aufgewachsen und 1488 in die Lateinschule aufgenommen worden. Hier sind die Grundlagen gelegt. Hier hat er wesentliche Prägungen erfahren für seine spätere Entwicklung.
1: Zum Abschluss überraschte Pfarrer Paul den Ministerpräsidenten mit einer Bratwurst, etwas größer als diejenigen, die Martin Luther damals für seine Gesangsdarbietungen gemeinsam mit den anderen Ministranten von den Mansfeldern erhielt. Die Flasche Wippraer Bier für den Ministerpräsidenten ist allerdings als Sangeslohn für Martin nicht überliefert. Seit einigen Jahren bietet das Fest Kindern eine besondere Art, sich zu beteiligen. In einem künstlerischen Workshop mit Julian Plodek wurden die Kinder ermutigt, sich Gedanken über die Gestaltung einer Kirche zu machen. Dr. Hasselhoff nutzte die Gelegenheit zu einem Gespräch mit dem Leipziger Künstler, der schon die neuen Fenster in der Grafenloge gestaltet hatte. Anschließend war Zeit für den Ministerpräsidenten und alle anderen Besucher, sich ganz entspannt auf dem Markt umzusehen. 2017 war es den Organisatoren gelungen, die Zahl der Händler und Stände deutlich zu erhöhen. Altes Handwerk bot dabei eine besonders gute Gelegenheit, beim Zuschauen in die Geschichte einzutauchen. Erstmals dabei war unter anderem eine Seilerei aus Bad Düben. Interessant zu beobachten, wie früher mit wenigen mechanischen Hilfsmitteln ein Seil entstand. Natürlich waren auch die historischen Handwerker aus Mansfeld selbst vor Ort. Schmied Andreas Krämer erzählt, was ihn an seinem Hobby so fasziniert.
3: Ja, das alte Handwerk ist sehr wichtig, dass man das mal zeigen kann, weil heute kannst du alles kaufen, aber wie alles mal früher hergestellt wurde, sieht man doch selten. Und es ist sehr wichtig, das alte Handwerk am Leben zu halten, damit es auch unserer nächsten Generation zugutekommt.
1: Die MZZ Briefdienst GmbH präsentierte eine Sondermarke, die sich wiederum mit Luther beschäftigt, natürlich diesmal mit Mansfelder Motiven. Viele Besucher nutzten die Gelegenheit, eine der nur 1000 gedruckten Marken mitsamt Sonderstempelung zu erwerben. Zum Sachsen-Anhalt-Tag wird dann die vierte Sondermarke diese Luther-Reihe komplettieren.
4: Ich bin aus Mansfeld, ich bin in Mansfeld geboren, lebe ja in Mansfeld, arbeite im Heimatverein, also ich bin... Das ist für mich selbstverständlich, dass ich jedes Jahr hier dabei bin. Und die habe ich gekauft, weil ich zwei Kinder habe, zwei Söhne. Und die können dann jeder mal eins kriegen. Ich hebe mich auf für sie.
1: Den ganzen Tag über boten Künstler und Bands aus der Region ein unterhaltsames Bühnenprogramm. Schon früh begeisterte Wurrystone die Besucher mit Irish Folk. Am Nachmittag zeigte beispielsweise die Grundschule Mansfeld ihr Können. Abwechslung war also garantiert.
5: Eltern brauchen manches nicht zu wissen. Es gibt Dinge, die sie nicht verstehen. Und wir sollten mit bestimmten Dingen nur zu unseren Freunden gehen. Gute Freunde, sie sind wie Geschenke.
1: Obwohl der Samstag den Haupttag des Festes bildet,

0: Nach einem zünftigen Frühschoppen bat Bürgermeister Vogt die Gäste zum Lutherbrunnen, um diesen nach der Sanierung seiner steinernen Bestandteile wieder offiziell der Bevölkerung zu übergeben. Unter den Gästen war am Sonntag auch die Landrätin Frau Dr. Klein.
1: Aber dass er irgendwo geboren ist, dass er aufgewachsen ist, dass er in die Schule gegangen ist und dass er gespielt hat und dass er dann auch noch in Eisleben gestorben ist, das wissen die meisten überhaupt nicht. Und das ist eigentlich schade, denn wir haben hier was zu bieten und mit dem Lutherbrunnen, mit Martin Luthers Elternhaus und auch der St. Georgskirche mit dem kleinen Museum und den wunderschönen Glasfenstern, die mir immer wieder mich begeistern, haben wir was, was alle Welt erfahren muss.
2: In diesem Sinne möchte ich aber einfach erstmal diese Etappe, die wir jetzt geschafft haben, nochmal würdigen und möchte hier gemeinsam mit der Frau Dr. Klein den steinseitig sanierten Lutherbrunnen in Mansfeld an die Mansfelderinnen und Mansfelder und natürlich auch an alle Gäste, die hierher kommen, feierlich wieder übergeben.
0: Ein Dankeschön der Stadtverwaltung galt dem Chor der Walzwerker, die die feierliche Übergabe mit mehreren Liedern musikalisch umrahmten.

0: In einem kleinen Umzug, angeführt vom Fanfarenzug Groß Irner, schritten dann die Darsteller der Spielgruppe Schlossgeister den Marktberg hinunter und geleiteten so die Besucher des Festes zum einstigen Elternhaus Martin Luthers. Hier boten die Laienschauspieler wie schon in den Jahren zuvor erneut eine Premiere. Ein Stück um das Leben und die Ereignisse der damaligen Zeit. Auf zu neuen Ufern, so der Titel des Schauspiels. In mehreren Szenen brachten sie das Leben der Luders in den Zusammenhang mit Geschehnissen auf der großen Bühne der Welt, die dann jeweils symbolisch auf einem Bootsdeck spielten.
1: Ich als Gräfin zu Mansfeld, Mitte und kann nur sagen, das allein reicht nicht. Wir müssen unseren arbeitenden Menschen auch etwas zurückgeben von unserem Reichtum. Schließlich kommen sie zu uns nach Mansfeld, um zu arbeiten.
0: Ein würdiges Ende fand das Fest rund um die Einschulung Luthers mit der Pflanzung eines Baumes an der Teichstraße, nur wenige Meter vom Elternhaus entfernt. Unterstützt von einigen Sponsoren konnten Mitglieder des Heimatvereins eine Säulenbuche eingraben und ordentlich wässern, auf dass dieser Baum noch lange an das Jahr 2017 erinnert. Und obwohl Luther ein Stück Geschichte ist, kann er noch heute zum Nachdenken über unser alltägliches Leben anregen. Denn an vielen Stellen hat der Reformator Grundlagen gelegt. Das findet auch Pfarrer Dr. Paul.
2: Wenn man daran denkt, wie geht es denn in einem Landstrich weiter, der wenig Zukunftsperspektiven hat anscheinend, dann könnte man auf bestimmte Dinge kommen, die sagen würden, vielleicht so viel wie, achtet wenigstens darauf, dass die Schulversorgung gut funktioniert. Kämpft um gute Lehrer, kämpft um gute Schulen und schließt nicht noch welche. Denn vor gar nicht langer Zeit gab es in jedem kleinen Dorf eine Schule. Und auch damals gab es Zeiten, wo die Bevölkerung zurückging und wo sie später wieder wuchs. Aber Schulen waren eigentlich immer da. Und dass es das gibt, verdanken wir schon Martin Luther, seinen Mitstreitern und den Generationen danach, die das aufgebaut haben, was wir heute auch als Schulwesen betrachten.
3: Man sieht es ja an der Entscheidung, die wir auch mitgetroffen haben, dass Mansfeld in den Reigen hineingehört der Lutherstädten. Und wir wollen bei der UNESCO erreichen, dass Mansfeld mit aufgenommen wird, mit Wittenberg, mit Eisleben und damit in Sachsen-Anhalt, also drei Städte, unmittelbar zeigen, wo die Reformation begonnen hat. Und wer die Biografie Luthers kennt, weiß, dass die wesentliche Prägung seiner Persönlichkeit hier stattgefunden hat. Er wäre als Reformator nicht denkbar gewesen, wenn er hier nicht als Kind und als Jugendlicher gelebt hätte und auch die Schule erfahren hätte mit all den Erfahrungen, die er gemacht hat. Und das hat er mitgenommen ins ganze Leben hinein. Und das hat ja auch seine Beziehung ins Mansfelder Land auch immer aufrechterhalten. Er ist ein Mansfelder gewesen. Und deswegen ist es ganz klar, dass das für uns als Land Sachsen-Anhalt auch eine wichtige Rolle spielt.
0: Luthers Einschulung 2017 reihte sich würdig ein in die Folge der zahllosen Veranstaltungen in ganz Deutschland, die nur eines wollen: Martin Luther ehren, der hier in Mansfeld aufwuchs.

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0: Hallo und herzlich willkommen, liebe Zuschauer und Zuschauerinnen bei Punktum, Ihrem regionalen Fernsehprogramm in der neuen Woche. In Diedersdorf wurde am Samstag gegen 18:30 Uhr eine 63-jährige Spaziergängerin auf einem Feldweg von zwei nicht angeleinten Hunden gebissen und verletzt. Der Hundehalter konnte die Hunde der Rasse American Bulldog von der Geschädigten wegbringen. Die verletzte Frau brachte einen Rettungswagen zur Behandlung in ein Krankenhaus. Es wird wegen fahrlässiger Körperverletzung ermittelt. Auf der B86 bei Richstedt stoppte ein Fahrzeugführer am Samstag kurz vor 10 Uhr wegen technischer Probleme mit dem Fahrzeug, das im Motorraum zu qualmen begann. Die Feuerwehr löschte den Brand im Motorraum, am Auto entstand Totalschaden. Die B86 war zwischen den Abzweigen nach Emselo und Pölsfeld gesperrt. Wegen ausgelaufener Betriebsstoffe war die Ölwehr zur Reinigung der Fahrbahn im Einsatz. In der Kühlischen Straße in Sangerhausen ist am Sonntag gegen 2:20 Uhr eine Straßenlaterne durch eine Kollision mit einem PKW so beschädigt worden, dass sie auf die Straße umknickte. Weitere Straßenlaternen fielen dadurch in der Straße aus. Außerdem streifte und beschädigte das Unfallfahrzeug mehrere Hausfassaden. Im Fahrzeug befanden sich zwei alkoholisierte junge Männer. Wer das Fahrzeug führte, soll nun Ermittlungen zeigen. Zudem musste eine Ölspur beseitigt werden. Im Bereich Hagelsdorf kam es am Freitagabend kurz nach 18 Uhr eine Fahrzeugführerin, die in Richtung Wimmelburg unterwegs war, aus bislang unbekannten Gründen nach links von der Fahrbahn ab. Die 69-jährige Frau wurde schwer verletzt und kam im Anschluss in ein Krankenhaus. Am Auto entstand erheblicher Sachschaden. Ja, das Traurige ist, das war nur einige der vielen, vielen Meldungen, die am Wochenende kamen. Ich hätte das auch noch fortsetzen können. Ein weiteres Strukturwandelprojekt der Region wird konkret. Die Königshalle auf dem Areal der Königspfalz Tilleda kann gebaut werden. Der Landkreis Mansfeld-Südharz hat jetzt trotz verspätet vorgelegter Unterlagen in Rekordtempo die Baugenehmigung erteilt, sodass Baurecht besteht. Der Landkreis unterstützt die Verbandsgemeinde Goldene Aue seit Jahren bei der Umsetzung des Projekts. Der entsprechende Fördermittelbescheid aus dem Programm Strukturwandel Revier 2038 liegt bereits seit 3 Jahren vor. Das war nur möglich, weil der Landkreis die Förderwürdigkeit des Projektes bestätigt hatte. Die Königshalle ist als Kaltgebäude geplant und wird künftig das bekannte Freilichtmuseum bereichern. Erstmals zeigt eine Rekonstruktion ein herrschaftliches Gebäude in der Hauptburg. Der Schwerpunkt der künftigen Ausstellung soll dann auf die Hofhaltung und den in Tilleda bezeugten Regierungshandlungen liegen. Das Theater Eisleben setzt eine erfolgreiche Kooperationsreihe fort und holt auch in dieser Spielzeit Studierende der Hochschule für Musik und Theater Felix Mendelssohn Bartholdy HMT aus Leipzig nach Eisleben. Am Samstag, den 24. Oktober, erwartet das Publikum ab 19:30 Uhr auf der großen Bühne ein abwechslungsreicher Liederabend. Tickets sind an der Theaterkasse in der Bucherstraße und der Abendkasse sowie online unter theater-eisleben.de oder telefonisch unter Eisleben 60 20 70 erhältlich.
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0: Das Herbstkonzert der Kreismusikschule ist fest verankert im Veranstaltungsplan der Gangolfkirche in Hettstedt. Bis auf wenige freie Plätze war das Konzert gut besucht. Das erfreute auch Michael Seemann, Leiter der Bereiche Eisleben und Hettstedt der Kreismusikschule.
1: Ja, und ich freue mich auch immer, ich sag's mal so salopp, wenn im Publikum nicht nur die Eltern und Großeltern Taxifahrer sitzen, sondern tatsächlich viele Familienangehörige mit hier die Räume füllen und auch Besucher, die gar nicht unmittelbar mit dem Programm mitwirken zu tun haben. Und das ist auch wieder der Fall. Also Sie begrüße ich ganz besonders herzlich, weil wir uns halt auch freuen, wenn wir nicht nur unter uns sind hier bei unseren Veranstaltungen. Also herzlich willkommen.
0: In gewohnter Art und Weise führte Michael Seemann durch das Programm mit kleinen und größeren Künstlern. Den musikalischen Anfang machte Anna Scholz, eine erfahrene Schülerin der Musikschule.

Mit Benjamin Böhland und Carla Isabella Burkhardt traten zwei junge Musikschüler auf die Bühne. Mit ihren Instrumenten brachten sie gerade einstudierte Stücke zu Gehör. Angesichts eines vollen Saals und einer kleinen Aufregung klappte nicht immer alles perfekt, was die Leistung der Kinder jedoch nicht schmälerte.

Das Klavier ist bei den Kindern und Jugendlichen ein beliebtes Instrument, was sich auch in den Darbietungen zum Konzert zeigte. Über die Hälfte der musikalischen Beiträge wurde am Klavier aufgeführt. Zur Trompete griff Louis Große. Gemeinsam mit seinem Lehrer Arne Böhland führte er das traditionelle Lied »What Will We Do with the Drunken Sailor« auf. Edgar Kurente und Malou Ziegner schlossen sich mit Gitarre und Saxophon im Programm an.

zuhören. Und applaudieren, hieß es für das Publikum, bis zu dem Moment, als es selbst Teil des Konzertes wurde. Mit dem Herbstlied »Bunt sind schon die Wälder« forderte Michael Seemann zum Mitsingen auf.

0: Das Ende des Konzertes bedeutete aber nicht das Ende der Veranstaltungen in der Gangolfkirche, wie Joachim Hornicke verriet.
1: Wir haben zwar jetzt eine Weile Pause, die nächsten Konzerte sind erst am 13. und 14. November. Da ist die Maria Wernicke hier mit ihrem Sonnensturm. Ab 29. läuft die Krippenausstellung, die möchte ja auch wieder aufgebaut werden. Dann haben wir am 6. Dezember nochmal was und am 12. Dezember, das ist einmal der Männerchor Wippra und der Frauenchor Hettstedt. Die sind wieder nicht mehr alleine, die haben dann noch Vertreter von den Männerchören Heiligendahl und Widerstedt.
2: Einladend weht die Fahne mit den Symbolen des Bergbaus über dem Hellbraer Schmiedschacht. Und es war eine Einladung. Zum Besuch des alljährlichen Herbstzaubers. Einer gemütlichen Veranstaltung mit kleinen, unterhaltsamen Angeboten. Wobei, gemütlich war durch das Wetter nicht immer gegeben und so schwankte die Besucherzahl im Verlauf des Tages. Davon ließen sich die Künstler aber nicht beirren. Wie hier der Klostermannsfelder Musikverein trotzten sie den teilweise frischen Winden und unterhielten das Publikum. Warm war dagegen denen, die am Grill dafür sorgten, dass die Besucher nicht mit hungrigen Magen nach Hause gehen mussten. Auch Thomas Wäsche vom Erlebnisbergwerk Wettelrode nutzte bei seinem Aufenthalt das Angebot. Die Kinder fuhren mit der kleinen Bahn ihre Kreise, suchten wertvolle Gesteine im Sand oder gingen mutig unter Tage in einem kleinen nachgebauten Bergwerksstollen, um dann mit dem Hund ihre Funde ans Tageslicht zu ziehen. Trude und Hilde, die beiden Originale mit Kodderschnauze, sorgten ebenfalls für spaßige Unterhaltung und animierten ihr Publikum zum Mitmachen.

So sorgte das Wetter bei den wenigsten für Verärgerung. Denn sich unterhalten lassen, Infos bekommen, einen Schwatz machen oder sich einfach nur wiedersehen, kann man schließlich auch ohne Sonnenschein. Aber der kam ja hin und wieder dennoch vom Himmel. Und so konnte der Trecker-Kremser auf seiner vierten Tour an diesem Herbstzaubertag mit gut gefülltem Anhänger erneut auf seiner Tour zur Schlackenwüste sozusagen auch in den Sonnenuntergang fahren. Ein gutes Bildende auch für unseren kleinen Bericht.

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1: Am 4. Dezember wird von 17 bis 20 Uhr auf dem Schmidtschacht Helbra der Barbara-Tag gefeiert.
2: Am Reformationstag finden von 15 bis 20 Uhr drei hochrangige Konzerte in der St. Andreaskirche statt. Gestaltet vom Mitteldeutschen Kammerorchester, Kirchenmusikdirektor Thomas Ennenbach an der Orgel unter der Leitung von Kirchenmusikdirektor Dietrich Ehrenwert.
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3: Der DAX notierte am Montagvormittag bei 25.197,47 Punkten, der TecDAX bei 3.995,17 Zählern und der Euro war 1 US-Dollar 12,03 wert.
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3: In der Nacht zum Dienstag ist es gering bewölkt und niederschlagsfrei. Lokal bildet sich Dunst oder Nebel. Die Temperaturen gehen auf 4 bis minus 1 Grad zurück. Gebietsweise tritt leichter Frost in Bodennähe auf. Der Wind weht schwach aus unterschiedlichen Richtungen. Am Dienstag löst sich Nebel und Dunst rasch auf. Dann wird es zunächst heiter. Im weiteren Verlauf zieht Bewölkung auf und am späteren Nachmittag setzt vom Westen ja etwas Regen ein. Die Tageshöchstwerte erreichen 15 bis 18 Grad, der Wind weht überwiegend schwach aus Süd. In der Nacht zum Mittwoch ist es stark bewölkt, zeit- und gebietsweise fällt Regen. Die Temperaturen gehen auf 10 bis 7 Grad zurück, der Wind weht schwach bis mäßig aus Südwest. Der Mittwoch wird zunächst stark bewölkt, im weiteren Verlauf lockert es langsam auf, es bleibt niederschlagsfrei. Die Tageshöchstwerte erreichen 17 bis 20 Grad, der Wind weht schwach bis mäßig aus West. In der Nacht zum Donnerstag gibt es meist größere Wolkenlücken, es bleibt niederschlagsfrei. Die Tiefstwerte sinken auf 8 bis 4 Grad, der Wind weht schwach aus unterschiedlichen Richtungen. Am Donnerstag gibt es lediglich nur hohe Wolkenschichten, es bleibt trocken. Die Luft erwärmt sich auf 18 bis 21 Grad, der Wind weht schwach und dreht von Süd auf Südwest.
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3: Um 11 Uhr waren es 11 Grad, die Luftfeuchtigkeit betrug 72% und der Luftdruck 1022 Hektopascal.
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2: Die FEAG GmbH Sangerhausen, die leistungsstarke Schaltanlagen für die industrielle Stromversorgung und Energieverteilung produziert, feierte am 25. September 2026 in der Mammuthalle ihr 30-jähriges Bestehen. Dort wartete ein professionelles Empfangskomitee. Doch Heiko Koschmider, Geschäftsführer des erfolgreichen Unternehmens, empfing die meisten der zahlreichen Gäste persönlich, oft direkt freundschaftlich. Auch Rosenkönigin Amy Melina, die erste, war vor Ort und bereit für ein Erinnerungsfoto, direkt vor der extra aufgebauten Firmenvita. Auch der CEO ließ sich diese Fotogelegenheit nicht entgehen. Herzlich willkommen, hieß es indes auch in der festlich geschmückten, bis auf den letzten Platz vollbesetzten Halle. Hier übernahm die Begrüßung Barbarossa, der seit 2 Jahren als Symbol für Stärke und Beständigkeit die Werte der Firma widerspiegelt.

0: Wir beherrschen Strom.
1: Vor genau 30 Jahren begann ein neues Kapitel in unserer Unternehmensgeschichte. Ein Kapitel, das von Mut, Tatkraft und dem festen Glauben geprägt war, dass aus einer Idee etwas Großes entstehen kann. Am 1. Oktober 1996 wurde die FEAT Sangerhausen GmbH gegründet. Was damals mit einer Vision begann, ist heute ein erfolgreiches Unternehmen, das weit über die Grenzen unserer Region hinaus für Qualität, Zuverlässigkeit und Innovationskraft steht. 3 Jahrzehnte voller Herausforderungen, Veränderungen und Erfolge liegen hinter uns. Vor allem aber liegen 3 Jahrzehnte mit Menschen hinter uns, die diese Geschichte geschrieben haben. Deshalb ist es mir eine besondere Ehre und eine besondere Freude, Sie heute Abend zu unserem 30-jährigen Firmenjubiläum begrüßen zu dürfen. Mein erster und herzlichster Gruß gilt denjenigen, die jeden Tag mit ihrem Wissen, ihrem Engagement und ihrer Leidenschaft dafür sorgen, dass wir erfolgreich sind. Unseren Mitarbeiterinnen und Mitarbeitern.
2: So konnte der Geschäftsführer neben den Sangerhäuser Mitarbeitern und Azubis auch die Kolleginnen und Kollegen der FEAG Romania, die extra aus Rumänien angereist waren, Gesellschafter und Kommanditisten, Kunden, von denen es manche schon seit Jahrzehnten sind, sowie sonstige Geschäftspartner, Freunde und Familie begrüßen. Auch Vertreter der IHK Halle Dessau sowie Landrat André Schröder waren der Einladung gefolgt. Nun hätte eigentlich ein Abriss der Firmengeschichte folgen sollen. So wurde aus einer

Werkstatt in der Sangerhäuser Weiter Rathenaustraße, über 30 Jahre ein Leuchtturm der industriellen Stromversorgung. Doch das überließ der Geschäftsführer Irina Chaplin, einer bekannten Sandmalerin aus der Ukraine. Beeindruckend ließ die Weltmeisterin ihres Faches immer wieder neue Bilder zur Geschichte der FEAG GmbH entstehen und wieder verschwinden.

Strom ist das wichtigste Transportmittel für Energie. Zu dieser Logistikbranche der ganz eigenwilligen Art gehört die FEAG. Ich habe deswegen alle politischen Bedenken zerstreut, habe die Krawattenfarbe gewählt, die dem Firmenlogo am nächsten kommt, und möchte Sie auf das Herzlichste begrüßen hier in der Mammuthalle des Landkreises Mansfeld-Südharz. Meine sehr verehrten Damen und Herren, was ist das für eine geniale Idee? Der Stauferkönig Friedrich wird zum Herrscher über den Strom. Hat sich der Macher der Kampagne vielleicht an den Spruch von Albert Einstein

0: wunderschön zusammenpasst. Wille, Energie, Heimat. Sehr schön und sehr gute Idee. In diesem Landkreis gibt es 6000 Unternehmer. Knapp 800 Unternehmen beschäftigen mehr als 10 Beschäftigte. Nur etwas weniger als 100 Unternehmen beschäftigen mehr als 150 Beschäftigte. Die FEAG gehört dazu. Gut 175 Beschäftigte, Azubis noch dazu gerechnet. In diesem Jahr habe ich gehört, erwarteter Umsatz 36 Millionen hier an den Standorten, nicht nur in Sand, sondern auch tatsächlich errichtet. Etwa 20 Millionen in der Herzkammer der FEAG hier in der Kreisstadt Sangerhausen investiert. Und dahinter stehen nicht nur Zahlen, sondern, wie Herr Kurschmiede das so schön gesagt hat, Menschen. Die FEAG gehört zu den größten Industrieunternehmen hier in Sangerhausen. Sie gehört zu den wichtigsten Schaltanlagenbauern im ganzen Land, zumindest in Sachsen-Anhalt auch der größte. Die internationale Ausrichtung ist bekannt und zur Zukunft ist ja einiges gesagt worden. Trust in Power, Trust in Future. Glück auf und Gottes Segen für die FEAG. Weiter so. Im Namen des Landkreises und von mir ganz persönlich ein kleiner Gruß und Staubfänger für die Vitrine.
1: Herr Kurschmiede, auch von mir, auch im Namen des Präsidenten Sascha Gläser, des gesamten Präsidiums, herzlichen Glückwunsch zu dieser Erfolgsgeschichte. Ich kann mich den Worten des Landrats nur anschließen. 30 Jahre ein Unternehmen erfolgreich zu führen, ist kein Spaziergang und nicht einfach. In dieser Branche schon gerade nicht und in Deutschland erst recht nicht, ohne da jetzt auf die Tränendrüse drücken zu wollen. Lassen Sie uns heute Abend einfach gemeinsam ein paar Freudentränen verriesen. Der Anlass, glaube ich, angemessen. Herzlichen Glückwunsch.
2: Sozusagen das letzte Wort an diesem Jubiläumsabend, schließlich sollte ja auch noch ordentlich gefeiert werden, hatte Sebastian Model, Vertriebsleiter und schon in allen Abteilungen der Firma unterwegs gewesen. Er kennt den Betrieb in- und auswendig und hat, wie er selbst betonte, auch vor, dort alt zu werden. Der engagierte Mann, der auch Wehrleiter der Freiwilligen Feuerwehr Riestedt ist, durfte dann auch das Buffet eröffnen. Doch bevor er das tat, forderte er alle Gäste auf, im November noch einmal nach Sangerhausen zu kommen, um aus Anlass des Jubiläums 3000 Bäume zu pflanzen. Musikalisch wurde der gemütliche Teil des Abends eingeleitet durch Christian Pomnitz an seinem Klavier.

Martin Luther, ein Mann, der seit 500 Jahren die Welt bewegt. 2017 scheint sich aber nun wirklich alles um den 1483 geborenen Sohn von Hans und Margarete Luther zu drehen. Am 12. März, damals der Gregorstag, besuchte der kleine Martin erstmals die

0: Schule in Mansfeld, wohin seine Eltern schon kurz nach seiner Geburt umgezogen waren. Er ist nun einer von 7 Schülern, alles Jungen, denn Mädchen erhielten damals keinen Unterricht vom Pfarrer, der gleichzeitig auch der Lehrer war. Obwohl das Jahr dieses Ereignisses bis heute nicht endgültig geklärt ist, wird die Einschulung seit 2004 alljährlich mit einem kleinen Fest gefeiert. 2017 gibt es nun hohen Besuch beim Fest Luthers Einschulung in Mansfeld. Sachsen-Anhalts Ministerpräsident Dr. Rainer Hasselhoff traf rechtzeitig ein, um nach der Begrüßung durch Mansfelds Bürgermeister Gustav Vogt als erster Besucher überhaupt die neue Ausstellung in der Grafenloge der St. Georgskirche in Augenschein zu nehmen. Pfarrer Dr. Matthias Paul präsentierte mit sichtlichem Stolz das neue Kleinod. Seit Wochen hatten er und die Kirchengemeinde gebankt, ob die Restaurierungs- und Gestaltungsarbeiten in der Stadtkirche rechtzeitig beendet sein würden. Durchatmen am Tage zuvor. Die Handwerker erledigten die letzten Handgriffe. Ministerpräsident Hasselhoff zeigte sich hinterher beeindruckt.
1: Es ist was ganz Besonderes, weil Ausstellungen meistens ja in Häusern oder in unmittelbaren Museen stattfindet. Hier in dieser Grafenloge ist es ein ganz besonderes Ambiente am authentischen Ort, da wo auch die Gottesdienste gefeiert wurden, wo Luther auch Messdiener war und auch letztendlich die spirituelle Prägung erfahren hat. Diese Ausstellung über die Jahrhunderte hinweg, der Tradition, die hier gepflegt wurde, auch zu sehen, ist was Wunderschönes. Und es sind hier einzigartige Stücke da, die man ansonsten in anderen Museen nicht findet.
0: Im Festgottesdienst verwies Pfarrer Dr. Matthias Paul auf die vielfältigen Brücken, die zu Luthers Zeiten, aber auch heute so angeblich Verschiedenes verband und natürlich auch, wie solche Brücken den Bogen schlagen, vom damals in die moderne Zeit.
2: Martin Luther kannte einen Gott, der viel forderte. Im Ernstfall das ganze Leben. Und er kannte eine Kirche, die erklären und zeigen konnte, wie man sich mit ihm gut stellt. Und das machte diese Kirche damals ziemlich gut. Sie baute Brücken, auf denen jeder Mensch laufen konnte in seinem Leben. Sie gab Orientierung und Halt und auch Trost. Und sie bewachte in guter Absicht diese Brücken und ein wenig Wegzoll nahm sie auch.
0: Dann Überraschung im Gottesdienst. Die evangelische Grundschule Hettstedt verblüffte mit einer überaus spritzig und modern inszenierten Geschichte über Martin Luther. Wobei nicht nur die kleine Luisa als Martin überzeugte, eine tolle und unerwartete Abwechslung im Gottesdienst. Amy stellte den Reformator dar, als dieser unter dem Namen Junker Jörg auf der Wartburg lebte. Sie wird wohl nicht so schnell vergessen, dass sogar der Ministerpräsident mit ihr in der Kirche Rock'n'Roll tanzte. Bläser umrahmten den Gottesdienst ebenfalls. Und so zeigte Pfarrer Paul, wie Kirche heute sein kann. Eine Verbindung von traditionellen Abläufen und heutigem Alltag. Eben eine moderne Kirche. Ministerpräsident Dr. Rainer Hasselhoff kam gern der Bitte nach und sprach gemeinsam mit Konfirmanden der Region Mansfelder Land eine Danksagung.
3: Himmlischer Vater, wir danken dir, dass uns unser Leben erfüllt in Beruf, Familie und Freundeskreis. Wir bitten dich für diejenigen, denen es schwerfällt, einen Platz in dieser Welt zu finden, für Junge und Alte. Gib uns Einsicht und Kraft, jenseits von Schwarz und Weiß sehen zu lernen. Es fällt uns schwer, uns denjenigen jungen Leuten zuzuwenden, die trotz ihrer Jugend krank oder allein sind und nicht selten den Anschluss verlieren. Und gib uns Bescheidenheit und Offenheit im Umgang mit Kranken und Alten. Mache uns empfänglich dafür, dass das Alter nicht nur eine Frage von Gesundheit, medizinischer und sozialer Absicherung ist, sondern dass hinter jedem Namen eine einzelne Seele steht, die einen unendlichen Wert bei dir hat.

0: Gutes und einfühlsames Wort ersetzt zwar keine Medizin, aber es vermag zu wärmen und ein mitfühlendes Ohr würdigt und baut auf. Und dein gesprochenes Wort ist auch noch da, wenn alle menschliche Hilfe an ihre Grenze stößt.
1: Während der anschließenden Eröffnung des Festes auf der Bühne vom Rathaus sprach Bürgermeister Vogt das aus, was viele Mansfelder schon immer bewegt.
2: Wir in Mansfeld betrachten ja Mansfeld neben dem Lutherstädten Wittenberg und Eisleben als dritte Säule des Luther- und damit auch des Reformationsgedenkens in Sachsen-Anhalt. Und daher sind wir froh und glücklich, dass Sie, sehr geehrter Herr Ministerpräsident, dies mit Ihrem heutigen Besuch hier zu Luthers Einschulung unterstreichen. In Mansfeld ist der kleine Martin aufgewachsen und 1488 in die Lateinschule aufgenommen worden. Hier sind die Grundlagen gelegt, hier hat er wesentliche Prägungen erfahren für seine spätere Entwicklung.
1: Zum Abschluss überraschte Pfarrer Paul den Ministerpräsidenten mit einer Bratwurst, etwas größer als diejenigen, die Martin Luther damals für seine Gesangsdarbietungen gemeinsam mit den anderen Ministranten von den Mansfeldern erhielt. Die Flasche Wipraer Bier für den Ministerpräsidenten ist allerdings als Sangeslohn für Martin nicht überliefert. Seit einigen Jahren bietet das Fest Kindern eine besondere Art, sich zu beteiligen. In einem künstlerischen Workshop mit Julian Plodek wurden die Kinder ermutigt, sich Gedanken über die Gestaltung einer Kirche zu machen. Dr. Hasselhoff nutzte die Gelegenheit zu einem Gespräch mit dem Leipziger Künstler, der schon die neuen Fenster in der Grafenloge gestaltet hatte. Anschließend war Zeit für den Ministerpräsidenten und alle anderen Besucher, sich ganz entspannt auf dem Markt umzusehen. 2017 war es den Organisatoren gelungen, die Zahl der Händler und Stände deutlich zu erhöhen. Altes Handwerk bot dabei eine besonders gute Gelegenheit, beim Zuschauen in die Geschichte einzutauchen. Erstmals dabei war unter anderem eine Seilerei aus Bad Düben. Interessant zu beobachten, wie früher mit wenigen mechanischen Hilfsmitteln ein Seil entstand. Natürlich waren auch die historischen Handwerker aus Mansfeld selbst vor Ort. Schmied Andreas Krämer erzählt, was ihn an seinem Hobby so fasziniert.
3: Ja, das alte Handwerk ist sehr wichtig, dass man das mal zeigen kann, weil heute kannst du alles kaufen, aber wie alles mal früher hergestellt wurde, sieht man doch selten. Und es ist uns sehr wichtig, das alte Handwerk am Leben zu halten, damit es auch unserer nächsten Generation zugutekommt.
1: Die MZZ-Briefdienst GmbH präsentierte eine Sondermarke, die sich wiederum mit Luther beschäftigt, natürlich diesmal mit Mansfelder Motiven. Viele Besucher nutzten die Gelegenheit, eine der nur 1000 gedruckten Marken mitsamt Sonderstempelung zu erwerben. Zum Sachsen-Anhalt-Tag wird dann die vierte Sondermarke diese Luther-Reihe komplettieren.
4: Ich bin aus Mansfeld, ich bin in Mansfeld geboren, lebe ja in Mansfeld, arbeite im Heimatverein, also ich bin... Das ist für mich selbstverständlich, dass ich jedes Jahr hier dabei bin. Und die habe ich gekauft, weil ich zwei Kinder habe, zwei Söhne. Und die können dann jeder mal eins kriegen. Ich hebe mich auf für sie.
1: Den ganzen Tag über boten Künstler und Bands aus der Region ein unterhaltsames Bühnenprogramm. Schon früh begeisterte Wurrystone die Besucher mit Irish Folk. Am Nachmittag zeigte beispielsweise die Grundschule Mansfeld ihr Können. Abwechslung war also garantiert.
5: Eltern brauchen manches nicht zu wissen. Es gibt Dinge, die sie nicht verstehen. Und wir sollten mit bestimmten Dingen nur zu unseren Freunden gehen. Gute Freunde, sie sind wie Geschenke.
1: Obwohl der Samstag den Haupttag des Festes bildete, lag der inhaltliche Schwerpunkt eher auf dem Sonntag.

0: Nach einem zünftigen Frühschoppen bat Bürgermeister Vogt die Gäste zum Lutherbrunnen, um diesen nach der Sanierung seiner steinernen Bestandteile wieder offiziell der Bevölkerung zu übergeben. Unter den Gästen war am Sonntag auch die Landrätin Frau Dr. Klein.
1: Aber dass er irgendwo geboren ist, dass er aufgewachsen ist, dass er in die Schule gegangen ist und dass er gespielt hat und dass er dann auch noch in Eisleben gestorben ist, das wissen die meisten überhaupt nicht. Und das ist eigentlich schade, denn wir haben hier was zu bieten und mit dem Lutherbrunnen, mit Martin Luthers Elternhaus und auch der St. Georgskirche mit dem kleinen Museum und den wunderschönen Glasfenstern, die mir immer wieder mich begeistern, haben wir was, was alle Welt erfahren muss.
2: In diesem Sinne möchte ich aber einfach erstmal diese Etappe, die wir jetzt geschafft haben, nochmal würdigen und möchte hier gemeinsam mit der Frau Dr. Klein den steinseitig sanierten Lutherbrunnen in Mansfeld an die Mansfelderinnen und Mansfelder und natürlich auch an alle Gäste, die hierher kommen, feierlich wieder übergeben.
0: Ein Dankeschön der Stadtverwaltung galt dem Chor der Walzwerker, die die feierliche Übergabe mit mehreren Liedern musikalisch umrahmten.

0: In einem kleinen Umzug, angeführt vom Fanfarenzug Groß Onner, schritten dann die Darsteller der Spielgruppe Schlossgeister den Marktberg hinunter und geleiteten so die Besucher des Festes zum einstigen Elternhaus Martin Luthers. Hier boten die Laienschauspieler wie schon in den Jahren zuvor erneut eine Premiere. Ein Stück um das Leben und die Ereignisse der damaligen Zeit. Auf zu neuen Ufern, so der Titel des Schauspiels. In mehreren Szenen brachten sie das Leben der Luders in den Zusammenhang mit Geschehnissen auf der großen Bühne der Welt, die dann jeweils symbolisch auf einem Bootsdeck spielten.
1: Ich als Gräfin zu Mansfeld, Mitteop, kann nur sagen, das allein reicht nicht. Wir müssen unseren arbeitenden Menschen auch etwas zurückgeben von unserem Reichtum. Schließlich kommen sie zu uns nach Mansfeld, um zu arbeiten.
0: Ein würdiges Ende fand das Fest rund um die Einschulung Luthers mit der Pflanzung eines Baumes an der Teichstraße, nur wenige Meter vom Elternhaus entfernt. Unterstützt von einigen Sponsoren konnten Mitglieder des Heimatvereins eine Säulenbuche eingraben und ordentlich wässern, auf dass dieser Baum noch lange an das Jahr 2017 erinnert. Und obwohl Luther ein Stück Geschichte ist, kann er noch heute zum Nachdenken über unser alltägliches Leben anregen. Denn an vielen Stellen hat der Reformator Grundlagen gelegt. Das findet auch Pfarrer Dr. Paul.
2: Wenn man daran denkt, wie geht es denn in einem Landstrich weiter, der wenig Zukunftsperspektiven hat anscheinend, dann könnte man auf bestimmte Dinge kommen, die sagen würden, vielleicht so viel wie, achtet wenigstens darauf, dass die Schulversorgung gut funktioniert. Kämpft um gute Lehrer, kämpft um gute Schulen und schließt nicht noch welche. Denn vor gar nicht langer Zeit gab es in jedem kleinen Dorf eine Schule. Und auch damals gab es Zeiten, wo die Bevölkerung zurückging und wo sie später wieder wuchs. Aber Schulen waren eigentlich immer da. Und dass es das gibt, verdanken wir schon Martin Luther, seinen Mitstreitern und den Generationen danach, die das aufgebaut haben, was wir heute auch als Schulwesen betrachten.
3: Man sieht es ja an der Entscheidung, die wir auch mitgetroffen haben, dass Mansfeld in den Reigen hineingehört der Lutherstädte. Und wir wollen bei der UNESCO erreichen, dass Mansfeld mit aufgenommen wird, mit Wittenberg, mit Eisleben und damit in Sachsen-Anhalt, also drei Städte, unmittelbar zeigen, wo die Reformation begonnen hat. Und wer die Biografie Luthers kennt, weiß, dass die wesentliche Prägung seiner Persönlichkeit hier stattgefunden hat. Er wäre als Reformator nicht denkbar gewesen, wenn er hier nicht als Kind und als Jugendlicher gelebt hätte und auch die Schule erfahren hätte mit all den Erfahrungen, die er gemacht hat. Und das hat er mitgenommen ins ganze Leben hinein. Und das hat ja auch seine Beziehung ins Mansfelder Land auch immer aufrechterhalten. Er ist ein Mansfelder gewesen und deswegen ist es ganz klar,

0: dass das für uns als Land Sachsen-Anhalt auch eine wichtige Rolle spielt.
1: Luthers Einschulung 2017 reihte sich würdig ein in die Folge der zahllosen Veranstaltungen in ganz Deutschland, die nur eines wollen: Martin Luther ehren, der hier in Mansfeld aufwuchs.

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0: Hallo und herzlich willkommen, liebe Zuschauer und Zuschauerinnen bei Punktum, Ihrem regionalen Fernsehprogramm in der neuen Woche. In Diedersdorf wurde am Samstag gegen 18:30 Uhr eine 63-jährige Spaziergängerin auf einem Feldweg von zwei nicht angeleinten Hunden gebissen und verletzt. Der Hundehalter konnte die Hunde der Rasse American Bulldog von der Geschädigten wegbringen. Die verletzte Frau brachte einen Rettungswagen zur Behandlung in ein Krankenhaus. Es wird wegen fahrlässiger Körperverletzung ermittelt. Auf der B86 bei Rietstedt stoppte ein Fahrzeugführer am Samstag kurz vor 10 Uhr wegen technischer Probleme mit dem Fahrzeug, das im Motorraum zu qualmen begann. Die Feuerwehr löschte den Brand im Motorraum, am Auto entstand Totalschaden. Die B86 war zwischen den Abzweigen nach Emselow und Pölzfeld gesperrt. Wegen ausgelaufener Betriebsstoffe war die Ölwehr zur Reinigung der Fahrbahn im Einsatz. In der Kühlischen Straße in Sangerhausen ist am Sonntag gegen 2:20 Uhr eine Straßenlaterne durch eine Kollision mit einem PKW so beschädigt worden, dass sie auf die Straße umknickte. Weitere Straßenlaternen fielen dadurch in der Straße aus. Außerdem streifte und beschädigte das Unfallfahrzeug mehrere Hausfassaden. Im Fahrzeug befanden sich zwei alkoholisierte junge Männer. Wer das Fahrzeug führte, soll nun Ermittlungen zeigen. Zudem musste eine Ölspur beseitigt werden. In Marich-Hagesdorf kam es am Freitagabend kurz nach 18 Uhr eine Fahrzeugführerin, die in Richtung Wimmelburg unterwegs war, aus bislang unbekannten Gründen nach links von der Fahrbahn ab. Die 69-jährige Frau wurde schwer verletzt und kam im Anschluss in ein Krankenhaus. Am Auto entstand erheblicher Sachschaden. Ja, das Traurige ist, das war nur einige der vielen, vielen Meldungen, die am Wochenende kamen. Ich hätte das auch noch fortsetzen können. Ein weiteres Strukturwandelprojekt der Region wird konkret. Die Königshalle auf dem Areal der Königspfalz Tilleda kann gebaut werden. Der Landkreis Mansfeld-Südharz hat jetzt trotz verspätet vorgelegter Unterlagen in Rekordtempo die Baugenehmigung erteilt, sodass Baurecht besteht. Der Landkreis unterstützt die Verbandsgemeinde Goldene Aue seit Jahren bei der Umsetzung des Projekts. Der entsprechende Fördermittelbescheid aus dem Programm Strukturwandel Revier 2038 liegt bereits seit 3 Jahren vor. Das war nur möglich, weil der Landkreis die Förderwürdigkeit des Projektes bestätigt hatte. Die Königshalle ist als Kaltgebäude geplant und wird künftig das bekannte Freilichtmuseum bereichern. Erstmals zeigt eine Rekonstruktion ein herrschaftliches Gebäude in der Hauptburg. Der Schwerpunkt der künftigen Ausstellung soll dann auf die Hofhaltung und den in Tilleda bezeugten Regierungshandlungen liegen. Das Theater Eisleben setzt eine erfolgreiche Kooperationsreihe fort und holt auch in dieser Spielzeit Studierende der Hochschule für Musik und Theater Felix Mendelssohn Bartholdy HMT aus Leipzig nach Eisleben. Am Samstag, den 24. Oktober, erwartet das Publikum ab 19:30 Uhr auf der großen Bühne ein abwechslungsreicher Liederabend. Tickets sind an der Theaterkasse in der Bucherstraße und der Abendkasse sowie online unter theater-eisleben.de oder telefonisch unter Eisleben 60 20 70 erhältlich.
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0: Das Herbstkonzert der Kreismusikschule ist fest verankert im Veranstaltungsplan der Gangolfkirche in Hettstedt. Bis auf wenige freie Plätze war das Konzert gut besucht. Das erfreute auch Michael Seemann, Leiter der Bereiche Eisleben und Hettstedt der Kreismusikschule.
1: Ja, und ich freue mich auch immer, ich sag's mal so salopp, wenn im Publikum nicht nur die Eltern und Großeltern Taxifahrer sitzen, sondern tatsächlich viele Familienangehörige mit hier die Räume füllen und auch Besucher, die gar nicht unmittelbar mit dem Programm mitwirken, zu tun haben. Und das ist auch wieder der Fall. Also Sie begrüße ich ganz besonders herzlich, weil wir uns halt auch freuen, wenn wir nicht nur unter uns sind hier bei unseren Veranstaltungen. Also herzlich willkommen.
0: In gewohnter Art und Weise führte Michael Seemann durch das Programm mit kleinen und größeren Künstlern. Den musikalischen Anfang machte Anna Scholz, eine erfahrene Schülerin der Musikschule.

Mit Benjamin Böhland und Carla Isabella Burkhardt traten zwei junge Musikschüler auf die Bühne. Mit ihren Instrumenten brachten sie gerade einstudierte Stücke zu Gehör. Angesichts eines vollen Saals und einer kleinen Aufregung klappte nicht immer alles perfekt, was die Leistung der Kinder jedoch nicht schmälerte.

Das Klavier ist bei den Kindern und Jugendlichen ein beliebtes Instrument, was sich auch in den Darbietungen zum Konzert zeigte. Über die Hälfte der musikalischen Beiträge wurde am Klavier aufgeführt. Zur Trompete griff Louis Große. Gemeinsam mit seinem Lehrer Arne Böhland führte er das traditionelle Lied »What Will We Do with the Drunken Sailor« auf. Edgar Kurente und Malu Ziegner schlossen sich mit Gitarre und Saxophon im Programm an.

zuhören und applaudieren, hieß es für das Publikum, bis zu dem Moment, als es selbst Teil des Konzertes wurde. Mit dem Herbstlied »Bunt sind schon die Wälder« forderte Michael Seemann zum Mitsingen auf.

0: Das Ende des Konzertes bedeutete aber nicht das Ende der Veranstaltungen in der Gangolfkirche, wie Joachim Hornicke verriet.
1: Wir haben zwar jetzt eine Weile Pause, die nächsten Konzerte sind erst am 13. und 14. November. Da ist die Maria Wernicke hier mit ihrem Sonnensturm. Ab 29. läuft die Krippenausstellung, die möchte ja auch wieder aufgebaut werden. Dann haben wir am 6. Dezember nochmal was und am 12. Dezember, das ist einmal der Männerchor Wippra und der Frauenchor Hettstedt. Die sind wieder nicht mehr alleine, die haben dann noch Vertreter von den Männerchören, Hallindae und Widerstedt.
2: Einladend weht die Fahne mit den Symbolen des Bergbaus über dem Hellbraer Schmiedschacht. Und es war eine Einladung. Zum Besuch des alljährlichen Herbstzaubers. Einer gemütlichen Veranstaltung mit kleinen, unterhaltsamen Angeboten. Wobei, gemütlich war durch das Wetter nicht immer gegeben. Und so schwankte die Besucherzahl im Verlauf des Tages. Davon ließen sich die Künstler aber nicht beirren. Wie hier der Klostermannsfelder Musikverein trotzten sie den teilweise frischen Winden und unterhielten das Publikum. Warm war dagegen denen, die am Grill dafür sorgten, dass die Besucher nicht mit hungrigem Magen nach Hause gehen mussten. Auch Thomas Wäsche vom Erlebnisbergwerk Wettelrode nutzte bei seinem Aufenthalt das Angebot. Die Kinder fuhren mit der kleinen Bahn ihre Kreise, suchten wertvolle Gesteine im Sand oder gingen mutig unter Tage in einem kleinen nachgebauten Bergwerksstollen, um dann mit dem Hund ihre Funde ans Tageslicht zu ziehen. Trude und Hilde, die beiden Originale mit Kodderschnauze, sorgten ebenfalls für spaßige Unterhaltung und animierten ihr Publikum zum Mitmachen.

So sorgte das Wetter bei den wenigsten für Verärgerung. Denn sich unterhalten lassen, Infos bekommen, einen Schwatz machen oder sich einfach nur wiedersehen, kann man schließlich auch ohne Sonnenschein. Aber der kam ja hin und wieder dennoch vom Himmel. Und so konnte der Trecker-Kremser auf seiner vierten Tour an diesem Herbstzaubertag mit gut gefülltem Anhänger erneut auf seiner Tour zur Schlackenwüste sozusagen

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1: Am 4. Dezember wird von 17 bis 20 Uhr auf dem Schmidtschacht Helbra der Barbara-Tag gefeiert.
2: Am Reformationstag finden von 15 bis 20 Uhr drei hochrangige Konzerte in der St. Andreaskirche statt. Gestaltet vom Mitteldeutschen Kammerorchester, Kirchenmusikdirektor Thomas Ennenbach an der Orgel unter der Leitung von Kirchenmusikdirektor Dietrich Ehrenwert.
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3: Der DAX notierte am Montagvormittag bei 25.197,47 Punkten. Der TecDAX bei 3.995,17 Zählern und der Euro war 1 US-Dollar 12,03 wert.
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3: In der Nacht zum Dienstag ist es gering bewölkt und niederschlagsfrei. Lokal bildet sich Dunst oder Nebel. Die Temperaturen gehen auf 4 bis minus 1 Grad zurück. Gebietsweise tritt leichter Frost in Bodennähe auf. Der Wind weht schwach aus unterschiedlichen Richtungen. Am Dienstag löst sich Nebel und Dunst rasch auf. Dann wird es zunächst heiter. Im weiteren Verlauf zieht Bewölkung auf und am späteren Nachmittag setzt vom Westen her etwas Regen ein. Die Tageshöchstwerte erreichen 15 bis 18 Grad, der Wind weht überwiegend schwach aus Süd. In der Nacht zum Mittwoch ist es stark bewölkt, zeit- und gebietsweise fällt Regen. Die Temperaturen gehen auf 10 bis 7 Grad zurück, der Wind weht schwach bis mäßig aus Südwest. Der Mittwoch wird zunächst stark bewölkt, im weiteren Verlauf lockert es langsam auf. Es bleibt niederschlagsfrei. Die Tageshöchstwerte erreichen 17 bis 20 Grad, der Wind weht schwach bis mäßig aus West. In der Nacht zum Donnerstag gibt es meist größere Wolkenlücken. Es bleibt niederschlagsfrei. Die Tiefstwerte sinken auf 8 bis 4 Grad, der Wind weht schwach aus unterschiedlichen Richtungen. Am Donnerstag gibt es lediglich nur hohe Wolkenschichten. Es bleibt trocken. Die Luft erwärmt sich auf 18 bis 21 Grad, der Wind weht schwach und dreht von Süd auf Südwest.
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3: Um 11 Uhr waren es 11 Grad, die Luftfeuchtigkeit betrug 72% und der Luftdruck 1022 Hektopascal.
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12: Die FEAG GmbH Sangerhausen, die leistungsstarke Schaltanlagen für die industrielle Stromversorgung und Energieverteilung produziert, feiert am 25. September 2026 in der Mammuthalle ihr 30-jähriges Bestehen. Dort wartete ein professionelles Empfangskomitee. Doch Heiko Koschmider, Geschäftsführer des erfolgreichen Unternehmens, empfing die meisten der zahlreichen Gäste persönlich, oft direkt freundschaftlich. Auch Rosenkönigin Amy Melina, die erste, war vor Ort und bereit für ein Erinnerungsfoto, direkt vor der extra aufgebauten Firmenvita. Auch der CEO ließ sich diese Fotogelegenheit nicht entgehen. Herzlich willkommen, hieß es indes auch in der festlich geschmückten, bis auf den letzten Platz vollbesetzten Halle. Hier übernahm die Begrüßung Barbarossa, der seit 2 Jahren als Symbol für Stärke und Beständigkeit die Werte der Firma widerspiegelt.

0: Wir beherrschen Strom.
1: Vor genau 30 Jahren begann ein neues Kapitel in unserer Unternehmensgeschichte. Ein Kapitel, das von Mut, Tatkraft und dem festen Glauben geprägt war, dass aus einer Idee etwas Großes entstehen kann. Am 1. Oktober 1996 wurde die FEAG Sangerhausen GmbH gegründet. Was damals mit einer Vision begann, ist heute ein erfolgreiches Unternehmen, das weit über die Grenzen unserer Region hinaus für Qualität, Zuverlässigkeit und Innovationskraft steht. 3 Jahrzehnte voller Herausforderungen, Veränderungen und Erfolge liegen hinter uns. Vor allem aber liegen 3 Jahrzehnte mit Menschen hinter uns, die diese Geschichte geschrieben haben. Deshalb ist es mir eine besondere Ehre und eine besondere Freude, Sie heute Abend zu unserem 30-jährigen Firmenjubiläum begrüßen zu dürfen. Mein erster und herzlichster Gruß gilt denjenigen, die jeden Tag mit ihrem Wissen, ihrem Engagement und ihrer Leidenschaft dafür sorgen, dass wir erfolgreich sind. Unseren Mitarbeiterinnen und Mitarbeitern.
2: So konnte der Geschäftsführer neben den Sangerhäuser Mitarbeitern und Azubis auch die Kolleginnen und Kollegen der FEAG Romania, die extra aus Rumänien angereist waren, Gesellschafter und Kommanditisten, Kunden, von denen es manche schon seit Jahrzehnten sind, sowie sonstige Geschäftspartner, Freunde und Familie begrüßen. Auch Vertreter der IHK Halle Dessau sowie Landrat André Schröder waren der Einladung gefolgt. Nun hätte eigentlich ein Abriss der Firmengeschichte folgen sollen. So wurde aus einer Werkstatt in der Sangerhäuser Walter Rathenau Straße über 30 Jahre ein Leuchtturm der industriellen Stromversorgung. Doch das überließ der Geschäftsführer Irina Chaplin, einer bekannten Sandmalerin aus der Ukraine. Beeindruckend ließ die Weltmeisterin ihres Faches immer wieder neue Bilder zur Geschichte der FEAG GmbH entstehen und wieder verschwinden.

Strom ist das wichtigste Transportmittel für Energie. Zu dieser Logistikbranche der ganz eigenwilligen Art gehört die FEAG. Ich habe deswegen alle politischen Bedenken zerstreut, habe die Krawattenfarbe gewählt, die dem Firmenlogo am nächsten kommt, und möchte Sie auf das Herzlichste begrüßen hier in der Mammuthalle des Landkreises Mansfeld-Südharz. Meine sehr verehrten Damen und Herren, was ist das für eine geniale Idee? Der Stauferkönig Friedrich wird zum Herrscher über den Strom. Hat sich der Macher der Kampagne vielleicht an den Spruch von Albert Einstein erinnert, dass die Antriebskraft, die viel mächtiger ist als die Elektrizität, der menschliche Wille ist? Barbarossa war ein König des Mittelalters, ein Stauferkönig, der besonders durch seine Willenskraft überzeugt hat, dessen Regentschaft übrigens ungefähr so lange währte wie das Firmenjubiläum heute der FEAG und der seinen dauerhaften Winterschlaf im Berg des Kyffhäusers gefunden hat. Und das ist es doch, was so wunderbar

0: Dies noch dazugerechnet. In diesem Jahr habe ich gehört, erwarteter Umsatz 36 Millionen hier an den Standorten, nicht nur in Sand, sondern auch tatsächlich errichtet. Etwa 20 Millionen in der Herzkammer der FEAG hier in der Kreisstadt Sangerhausen investiert. Und dahinter stehen nicht nur Zahlen, sondern, wie Herr Kurschmieder das so schön gesagt hat, Menschen. Die FEAG gehört zu den größten Industrieunternehmen hier in Sangerhausen. Sie gehört zu den wichtigsten Schaltanlagenbauern im ganzen Land, zumindest in Sachsen-Anhalt auch der größte. Die internationale Ausrichtung ist bekannt und zur Zukunft ist ja einiges gesagt worden. Trust in Power, Trust in Future. Glück auf und Gottes Segen für die FEAG. Weiter so. Im Namen des Landkreises und von mir ganz persönlich ein kleiner Gruß und Staubfänger für die Vitrine.
1: Herr Kurschmieder, auch von mir, auch im Namen des Präsidenten Sascha Gläser, des gesamten Präsidiums, herzlichen Glückwunsch zu dieser Erfolgsgeschichte. Ich kann mich den Worten des Landrats nur anschließen. 30 Jahre ein Unternehmen erfolgreich zu führen, ist kein Spaziergang und nicht einfach. In dieser Branche schon gerade nicht und in Deutschland erst recht nicht, ohne da jetzt auf die Tränendrüse drücken zu wollen. Lassen Sie uns heute Abend einfach gemeinsam ein paar Freudentränen verriesen. Der Anlass, glaube ich, angemessen. Herzlichen Glückwunsch.
2: Sozusagen das letzte Wort an diesem Jubiläumsabend, schließlich sollte ja auch noch ordentlich gefeiert werden, hatte Sebastian Model, Vertriebsleiter und schon in allen Abteilungen der Firma unterwegs gewesen. Er kennt den Betrieb in- und auswendig und hat, wie er selbst betonte, auch vor, dort alt zu werden. Der engagierte Mann, der auch Wehrleiter der Freiwilligen Feuerwehr Riestedt ist, durfte dann auch das Buffet eröffnen. Doch bevor er das tat, forderte er alle Gäste auf, im November noch einmal nach Sangerhausen zu kommen, um aus Anlass des Jubiläums 3000 Bäume zu pflanzen. Musikalisch wurde der gemütliche Teil des Abends eingeleitet durch Christian Pomnitz an seinem Klavier.

Martin Luther, ein Mann, der seit 500 Jahren die Welt bewegt. 2017 scheint sich aber nun wirklich alles um den 1483 geborenen Sohn von Hans und Margarete Luther zu drehen. Am 12. März, damals der Gregorstag, besuchte der kleine Martin erstmals die Schule in Mansfeld, wohin seine Eltern schon kurz nach seiner Geburt umgezogen waren. Er ist nun einer von 7 Schülern, alles Jungen, denn Mädchen erhielten damals keinen Unterricht vom Pfarrer, der gleichzeitig auch der Lehrer war. Obwohl das Jahr dieses Ereignisses bis heute nicht endgültig geklärt ist, wird die Einschulung seit 2004 alljährlich mit einem kleinen Fest gefeiert. 2017 gibt es nun hohen Besuch beim Fest Luthers Einschulung in Mansfeld. Sachsen-Anhalts Ministerpräsident Dr. Rainer Hasselhoff traf rechtzeitig ein, um nach der Begrüßung durch Mansfelds Bürgermeister

0: Gustav Vogt als erster Besucher überhaupt die neue Ausstellung in der Grafenloge der St. Georgskirche in Augenschein zu nehmen. Pfarrer Dr. Matthias Paul präsentierte mit sichtlichem Stolz das neue Kleinod. Seit Wochen hatten er und die Kirchengemeinde gebankt, ob die Restaurierungs- und Gestaltungsarbeiten in der Stadtkirche rechtzeitig beendet sein würden. Durchatmen am Tage zuvor. Die Handwerker erledigten die letzten Handgriffe. Ministerpräsident Hasselhoff zeigte sich hinterher beeindruckt.
1: Es ist was ganz Besonderes, weil Ausstellungen meistens ja in Häusern oder in unmittelbaren Museen stattfindet. Hier in dieser Grafenloge ist es ein ganz besonderes Ambiente am authentischen Ort, da wo auch die Gottesdienste gefeiert wurden, wo Luther auch Messdiener war und auch letztendlich die spirituelle Prägung erfahren hat. Diese Ausstellung über die Jahrhunderte hinweg, der Tradition, die hier gepflegt wurde, auch zu sehen, ist was Wunderschönes. Und es sind hier einzigartige Stücke da, die man ansonsten in anderen Museen nicht findet.
0: Im Festgottesdienst verwies Pfarrer Dr. Matthias Paul auf die vielfältigen Brücken, die zu Luthers Zeiten, aber auch heute so angeblich Verschiedenes verband und natürlich auch, wie solche Brücken den Bogen schlagen, vom damals in die moderne Zeit.
2: Martin Luther kannte einen Gott, der viel forderte. Im Ernstfall das ganze Leben. Und er kannte eine Kirche, die erklären und zeigen konnte, wie man sich mit ihm gut stellt. Und das machte diese Kirche damals ziemlich gut. Sie baute Brücken, auf denen jeder Mensch laufen konnte in seinem Leben. Sie gab Orientierung und Halt und auch Trost. Und sie bewachte in guter Absicht diese Brücken und ein wenig Wegzoll nahm sie auch.
0: Dann Überraschung im Gottesdienst. Die evangelische Grundschule Hettstedt verblüffte mit einer überaus spritzig und modern inszenierten Geschichte über Martin Luther. Wobei nicht nur die kleine Luisa als Martin überzeugte. Eine tolle und unerwartete Abwechslung im Gottesdienst.
3: Wo ich Gott ganz nah bin. Heilige Anna, hilf mir, rette mich.
4: Ich hab Angst, ich hab das nicht. Angst, dass mein Leben so ist. Angst vor Schaden.
0: Amy stellte den Reformator dar, als dieser unter dem Namen Junker Jörg auf der Wartburg lebte. Sie wird wohl nicht so schnell vergessen, dass sogar der Ministerpräsident mit ihr in der Kirche Rock'n'Roll tanzte. Bläser umrahmten den Gottesdienst ebenfalls. Und so zeigte Pfarrer Paul, wie Kirche heute sein kann. Eine Verbindung von traditionellen Abläufen und heutigen Alltag. Eben eine moderne Kirche. Ministerpräsident Dr. Rainer Hasselhoff kam gern der Bitte nach und sprach gemeinsam mit Konfirmanden der Region Mansfelder Land eine Danksagung.
5: Himmlischer Vater, wir danken dir, dass uns unser Leben erfüllt in Beruf, Familie und Freundeskreis. Wir bitten dich für diejenigen, denen es schwerfällt, einen Platz in dieser Welt zu finden, für Junge und Alte. Gib uns Einsicht und Kraft, jenseits von Schwarz und Weiß sehen zu lernen. Es fällt uns schwer, uns denjenigen jungen Leuten zuzuwenden, die trotz ihrer Jugend krank oder allein sind und nicht selten den Anschluss verlieren. Und gib uns Bescheidenheit und Offenheit im Umgang mit Kranken und Alten. Mache uns empfänglich dafür, dass das Alter nicht nur eine Frage von Gesundheit, medizinischer und sozialer Absicherung ist, sondern dass hinter jedem Namen eine einzelne Seele steht, die einen unendlichen Wert bei dir hat. Ein gutes und einfühlsames Wort ersetzt zwar keine Medizin, aber es vermag zu wärmen und ein mitfühlendes Ohr würdigt und baut auf. Und dein gesprochenes Wort ist auch noch da, wenn alle menschliche Hilfe an ihre Grenze stößt.
0: Während der anschließenden Eröffnung des Festes auf der Bühne vom Rathaus sprach Bürgermeister Vogt das aus, was viele Mansfelder schon immer bewegt.
6: Wir in Mansfeld betrachten ja Mansfeld neben dem Lutherstätten Wittenberg und Eisleben als dritte Säule des Luther- und damit auch des Reformationsgedenkens in Sachsen-Anhalt. Und daher sind wir froh und glücklich, dass Sie, sehr geehrter Herr Ministerpräsident, dies mit Ihrem heutigen Besuch hier zu Luthers Einschulung unterstreichen. In Mansfeld ist der kleine Martin aufgewachsen und 1488 in die Lateinschule aufgenommen worden. Hier sind die Grundlagen gelegt, hier hat er wesentliche Prägungen erfahren für seine spätere Entwicklung.
0: Zum Abschluss überraschte Pfarrer Paul den Ministerpräsidenten mit einer Bratwurst, etwas größer als diejenigen, die Martin Luther damals für seine Gesangsdarbietungen gemeinsam mit den anderen Ministranten von den Mansfeldern erhielt. Die Flasche Wipraer Bier für den Ministerpräsidenten ist allerdings als Sangeslohn für Martin nicht überliefert. Seit einigen Jahren bietet das Fest Kindern eine besondere Art, sich zu beteiligen. In einem künstlerischen Workshop mit Julian Plodek wurden die Kinder ermutigt, sich Gedanken über die Gestaltung einer Kirche zu machen. Dr. Hasselhoff nutzte die Gelegenheit zu einem Gespräch mit dem Leipziger Künstler, der schon die neuen Fenster in der Grafenloge gestaltet hatte. Anschließend war Zeit für den Ministerpräsidenten und alle anderen Besucher, sich ganz entspannt auf dem Markt umzusehen. 2017 war es den Organisatoren gelungen, die Zahl der Händler und Stände deutlich zu erhöhen. Altes Handwerk bot dabei eine besonders gute Gelegenheit, beim Zuschauen in die Geschichte einzutauchen. Erstmals dabei war unter anderem eine Seilerei aus Bad Düben. Interessant zu beobachten, wie früher mit wenigen mechanischen Hilfsmitteln ein Seil entstand. Natürlich waren auch die historischen Handwerker aus Mansfeld selbst vor Ort. Schmied Andreas Krämer erzählt, was ihn an seinem Hobby so fasziniert.
7: Ja, das alte Handwerk ist sehr wichtig, dass man das mal zeigen kann. Weil heute kannst du alles kaufen, aber wie alles mal früher hergestellt wurde, sieht man doch selten. Und es ist sehr wichtig, das alte Handwerk am Leben zu halten, damit es auch unserer nächsten Generation zugutekommt.
0: Die MZZ Briefdienst GmbH präsentierte eine Sondermarke, die sich wiederum mit Luther beschäftigt, natürlich diesmal mit Mansfelder Motiven. Viele Besucher nutzten die Gelegenheit, eine der nur 1000 gedruckten Marken mitsamt Sonderstempelung zu erwerben. Zum Sachsen-Anhalt-Tag wird dann die vierte Sondermarke diese Luther-Reihe komplettieren.
8: Ich bin aus Mansfeld. Ich bin in Mansfeld geboren, lebe ja in Mansfeld, arbeite im Heimatverein. Also ich bin, das ist für mich selbstverständlich, dass ich jedes Jahr hier dabei bin. Und die habe ich gekauft, weil ich zwei Kinder habe, zwei Söhne. Und die können dann jeder mal eins kriegen. Ich hebe mich auf für sie.
0: Den ganzen Tag über boten Künstler und Bands aus der Region ein unterhaltsames Bühnenprogramm. Schon früh begeisterte Wurrystone die Besucher mit Irish Folk. Am Nachmittag zeigte beispielsweise die Grundschule Mansfeld ihr Können. Abwechslung war also garantiert.
9: Eltern brauchen manches nicht zu wissen. Es gibt Dinge, die sie nicht verstehen. Und wir sollten mit bestimmten Dingen nur zu unseren Freunden gehen. Gute Freunde, sie sind wie Geschenke.
0: Obwohl der Samstag den Haupttag des Festes bildete, lag der inhaltliche Schwerpunkt eher auf dem Sonntag.

0: Nach einem zünftigen Frühschoppen bat Bürgermeister Vogt die Gäste zum Lutherbrunnen, um diesen nach der Sanierung seiner steinernen Bestandteile wieder offiziell der Bevölkerung zu übergeben. Unter den Gästen war am Sonntag auch die Landrätin Frau Dr. Klein.
1: Aber dass er irgendwo geboren ist, dass er aufgewachsen ist, dass er in die Schule gegangen ist und dass er gespielt hat und dass er dann auch noch in Eisleben gestorben ist, das wissen die meisten überhaupt nicht. Und das ist eigentlich schade, denn wir haben hier was zu bieten und mit dem Lutherbrunnen, mit Martin Luthers Elternhaus und auch der St. Georgskirche mit dem kleinen Museum und den wunderschönen Glasfenstern, die mir immer wieder mich begeistern, haben wir was, was alle Welt erfahren muss.
2: In diesem Sinne möchte ich aber einfach erstmal diese Etappe, die wir jetzt geschafft haben, nochmal würdigen und möchte hier gemeinsam mit der Frau Dr. Klein den steinseitig sanierten Lutherbrunnen in Mansfeld an die Mansfelderinnen und Mansfelder und natürlich auch an alle Gäste, die hierher kommen, feierlich wieder übergeben.
0: Ein Dankeschön der Stadtverwaltung galt dem Chor der Walzwerker, die die feierliche Übergabe mit mehreren Liedern musikalisch umrahmten.

0: In einem kleinen Umzug, angeführt vom Fanfarenzug Groß Irner, schritten dann die Darsteller der Spielgruppe Schlossgeister den Marktberg hinunter und geleiteten so die Besucher des Festes zum einstigen Elternhaus Martin Luthers. Hier boten die Laienschauspieler wie schon in den Jahren zuvor erneut eine Premiere. Ein Stück um das Leben und die Ereignisse der damaligen Zeit. Auf zu neuen Ufern, so der Titel des Schauspiels. In mehreren Szenen brachten sie das Leben der Luders in den Zusammenhang mit Geschehnissen auf der großen Bühne der Welt, die dann jeweils symbolisch auf einem Bootsdeck spielten.
1: Ich als Gräfin zu Mansfeld, Mitteop, kann nur sagen, das allein reicht nicht. Wir müssen unseren arbeitenden Menschen auch etwas zurückgeben von unserem Reichtum. Schließlich kommen sie zu uns nach Mansfeld, um zu arbeiten.
0: Ein würdiges Ende fand das Fest rund um die Einschulung Luthers mit der Pflanzung eines Baumes an der Teichstraße, nur wenige Meter vom Elternhaus entfernt. Unterstützt von einigen Sponsoren konnten Mitglieder des Heimatvereins eine Säulenbuche eingraben und ordentlich wässern, auf dass dieser Baum noch lange an das Jahr 2017 erinnert. Und obwohl Luther ein Stück Geschichte ist, kann er noch heute zum Nachdenken über unser alltägliches Leben anregen. Denn an vielen Stellen hat der Reformator Grundlagen gelegt. Das findet auch Pfarrer Dr. Paul.
2: Wenn man daran denkt, wie geht es denn in einem Landstrich weiter, der wenig Zukunftsperspektiven hat anscheinend, dann könnte man auf bestimmte Dinge kommen, die sagen würden, vielleicht so viel wie, achtet wenigstens darauf, dass die Schulversorgung gut funktioniert. Kämpft um gute Lehrer, kämpft um gute Schulen und schließt nicht noch welche. Denn vor gar nicht langer Zeit gab es in jedem kleinen Dorf eine Schule. Und auch damals gab es Zeiten, wo die Bevölkerung zurückging und wo sie später wieder wuchs. Aber Schulen waren eigentlich immer da. Und dass es das gibt, verdanken wir schon Martin Luther, seinen Mitstreitern und den Generationen danach, die das aufgebaut haben, was wir heute auch als Schulwesen betrachten.
3: Man sieht es ja an der Entscheidung, die wir auch mitgetroffen haben, dass Mansfeld in den Reigen hineingehört der Lutherstädten. Und wir wollen bei der UNESCO erreichen, dass Mansfeld mit aufgenommen wird, mit Wittenberg, mit Eisleben und damit in Sachsen-Anhalt, also drei Städte, unmittelbar zeigen, wo die Reformation begonnen hat. Und wer die Biografie Luthers kennt, weiß, dass die wesentliche Prägung seiner Persönlichkeit hier stattgefunden hat. Er wäre als Reformator nicht denkbar gewesen, wenn er hier nicht als Kind und als Jugendlicher gelebt hätte und auch die Schule erfahren hätte mit all den Erfahrungen, die er gemacht hat. Und das hat er mitgenommen ins ganze Leben hinein. Und das hat ja auch seine Beziehung ins Mansfelder Land auch immer aufrechterhalten. Er ist ein Mansfelder gewesen. Und deswegen ist es ganz klar, dass das für uns als Land Sachsen-Anhalt auch eine wichtige Rolle spielt.
0: Luthers Einschulung 2017 reihte sich würdig ein in die Folge der zahllosen Veranstaltungen in ganz Deutschland, die nur eines wollen: Martin Luther ehren, der hier in Mansfeld aufwuchs.

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0: Hallo und herzlich willkommen, liebe Zuschauer und Zuschauerinnen bei Punktum, Ihrem regionalen Fernsehprogramm in der neuen Woche. In Diedersdorf wurde am Samstag gegen 18:30 Uhr eine 63-jährige Spaziergängerin auf einem Feldweg von zwei nicht angeleinten Hunden gebissen und verletzt. Der Hundehalter konnte die Hunde der Rasse American Bulldog von der Geschädigten wegbringen. Die verletzte Frau brachte einen Rettungswagen zur Behandlung in ein Krankenhaus. Es wird wegen fahrlässiger Körperverletzung ermittelt. Auf der B86 bei Riedstedt stoppte ein Fahrzeugführer am Samstag kurz vor 10 Uhr wegen technischer Probleme mit dem Fahrzeug, das im Motorraum zu qualmen begann. Die Feuerwehr löschte den Brand im Motorraum, am Auto entstand Totalschaden. Die B86 war zwischen den Abzweigen nach Emselo und Pölsfeld gesperrt. Wegen ausgelaufener Betriebsstoffe war die Ölwehr zur Reinigung der Fahrbahn im Einsatz. In der Kühlischen Straße in Sangerhausen ist am Sonntag gegen 2:20 Uhr eine Straßenlaterne durch eine Kollision mit einem PKW so beschädigt worden, dass sie auf die Straße umknickte. Weitere Straßenlaternen fielen dadurch in der Straße aus. Außerdem streifte und beschädigte das Unfallfahrzeug mehrere Hausfassaden. Im Fahrzeug befanden sich zwei alkoholisierte junge Männer. Wer das Fahrzeug führte, soll nun Ermittlungen zeigen. Zudem musste eine Ölspur beseitigt werden. In Marich-Hergesdorf kam es am Freitagabend kurz nach 18 Uhr eine Fahrzeugführerin, die in Richtung Wimmelburg unterwegs war, aus bislang unbekannten Gründen nach links von der Fahrbahn ab. Die 69-jährige Frau wurde schwer verletzt und kam im Anschluss in ein Krankenhaus. Am Auto entstand erheblicher Sachschaden. Ja, das Traurige ist, das war nur einige der vielen, vielen Meldungen, die am Wochenende kamen. Ich hätte das auch noch fortsetzen können. Ein weiteres Strukturwandelprojekt der Region wird konkret. Die Königshalle auf dem Areal der Königspfalz Tilleda kann gebaut werden. Der Landkreis Mansfeld-Südharz hat jetzt trotz verspätet vorgelegter Unterlagen in Rekordtempo die Baugenehmigung erteilt, sodass Baurecht besteht. Der Landkreis unterstützt die Verbandsgemeinde Goldene Aue seit Jahren bei der Umsetzung des Projekts. Der entsprechende Fördermittelbescheid aus dem Programm Strukturwandel Revier 2038 liegt bereits seit 3 Jahren vor. Das war nur möglich, weil der Landkreis die Förderwürdigkeit des Projektes bestätigt hatte. Die Königshalle ist als Kaltgebäude geplant und wird künftig das bekannte Freilichtmuseum bereichern. Erstmals zeigt eine Rekonstruktion ein herrschaftliches Gebäude in der Hauptburg. Der Schwerpunkt der künftigen Ausstellung soll dann auf die Hofhaltung und den in Tilleda bezeugten Regierungshandlungen liegen. Das Theater Eisleben setzt eine erfolgreiche Kooperationsreihe fort und holt auch in dieser Spielzeit Studierende der Hochschule für Musik und Theater Felix Mendelssohn Bartholdy HMT aus Leipzig nach Eisleben. Am Samstag, den 24. Oktober, erwartet das Publikum ab 19:30 Uhr auf der großen Bühne ein abwechslungsreicher Liederabend. Tickets sind an der Theaterkasse in der Bucherstraße und der Abendkasse sowie online unter theater-eisleben.de oder telefonisch unter Eisleben 60 20 70 erhältlich.
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0: Das Herbstkonzert der Kreismusikschule ist fest verankert im Veranstaltungsplan der Gangolfkirche in Hettstedt. Bis auf wenige freie Plätze war das Konzert gut besucht. Das erfreute auch Michael Seemann, Leiter der Bereiche Eisleben und Hettstedt der Kreismusikschule.
1: Ja, und ich freue mich auch immer, ich sag's mal so salopp, wenn im Publikum nicht nur die Eltern und Großeltern Taxifahrer sitzen, sondern tatsächlich viele Familienangehörige mit hier die Räume füllen und auch Besucher, die gar nicht unmittelbar mit dem Programm mitwirken zu tun haben. Und das ist auch wieder der Fall. Also Sie begrüße ich ganz besonders herzlich, weil wir uns halt erfreuen, wenn wir nicht nur unter uns sind hier bei unseren Veranstaltungen. Also herzlich willkommen.
0: In gewohnter Art und Weise führte Michael Seemann durch das Programm mit kleinen und größeren Künstlern. Den musikalischen Anfang machte Anna Scholz, eine erfahrene Schülerin der Musikschule.

Mit Benjamin Böhland und Carla Isabella Burkhardt traten zwei junge Musikschüler auf die Bühne. Mit ihren Instrumenten brachten sie gerade einstudierte Stücke zu Gehör. Angesichts eines vollen Saals und einer kleinen Aufregung klappte nicht immer alles perfekt, was die Leistung der Kinder jedoch nicht schmälerte.

Das Klavier ist bei den Kindern und Jugendlichen ein beliebtes Instrument, was sich auch in den Darbietungen zum Konzert zeigte. Über die Hälfte der musikalischen Beiträge wurde am Klavier aufgeführt. Zur Trompete griff Luis Große. Gemeinsam mit seinem Lehrer Arne Böhland führte er das traditionelle Lied »What Will We Do with the Drunken Sailor« auf. Edgar Corrente und Malu Ziegner schlossen sich mit Gitarre und Saxophon im Programm an.

zuhören und applaudieren, hieß es für das Publikum, bis zu dem Moment, als es selbst Teil des Konzertes wurde. Mit dem Herbstlied »Bunt sind schon die Wälder« forderte Michael Seemann zum Mitsingen auf.

0: Das Ende des Konzertes bedeutete aber nicht das Ende der Veranstaltungen in der Gangolfkirche, wie Joachim Hornicke verriet.
1: Wir haben zwar jetzt eine Weile Pause, die nächsten Konzerte sind erst am 13. und 14. November. Da ist die Maria Wernicke hier mit ihrem Sonnensturm. Ab 29. läuft die Krippenausstellung, die möchte ja auch wieder aufgebaut werden. Dann haben wir am 6. Dezember nochmal was und am 12. Dezember, das ist einmal der Männerchor Wippra und der Frauenchor Hettstedt. Die sind wieder nicht mehr alleine, die haben dann noch Vertreter von den Männerchören, Hallindae und Widerstedt.
2: Einladend weht die Fahne mit den Symbolen des Bergbaus über dem Hellbraer Schmiedschacht. Und es war eine Einladung. Zum Besuch des alljährlichen Herbstzaubers. Einer gemütlichen Veranstaltung mit kleinen, unterhaltsamen Angeboten. Wobei, gemütlich war durch das Wetter nicht immer gegeben. Und so schwankte die Besucherzahl im Verlauf des Tages. Davon ließen sich die Künstler aber nicht beirren. Wie hier der Klostermannsfelder Musikverein trotzten sie den teilweise frischen Winden und unterhielten das Publikum. Warm war dagegen denen, die am Grill dafür sorgten, dass die Besucher nicht mit hungrigen Magen nach Hause gehen mussten. Auch Thomas Wäsche vom Erlebnisbergwerk Wettelrode nutzte bei seinem Aufenthalt das Angebot. Die Kinder fuhren mit der kleinen Bahn ihre Kreise, suchten wertvolle Gesteine im Sand oder gingen mutig unter Tage in einem kleinen nachgebauten Bergwerksstollen, um dann mit dem Hund ihre Funde ans Tageslicht zu ziehen. Trude und Hilde, die beiden Originale mit Kodderschnauze, sorgten ebenfalls für spaßige Unterhaltung und animierten ihr Publikum zum Mitmachen.

So sorgte das Wetter bei den wenigsten für Verärgerung. Denn sich unterhalten lassen, Infos bekommen, einen Schwatz machen oder sich einfach nur wiedersehen, kann man schließlich auch ohne Sonnenschein. Aber der kam ja hin und wieder dennoch vom Himmel. Und so konnte der Trecker-Kremser auf seiner vierten Tour an diesem Herbstzaubertag mit gut gefülltem Anhänger erneut auf seiner Tour zur Schlackenwüste sozusagen auch in den Sonnenuntergang fahren. Ein gutes Bildende auch für unseren kleinen Bericht.

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1: Am 4.

0: Dezember wird von 17 bis 20 Uhr auf dem Schmidtschacht Helbra der Barbara-Tag gefeiert.
1: Am Reformationstag finden von 15 bis 20 Uhr drei hochrangige Konzerte in der St. Andreaskirche statt. Gestaltet vom Mitteldeutschen Kammerorchester, Kirchenmusikdirektor Thomas Enbach an der Orgel unter der Leitung von Kirchenmusikdirektor Dietrich Ehrenwert.
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3: Der DAX notierte am Montagvormittag bei 25.197,47 Punkten, der TecDAX bei 3.995,17 Zählern und der Euro war 1 US-Dollar 12,03 wert.
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3: In der Nacht zum Dienstag ist es gering bewölkt und niederschlagsfrei. Lokal bildet sich Dunst oder Nebel. Die Temperaturen gehen auf 4 bis minus 1 Grad zurück. Gebietsweise tritt leichter Frost in Bodennähe auf. Der Wind weht schwach aus unterschiedlichen Richtungen. Am Dienstag löst sich Nebel und Dunst rasch auf. Dann wird es zunächst heiter. Im weiteren Verlauf zieht Bewölkung auf. Und am späteren Nachmittag setzt vom Westen her etwas Regen ein. Die Tageshöchstwerte erreichen 15 bis 18 Grad, der Wind weht überwiegend schwach aus Süd. In der Nacht zum Mittwoch ist es stark bewölkt, zeit- und gebietsweise fällt Regen. Die Temperaturen gehen auf 10 bis 7 Grad zurück, der Wind weht schwach bis mäßig aus Südwest. Der Mittwoch wird zunächst stark bewölkt, im weiteren Verlauf lockert es langsam auf, es bleibt niederschlagsfrei. Die Tageshöchstwerte erreichen 17 bis 20 Grad, der Wind weht schwach bis mäßig aus West. In der Nacht zum Donnerstag gibt es meist größere Wolkenlücken, es bleibt niederschlagsfrei. Die Tiefstwerte sinken auf 8 bis 4 Grad, der Wind weht schwach aus unterschiedlichen Richtungen. Am Donnerstag gibt es lediglich nur hohe Wolkenschichten, es bleibt trocken. Die Luft erwärmt sich auf 18 bis 21 Grad, der Wind weht schwach und dreht von Süd auf Südwest.
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3: Um 11 Uhr waren es 11 Grad, die Luftfeuchtigkeit betrug 72% und der Luftdruck 1022 Hektopascal.
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14: Die FEAG GmbH Sangerhausen, die leistungsstarke Schaltanlagen für die industrielle Stromversorgung und Energieverteilung produziert, feiert am 25. September 2026 in der Mammuthalle ihr 30-jähriges Bestehen. Dort wartete ein professionelles Empfangskomitee. Doch Heiko Koschmider, Geschäftsführer des erfolgreichen Unternehmens, empfing die meisten der zahlreichen Gäste persönlich, oft direkt freundschaftlich. Auch Rosenkönigin Amy Melina, die erste, war vor Ort und bereit für ein Erinnerungsfoto, direkt vor der extra aufgebauten Firmenvita. Auch der CEO ließ sich diese Fotogelegenheit nicht entgehen. Herzlich willkommen, hieß es indes auch in der festlich geschmückten, bis auf den letzten Platz vollbesetzten Halle. Hier übernahm die Begrüßung Barbarossa, der seit 2 Jahren als Symbol für Stärke und Beständigkeit die Werte der Firma widerspiegelt.

0: beherrschen Strom.
1: Vor genau 30 Jahren begann ein neues Kapitel in unserer Unternehmensgeschichte. Ein Kapitel, das von Mut, Tatkraft und dem festen Glauben geprägt war, dass aus einer Idee etwas Großes entstehen kann. Am 1. Oktober 1996 wurde die FEAG Sangerhausen GmbH gegründet. Was damals mit einer Vision begann, ist heute ein erfolgreiches Unternehmen, das weit über die Grenzen unserer Region hinaus für Qualität, Zuverlässigkeit und Innovationskraft steht. 3 Jahrzehnte voller Herausforderungen, Veränderungen und Erfolge liegen hinter uns. Vor allem aber liegen 3 Jahrzehnte mit Menschen hinter uns, die diese Geschichte geschrieben haben. Deshalb ist es mir eine besondere Ehre und eine besondere Freude, Sie heute Abend zu unserem 30-jährigen Firmenjubiläum begrüßen zu dürfen. Mein erster und herzlichster Gruß gilt denjenigen, die jeden Tag mit ihrem Wissen, ihrem Engagement und ihrer Leidenschaft dafür sorgen, dass wir erfolgreich sind. Unseren Mitarbeiterinnen und Mitarbeitern.
2: So konnte der Geschäftsführer neben den Sangerhäuser Mitarbeitern und Azubis auch die Kolleginnen und Kollegen der FEAG Romania, die extra aus Rumänien angereist waren, Gesellschafter und Kommanditisten, Kunden, von denen es manche schon seit Jahrzehnten sind, sowie sonstige Geschäftspartner, Freunde und Familie begrüßen. Auch Vertreter der IHK Halle Dessau sowie Landrat André Schröder waren der Einladung gefolgt. Nun hätte eigentlich ein Abriss der Firmengeschichte folgen sollen. So wurde aus einer Werkstatt in der Sangerhäuserweiter Rathenaustraße über 30 Jahre ein Leuchtturm der industriellen Stromversorgung. Doch das überließ der Geschäftsführer Irina Czeplin, einer bekannten Sandmalerin aus der Ukraine. Beeindruckend ließ die Weltmeisterin ihres Faches immer wieder neue Bilder zur Geschichte der FEAG GmbH entstehen und wieder verschwinden.

Strom ist das wichtigste Transportmittel für Energie. Zu dieser Logistikbranche der ganz eigenwilligen Art gehört die FEAG. Ich habe deswegen alle politischen Bedenken zerstreut, habe die Krawattenfarbe gewählt, die dem Firmenlogo am nächsten kommt, und möchte Sie auf das Herzlichste begrüßen hier in der Mammuthalle des Landkreises Mansfeld-Südharz. Meine sehr verehrten Damen und Herren, was ist das für eine geniale Idee? Der Stauferkönig Friedrich wird zum Herrscher über den Strom. Hat sich der Macher der Kampagne vielleicht an den Spruch von Albert Einstein erinnert, dass die Antriebskraft, die viel mächtiger ist als die Elektrizität, der menschliche Wille ist? Barbarossa war ein König des Mittelalters, ein Stauferkönig, der besonders durch seine Willenskraft überzeugt hat, dessen Regentschaft übrigens ungefähr so lange währte wie das Firmenjubiläum heute der FEAG und der seinen dauerhaften Winterschlaf im Berg des Kyffhäusers gefunden hat. Und das ist es doch, was so wunderschön zusammenpasst. Wille, Energie, Heimat. Sehr schön und sehr gute Idee. In diesem Landkreis gibt es 6000 Unternehmer. Knapp 800 Unternehmen beschäftigen mehr als 10 Beschäftigte. Nur etwas weniger als 100 Unternehmen beschäftigen mehr als 150 Beschäftigte. Die FEAG gehört dazu. Gut 175 Beschäftigte dazu.

0: zumindest in Sachsen-Anhalt auch der größte. Die internationale Ausrichtung ist bekannt und zur Zukunft ist ja einiges gesagt worden. Trust in Power, Trust in Future. Glück auf und Gottes Segen für die FEAG. Weiter so. Im Namen des Landkreises und von mir ganz persönlich ein kleiner Gruß und Staubfänger für die Vitrine.
1: Herr Koschmider, auch von mir, auch im Namen des Präsidenten Sascha Gläser, des gesamten Präsidiums, herzlichen Glückwunsch zu dieser Erfolgsgeschichte. Ich kann mich den Worten des Landrats nur anschließen. 30 Jahre ein Unternehmen erfolgreich zu führen, ist kein Spaziergang und nicht einfach. In dieser Branche schon gerade nicht und in Deutschland erst recht nicht, ohne da jetzt auf die Tränendrüse drücken zu wollen. Lassen Sie uns heute Abend einfach gemeinsam ein paar Freudentränen verriesen. Der Anlass, glaube ich, angemessen. Herzlichen Glückwunsch.
2: Sozusagen das letzte Wort an diesem Jubiläumsabend, schließlich sollte ja auch noch ordentlich gefeiert werden, hatte Sebastian Model, Vertriebsleiter und schon in allen Abteilungen der Firma unterwegs gewesen. Er kennt den Betrieb in- und auswendig und hat, wie er selbst betonte, auch vor, dort alt zu werden. Der engagierte Mann, der auch Wehrleiter der Freiwilligen Feuerwehr Riestedt ist, durfte dann auch das Buffet eröffnen. Doch bevor er das tat, forderte er alle Gäste auf, im November noch einmal nach Sangerhausen zu kommen, um aus Anlass des Jubiläums 3000 Bäume zu pflanzen. Musikalisch wurde der gemütliche Teil des Abends eingeleitet durch Christian Pomnitz an seinem Klavier.

0: Martin Luther, ein Mann, der seit 500 Jahren die Welt bewegt. 2017 scheint sich aber nun wirklich alles um den 1483 geborenen Sohn von Hans und Margarete Luther zu drehen. Am 12. März, damals der Gregorstag, besuchte der kleine Martin erstmals die Schule in Mansfeld, wohin seine Eltern schon kurz nach seiner Geburt umgezogen waren. Er ist nun einer von 7 Schülern, alles Jungen, denn Mädchen erhielten damals keinen Unterricht vom Pfarrer, der gleichzeitig auch der Lehrer war. Obwohl das Jahr dieses Ereignisses bis heute nicht endgültig geklärt ist, wird die Einschulung seit 2004 alljährlich mit einem kleinen Fest gefeiert. 2017 gibt es nun hohen Besuch beim Fest Luthers Einschulung in Mansfeld. Sachsen-Anhalts Ministerpräsident Dr. Rainer Hasselhoff traf rechtzeitig ein, um nach der Begrüßung durch Mansfelds Bürgermeister Gustav Vogt als erster Besucher überhaupt die neue Ausstellung in der Grafenloge der St. Georgskirche in Augenschein zu nehmen. Pfarrer Dr. Matthias Paul präsentierte mit sichtlichem Stolz das neue Kleinod. Seit Wochen hatten er und die Kirchengemeinde gebankt, ob die Restaurierungs- und Gestaltungsarbeiten in der Stadtkirche rechtzeitig beendet sein würden. Durchatmen am Tage zuvor. Die Handwerker erledigten die letzten Handgriffe. Ministerpräsident Hasselhoff zeigte sich hinterher beeindruckt.
1: Es ist was ganz Besonderes, weil Ausstellungen meistens ja in Häusern oder

0: in unmittelbaren Museen stattfindet. Hier in dieser Grafenloge ist es ein ganz besonderes Ambiente am authentischen Ort, da wo auch die Gottesdienste gefeiert wurden, wo Luther auch Messdiener war und auch letztendlich die spirituelle Prägung erfahren hat. Diese Ausstellung über die Jahrhunderte hinweg, der Tradition, die hier gepflegt wurde, auch zu sehen, ist was Wunderschönes. Und es sind hier einzigartige Stücke da, die man ansonsten in anderen Museen nicht findet.
1: Im Festgottesdienst verwies Pfarrer Dr. Matthias Paul auf die vielfältigen Brücken, die zu Luthers Zeiten, aber auch heute so angeblich Verschiedenes verband und natürlich auch, wie solche Brücken den Bogen schlagen, vom damals in die moderne Zeit.
2: Martin Luther kannte einen Gott, der viel forderte. Im Ernstfall das ganze Leben. Und er kannte eine Kirche, die erklären und zeigen konnte, wie man sich mit ihm gut stellt. Und das machte diese Kirche damals ziemlich gut. Sie baute Brücken, auf denen jeder Mensch laufen konnte in seinem Leben. Sie gab Orientierung und Halt und auch Trost. Und sie bewachte in guter Absicht diese Brücken und ein wenig Wegzoll nahm sie auch.
1: Dann Überraschung im Gottesdienst. Die evangelische Grundschule Hettstedt verblüffte mit einer überaus spritzig und modern inszenierten Geschichte über Martin Luther. Wobei nicht nur die kleine Luisa als Martin überzeugte, eine tolle und unerwartete Abwechslung im Gottesdienst.
3: Wo ich Gott ganz nah bin. Heilige Anna, hilf mir, rette mich.
4: Ich hab Angst, ich hab das nicht. Angst, das ist mein letzter Weg. Angst vor Schaden.
1: Amy stellte den Reformator dar, als dieser unter dem Namen Junker Jörg auf der Wartburg lebte. Sie wird wohl nicht so schnell vergessen, dass sogar der Ministerpräsident mit ihr in der Kirche Rock'n'Roll tanzte. Bläser umrahmten den Gottesdienst ebenfalls. Und so zeigte Pfarrer Paul, wie Kirche heute sein kann. Eine Verbindung von traditionellen Abläufen und heutigen Alltag. Eben eine moderne Kirche. Ministerpräsident Dr. Rainer Hasselhoff kam gern der Bitte nach und sprach gemeinsam mit Konfirmanden der Region Mansfelder Land eine Danksagung.
5: Himmlischer Vater, wir danken dir, dass uns unser Leben erfüllt im Beruf, Familie und Freundeskreis. Wir bitten dich für diejenigen, denen es schwerfällt, einen Platz in dieser Welt zu finden, für Junge und Alte. Gib uns Einsicht und Kraft, jenseits von Schwarz und Weiß sehen zu lernen. Es fällt uns schwer, uns denjenigen jungen Leuten zuzuwenden, die trotz ihrer Jugend krank oder allein sind und nicht selten den Anschluss verlieren. Und gib uns Bescheidenheit und Offenheit im Umgang mit Kranken und Alten. Mache uns empfänglich dafür, dass das Alter nicht nur eine Frage von Gesundheit, medizinischer und sozialer Absicherung ist, sondern dass hinter jedem Namen eine einzelne Seele steht, die einen unendlichen Wert bei dir hat. Ein gutes und einfühlsames Wort ersetzt zwar keine Medizin, aber es vermag zu wärmen und ein mitfühlendes Ohr würdigt und baut auf. Und dein gesprochenes Wort ist auch noch da, wenn alle menschliche Hilfe an ihre Grenze stößt.
1: Während der anschließenden Eröffnung des Festes auf der Bühne vom Rathaus sprach Bürgermeister Vogt das aus, was viele Mansfelder schon immer bewegt.
6: Wir in Mansfeld betrachten ja Mansfeld neben dem Lutherstädten Wittenberg und Eisleben als dritte Säule des Luther- und damit auch des Reformationsgedenkens in Sachsen-Anhalt. Und daher sind wir froh und glücklich, dass Sie, sehr geehrter Herr Ministerpräsident, dies mit Ihrem heutigen Besuch hier zu Luthers Einschulung unterstreichen. In Mansfeld ist der kleine Martin aufgewachsen und 1488 in die Lateinschule aufgenommen worden. Hier sind die Grundlagen gelegt, hier hat er wesentliche Prägungen erfahren

0: seine spätere Entwicklung.
1: Zum Abschluss überraschte Pfarrer Paul den Ministerpräsidenten mit einer Bratwurst, etwas größer als diejenigen, die Martin Luther damals für seine Gesangsdarbietungen gemeinsam mit den anderen Ministranten von den Mansfeldern erhielt. Die Flasche Wipraer Bier für den Ministerpräsidenten ist allerdings als Sangeslohn für Martin nicht überliefert. Seit einigen Jahren bietet das Fest Kindern eine besondere Art, sich zu beteiligen. In einem künstlerischen Workshop mit Julian Plodek wurden die Kinder ermutigt, sich Gedanken über die Gestaltung einer Kirche zu machen. Dr. Hasselhoff nutzte die Gelegenheit zu einem Gespräch mit dem Leipziger Künstler, der schon die neuen Fenster in der Grafenloge gestaltet hatte. Anschließend war Zeit für den Ministerpräsidenten und alle anderen Besucher, sich ganz entspannt auf dem Markt umzusehen. 2017 war es den Organisatoren gelungen, die Zahl der Händler und Stände deutlich zu erhöhen. Altes Handwerk bot dabei eine besonders gute Gelegenheit, beim Zuschauen in die Geschichte einzutauchen. Erstmals dabei war unter anderem eine Seilerei aus Bad Düben. Interessant zu beobachten, wie früher mit wenigen mechanischen Hilfsmitteln ein Seil entstand. Natürlich waren auch die historischen Handwerker aus Mansfeld selbst vor Ort. Schmied Andreas Krämer erzählt, was ihn an seinem Hobby so fasziniert.
2: Ja, das alte Handwerk ist sehr wichtig, dass man das mal zeigen kann, weil heute kannst du alles kaufen, aber wie alles mal früher hergestellt wurde, sieht man doch selten. Und es ist sehr wichtig, das alte Handwerk am Leben zu halten, damit es auch unserer nächsten Generation zugutekommt.
1: Die MZZ Briefdienst GmbH präsentierte eine Sondermarke, die sich wiederum mit Luther beschäftigt, natürlich diesmal mit Mansfelder Motiven. Viele Besucher nutzten die Gelegenheit, eine der nur 1000 gedruckten Marken mitsamt Sonderstempelung zu erwerben. Zum Sachsen-Anhalt-Tag wird dann die vierte Sondermarke diese Luther-Reihe komplettieren.
3: Ich bin aus Mansfeld, ich bin in Mansfeld geboren, lebe ja in Mansfeld, arbeite im Heimatverein. Also ich bin, das ist für mich selbstverständlich, dass ich jedes Jahr hier dabei bin. Und die habe ich gekauft, weil ich zwei Kinder habe, zwei Söhne, und die können dann jeder mal eins kriegen. Ich hebe mich auf für sie.
1: Den ganzen Tag über boten Künstler und Bands aus der Region ein unterhaltsames Bühnenprogramm. Schon früh begeisterte Wurrystone die Besucher mit Irish Folk. Am Nachmittag zeigte beispielsweise die Grundschule Mansfeld ihr Können. Abwechslung war also garantiert.
4: Eltern brauchen manches nicht zu wissen. Es gibt Dinge, die sie nicht verstehen. Und wir sollten mit bestimmten Dingen nur zu unseren Freunden gehen. Gute Freunde, sie sind wie Geschenke.
1: Obwohl der Samstag den Haupttag des Festes bildete, lag der inhaltliche Schwerpunkt eher auf dem Sonntag.

0: Nach einem zünftigen Frühschoppen bat Bürgermeister Vogt die Gäste zum Lutherbrunnen, um diesen nach der Sanierung seiner steinernen Bestandteile wieder offiziell der Bevölkerung zu übergeben. Unter den Gästen war am Sonntag auch die Landrätin Frau Dr. Klein.
1: Aber dass er irgendwo geboren ist, dass er aufgewachsen ist, dass er in die Schule gegangen ist und dass er gespielt hat und dass er dann auch noch in Eisleben gestorben ist, das wissen die meisten überhaupt nicht. Und das ist eigentlich schade, denn wir haben hier was zu bieten und mit dem Lutherbrunnen, mit Martin Luthers Elternhaus und auch der St. Georgskirche mit dem kleinen Museum und den wunderschönen Glasfenstern, die mir immer wieder mich begeistern, haben wir was, was alle Welt erfahren muss.
2: In diesem Sinne möchte ich aber einfach erstmal diese Etappe, die wir jetzt geschafft haben, nochmal würdigen und möchte hier gemeinsam mit der Frau Dr. Klein den steinseitig sanierten Lutherbrunnen in Mansfeld an die Mansfelderinnen und Mansfelder und natürlich auch an alle Gäste, die hierher kommen, feierlich wieder übergeben.
0: Ein Dankeschön der Stadtverwaltung galt dem Chor der Walzwerker, die die feierliche Übergabe mit mehreren Liedern musikalisch umrahmten.

0: In einem kleinen Umzug, angeführt vom Fanfarenzug Groß Onner, schritten dann die Darsteller der Spielgruppe Schlossgeister den Marktberg hinunter und geleiteten so die Besucher des Festes zum einstigen Elternhaus Martin Luthers. Hier boten die Laienschauspieler wie schon in den Jahren zuvor erneut eine Premiere. Ein Stück um das Leben und die Ereignisse der damaligen Zeit. Auf zu neuen Ufern, so der Titel des Schauspiels. In mehreren Szenen brachten sie das Leben der Luders in den Zusammenhang mit Geschehnissen auf der großen Bühne der Welt, die dann jeweils symbolisch auf einem Bootsdeck spielten.
1: Ich als Gräfin zu Mansfeld, Mitteop, kann nur sagen, das allein reicht nicht. Wir müssen unseren arbeitenden Menschen auch etwas zurückgeben von unserem Reichtum. Schließlich kommen sie zu uns nach Mansfeld, um zu arbeiten.
0: Ein würdiges Ende fand das Fest rund um die Einschulung Luthers mit der Pflanzung eines Baumes an der Teichstraße, nur wenige Meter vom Elternhaus entfernt. Unterstützt von einigen Sponsoren konnten Mitglieder des Heimatvereins eine Säulenbuche eingraben und ordentlich wässern, auf dass dieser Baum noch lange an das Jahr 2017 erinnert. Und obwohl Luther ein Stück Geschichte ist, kann er noch heute zum Nachdenken über unser alltägliches Leben anregen. Denn an vielen Stellen hat der Reformator Grundlagen gelegt. Das findet auch Pfarrer Dr. Paul.
2: Wenn man daran denkt, wie geht es denn in einem Landstrich weiter, der wenig Zukunftsperspektiven hat anscheinend, dann könnte man auf bestimmte Dinge kommen, die sagen würden, vielleicht so viel wie, achtet wenigstens darauf, dass die Schulversorgung gut funktioniert. Kämpft um gute Lehrer, kämpft um gute Schulen und schließt nicht noch welche. Denn vor gar nicht langer Zeit gab es in jedem kleinen Dorf eine Schule. Und auch damals gab es Zeiten, wo die Bevölkerung zurückging und wo sie später wieder wuchs. Aber Schulen waren eigentlich immer da. Und dass es das gibt, verdanken wir schon Martin Luther, seinen Mitstreitern und den Generationen danach, die das aufgebaut haben, was wir heute auch als Schulwesen betrachten.
3: Man sieht es ja an der Entscheidung, die wir auch mitgetroffen haben, dass Mansfeld in den Reigen hineingehört der Lutherstätten. Und wir wollen bei der UNESCO erreichen, dass Mansfeld mit aufgenommen wird, mit Wittenberg, mit Eisleben und damit in Sachsen-Anhalt, also drei Städte, unmittelbar zeigen, wo die Reformation begonnen hat. Und wer die Biografie Luthers kennt, weiß, dass die wesentliche Prägung seiner Persönlichkeit hier stattgefunden hat. Er wäre als Reformator nicht denkbar gewesen, wenn er hier nicht als Kind und als Jugendlicher gelebt hätte und auch die Schule erfahren hätte mit all den Erfahrungen, die er gemacht hat. Und das hat er mitgenommen ins ganze Leben hinein. Und das hat ja auch seine Beziehung ins Mansfelder Land auch immer aufrechterhalten. Er ist ein Mansfelder gewesen. Und deswegen ist es ganz klar, dass das für uns als Land Sachsen-Anhalt auch eine wichtige Rolle spielt.
0: Luthers Einschulung 2017 reihte sich würdig ein in die Folge der zahllosen Veranstaltungen in ganz Deutschland, die nur eines wollen: Martin Luther ehren, der hier in Mansfeld aufwuchs.

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0: und Zuschauerinnen bei Punkt um ihrem regionalen Fernsehprogramm in der Neuen Woche. In Dietersdorf wurde am Samstag gegen 18.30 Uhr eine 63-jährige Spaziergängerin auf einem Feldweg von zwei nicht angeleinten Hunden gebissen und verletzt. Der Hundehalter konnte die Hunde der Rasse American Bulldog von der Geschädigten wegbringen. Die verletzte Frau brachte einen Rettungswagen zur Behandlung in ein Krankenhaus. Es wird wegen fahrlässiger Körperverletzung ermittelt. Auf der B86 bei Riestedt stoppte ein Fahrzeugführer am Samstag kurz vor 10 Uhr wegen technischer Probleme mit dem Fahrzeug, das im Motorraum zu qualmen begann. Die Feuerwehr löschte den Brand im Motorraum, am Auto entstand Totalschaden. Die B86 war zwischen den Abzweigen nach Emselow und Pölzfeld gesperrt. Wegen ausgelaufener Betriebsstoffe war die Ölwehr zur Reinigung der Fahrbahn im Einsatz. In der Kühlischen Straße in Sangerhausen ist am Sonntag gegen 2.20 Uhr eine Straßenlaterne durch eine Kollision mit einem Pkw so beschädigt worden, dass sie auf die Straße umknickte. Weitere Straßenlaternen fielen dadurch in der Straße aus. Außerdem streifte und beschädigte das Unfallfahrzeug mehrere Hausfassaden. Im Fahrzeug befanden sich zwei alkoholisierte junge Männer. Wer das Fahrzeug führte, soll nun Ermittlungen zeigen. Zudem musste eine Ölspur beseitigt werden. Im Bereich Hergesdorf kam es am Freitagabend kurz nach 18 Uhr eine Fahrzeugführerin, die in Richtung Wimmelburg unterwegs war, aus bislang unbekannten Gründen nach links von der Fahrbahn ab. Die 69-jährige Frau wurde schwer verletzt und kam im Anschluss in ein Krankenhaus. Am Auto entstand erheblicher Sachschaden. Ja, das Traurige ist, es war nur einige der vielen, vielen Meldungen, die am Wochenende kamen. Ich hätte das auch noch fortsetzen können. Ein weiteres Strukturwandelprojekt der Region wird konkret. Die Königshalle auf dem Areal der Königspfalz Tilleda kann gebaut werden. Der Landkreis Mansfeld-Südharz hat jetzt trotz verspätet vorgelegter Unterlagen in Rekordtempo die Baugenehmigung erteilt, sodass Baurecht besteht. Der Landkreis unterstützt die Verbandsgemeinde Goldene Aue seit Jahren bei der Umsetzung des Projekts. Der entsprechende Fördermittelbescheid aus dem Programm Strukturwandel Revier 2038 liegt bereits seit 3 Jahren vor. Das war nur möglich, weil der Landkreis die Förderwürdigkeit des Projektes bestätigt hatte. Die Königshalle ist als Kaltgebäude geplant und wird künftig das bekannte Freilichtmuseum bereichern. Erstmals zeigt eine Rekonstruktion ein herrschaftliches Gebäude in der Hauptburg. Der Schwerpunkt der künftigen Ausstellung soll dann auf die Hofhaltung und den in Tilleda bezeugten Regierungshandlungen liegen. Das Theater Eisleben setzt eine erfolgreiche Kooperationsreihe fort und holt auch in dieser Spielzeit Studierende der Hochschule für Musik und Theater Felix Mendelssohn Bartholdy HMT aus Leipzig nach Eisleben. Am Samstag, den 24. Oktober, erwartet das Publikum ab 19.30 Uhr auf der großen Bühne ein abwechslungsreicher Liederabend. Tickets sind an der Theaterkasse in der Bucherstraße und der Abendkasse sowie online unter theater-eisleben.de oder telefonisch unter Eisleben 60 20 70 erhältlich.
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0: Das Herbstkonzert der Kreismusikschule ist fest verankert im Veranstaltungsplan der Gangolfkirche in Hettstedt. Bis auf wenige freie Plätze war das Konzert gut besucht. Das erfreute auch Michael Seemann, Leiter der Bereiche Eisleben und Hettstedt der Kreismusikschule.
1: Ja, und ich freue mich auch immer, ich sage es mal so salopp, wenn im Publikum nicht nur die Eltern und Großeltern Taxifahrer sitzen, sondern tatsächlich viele Familienangehörige mit ja, die Räume füllen und auch Besucher, die gar nicht unmittelbar mit dem im Programm mitwirken zu tun haben. Und das ist auch wieder der Fall. Also Sie begrüße ich ganz besonders herzlich, weil wir uns halt auch freuen, wenn wir nicht nur unter uns sind hier bei unseren Veranstaltungen. Also herzlich willkommen.
0: In gewohnter Art und Weise führte Michael Seemann durch das Programm mit kleinen und größeren Künstlern. Den musikalischen Anfang machte Anna Scholz, eine erfahrene Schülerin der Musikschule.

Mit Benjamin Böhland und Carla Isabella Burkhardt traten zwei junge Musikschüler auf die Bühne. Mit ihren Instrumenten brachten sie gerade einstudierte Stücke zu Gehör. Angesichts eines vollen Saals und einer kleinen Aufregung klappte nicht immer alles perfekt, was die Leistung der Kinder jedoch nicht schmälerte.

Das Klavier ist bei den Kindern und Jugendlichen ein beliebtes Instrument, was sich auch in den Darbietungen zum Konzert zeigte. Über die Hälfte der musikalischen Beiträge wurde am Klavier aufgeführt. Zur Trompete griff Louis Große. Gemeinsam mit seinem Lehrer Arne Böhland führte er das traditionelle Lied »What Will We Do with the Drunken Sailor« auf. Edgar Kurente und Malou Ziegner schlossen sich mit Gitarre und Saxophon im Programm an.

zuhören und applaudieren, hieß es für das Publikum, bis zu dem Moment, als es selbst Teil des Konzertes wurde. Mit dem Herbstlied »Bunt sind schon die Wälder« forderte Michael Seemann zum Mitsingen auf.

0: Das Ende des Konzertes bedeutete aber nicht das Ende der Veranstaltungen in der Gangolfkirche, wie Joachim Hornicke verriet.
1: Wir haben zwar jetzt eine Weile Pause, die nächsten Konzerte sind erst am 13. und 14. November. Da ist die Maria Wernicke hier mit ihrem Sonnensturm. Ab 29. läuft die Krippenausstellung, die möchte ja auch wieder aufgebaut werden. Dann haben wir am 6. Dezember nochmal was und am 12. Dezember, das ist einmal der Männerchor Wippra und der Frauenchor Hettstedt. Die sind wieder nicht mehr alleine, die haben dann noch Vertreter von den Männerchören, Hallindahe und Widerstedt.
2: Einladend weht die Fahne mit den Symbolen des Bergbaus über dem Hellbraer Schmiedschacht. Und es war eine Einladung. Zum Besuch des alljährlichen Herbstzaubers. Einer gemütlichen Veranstaltung mit kleinen, unterhaltsamen Angeboten. Wobei, gemütlich war durch das Wetter nicht immer gegeben. Und so schwankte die Besucherzahl im Verlauf des Tages. Davon ließen sich die Künstler aber nicht beirren. Wie hier der Klostermannsfelder Musikverein trotzten sie den teilweise frischen Winden und unterhielten das Publikum. Warm war dagegen denen, die am Grill dafür sorgten, dass die Besucher nicht mit hungrigen Magen nach Hause gehen mussten. Auch Thomas Wäsche vom Erlebnisbergwerk Wettelrode nutzte bei seinem Aufenthalt das Angebot. Die Kinder fuhren mit der kleinen Bahn ihre Kreise, suchten wertvolle Gesteine im Sand oder gingen mutig unter Tage in einem kleinen nachgebauten Bergwerksstollen, um dann mit dem Hund ihre Funde ans Tageslicht zu ziehen. Trude und Hilde, die beiden Originale mit Kodderschnauze, sorgten ebenfalls für spaßige Unterhaltung und animierten ihr Publikum zum Mitmachen.

So sorgte das Wetter bei den wenigsten für Verärgerung. Denn sich unterhalten lassen, Infos bekommen, einen Schwatz machen oder sich einfach nur wiedersehen, kann man schließlich auch ohne Sonnenschein. Aber der kam ja hin und wieder dennoch vom Himmel. Und so konnte der Trecker-Kremser auf seiner vierten Tour an diesem Herbstzaubertag mit gut gefülltem Anhänger erneut auf seiner Tour zur Schlackenwüste sozusagen auch in den Sonnenuntergang fahren. Ein gutes Bildende auch für unseren kleinen Bericht.

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1: Am 4. Dezember wird von 17 bis 20 Uhr auf dem Schmidtschacht Helbra der Barbara-Tag gefeiert.
2: Am Reformationstag finden von 15 bis 20 Uhr drei hochrangige Konzerte in der St. Andreaskirche statt. Gestaltet vom Mitteldeutschen Kammerorchester, Kirchenmusikdirektor Thomas Enbach an der Orgel unter der Leitung von Kirchenmusikdirektor Dietrich Ehrenwert.
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3: Der DAX notierte am Montagvormittag bei 25.197,47 Punkten. Der TecDAX bei 3.995,17 Zählern. Und der Euro war 1 US-Dollar 12,03 wert.
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3: In der Nacht zum Dienstag ist es gering bewölkt und niederschlagsfrei. Lokal bildet sich Dunst oder Nebel. Die Temperaturen gehen auf 4 bis minus 1 Grad zurück. Gebietsweise tritt leichter Frost in Bodennähe auf. Der Wind weht schwach aus unterschiedlichen Richtungen. Am Dienstag löst sich Nebel und Dunst rasch auf. Dann wird es zunächst heiter. Im weiteren Verlauf zieht Bewölkung auf und am späteren Nachmittag setzt vom Westen her etwas Regen ein. Die Tageshöchstwerte erreichen 15 bis 18 Grad, der Wind weht überwiegend schwach aus Süd. In der Nacht zum Mittwoch ist es stark bewölkt, zeit- und gebietsweise fällt Regen. Die Temperaturen gehen auf 10 bis 7 Grad zurück, der Wind weht schwach bis mäßig aus Südwest. Der Mittwoch wird zunächst stark bewölkt, im weiteren Verlauf lockert es langsam auf. Es bleibt niederschlagsfrei. Die Tageshöchstwerte erreichen 17 bis 20 Grad, der Wind weht schwach bis mäßig aus West. In der Nacht zum Donnerstag gibt es meist größere Wolkenlücken. Es bleibt niederschlagsfrei. Die Tiefstwerte sinken auf 8 bis 4 Grad, der Wind weht schwach aus unterschiedlichen Richtungen. Am Donnerstag gibt es lediglich nur hohe Wolkenschichten. Es bleibt trocken. Die Luft erwärmt sich auf 18 bis 21 Grad, der Wind weht schwach und dreht von Süd auf Südwest.
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3: Um 11 Uhr waren es 11 Grad, die Luftfeuchtigkeit betrug 72% und der Luftdruck 1022 Hektopascal.
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12: Die FEAG GmbH Sangerhausen, die leistungsstarke Schaltanlagen für die industrielle Stromversorgung und Energieverteilung produziert, feiert am 25. September 2026 in der Mammuthalle ihr 30-jähriges Bestehen. Dort wartete ein professionelles Empfangskomitee. Doch Heiko Koschmider, Geschäftsführer des erfolgreichen Unternehmens, empfing die meisten der zahlreichen Gäste persönlich, oft direkt freundschaftlich. Auch Rosenkönigin Amy Melina, die erste, war vor Ort und bereit für ein Erinnerungsfoto, direkt vor der extra aufgebauten Firmenvita. Auch der CEO ließ sich diese Fotogelegenheit nicht entgehen. Herzlich willkommen, hieß es indes auch in der festlich geschmückten, bis auf den letzten Platz vollbesetzten Halle. Hier übernahm die Begrüßung Barbarossa, der seit 2 Jahren als Symbol für Stärke und Beständigkeit die Werte der Firma widerspiegelt.

0: Wir beherrschen Strom.
1: Vor genau 30 Jahren begann ein neues Kapitel in unserer Unternehmensgeschichte. Ein Kapitel, das von Mut, Tatkraft und dem festen Glauben geprägt war, dass aus einer Idee etwas Großes entstehen kann. Am 1. Oktober 1996 wurde die FEAG Sangerhausen GmbH gegründet. Was damals mit einer Vision begann, ist heute ein erfolgreiches Unternehmen, das weit über die Grenzen unserer Region hinaus für Qualität, Zuverlässigkeit und Innovationskraft steht. 3 Jahrzehnte voller Herausforderungen, Veränderungen und Erfolge liegen hinter uns. Vor allem aber liegen 3 Jahrzehnte mit Menschen hinter uns, die diese Geschichte geschrieben haben. Deshalb ist es mir eine besondere Ehre und eine besondere Freude, Sie heute Abend zu unserem 30-jährigen Firmenjubiläum begrüßen zu dürfen. Mein erster und herzlichster Gruß gilt denjenigen, die jeden Tag mit ihrem Wissen, ihrem Engagement und ihrer Leidenschaft dafür sorgen, dass wir erfolgreich sind. Unseren Mitarbeiterinnen und Mitarbeitern.
2: So konnte der Geschäftsführer neben den Sangerhäuser Mitarbeitern und Azubis auch die Kolleginnen und Kollegen der FEAG Romania, die extra aus Rumänien angereist waren, Gesellschafter und Kommanditisten, Kunden, von denen es manche schon seit Jahrzehnten sind, sowie sonstige Geschäftspartner, Freunde und Familie begrüßen. Auch Vertreter der IHK Halle Dessau sowie Landrat André Schröder waren der Einladung gefolgt. Nun hätte eigentlich ein Abriss der Firmengeschichte folgen sollen. So wurde aus einer Werkstatt in der Sangerhäuserweiter Rathenaustraße über 30 Jahre ein Leuchtturm der industriellen Stromversorgung. Doch das überließ der Geschäftsführer Irina Chaplin, einer bekannten Sandmalerin aus der Ukraine. Beeindruckend ließ die Weltmeisterin ihres Faches immer wieder neue Bilder zur Geschichte der FEAG GmbH entstehen und wieder verschwinden.

Strom ist das wichtigste Transportmittel für Energie. Zu dieser Logistikbranche der ganz eigenwilligen Art gehört die FEAG. Ich habe deswegen alle politischen Bedenken zerstreut, habe die Krawattenfarbe gewählt, die dem Firmenlogo am nächsten kommt, und möchte Sie auf das Herzlichste begrüßen hier in der Mammuthalle des Landkreises Mansfeld-Südharz. Meine sehr verehrten Damen und Herren, was ist das für eine geniale Idee? Der Stauferkönig Friedrich wird zum Herrscher über den Strom. Hat sich der Macher der Kampagne vielleicht an den Spruch von Albert Einstein erinnert, dass die Antriebskraft, die viel mächtiger ist als die Elektrizität, der menschliche Wille ist? Barbarossa war ein König des Mittelalters, ein Stauferkönig, der besonders durch seine Willenskraft überzeugt hat, dessen Regentschaft übrigens ungefähr so lange währte wie das Firmenjubiläum heute der FEAG, und der seinen dauerhaften Winterschlaf im Berg des Kyffhäusers gefunden hat. Und das ist es doch, was so wunderschön zusammenpasst. Wille, Energie, Heimat. Sehr schön und sehr gute Idee. In diesem Landkreis gibt es 6000 Unternehmer. Knapp 800 Unternehmen beschäftigen mehr als 10 Beschäftigte. Nur etwas weniger als 100 Unternehmen beschäftigen mehr als 150 Beschäftigte. Die FEAG gehört dazu. Gut 175 Beschäftigte, Azubis noch dazugerechnet. In diesem Jahr, habe ich gehört, erwarteter Umsatz 36 Millionen hier an den Standorten, nicht nur in Sand, sondern auch tatsächlich errichtet. Etwa 20 Millionen in der Herzkammer der FEAG hier in der Kreisstadt Sangerhausen investiert. Und dahinter stehen nicht nur Zahlen, sondern, wie Herr Kurschmiede das so schön gesagt hat, Menschen. Die FEAG gehört zu den größten Industrieunternehmen hier in Sangerhausen. Sie gehört zu den wichtigsten Schaltanlagenbauern im ganzen Land.

0: des gesamten Präsidiums herzlichen Glückwunsch zu dieser Erfolgsgeschichte. Ich kann mich den Worten des Landrats nur anschließen. 30 Jahre ein Unternehmen erfolgreich zu führen, ist kein Spaziergang und nicht einfach. In dieser Branche schon gerade nicht und in Deutschland erst recht nicht, ohne da jetzt auf die Tränendrüse drücken zu wollen. Lassen Sie uns heute Abend einfach gemeinsam ein paar Freudentränen verriesen. Der Anlass, glaube ich, angemessen. Herzlichen Glückwunsch.
1: Sozusagen das letzte Wort an diesem Jubiläumsabend, schließlich sollte ja auch noch ordentlich gefeiert werden, hatte Sebastian Model, Vertriebsleiter und schon in allen Abteilungen der Firma unterwegs gewesen. Er kennt den Betrieb in- und auswendig und hat, wie er selbst betonte, auch vor, dort alt zu werden. Der engagierte Mann, der auch Wehrleiter der Freiwilligen Feuerwehr Riestedt ist, durfte dann auch das Buffet eröffnen. Doch bevor er das tat, forderte er alle Gäste auf, im November noch einmal nach Sangerhausen zu kommen, um aus Anlass des Jubiläums 3000 Bäume zu pflanzen. Musikalisch wurde der gemütliche Teil des Abends eingeleitet durch Christian Pomnitz an seinem Klavier.

0: Martin Luther, ein Mann, der seit 500 Jahren die Welt bewegt. 2017 scheint sich aber nun wirklich alles um den 1483 geborenen Sohn von Hans und Margarete Luther zu drehen. Am 12. März, damals der Gregorstag, besuchte der kleine Martin erstmals die Schule in Mansfeld, wohin seine Eltern schon kurz nach seiner Geburt umgezogen waren. Er ist nun einer von 7 Schülern, alles Jungen, denn Mädchen erhielten damals keinen Unterricht vom Pfarrer, der gleichzeitig auch der Lehrer war. Obwohl das Jahr dieses Ereignisses bis heute nicht endgültig geklärt ist, wird die Einschulung seit 2004 alljährlich mit einem kleinen Fest gefeiert. 2017 gibt es nun hohen Besuch beim Fest Luthers Einschulung in Mansfeld. Sachsen-Anhalts Ministerpräsident Dr. Rainer Hasselhoff traf rechtzeitig ein, um nach der Begrüßung durch Mansfelds Bürgermeister Gustav Vogt als erster Besucher überhaupt die neue Ausstellung in der Grafenloge der St. Georgskirche in Augenschein zu nehmen. Pfarrer Dr. Matthias Paul präsentierte mit sichtlichem Stolz das neue Kleinod. Seit Wochen hatten er und die Kirchengemeinde gebankt, ob die Restaurierungs- und Gestaltungsarbeiten in der Stadtkirche rechtzeitig beendet sein würden. Durchatmen am Tage zuvor. Die Handwerker erledigten die letzten Handgriffe. Ministerpräsident Hasselhoff zeigte sich hinterher beeindruckt.
1: Es ist was ganz Besonderes, weil Ausstellungen meistens ja in Häusern oder in unmittelbaren Museen stattfindet. Hier in dieser Grafenloge ist es ein ganz besonderes Ambiente am authentischen Ort, da wo auch die Gottesdienste gefeiert wurden, wo Luther auch Messdiener war und auch letztendlich die spirituelle Prägung erfahren hat. Diese Ausstellung über die Jahrhunderte hinweg, der Tradition, die hier gepflegt wurde, auch zu sehen, ist was Wunderschönes. Und es sind hier einzigartige Stücke da, die man ansonsten in anderen Museen nicht findet.
0: Im Festgottesdienst verwies Pfarrer Dr. Matthias Paul auf die vielfältigen Brücken, die zu Luthers Zeiten, aber auch heute so angeblich

0: verschiedenes verband und natürlich auch, wie solche Brücken den Bogen schlagen, vom damals in die moderne Zeit.
1: Martin Luther kannte einen Gott, der viel forderte. Im Ernstfall das ganze Leben. Und er kannte eine Kirche, die erklären und zeigen konnte, wie man sich mit ihm gut stellt. Und das machte diese Kirche damals ziemlich gut. Sie baute Brücken, auf denen jeder Mensch laufen konnte in seinem Leben. Sie gab Orientierung und Halt und auch Trost. Und sie bewachte in guter Absicht diese Brücken und ein wenig Wegzoll nahm sie auch.
0: Dann Überraschung im Gottesdienst. Die evangelische Grundschule Hettstedt verblüffte mit einer überaus spritzig und modern inszenierten Geschichte über Martin Luther. Wobei nicht nur die kleine Luisa als Martin überzeugte, eine tolle und unerwartete Abwechslung im Gottesdienst.
2: Im Kloster, wo ich Gott ganz nah bin. Heilige Anna, hilf mir, rette mich.
3: Ich hab Angst, ich hab das nicht. Angst, dass mein Leben für mich. Angst, vor Schaden.
0: Amy stellte den Reformator dar, als dieser unter dem Namen Junker Jörg auf der Wartburg lebte. Sie wird wohl nicht so schnell vergessen, dass sogar der Ministerpräsident mit ihr in der Kirche Rock'n'Roll tanzte. Bläser umrahmten den Gottesdienst ebenfalls. Und so zeigte Pfarrer Paul, wie Kirche heute sein kann. Eine Verbindung von traditionellen Abläufen und heutigen Alltag. Eben eine moderne Kirche. Ministerpräsident Dr. Rainer Hasselhoff kam gern der Bitte nach und sprach gemeinsam mit Konfirmanden der Region Mansfelder Land eine Danksagung.
4: Himmlischer Vater, wir danken dir, dass uns unser Leben erfüllt in Beruf, Familie und Freundeskreis. Wir bitten dich für diejenigen, denen es schwerfällt, einen Platz in dieser Welt zu finden, für Junge und Alte. Gib uns Einsicht und Kraft, jenseits von Schwarz und Weiß sehen zu lernen. Es fällt uns schwer, uns denjenigen jungen Leuten zuzuwenden, die trotz ihrer Jugend krank oder allein sind und nicht selten den Anschluss verlieren. Und gib uns Bescheidenheit und Offenheit im Umgang mit Kranken und Alten. Mache uns empfänglich dafür, dass das Alter nicht nur eine Frage von Gesundheit, medizinischer und sozialer Absicherung ist, sondern dass hinter jedem Namen eine einzelne Seele steht, die einen unendlichen Wert bei dir hat. Ein gutes und einfühlsames Wort ersetzt zwar keine Medizin, aber es vermag zu wärmen und ein mitfühlendes Ohr würdigt und baut auf. Und dein gesprochenes Wort ist auch noch da, wenn alle menschliche Hilfe an ihre Grenze stößt.
0: Während der anschließenden Eröffnung des Festes auf der Bühne vom Rathaus sprach Bürgermeister Vogt das aus, was viele Mansfelder schon immer bewegt.
5: In Mansfeld betrachten ja Mansfeld neben dem Lutherstädten Wittenberg und Eisleben als dritte Säule des Luther- und damit auch des Reformationsgedenkens in Sachsen-Anhalt. Und daher sind wir froh und glücklich, dass Sie, sehr geehrter Herr Ministerpräsident, dies mit Ihrem heutigen Besuch hier zu Luthers Einschulung unterstreichen. In Mansfeld ist der kleine Martin aufgewachsen und 1488 in die Lateinschule aufgenommen worden. Hier sind die Grundlagen gelegt, hier hat er wesentliche Prägungen erfahren für seine spätere Entwicklung.
0: Zum Abschluss überraschte Pfarrer Paul den Ministerpräsidenten mit einer Bratwurst, etwas größer als diejenigen, die Martin Luther damals für seine Gesangsdarbietungen gemeinsam mit den anderen Ministranten von den Mansfeldern erhielt. Die Flasche Wippraer Bier für den Ministerpräsidenten ist allerdings als Sangeslohn für Martin nicht überliefert. Seit einigen Jahren bietet das Fest Kindern eine besondere Art, sich zu beteiligen. In einem künstlerischen Workshop mit Julian Plodek wurden die Kinder ermutigt, sich Gedanken über die Gestaltung einer Kirche zu machen. Dr. Hasselhoff nutzte die

0: Gelegenheit zu einem Gespräch mit dem Leipziger Künstler, der schon die neuen Fenster in der Grafenloge gestaltet hatte. Anschließend war Zeit für den Ministerpräsidenten und alle anderen Besucher, sich ganz entspannt auf dem Markt umzusehen. 2017 war es den Organisatoren gelungen, die Zahl der Händler und Stände deutlich zu erhöhen. Altes Handwerk bot dabei eine besonders gute Gelegenheit, beim Zuschauen in die Geschichte einzutauchen. Erstmals dabei war unter anderem eine Seilerei aus Bad Düben. Interessant zu beobachten, wie früher mit wenigen mechanischen Hilfsmitteln ein Seil entstand. Natürlich waren auch die historischen Handwerker aus Mansfeld selbst vor Ort. Schmied Andreas Krämer erzählt, was ihn an seinem Hobby so fasziniert.
1: Ja, das alte Handwerk ist sehr wichtig, dass man das mal zeigen kann, weil heute kannst du alles kaufen, aber wie alles mal früher hergestellt wurde, sieht man doch selten. Und es ist uns sehr wichtig, das alte Handwerk am Leben zu halten, damit es auch unserer nächsten Generation zugutekommt.
0: Die MZZ Briefdienst GmbH präsentierte eine Sondermarke, die sich wiederum mit Luther beschäftigt, natürlich diesmal mit Mansfelder Motiven. Viele Besucher nutzten die Gelegenheit, eine der nur 1000 gedruckten Marken mitsamt Sonderstempelung zu erwerben. Zum Sachsen-Anhalt-Tag wird dann die vierte Sondermarke diese Luther-Reihe komplettieren.
2: Ich bin aus Mansfeld, ich bin in Mansfeld geboren, lebe ja in Mansfeld, arbeite im Heimatverein. Also ich bin, das ist für mich selbstverständlich, dass ich jedes Jahr hier dabei bin. Und die habe ich gekauft, weil ich zwei Kinder habe, zwei Söhne, und die können dann jeder mal eins kriegen. Ich lebe mich auch für sie.
0: Den ganzen Tag über boten Künstler und Bands aus der Region ein unterhaltsames Bühnenprogramm. Schon früh begeisterte Wurrystone die Besucher mit Irish Folk. Am Nachmittag zeigte beispielsweise die Grundschule Mansfeld ihr Können. Abwechslung war also garantiert.
3: Eltern brauchen manches nicht zu wissen. Es gibt Dinge, die sie nicht verstehen. Und wir sollten mit bestimmten Dingen nur zu unseren Freunden gehen. Gute Freunde, sie sind wie Geschenke.
0: Obwohl der Samstag den Haupttag des Festes bildete, lag der inhaltliche Schwerpunkt eher auf dem Sonntag.

0: Nach einem zünftigen Frühschoppen bat Bürgermeister Vogt die Gäste zum Lutherbrunnen, um diesen nach der Sanierung seiner steinernen Bestandteile wieder offiziell der Bevölkerung zu übergeben. Unter den Gästen war am Sonntag auch die Landrätin Frau Dr. Klein.
1: Aber dass er irgendwo geboren ist, dass er aufgewachsen ist, dass er in die Schule gegangen ist und dass er gespielt hat und dass er dann auch noch in Eisleben gestorben ist, das wissen die meisten überhaupt nicht. Und das ist eigentlich schade, denn wir haben hier was zu bieten und mit dem Lutherbrunnen, mit Martin Luthers Elternhaus und auch der St. Georgskirche mit dem kleinen Museum und den wunderschönen Glasfenstern, die mir immer wieder mich begeistern, haben wir was, was alle Welt erfahren muss.
2: In diesem Sinne möchte ich aber einfach erstmal diese Etappe, die wir jetzt geschafft haben, nochmal würdigen und möchte hier gemeinsam mit der Frau Dr. Klein den steinseitig sanierten Lutherbrunnen in Mansfeld an die Mansfelderinnen und Mansfelder und natürlich auch an alle Gäste, die hierher kommen, feierlich wieder übergeben.
0: Ein Dankeschön der Stadtverwaltung galt dem Chor der Walzwerker, die die feierliche Übergabe mit mehreren Liedern musikalisch umrahmten.

0: Bachelor der Spielgruppe Schlossgeister den Marktberg hinunter und geleiteten so die Besucher des Festes zum einstigen Elternhaus Martin Luthers. Hier boten die Laienschauspieler wie schon in den Jahren zuvor erneut eine Premiere. Ein Stück um das Leben und die Ereignisse der damaligen Zeit. Auf zu neuen Ufern, so der Titel des Schauspiels. In mehreren Szenen brachten sie das Leben der Luthers in den Zusammenhang mit Geschehnissen auf der großen Bühne der Welt, die dann jeweils symbolisch auf einem Bootsdeck spielten.
1: Ich als Gräfin zu Mansfeld, Mitte und kann nur sagen, das allein reicht nicht. Wir müssen unseren arbeitenden Menschen auch etwas zurückgeben von unserem Reichtum. Schließlich kommen sie zu uns nach Mansfeld, um zu arbeiten.
0: Ein würdiges Ende fand das Fest rund um die Einschulung Luthers mit der Pflanzung eines Baumes an der Teichstraße, nur wenige Meter vom Elternhaus entfernt. Unterstützt von einigen Sponsoren konnten Mitglieder des Heimatvereins eine Säulenbuche eingraben und ordentlich wässern, auf dass dieser Baum noch lange an das Jahr 2017 erinnert. Und obwohl Luther ein Stück Geschichte ist, kann er noch heute zum Nachdenken über unser alltägliches Leben anregen. Denn an vielen Stellen hat der Reformator Grundlagen gelegt. Das findet auch Pfarrer Dr. Paul.
2: Wenn man daran denkt, wie geht es denn in einem Landstrich weiter, der wenig Zukunftsperspektiven hat anscheinend, dann könnte man auf bestimmte Dinge kommen, die sagen würden, vielleicht so viel wie, achtet wenigstens darauf, dass die Schulversorgung gut funktioniert, kämpft um gute Lehrer, kämpft um gute Schulen und schließt nicht noch welche. Denn vor gar nicht langer Zeit gab es in jedem kleinen Dorf eine Schule. Und auch damals gab es Zeiten, wo die Bevölkerung zurückging und wo sie später wieder wuchs. Aber Schulen waren eigentlich immer da. Und dass es das gibt, verdanken wir schon Martin Luther, seinen Mitstreitern und den Generationen danach, die das aufgebaut haben, was wir heute auch als Schulwesen betrachten.
3: Man sieht es ja an der Entscheidung, die wir auch mitgetroffen haben, dass Mansfeld in den Reigen hineingehört der Lutherstädte. Und wir wollen bei der UNESCO erreichen, dass Mansfeld mit aufgenommen wird, mit Wittenberg, mit Eisleben und damit in Sachsen-Anhalt, also drei Städte, unmittelbar zeigen, wo die Reformation begonnen hat. Und wer die Biografie Luthers kennt, weiß, dass die wesentliche Prägung seiner Persönlichkeit hier stattgefunden hat. Er wäre als Reformator nicht denkbar gewesen, wenn er hier nicht als Kind und als Jugendlicher gelebt hätte und auch die Schule erfahren hätte mit all den Erfahrungen, die er gemacht hat. Und das hat er mitgenommen ins ganze Leben hinein. Und das hat ja auch seine Beziehung ins Mansfelder Land auch immer aufrechterhalten. Er ist ein Mansfelder gewesen. Und deswegen ist es ganz klar, dass das für uns als Land Sachsen-Anhalt auch eine wichtige Rolle spielt.
0: Luthers Einschulung 2017 reihte sich würdig ein in die Folge der zahllosen Veranstaltungen in ganz Deutschland, die nur eines wollen: Martin Luther ehren, der hier in Mansfeld aufwuchs.

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0: Hallo und herzlich willkommen, liebe Zuschauer und Zuschauerinnen bei Punkt um Ihrem regionalen Fernsehprogramm in der neuen Woche. In Diedersdorf wurde am Samstag gegen 18.30 Uhr eine 63-jährige Spaziergängerin auf einem Feldweg von zwei nicht angeleinten Hunden gebissen und verletzt. Der Hundehalter konnte die Hunde der Rasse American Bulldog von der Geschädigten wegbringen. Die verletzte Frau brachte einen Rettungswagen zur Behandlung in ein Krankenhaus. Es wird wegen fahrlässiger Körperverletzung ermittelt. Auf der B86 bei Rietstedt stoppte ein Fahrzeugführer am Samstag kurz vor 10 Uhr wegen technischer Probleme mit dem Fahrzeug, das im Motorraum zu qualmen begann. Die Feuerwehr löschte den Brand im Motorraum, am Auto entstand Totalschaden. Die B86 war zwischen den Abzweigen nach Emselo und Pölsfeld gesperrt. Wegen ausgelaufener Betriebsstoffe war die Ölwehr zur Reinigung der Fahrbahn im Einsatz. In der Kühlischen Straße in Sangerhausen ist am Sonntag gegen 2:20 Uhr eine Straßenlaterne durch eine Kollision mit einem PKW so beschädigt worden, dass sie auf die Straße umknickte. Weitere Straßenlaternen fielen dadurch in der Straße aus. Außerdem streifte und beschädigte das Unfallfahrzeug mehrere Hausfassaden. Im Fahrzeug befanden sich zwei alkoholisierte junge Männer. Wer das Fahrzeug führte, soll nun Ermittlungen zeigen. Zudem musste eine Ölspur beseitigt werden. In Marich-Hergesdorf kam es am Freitagabend kurz nach 18 Uhr eine Fahrzeugführerin, die in Richtung Wimmelburg unterwegs war, aus bislang unbekannten Gründen nach links von der Fahrbahn ab. Die 69-jährige Frau wurde schwer verletzt und kam im Anschluss in ein Krankenhaus. Am Auto entstand erheblicher Sachschaden. Ja, das Traurige ist, das war nur einige der vielen, vielen Meldungen, die am Wochenende kamen. Ich hätte das auch noch fortsetzen können. Ein weiteres Strukturwandelprojekt der Region wird konkret. Die Königshalle auf dem Areal der Königspfalz Tilleda kann gebaut werden. Der Landkreis Mansfeld-Südharz hat jetzt trotz verspätet vorgelegter Unterlagen in Rekordtempo die Baugenehmigung erteilt, sodass Baurecht besteht. Der Landkreis unterstützt die Verbandsgemeinde Goldene Aue seit Jahren bei der Umsetzung des Projekts. Der entsprechende Fördermittelbescheid aus dem Programm Strukturwandel Revier 2038 liegt bereits seit 3 Jahren vor. Das war nur möglich, weil der Landkreis die Förderwürdigkeit des Projektes bestätigt hatte. Die Königshalle ist als Kaltgebäude geplant und wird künftig das bekannte Freilichtmuseum bereichern. Erstmals zeigt eine Rekonstruktion ein herrschaftliches Gebäude in der Hauptburg. Der Schwerpunkt der künftigen Ausstellung soll dann auf die Hofhaltung und den in Tilleda bezeugten Regierungshandlungen liegen. Das Theater Eisleben setzt eine erfolgreiche Kooperationsreihe fort und holt auch in dieser Spielzeit Studierende der Hochschule für Musik und Theater Felix Mendelssohn Bartholdy HMT aus Leipzig nach Eisleben. Am Samstag, den 24. Oktober, erwartet das Publikum ab 19:30 Uhr auf der großen Bühne ein abwechslungsreicher Liederabend. Tickets sind an der Theaterkasse in der Bucherstraße und der Abendkasse sowie online unter theater-eisleben.de oder telefonisch unter Eisleben 60 20 70 erhältlich.
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0: Das Herbstkonzert der Kreismusikschule ist fest verankert im Veranstaltungsplan der Gangolfkirche in Hettstedt. Bis auf wenige freie Plätze war das Konzert gut besucht. Das erfreute auch Michael Seemann, Leiter der Bereiche Eisleben und Hettstedt der Kreismusikschule.
1: Ja, und ich freue mich auch immer, ich sag's mal so salopp, wenn im Publikum nicht nur die Eltern und Großeltern Taxifahrer sitzen, sondern tatsächlich viele Familienangehörige mit hier die Räume füllen und auch Besucher, die gar nicht

0: unmittelbar mit dem im Programm mitwirken, dieser Toolname. Und das ist auch wieder der Fall. Also Sie begrüße ich ganz besonders herzlich, weil wir uns halt erfreuen, wenn wir nicht nur unter uns sind hier bei unseren Veranstaltungen. Also herzlich willkommen.
1: In gewohnter Art und Weise führte Michael Seemann durch das Programm mit kleinen und größeren Künstlern. Den musikalischen Anfang machte Anna Scholz, eine erfahrene Schülerin der Musikschule.

Mit Benjamin Böhland und Carla Isabella Burkhardt traten zwei junge Musikschüler auf die Bühne. Mit ihren Instrumenten brachten sie gerade einstudierte Stücke zu Gehör. Angesichts eines vollen Saals und einer kleinen Aufregung klappte nicht immer alles perfekt, was die Leistung der Kinder jedoch nicht schmälerte.

Das Klavier ist bei den Kindern und Jugendlichen ein beliebtes Instrument, was sich auch in den Darbietungen zum Konzert zeigte. Über die Hälfte der musikalischen Beiträge wurde am Klavier aufgeführt. Zur Trompete griff Luis Große. Gemeinsam mit seinem Lehrer Arne Böhland führte er das traditionelle Lied »What Will We Do with the Drunken Sailor« auf. Edgar Corrente und Malu Ziegner schlossen sich mit Gitarre und Saxophon im Programm an.

zuhören und applaudieren, hieß es für das Publikum, bis zu dem Moment, als es selbst Teil des Konzertes wurde. Mit dem Herbstlied »Bunt sind schon die Wälder« forderte Michael Seemann zum Mitsingen auf.

0: Das Ende des Konzertes bedeutete aber nicht das Ende der Veranstaltungen in der Gangolfkirche, wie Joachim Hornicke verriet.
1: Wir haben zwar jetzt eine Weile Pause, die nächsten Konzerte sind erst am 13. und 14. November. Da ist die Maria Wernicke hier mit ihrem Sonnensturm. Ab 29. läuft die Krippenausstellung, die möchte ja auch wieder aufgebaut werden. Dann haben wir am 6. Dezember noch mal was und am 12. Dezember, das ist einmal der Männerchor Wippra und der Frauenchor Hettstedt. Die sind wieder nicht mehr alleine, die haben dann noch Vertreter von den Männerchören Heiligendahl und Widerstedt.
2: Einladend weht die Fahne mit den Symbolen des Bergbaus über dem Hellbraer Schmiedschacht. Und es war eine Einladung. Zum Besuch des alljährlichen Herbstzaubers. Einer gemütlichen Veranstaltung mit kleinen, unterhaltsamen Angeboten. Wobei, gemütlich war durch das Wetter nicht immer gegeben. Und so schwankte die Besucherzahl im Verlauf des Tages. Davon ließen sich die Künstler aber nicht beirren. Wie hier der Klostermannsfelder Musikverein trotzten sie den teilweise frischen Winden und unterhielten das Publikum. Warm war dagegen denen, die am Grill dafür sorgten, dass die Besucher nicht mit hungrigen Magen nach Hause gehen mussten. Auch Thomas Wäsche vom Erlebnisbergwerk Wettelrode nutzte bei seinem Aufenthalt das Angebot. Die Kinder fuhren mit der kleinen Bahn ihre Kreise, suchten wertvolle Gesteine im Sand oder gingen mutig unter Tage in einem kleinen nachgebauten Bergwerksstollen, um dann mit dem Hund ihre Funde ans Tageslicht zu ziehen. Trude und Hilde, die beiden Originale mit Kodderschnauze, sorgten ebenfalls für spaßige Unterhaltung und animierten ihr Publikum zum Mitmachen.

So sorgte das Wetter bei den wenigsten für Verärgerung. Denn sich unterhalten lassen, Infos bekommen, einen Schwatz machen oder sich einfach nur wiedersehen, kann man schließlich auch ohne Sonnenschein. Aber der kam ja hin und wieder dennoch vom Himmel. Und so konnte der Trecker-Kremser auf seiner vierten Tour an diesem Herbstzaubertag mit gut gefülltem Anhänger erneut auf seiner Tour zur Schlackenwüste sozusagen auch in den Sonnenuntergang fahren. Ein gutes Bildende auch für unseren kleinen Bericht.

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1: Am 4. Dezember wird von 17 bis 20 Uhr auf dem Schmidtschacht Helbra der Barbara-Tag gefeiert.
2: Am Reformationstag finden von 15 bis 20 Uhr drei hochrangige Konzerte in der Sankt-Andreas-Kirche statt. Gestaltet vom Mitteldeutschen Kammerorchester, Kirchenmusikdirektor Thomas Ennenbach an der Orgel unter der Leitung von Kirchenmusikdirektor Dietrich Ehrenwert.
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3: Der DAX notierte am Montagvormittag bei 25.197,47 Punkten. Der TecDAX bei 3.995,17 Zählern. Und der Euro war ein US-Dollar 12,03 wert.
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3: In der Nacht zum Dienstag ist es gering bewölkt und niederschlagsfrei. Lokal bildet sich Dunst oder Nebel. Die Temperaturen gehen auf 4 bis minus 1.

0: Grad zurück. Gebietsweise tritt leichter Frost in Bodennähe auf. Der Wind weht schwach aus unterschiedlichen Richtungen. Am Dienstag löst sich Nebel und Dunst rasch auf. Dann wird es zunächst heiter. Im weiteren Verlauf zieht Bewölkung auf. Und am späteren Nachmittag setzt vom Westen ja etwas Regen ein. Die Tageshöchstwerte erreichen 15 bis 18 Grad. Der Wind weht überwiegend schwach aus Süd. In der Nacht zum Mittwoch ist es stark bewölkt, zeit- und gebietsweise fällt Regen. Die Temperaturen gehen auf 10 bis 7 Grad zurück, der Wind weht schwach bis mäßig aus Südwest. Der Mittwoch wird zunächst stark bewölkt, im weiteren Verlauf lockert es langsam auf, es bleibt niederschlagsfrei. Die Tageshöchstwerte erreichen 17 bis 20 Grad, der Wind weht schwach bis mäßig aus West. In der Nacht zum Donnerstag gibt es meist größere Wolkenlücken. Es bleibt niederschlagsfrei. Die Tiefstwerte sinken auf 8 bis 4 Grad. Der Wind weht schwach aus unterschiedlichen Richtungen. Am Donnerstag gibt es lediglich nur hohe Wolkenschichten. Es bleibt trocken. Die Luft erwärmt sich auf 18 bis 21 Grad. Der Wind weht schwach und dreht von Süd auf Südwest.
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0: Um 11 Uhr waren es 11 Grad, die Luftfeuchtigkeit betrug 72% und der Luftdruck 1022 Hektopascal.
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15: Die FEAG GmbH Sangerhausen, die leistungsstarke Schaltanlagen für die industrielle Stromversorgung und Energieverteilung produziert, feiert am 25. September 2026 in der Mammuthalle ihr 30-jähriges Bestehen. Dort wartete ein professionelles Empfangskomitee. Doch Heiko Koschmider, Geschäftsführer des erfolgreichen Unternehmens, empfing die meisten der zahlreichen Gäste persönlich, oft direkt freundschaftlich. Auch Rosenkönigin Amy Melina, die erste, war vor Ort und bereit für ein Erinnerungsfoto, direkt vor der extra aufgebauten Firmenvita. Auch der CEO ließ sich diese Fotogelegenheit nicht entgehen. Herzlich willkommen, hieß es indes auch in der festlich geschmückten, bis auf den letzten Platz vollbesetzten Halle. Hier übernahm die Begrüßung Barbarossa, der seit 2 Jahren als Symbol für Stärke und Beständigkeit die Werte der Firma widerspiegelt.

0: beherrschen Strom.
1: Vor genau 30 Jahren begann ein neues Kapitel in unserer Unternehmensgeschichte. Ein Kapitel, das von Mut, Tatkraft und dem festen Glauben geprägt war, dass aus einer Idee etwas Großes entstehen kann. Am 1. Oktober 1996 wurde die FEAG Sandhausen GmbH gegründet. Was damals mit einer Vision begann, ist heute ein erfolgreiches Unternehmen, das weit über die Grenzen unserer Region hinaus für Qualität, Zuverlässigkeit und Innovationskraft steht. 3 Jahrzehnte voller Herausforderungen, Veränderungen und Erfolge liegen hinter uns. Vor allem aber liegen 3 Jahrzehnte mit Menschen hinter uns, die diese Geschichte geschrieben haben. Deshalb ist es mir eine besondere Ehre und eine besondere Freude, Sie heute Abend zu unserem 30-jährigen Firmenjubiläum begrüßen zu dürfen. Mein erster und herzlichster Gruß gilt denjenigen, die jeden Tag mit ihrem Wissen, ihrem Engagement und ihrer Leidenschaft dafür sorgen, dass wir erfolgreich sind. Unseren Mitarbeiterinnen und Mitarbeitern.
2: So konnte der Geschäftsführer neben den Sangerhäuser Mitarbeitern und Azubis auch die Kolleginnen und Kollegen der FEAG Romania, die extra aus Rumänien angereist waren, Gesellschafter und Kommanditisten, Kunden, von denen es manche schon seit Jahrzehnten sind, sowie sonstige Geschäftspartner, Freunde und Familie begrüßen. Auch Vertreter der IHK Halle Dessau sowie Landrat André Schröder waren der Einladung gefolgt. Nun hätte eigentlich ein Abriss der Firmengeschichte folgen sollen. So wurde aus einer Werkstatt in der Sangerhäuser Walter Rathenau Straße über 30 Jahre ein Leuchtturm der industriellen Stromversorgung. Doch das überließ der Geschäftsführer Irina Chaplin, einer bekannten Sandmalerin aus der Ukraine. Beeindruckend ließ die Weltmeisterin ihres Faches immer wieder neue Bilder zur Geschichte der FEAG GmbH entstehen und wieder verschwinden.

0: Strom ist das wichtigste Transportmittel für Energie. Zu dieser Logistikbranche der ganz eigenwilligen Art gehört die FEAG. Ich habe deswegen alle politischen Bedenken zerstreut, habe die Krawattenfarbe gewählt, die dem Firmenlogo am nächsten kommt, und möchte Sie auf das Herzlichste begrüßen hier in der Mammuthalle des Landkreises Mansfeld-Südharz. Meine sehr verehrten Damen und Herren, was ist das für eine geniale Idee? Der Stauferkönig Friedrich wird zum Herrscher über den Strom. Hat sich der Macher der Kampagne vielleicht an den Spruch von Albert Einstein erinnert, dass die Antriebskraft, die viel mächtiger ist als die Elektrizität, der menschliche Wille ist? Barbarossa war ein König des Mittelalters, ein Stauferkönig, der besonders durch seine Willenskraft überzeugt hat, dessen Regentschaft übrigens ungefähr so lange währte wie das Firmenjubiläum heute der FEAG, und der seinen dauerhaften Winterschlaf im Berg des Kyffhäusers gefunden hat. Und das ist es doch, was so wunderschön zusammenpasst. Wille, Energie, Heimat. Sehr schön und sehr gute Idee. In diesem Landkreis gibt es 6000 Unternehmer. Knapp 800 Unternehmen beschäftigen mehr als 10 Beschäftigte. Nur etwas weniger als 100 Unternehmen beschäftigen mehr als 150 Beschäftigte. Die FEAG gehört dazu. Gut 175 Beschäftigte, Azubis noch dazu gerechnet. In diesem Jahr, habe ich gehört, erwarteter Umsatz 36 Millionen hier an den Standorten, nicht nur in Sand, sondern auch tatsächlich errichtet. Etwa 20 Millionen in der Herzkammer der FEAG hier in der Kreisstadt Sangerhausen investiert. Und dahinter stehen nicht nur Zahlen, sondern, wie Herr Kurschmiede das so schön gesagt hat, Menschen. Die FEAG gehört zu den größten Industrieunternehmen hier in Sangerhausen. Sie gehört zu den wichtigsten Schaltanlagenbauern im ganzen Land, zumindest in Sachsen-Anhalt auch der größte. Die internationale Ausrichtung ist bekannt und zur Zukunft ist ja einiges gesagt worden. Trust in Power, Trust in Future. Glück auf und Gottes Segen für die FEAG. Weiter so. Im Namen des Landkreises und von mir ganz persönlich ein kleiner Gruß und Staubfänger für die Vitrine.
1: Herr Kurschmiede, auch von mir, auch im Namen des Präsidenten Sascha Gläser.

Betriebsleiter und schon in allen Abteilungen der Firma unterwegs gewesen. Er kennt den Betrieb in- und auswendig und hat, wie er selbst betonte, auch vor, dort alt zu werden. Der engagierte Mann, der auch Wehrleiter der Freiwilligen Feuerwehr Riestedt ist, durfte dann auch das Buffet eröffnen. Doch bevor er das tat, forderte er alle Gäste auf, im November noch einmal nach Sangerhausen zu kommen, um aus Anlass des Jubiläums 3000 Bäume zu pflanzen. Musikalisch wurde der gemütliche Teil des Abends eingeleitet durch Christian Pomnitz an seinem Klavier.

0: Martin Luther, ein Mann, der seit 500 Jahren die Welt bewegt. 2017 scheint sich aber nun wirklich alles um den 1483 geborenen Sohn von Hans und Margarete Luther zu drehen. Am 12. März, damals der Gregorstag, besuchte der kleine Martin erstmals die Schule in Mansfeld, wohin seine Eltern schon kurz nach seiner Geburt umgezogen waren. Er ist nun einer von 7 Schülern, alles Jungen, denn Mädchen erhielten damals keinen Unterricht vom Pfarrer, der gleichzeitig auch der Lehrer war. Obwohl das Jahr dieses Ereignisses bis heute nicht endgültig geklärt ist, wird die Einschulung seit 2004 alljährlich mit einem kleinen Fest gefeiert. 2017 gibt es nun hohen Besuch beim Fest Luthers Einschulung in Mansfeld. Sachsen-Anhalts Ministerpräsident Dr. Rainer Hasselhoff traf rechtzeitig ein, um nach der Begrüßung durch Mansfelds Bürgermeister Gustav Vogt als erster Besucher überhaupt die neue Ausstellung in der Grafenloge der St. Georgskirche in Augenschein zu nehmen. Pfarrer Dr. Matthias Paul präsentierte mit sichtlichem Stolz das neue Kleinod. Seit Wochen hatten er und die Kirchengemeinde gebankt, ob die Restaurierungs- und Gestaltungsarbeiten in der Stadtkirche rechtzeitig beendet sein würden. Durchatmen am Tage zuvor. Die Handwerker erledigten die letzten Handgriffe. Ministerpräsident Hasselhoff zeigte sich hinterher beeindruckt.
1: Es ist was ganz Besonderes, weil Ausstellung meistens ja in Häusern oder in unmittelbaren Museen stattfindet. Hier in dieser Grafenloge ist es ein ganz besonderes Ambiente am authentischen Ort, da wo auch die Gottesdienste gefeiert wurden, wo Luther auch Messdiener war und auch letztendlich die spirituelle Prägung erfahren hat. Diese Ausstellung über die Jahrhunderte hinweg, der Tradition, die hier gepflegt wurde, auch zu sehen, ist was Wunderschönes. Und es sind hier einzigartige Stücke da, die man ansonsten in anderen Museen nicht findet.
0: Im Festgottesdienst verwies Pfarrer Dr. Matthias Paul auf die vielfältigen Brücken, die zu Luthers Zeiten, aber auch heute so angeblich Verschiedenes verband und natürlich auch, wie solche Brücken den Bogen schlagen, vom damals in die moderne Zeit.
2: Martin Luther kannte einen Gott, der viel forderte. Im Ernstfall das ganze Leben. Und er kannte eine Kirche, die erklären und zeigen konnte, wie man sich mit ihm gut stellt. Und das machte diese Kirche damals ziemlich gut. Sie baute Brücken, auf denen jeder Mensch laufen konnte in seinem Leben. Sie gab Orientierung und Halt

0: überdachte in guter Absicht diese Brücken und ein wenig Wegzoll nahm sie auch.
1: Dann Überraschung im Gottesdienst. Die evangelische Grundschule Hettstedt verblüffte mit einer überaus spritzig und modern inszenierten Geschichte über Martin Luther. Wobei nicht nur die kleine Luisa als Martin überzeugte, eine tolle und unerwartete Abwechslung im Gottesdienst.
2: Im Kloster, wo ich Gott ganz nah bin. Heilige Anna, hilf mir, rette mich.
3: Ich hab Angst, ich hab das nicht. Angst, dass das mein letzter Weg. Angst vor Schaden.
1: Amy stellte den Reformator dar, als dieser unter dem Namen Junker Jörg auf der Wartburg lebte. Sie wird wohl nicht so schnell vergessen, dass sogar der Ministerpräsident mit ihr in der Kirche Rock'n'Roll tanzte. Bläser umrahmten den Gottesdienst ebenfalls. Und so zeigte Pfarrer Paul, wie Kirche heute sein kann. Eine Verbindung von traditionellen Abläufen und heutigem Alltag. Eben eine moderne Kirche. Ministerpräsident Dr. Rainer Hasselhoff kam gern der Bitte nach und sprach gemeinsam mit Konfirmanden der Region Mansfelder Land eine Danksagung.
4: Himmlischer Vater, wir danken dir, dass uns unser Leben erfüllt in Beruf, Familie und Freundeskreis. Wir bitten dich für diejenigen, denen es schwerfällt, einen Platz in dieser Welt zu finden, für Junge und Alte. Gib uns Einsicht und Kraft, jenseits von Schwarz und Weiß sehen zu lernen. Es fällt uns schwer, uns denjenigen jungen Leuten zuzuwenden, die trotz ihrer Jugend krank oder allein sind und nicht selten den Anschluss verlieren. Und gib uns Bescheidenheit und Offenheit im Umgang mit Kranken und Alten. Mache uns empfänglich dafür, dass das Alter nicht nur eine Frage von Gesundheit, medizinischer und sozialer Absicherung ist, sondern dass hinter jedem Namen eine einzelne Seele steht, die einen unendlichen Wert bei dir hat. Ein gutes und einfühlsames Wort ersetzt zwar keine Medizin, aber es vermag zu wärmen und ein mitfühlendes Ohr würdigt und baut auf. Und dein gesprochenes Wort ist auch noch da, wenn alle menschliche Hilfe an ihre Grenze stößt.
1: Während der anschließenden Eröffnung des Festes auf der Bühne vom Rathaus sprach Bürgermeister Vogt das aus, was viele Mansfelder schon immer bewegt.
5: In Mansfeld betrachten ja Mansfeld neben dem Lutherstädten Wittenberg und Eisleben als dritte Säule des Luther- und damit auch des Reformationsgedenkens in Sachsen-Anhalt. Und daher sind wir froh und glücklich, dass Sie, sehr geehrter Herr Ministerpräsident, dies mit Ihrem heutigen Besuch hier zu Luthers Einschulung unterstreichen. In Mansfeld ist der kleine Martin aufgewachsen und 1488 in die Lateinschule aufgenommen worden. Hier sind die Grundlagen gelegt. Hier hat er wesentliche Prägungen erfahren für seine spätere Entwicklung.
1: Zum Abschluss überraschte Pfarrer Paul den Ministerpräsidenten mit einer Bratwurst, etwas größer als diejenigen, die Martin Luther damals für seine Gesangsdarbietungen gemeinsam mit den anderen Ministranten von den Mansfeldern erhielt. Die Flasche Wipraer Bier für den Ministerpräsidenten ist allerdings als Sangeslohn für Martin nicht überliefert. Seit einigen Jahren bietet das Fest Kindern eine besondere Art, sich zu beteiligen. In einem künstlerischen Workshop mit Julian Plodek wurden die Kinder ermutigt, sich Gedanken über die Gestaltung einer Kirche zu machen. Dr. Hasselhoff nutzte die Gelegenheit zu einem Gespräch mit dem Leipziger Künstler, der schon die neuen Fenster in der Grafenloge gestaltet hatte. Anschließend war Zeit für den Ministerpräsidenten und alle anderen Besucher, sich ganz entspannt auf dem Markt umzusehen. 2017 war es den Organisatoren gelungen, die Zahl der Händler und Stände deutlich zu erhöhen. Altes Handwerk bot dabei eine besonders gute Gelegenheit, beim Zuschauen in die Geschichte einzutauchen. Erstmals dabei war unter anderem eine Seilerei aus Bad Düben. Interessant zu beobachten, wie früher mit wenigen mechanischen Hilfsmitteln

0: Natürlich waren auch die historischen Handwerker aus Mansfeld selbst vor Ort. Schmied Andreas Krämer erzählt, was ihn an seinem Hobby so fasziniert.
1: Ja, das alte Handwerk ist sehr wichtig, dass man das mal zeigen kann. Weil heute kannst du alles kaufen, aber wie alles mal früher hergestellt wurde, sieht man doch selten. Und es ist sehr wichtig, das alte Handwerk am Leben zu halten, damit es auch unserer nächsten Generation zugutekommt.
0: Die MZZ Briefdienst GmbH präsentierte eine Sondermarke, die sich wiederum mit Luther beschäftigt, natürlich diesmal mit Mansfelder Motiven. Viele Besucher nutzten die Gelegenheit, eine der nur 1000 gedruckten Marken mitsamt Sonderstempelung zu erwerben. Zum Sachsen-Anhalt-Tag wird dann die vierte Sondermarke diese Luther-Reihe komplettieren.
2: Ich bin aus Mansfeld. Ich bin in Mansfeld geboren, lebe ja in Mansfeld, arbeite im Heimatverein. Also ich bin, das ist für mich selbstverständlich, dass ich jedes Jahr hier dabei bin. Und die habe ich gekauft, weil ich zwei Kinder habe, zwei Söhne. Und die können dann jeder mal eins kriegen. Ich lebe auch für sie.
0: Den ganzen Tag über boten Künstler und Bands aus der Region ein unterhaltsames Bühnenprogramm. Schon früh begeisterte Wurrystone die Besucher mit Irish Folk. Am Nachmittag zeigte beispielsweise die Grundschule Mansfeld ihr Können. Abwechslung war also garantiert.

0: Nach einem zünftigen Frühschoppen bat Bürgermeister Vogt die Gäste zum Lutherbrunnen, um diesen nach der Sanierung seiner steinernen Bestandteile wieder offiziell der Bevölkerung zu übergeben. Unter den Gästen war am Sonntag auch die Landrätin Frau Dr. Klein.
1: Aber dass er irgendwo geboren ist, dass er aufgewachsen ist, dass er in die Schule gegangen ist und dass er gespielt hat und dass er dann auch noch in Eislehn gestorben ist, das wissen die meisten überhaupt nicht. Und das ist eigentlich schade, denn wir haben hier was zu bieten und mit dem Lutherbrunnen, mit Martin Luthers Elternhaus und auch der St. Georgskirche mit dem kleinen Museum und den wunderschönen Glasfenstern, die mir immer wieder mich begeistern, haben wir was, was alle Welt erfahren muss.
2: In diesem Sinne möchte ich aber einfach erstmal diese Etappe, die wir jetzt geschafft haben, nochmal würdigen und möchte hier gemeinsam mit der Frau Dr. Klein den steinseitig sanierten Lutherbrunnen in Mansfeld an die Mansfelderinnen und Mansfelder und natürlich auch an alle Gäste, die hierher kommen, feierlich wieder übergeben.
0: Ein Dankeschön der Stadtverwaltung galt dem Chor der Walzwerker, die die feierliche Übergabe mit mehreren Liedern musikalisch umrahmten.

0: In einem kleinen Umzug, angeführt vom Fanfarenzug Groß Onner, schritten dann die Darsteller der Spielgruppe Schlossgeister den Marktberg hinunter und geleiteten so die Besucher des Festes zum einstigen Elternhaus Martin Luthers. Hier boten die Laienschauspieler wie schon in den Jahren zuvor erneut eine Premiere. Ein Stück um das Leben und die Ereignisse der damaligen Zeit. Auf zu neuen Ufern, so der Titel des Schauspiels. In mehreren Szenen brachten sie das Leben der Luders in den Zusammenhang mit Geschehnissen auf der großen Bühne der Welt, die dann jeweils symbolisch auf einem Bootsdeck spielten.
1: Ich als

0: hin zu Mansfeld, Mitte ob, kann nur sagen, das allein reicht nicht. Wir müssen unseren arbeitenden Menschen auch etwas zurückgeben von unserem Reichtum. Schließlich kommen sie zu uns nach Mansfeld, um zu arbeiten.
1: Ein würdiges Ende fand das Fest rund um die Einschulung Luthers mit der Pflanzung eines Baumes an der Teichstraße, nur wenige Meter vom Elternhaus entfernt. Unterstützt von einigen Sponsoren konnten Mitglieder des Heimatvereins eine Säulenbuche eingraben und ordentlich wässern, auf dass dieser Baum noch lange an das Jahr 2017 erinnert. Und obwohl Luther ein Stück Geschichte ist, kann er noch heute zum Nachdenken über unser alltägliches Leben anregen. Denn an vielen Stellen hat der Reformator Grundlagen gelegt. Das findet auch Pfarrer Dr. Paul.
2: Wenn man daran denkt, wie geht es denn in einem Landstrich weiter, der wenig Zukunftsperspektiven hat anscheinend, dann könnte man auf bestimmte Dinge kommen, die sagen würden, vielleicht so viel wie, achtet wenigstens darauf, dass die Schulversorgung gut funktioniert. Kämpft um gute Lehrer, kämpft um gute Schulen und schließt nicht noch welche. Denn vor gar nicht langer Zeit gab es in jedem kleinen Dorf eine Schule. Und auch damals gab es Zeiten, wo die Bevölkerung zurückging und wo sie später wieder wuchs. Aber Schulen waren eigentlich immer da. Und dass es das gibt, verdanken wir schon Martin Luther, seinen Mitstreitern und den Generationen danach, die das aufgebaut haben, was wir heute auch als Schulwesen betrachten.
3: Man sieht es ja an der Entscheidung, die wir auch mitgetroffen haben, dass Mansfeld in den Reigen hineingehört der Lutherstädten. Und wir wollen bei der UNESCO erreichen, dass Mansfeld mit aufgenommen wird, mit Wittenberg, mit Eisleben und damit in Sachsen-Anhalt, also drei Städte, unmittelbar zeigen, wo die Reformation begonnen hat. Und wer die Biografie Luthers kennt, weiß, dass die wesentliche Prägung seiner Persönlichkeit hier stattgefunden hat. Er wäre als Reformator nicht denkbar gewesen, wenn er hier nicht als Kind und als Jugendlicher gelebt hätte und auch die Schule erfahren hätte mit all den Erfahrungen, die er gemacht hat. Und das hat er mitgenommen ins ganze Leben hinein. Und das hat ja auch seine Beziehung ins Mansfelder Land auch immer aufrechterhalten. Er ist ein Mansfelder gewesen. Und deswegen ist es ganz klar, dass das für uns als Land Sachsen-Anhalt auch eine wichtige Rolle spielt.
1: Luthers Einschulung 2017 reihte sich würdig ein in die Folge der zahllosen Veranstaltungen in ganz Deutschland, die nur eines wollen: Martin Luther ehren, der hier in Mansfeld aufwuchs.

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Hallo und herzlich willkommen, liebe Zuschauer und Zuschauerinnen bei Punktum, Ihrem regionalen Fernsehprogramm in der neuen Woche. In Diedersdorf wurde am Samstag gegen 18:30 Uhr eine 63-jährige Spaziergängerin auf einem Feldweg von zwei nicht angeleinten Hunden gebissen und verletzt. Der Hundehalter konnte die Hunde der Rasse American Bulldog von der Geschädigten wegbringen. Die verletzte Frau brachte einen Rettungswagen zur Behandlung in ein Krankenhaus. Es wird wegen fahrlässiger Körperverletzung ermittelt. Auf der B86 bei Rietstedt stoppte ein Fahrzeugführer am Samstag kurz vor 10 Uhr wegen technischer Probleme mit dem Fahrzeug, das im Motorraum zu qualmen begann. Die Feuerwehr löschte den Brand im Motorraum, am Auto entstand Totalschaden. Die B86 war zwischen den Abzweigen nach Emselo und Pölsfeld gesperrt. Wegen ausgelaufener Betriebsstoffe war die Ölwehr zur Reinigung der Fahrbahn im Einsatz. In der Kühlischen Straße in Sangerhausen ist am Sonntag gegen 2:20 Uhr eine Straßenlaterne durch eine Kollision mit einem PKW so beschädigt worden, dass sie auf die Straße umknickte. Weitere Straßenlaternen fielen dadurch in der Straße aus. Außerdem streifte und beschädigte das Unfallfahrzeug mehrere Hausfassaden. Im Fahrzeug befanden sich zwei alkoholisierte junge Männer. Wer das Fahrzeug führte, soll nun Ermittlungen zeigen. Zudem musste eine Ölspur beseitigt werden. In Marich-Hagesdorf kam es am Freitagabend kurz nach 18:30 Uhr

0: 18 Uhr eine Fahrzeugführerin, die in Richtung Wimmelburg unterwegs war, aus bislang unbekannten Gründen nach links von der Fahrbahn ab. Die 69-jährige Frau wurde schwer verletzt und kam im Anschluss in ein Krankenhaus. Am Auto entstand erheblicher Sachschaden. Ja, das Traurige ist, weil war nur einige der vielen, vielen Meldungen, die am Wochenende kamen. Ich hätte das auch noch fortsetzen können. Ein weiteres Strukturwandelprojekt der Region wird konkret. Die Königshalle auf dem Areal der Königspfalz-Tilleda kann gebaut werden. Der Landkreis Mansfeld-Südharz hat jetzt trotz verspätet vorgelegter Unterlagen in Rekordtempo die Baugenehmigung erteilt, sodass Baurecht besteht. Der Landkreis unterstützt die Verbandsgemeinde Goldene Aue seit Jahren bei der Umsetzung des Projekts. Der entsprechende Fördermittelbescheid aus dem Programm Strukturwandel Revier 2038 liegt bereits seit 3 Jahren vor. Das war nur möglich, weil der Landkreis die Förderwürdigkeit des Projektes bestätigt hatte. Die Königshalle ist als Kaltgebäude geplant und wird künftig das bekannte Freilichtmuseum bereichern. Erstmals zeigt eine Rekonstruktion ein herrschaftliches Gebäude in der Hauptburg. Der Schwerpunkt der künftigen Ausstellung soll dann auf die Hofhaltung und den in Tilleda bezeugten Regierungshandlungen liegen. Das Theater Eisleben setzt eine erfolgreiche Kooperationsreihe fort und holt auch in dieser Spielzeit Studierende der Hochschule für Musik und Theater Felix Mendelssohn Bartholdy HMT aus Leipzig nach Eisleben. Am Samstag, den 24. Oktober, erwartet das Publikum ab 19:30 Uhr auf der großen Bühne ein abwechslungsreicher Liederabend. Tickets sind an der Theaterkasse in der Bucherstraße und der Abendkasse sowie online unter theater-eisleben.de oder telefonisch unter Eisleben 60 20 70 erhältlich.
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0: Das Herbstkonzert der Kreismusikschule ist fest verankert im Veranstaltungsplan der Gangolfkirche in Hettstedt. Bis auf wenige freie Plätze war das Konzert gut besucht. Das erfreute auch Michael Seemann, Leiter der Bereiche Eisleben und Hettstedt der Kreismusikschule.
1: Ja, und ich freue mich auch immer, ich sag's mal so salopp, wenn im Publikum nicht nur die Eltern und Großeltern-Taxifahrer sitzen, sondern tatsächlich viele Familienangehörige mit hier die Räume füllen und auch Besucher, die gar nicht unmittelbar mit dem im Programm mitwirken zu tun haben. Und das ist auch wieder der Fall. Also Sie begrüße ich ganz besonders herzlich, weil wir uns halt auch freuen, wenn wir nicht nur unter uns sind hier bei unseren Veranstaltungen. Also herzlich willkommen.
0: In gewohnter Art und Weise führte Michael Seemann durch das Programm mit kleinen und größeren Künstlern. Den musikalischen Anfang machte Anna Scholz, eine erfahrene Schülerin der Musikschule.

Mit Benjamin Böhland und Carla Isabella Burkhardt traten zwei junge Musikschüler auf die Bühne. Mit ihren Instrumenten brachten sie gerade einstudierte Stücke zu Gehör. Angesichts eines vollen Saals und einer kleinen Aufregung klappte nicht immer alles perfekt, was die Leistung der Kinder jedoch nicht schmälerte.

Das Klavier ist bei den Kindern und Jugendlichen ein beliebtes Instrument, was sich auch in den Darbietungen zum Konzert zeigte. Über die Hälfte der musikalischen Beiträge wurde am Klavier aufgeführt. Zur Trompete griff Luis Große. Gemeinsam mit seinem Lehrer Arne Böhland führte er das traditionelle Lied »What Will We Do with the Drunken Sailor« auf. Edgar Kurente und Malu Ziegner schlossen sich mit Gitarre und Saxophon im Programm an.

zuhören und applaudieren, hieß es für das Publikum, bis zu dem Moment, als es selbst Teil des Konzertes wurde. Mit dem Herbstlied »Bunt sind schon die Wälder« forderte Michael Seemann zum Mitsingen auf.

0: Das Ende des Konzertes bedeutete aber nicht das Ende der Veranstaltungen in der Gangolfkirche, wie Joachim Hornicke verriet.
1: Wir haben zwar jetzt eine Weile Pause, die nächsten Konzerte sind erst am 13. und 14. November. Da ist die Maria Wernicke hier mit ihrem Sonnensturm. Ab 29. läuft die Krippenausstellung, die möchte hier auch wieder aufgebaut werden. Dann haben wir am 6. Dezember noch mal was und am 12. Dezember, das ist einmal der Männerchor Wippra und der Frauenchor Hettstedt. Die sind wieder nicht mehr alleine, die haben dann noch Vertreter von den Männerchören, Hallindae und Widerstedt.
2: Einladend weht die Fahne mit den Symbolen des Bergbaus über dem Hellbraer Schmiedschacht. Und es war eine Einladung. Zum Besuch des alljährlichen Herbstzaubers. Einer gemütlichen Veranstaltung mit kleinen, unterhaltsamen Angeboten. Wobei, gemütlich war durch das Wetter nicht immer gegeben und so schwankte die Besucherzahl im Verlauf des Tages. Davon ließen sich die Künstler aber nicht beirren. Wie hier der Klostermannsfelder Musikverein trotzten sie den teilweise frischen Winden und unterhielten das Publikum. Warm war dagegen denen, die am Grill dafür sorgten, dass die Besucher nicht mit hungrigen Magen nach Hause gehen mussten. Auch Thomas Wäsche vom Erlebnisbergwerk Wettelrode nutzte bei seinem Aufenthalt das Angebot. Die Kinder fuhren mit der kleinen Bahn ihre Kreise, suchten wertvolle Gesteine im Sand oder gingen mutig unter Tage in einem kleinen nachgebauten Bergwerksstollen, um dann mit dem Hund ihre Funde ans Tageslicht zu ziehen. Trude und Hilde, die beiden Originale mit Kodderschnauze, sorgten ebenfalls für spaßige Unterhaltung und animierten ihr Publikum zum Mitmachen.

So sorgte das Wetter bei den wenigsten für Verärgerung. Denn sich unterhalten lassen, Infos bekommen, einen Schwatz machen oder sich einfach nur wiedersehen, kann man schließlich auch ohne Sonnenschein. Aber der kam ja hin und wieder dennoch vom Himmel. Und so konnte der Trecker-Kremser auf seiner vierten Tour an diesem Herbstzaubertag mit gut gefülltem Anhänger erneut auf seiner Tour zur Schlackenwüste sozusagen auch in den Sonnenuntergang fahren. Ein gutes Bildende auch für unseren kleinen Bericht.

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1: Am 4. Dezember wird von 17 bis 20 Uhr auf dem Schmidtschacht Helbra der Barbara-Tag gefeiert.
2: Am Reformationstag finden von 15 bis 20 Uhr drei hochrangige Konzerte in der St. Andreaskirche statt. Gestaltet vom Mitteldeutschen Kammerorchester, Kirchenmusikdirektor Thomas Ennenbach an der Orgel unter der Leitung von Kirchenmusikdirektor Dietrich Ehrenwert.
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3: Der DAX notierte am Montagvormittag bei 25.197,47 Punkten, der TecDAX bei 3.995,17 Zählern und der Euro war 1 US-Dollar 12,03 wert.
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3: In der Nacht zum Dienstag ist es gering bewölkt und niederschlagsfrei. Lokal bildet sich Dunst oder Nebel. Die Temperaturen gehen auf 4 bis minus 1 Grad zurück. Gebietsweise tritt leichter Frost in Bodennähe auf. Der Wind weht schwach aus unterschiedlichen Richtungen. Am Dienstag löst sich Nebel und Dunst rasch auf. Dann wird es zunächst heiter. Im weiteren Verlauf zieht Bewölkung auf. Und am späteren Nachmittag setzt vom Westen her etwas Regen ein. Die Tageshöchstwerte erreichen 15 bis 18 Grad, der Wind weht überwiegend schwach aus Süd. In der Nacht zum Mittwoch ist es stark bewölkt, zeit- und gebietsweise fällt Regen. Die Temperaturen gehen auf 10 bis 7 Grad zurück, der Wind weht schwach bis mäßig aus Südwest. Der Mittwoch wird zunächst stark bewölkt, im weiteren Verlauf lockert es langsam auf, es bleibt niederschlagsfrei. Die Tageshöchstwerte erreichen 17 bis 20 Grad, der Wind weht schwach bis mäßig aus West. In der Nacht zum Donnerstag gibt es meist größere Wolkenlücken, es bleibt niederschlagsfrei. Die Tiefstwerte sinken auf 8 bis 4 Grad, der Wind weht schwach aus unterschiedlichen Richtungen. Am Donnerstag gibt es lediglich nur hohe Wolkenschichten, es bleibt trocken. Die Luft erwärmt sich auf 18 bis 21 Grad, der Wind weht schwach und dreht von Süd auf Südwest.
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3: Um 11 Uhr waren es 11 Grad, die Luftfeuchtigkeit betrug 72% und der Luftdruck 1022 Hektopascal.
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2: Die FEAG GmbH Sangerhausen, die leistungsstarke Schaltanlagen für die industrielle Stromversorgung und Energieverteilung produziert, feiert am 25. September 2026 in der Mammuthalle ihr 30-jähriges Bestehen. Dort wartete ein professionelles Empfangskomitee. Doch Heiko Koschmider, Geschäftsführer des erfolgreichen Unternehmens, empfing die meisten der zahlreichen Gäste persönlich, oft direkt freundschaftlich. Auch Rosenkönigin Amy Melina, die erste, war vor Ort und bereit für ein Erinnerungsfoto, direkt vor der extra aufgebauten Firmenvita. Auch der CEO ließ sich diese Fotogelegenheit nicht entgehen. Herzlich willkommen, hieß es indes auch in der festlich geschmückten, bis auf den letzten Platz vollbesetzten Halle. Hier übernahm die Begrüßung Barbarossa, der seit 2 Jahren als Symbol für Stärke und Beständigkeit die Werte der Firma widerspiegelt.

0: Wir beherrschen Strom.
1: Vor genau 30 Jahren begann ein neues Kapitel in unserer Unternehmensgeschichte. Ein Kapitel, das von Mut, Tatkraft und dem festen Glauben geprägt war, dass aus einer Idee etwas Großes entstehen kann. Am 1. Oktober 1996 wurde die FEAG Sangerhausen GmbH gegründet. Was damals mit einer Vision begann, ist heute ein erfolgreiches Unternehmen, das weit über die Grenzen unserer Region hinaus für Qualität, Zuverlässigkeit und Innovationskraft steht. 3 Jahrzehnte voller Herausforderungen, Veränderungen und Erfolge liegen hinter uns. Vor allem aber liegen 3 Jahrzehnte mit Menschen hinter uns, die diese Geschichte geschrieben haben. Deshalb ist es mir eine besondere Ehre und eine besondere Freude, Sie heute Abend zu unserem 30-jährigen Firmenjubiläum begrüßen zu dürfen. Mein erster und herzlichster Gruß gilt denjenigen, die jeden Tag mit ihrem Wissen, ihrem Engagement und ihrer Leidenschaft dafür sorgen, dass wir erfolgreich sind. Unseren Mitarbeiterinnen und Mitarbeitern.
2: So konnte der Geschäftsführer neben den Sangerhäuser Mitarbeitern und Azubis auch die Kolleginnen und Kollegen der FEAG Romania, die extra aus Rumänien angereist waren, Gesellschafter und Kommanditisten, Kunden, von denen es manche schon seit Jahrzehnten sind, sowie sonstige Geschäftspartner, Freunde und Familie begrüßen. Auch Vertreter der IHK Halle Dessau sowie Landrat André Schröder waren der Einladung gefolgt. Nun hätte eigentlich ein Abriss der Firmengeschichte folgen sollen. So wurde aus einer Werkstatt in der Sangerhäuser Walter Rathenau-Straße über 30 Jahre ein Leuchtturm der industriellen Stromversorgung. Doch das überließ der Geschäftsführer Irina Chaplin, einer bekannten Sandmalerin aus der Ukraine. Beeindruckend ließ die Weltmeisterin ihres Faches immer wieder neue Bilder zur Geschichte der FEAG GmbH entstehen und wieder verschwinden.

0: Strom ist das wichtigste Transportmittel für Energie. Zu dieser Logistikbranche der ganz eigenwilligen Art gehört die FEAG. Ich habe deswegen alle politischen Bedenken zerstreut, habe die Krawattenfarbe gewählt, die dem Firmenlogo am nächsten kommt, und möchte Sie auf das Herzlichste begrüßen hier in der Mammuthalle des Landkreises Mansfeld-Südharz. Meine sehr verehrten Damen und Herren, was ist das für eine geniale Idee? Der Stauferkönig Friedrich wird zum Herrscher über den Strom. Hat sich der Macher der Kampagne vielleicht an den Spruch von Albert Einstein erinnert, dass die Antriebskraft, die viel mächtiger ist als die Elektrizität, der menschliche Wille ist? Barbarossa war ein König des Mittelalters, ein Stauferkönig, der besonders durch seine Willenskraft überzeugt hat, dessen Regentschaft übrigens ungefähr so lange währte wie das Firmenjubiläum heute der FEAG und der seinen dauerhaften Winterschlaf im Berg des Kyffhäusers gefunden hat. Und das ist es doch, was so wunderschön zusammenpasst. Wille, Energie, Heimat. Sehr schön und sehr gute Idee. In diesem Landkreis gibt es 6000 Unternehmer. Knapp 800 Unternehmen beschäftigen mehr als 10 Beschäftigte. Nur etwas weniger als 100 Unternehmen beschäftigen mehr als 150 Beschäftigte. Die FEAG gehört dazu. Gut 175 Beschäftigte, Azubis noch dazugerechnet. In diesem Jahr habe ich gehört, erwarteter Umsatz 36 Millionen hier an den Standorten, nicht nur in Sand, sondern auch tatsächlich errichtet. Etwa 20 Millionen in der Herzkammer der FEAG hier in der Kreisstadt Sangerhausen investiert. Und dahinter stehen nicht nur Zahlen, sondern, wie Herr Kurschmieder das so schön gesagt hat, Menschen. Die FEAG gehört zu den größten Industrieunternehmen hier in Sangerhausen. Sie gehört zu den wichtigsten Schaltanlagenbauern im ganzen Land, zumindest in Sachsen-Anhalt auch der größte. Die internationale Ausrichtung ist bekannt und zur Zukunft ist ja einiges gesagt worden. Trust in Power, Trust in Future. Glück auf und Gottes Segen für die FEAG. Weiter so. Im Namen des Landkreises und von mir ganz persönlich ein kleiner Gruß und Staubfänger für die Vitrine.
1: Herr Kurschmieder, auch von mir, auch im Namen des Präsidenten Sascha Gläser, des gesamten Präsidiums, herzlichen Glückwunsch zu dieser Erfolgsgeschichte. Ich kann mich den Worten des Landrats nur anschließen. 30 Jahre ein Unternehmen erfolgreich zu führen, ist kein Spaziergang und nicht einfach. In dieser Branche schon gerade nicht und in Deutschland erst recht nicht, ohne da jetzt auf die Tränendrüse drücken zu wollen. Lassen Sie uns heute Abend einfach gemeinsam ein paar Freudentränen verriesen. Der Anlass, glaube ich, angemessen. Herzlichen Glückwunsch.
2: Sozusagen das letzte Wort an diesem Jubiläumsabend, schließlich sollte ja auch noch ordentlich gefeiert werden, hatte Sebastian Model, vor

0: Martin Luther, ein Mann, der seit 500 Jahren die Welt bewegt. 2017 scheint sich aber nun wirklich alles um den 1483 geborenen Sohn von Hans und Margarete Luther zu drehen. Am 12. März, damals der Gregorstag, besuchte der kleine Martin erstmals die Schule in Mansfeld, wohin seine Eltern schon kurz nach seiner Geburt umgezogen waren. Er ist nun einer von 7 Schülern, alles Jungen, denn Mädchen erhielten damals keinen Unterricht vom Pfarrer, der gleichzeitig auch der Lehrer war. Obwohl das Jahr dieses Ereignisses bis heute nicht endgültig geklärt ist, wird die Einschulung seit 2004 alljährlich mit einem kleinen Fest gefeiert. 2017 gibt es nun hohen Besuch beim Fest Luthers Einschulung in Mansfeld. Sachsen-Anhalts Ministerpräsident Dr. Rainer Hasselhoff traf rechtzeitig ein, um nach der Begrüßung durch Mansfelds Bürgermeister Gustav Vogt als erster Besucher überhaupt die neue Ausstellung in der Grafenloge der St. Georgskirche in Augenschein zu nehmen. Pfarrer Dr. Matthias Paul präsentierte mit sichtlichem Stolz das neue Kleinod. Seit Wochen hatten er und die Kirchengemeinde gebankt, ob die Restaurierungs- und Gestaltungsarbeiten in der Stadtkirche rechtzeitig beendet sein würden. Durchatmen am Tage zuvor. Die Handwerker erledigten die letzten Handgriffe. Ministerpräsident Hasselhoff zeigte sich hinterher beeindruckt.
1: Es ist was ganz Besonderes, weil Ausstellungen meistens ja in Häusern oder in unmittelbaren Museen stattfindet. Hier in dieser Grafenloge ist es ein ganz besonderes Ambiente am authentischen Ort, da wo auch die Gottesdienste gefeiert wurden, wo Luther auch Messdiener war und auch letztendlich die spirituelle Prägung erfahren hat. Diese Ausstellung über die Jahrhunderte hinweg, der Tradition, die hier gepflegt wurde, auch zu sehen, ist was Wunderschönes. Und es sind hier einzigartige Stücke da, die man ansonsten in anderen Museen nicht findet.
0: Im Festgottesdienst verwies Pfarrer Dr. Matthias Paul auf die vielfältigen Brücken, die zu Luthers Zeiten, aber auch heute so angeblich Verschiedenes verband und natürlich auch, wie solche Brücken den Bogen schlagen, vom damals in die moderne Zeit.
2: Martin Luther kannte einen Gott, der viel forderte. Im Ernstfall das ganze Leben. Und er kannte eine Kirche, die erklären und zeigen konnte, wie man sich mit ihm gut stellt. Und das machte diese Kirche damals ziemlich gut. Sie baute Brücken, auf denen jeder Mensch laufen konnte in seinem Leben. Sie gab Orientierung und Halt und auch Trost. Und sie bewachte in guter Absicht diese Brücken und ein wenig Wegzoll nahm sie auch.
0: Dann Überraschung im Gottesdienst. Die evangelische Grundschule Hettstedt verblüffte mit einer überaus spritzig und modern inszenierten Geschichte über Martin Luther. Wobei nicht nur die kleine Luisa als Martin überzeugte, eine tolle und unerwartete Abwechslung im Gottesdienst.
3: Dann geh ich ins Kloster.

0: stellte den Reformator dar, als dieser unter dem Namen Junker Jörg auf der Wartburg lebte. Sie wird wohl nicht so schnell vergessen, dass sogar der Ministerpräsident mit ihr in der Kirche Rock'n'Roll tanzte. Bläser umrahmten den Gottesdienst ebenfalls. Und so zeigte Pfarrer Paul, wie Kirche heute sein kann. Eine Verbindung von traditionellen Abläufen und heutigem Alltag. Eben eine moderne Kirche. Ministerpräsident Dr. Rainer Hasselhoff kam gern der Bitte nach und sprach gemeinsam mit Konfirmanden der Region Mansfelder Land eine Danksagung.
1: Himmlischer Vater, wir danken dir, dass uns unser Leben erfüllt im Beruf, Familie und Freundeskreis. Wir bitten dich für diejenigen, denen es schwerfällt, einen Platz in dieser Welt zu finden, für Junge und Alte. Gib uns Einsicht und Kraft, jenseits von Schwarz und Weiß sehen zu lernen. Es fällt uns schwer, uns denjenigen jungen Leuten zuzuwenden, die trotz ihrer Jugend krank oder allein sind und nicht selten den Anschluss verlieren. Und gib uns Bescheidenheit und Offenheit im Umgang mit Kranken und Alten. Mache uns empfänglich dafür, dass das Alter nicht nur eine Frage von Gesundheit, medizinischer und sozialer Absicherung ist, sondern dass hinter jedem Namen eine einzelne Seele steht, die einen unendlichen Wert bei dir hat. Ein gutes und einfühlsames Wort ersetzt zwar keine Medizin, aber es vermag zu wärmen und ein mitfühlendes Ohr würdigt und baut auf. Und dein gesprochenes Wort ist auch noch da, wenn alle menschliche Hilfe an ihre Grenze stößt.
0: Während der anschließenden Eröffnung des Festes auf der Bühne vom Rathaus sprach Bürgermeister Vogt das aus, was viele Mansfelder schon immer bewegt.
2: Wir in Mansfeld betrachten ja Mansfeld neben dem Lutherstädten Wittenberg und Eisleben als dritte Säule des Luther- und damit auch des Reformationsgedenkens in Sachsen-Anhalt. Und daher sind wir froh und glücklich, dass Sie, sehr geehrter Herr Ministerpräsident, dies mit Ihrem heutigen Besuch hier zu Luthers Einschulung unterstreichen. In Mansfeld ist der kleine Martin aufgewachsen und 1488 in die Lateinschule aufgenommen worden. Hier sind die Grundlagen gelegt. Hier hat er wesentliche Prägungen erfahren für seine spätere Entwicklung.
0: Zum Abschluss überraschte Pfarrer Paul den Ministerpräsidenten mit einer Bratwurst, etwas größer als diejenigen, die Martin Luther damals für seine Gesangsdarbietungen gemeinsam mit den anderen Ministranten von den Mansfeldern erhielt. Die Flasche Wippraer Bier für den Ministerpräsidenten ist allerdings als Sangeslohn für Martin nicht überliefert. Seit einigen Jahren bietet das Fest Kindern eine besondere Art, sich zu beteiligen. In einem künstlerischen Workshop mit Julian Plodek wurden die Kinder ermutigt, sich Gedanken über die Gestaltung einer Kirche zu machen. Dr. Hasselhoff nutzte die Gelegenheit zu einem Gespräch mit dem Leipziger Künstler, der schon die neuen Fenster in der Grafenloge gestaltet hatte. Anschließend war Zeit für den Ministerpräsidenten und alle anderen Besucher, sich ganz entspannt auf dem Markt umzusehen. 2017 war es den Organisatoren gelungen, die Zahl der Händler und Stände deutlich zu erhöhen. Altes Handwerk bot dabei eine besonders gute Gelegenheit, beim Zuschauen in die Geschichte einzutauchen. Erstmals dabei war unter anderem eine Seilerei aus Bad Düben. Interessant zu beobachten, wie früher mit wenigen mechanischen Hilfsmitteln ein Seil entstand. Natürlich waren auch die historischen Handwerker aus Mansfeld selbst vor Ort. Schmied Andreas Krämer erzählt, was ihn an seinem Hobby so fasziniert.
3: Ja, das alte Handwerk ist sehr wichtig, dass man das mal zeigen kann. Weil heute kannst du alles kaufen, aber wie alles mal früher hergestellt wurde, sieht man doch selten. Und es ist uns sehr wichtig, das alte Handwerk am Leben zu halten, damit es auch unserer nächsten Generation zugutekommt.
0: Die MZZ Briefdienst GmbH präsentierte eine Sondermarke, die sich wiederum mit Luther beschäftigt, natürlich dies

0: diesmal mit Mansfelder Motiven. Viele Besucher nutzten die Gelegenheit, eine der nur 1000 gedruckten Marken mitsamt Sonderstempelung zu erwerben. Zum Sachsen-Anhalt-Tag wird dann die vierte Sondermarke diese Luther-Reihe komplettieren.
1: Ich bin aus Mansfeld. Ich bin in Mansfeld geboren, lebe ja in Mansfeld, arbeite im Heimatverein. Also ich bin, das ist für mich selbstverständlich, dass ich jedes Jahr hier dabei bin. Und die habe ich gekauft, weil ich 2 Kinder habe, 2 Söhne. Und die können dann jeder mal eins kriegen. Ich hebe mich auf für sie.
0: Den ganzen Tag über boten Künstler und Bands aus der Region ein unterhaltsames Bühnenprogramm. Schon früh begeisterte Wurrystone die Besucher mit Irish Folk. Am Nachmittag zeigte beispielsweise die Grundschule Mansfeld ihr Können. Abwechslung war also garantiert.
2: Eltern brauchen manches nicht zu wissen. Es gibt Dinge, die sie nicht verstehen. Und wir sollten mit bestimmten Dingen nur zu unseren Freunden gehen. Gute Freunde, sie sind wie Geschenke.
0: Obwohl der Samstag den Haupttag des Festes bildete, lag der inhaltliche Schwerpunkt eher auf dem Sonntag.

0: Nach einem zünftigen Frühschoppen bat Bürgermeister Vogt die Gäste zum Lutherbrunnen, um diesen nach der Sanierung seiner steinernen Bestandteile wieder offiziell der Bevölkerung zu übergeben. Unter den Gästen war am Sonntag auch die Landrätin Frau Dr. Klein.
1: Aber dass er irgendwo geboren ist, dass er aufgewachsen ist, dass er in die Schule gegangen ist und dass er gespielt hat und dass er dann auch noch in Eisleben gestorben ist, das wissen die meisten überhaupt nicht. Und das ist eigentlich schade, denn wir haben hier was zu bieten und mit dem Lutherbrunnen, mit Martin Luthers Elternhaus und auch der St. Georgskirche mit dem kleinen Museum und den wunderschönen Glasfenstern, die mir immer wieder mich begeistern, haben wir was, was alle Welt erfahren muss.
2: In diesem Sinne möchte ich aber einfach erstmal diese Etappe, die wir jetzt geschafft haben, nochmal würdigen und möchte hier gemeinsam mit der Frau Dr. Klein den steinseitig sanierten Lutherbrunnen in Mansfeld an die Mansfelderinnen und Mansfelder und natürlich auch an alle Gäste, die hierher kommen, feierlich wieder übergeben.
0: Ein Dankeschön der Stadtverwaltung galt dem Chor der Walzwerker, die die feierliche Übergabe mit mehreren Liedern musikalisch umrahmten.

0: In einem kleinen Umzug, angeführt vom Fanfarenzug Groß Irner, schritten dann die Darsteller der Spielgruppe Schlossgeister den Marktberg hinunter und geleiteten so die Besucher des Festes zum einstigen Elternhaus Martin Luthers. Hier boten die Laienschauspieler wie schon in den Jahren zuvor erneut eine Premiere. Ein Stück um das Leben und die Ereignisse der damaligen Zeit. Auf zu neuen Ufern, so der Titel des Schauspiels. In mehreren Szenen brachten sie das Leben der Luders in den Zusammenhang mit Geschehnissen auf der großen Bühne der Welt, die dann jeweils symbolisch auf einem Bootsdeck spielten.
1: Ich als Gräfin zu Mansfeld, Mitte und kann nur sagen, das allein reicht nicht. Wir müssen unseren arbeitenden Menschen auch etwas zurückgeben von unserem Reichtum. Schließlich kommen sie zu uns nach Mansfeld, um zu arbeiten.
0: Ein würdiges Ende fand das Fest rund um die Einschulung Luthers mit der Pflanzung eines Baumes an der Teichstraße, nur wenige Meter vom Elternhaus entfernt. Unterstützt von einigen Sponsoren konnten Mitglieder des Heimatvereins eine Säulenbuche eingraben und ordentlich wässern, auf dass dieser Baum noch lange an das Jahr 2017 erinnert. Und obwohl

0: Nur Luther ein Stück Geschichte ist, kann er noch heute zum Nachdenken über unser alltägliches Leben anregen. Denn an vielen Stellen hat der Reformator Grundlagen gelegt. Das findet auch Pfarrer Dr. Paul.
1: Wenn man daran denkt, wie geht es denn in einem Landstrich weiter, der wenig Zukunftsperspektiven hat anscheinend, dann könnte man auf bestimmte Dinge kommen, die sagen würden, vielleicht so viel wie, achtet wenigstens darauf, dass die Schulversorgung gut funktioniert. Kämpft um gute Lehrer, kämpft um gute Schulen und schließt nicht noch welche. Denn vor gar nicht langer Zeit gab es in jedem kleinen Dorf eine Schule. Und auch damals gab es Zeiten, wo die Bevölkerung zurückging und wo sie später wieder wuchs. Aber Schulen waren eigentlich immer da. Und dass es das gibt, verdanken wir schon Martin Luther, seinen Mitstreitern und den Generationen danach, die das aufgebaut haben, was wir heute auch als Schulwesen betrachten.
2: Man sieht es ja an der Entscheidung, die wir auch mitgetroffen haben, dass Mansfeld in den Reigen hineingehört der Lutherstädte. Und wir wollen bei der UNESCO erreichen, dass Mansfeld mit aufgenommen wird, mit Wittenberg, mit Eisleben und damit in Sachsen-Anhalt, also drei Städte, unmittelbar zeigen, wo die Reformation begonnen hat. Und wer die Biografie Luthers kennt, weiß, dass die wesentliche Prägung seiner Persönlichkeit hier stattgefunden hat. Er wäre als Reformator nicht denkbar gewesen, wenn er hier nicht als Kind und als Jugendlicher gelebt hätte und auch die Schule erfahren hätte mit all den Erfahrungen, die er gemacht hat. Und das hat er mitgenommen ins ganze Leben hinein. Und das hat ja auch seine Beziehung ins Mansfelder Land auch immer aufrechterhalten. Er ist ein Mansfelder gewesen. Und deswegen ist es ganz klar, dass das für uns als Land Sachsen-Anhalt auch eine wichtige Rolle spielt.
0: Luthers Einschulung 2017 reihte sich würdig ein in die Folge der zahllosen Veranstaltungen in ganz Deutschland, die nur eines wollen: Martin Luther ehren, der hier in Mansfeld aufwuchs.

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Hallo und herzlich willkommen, liebe Zuschauer und Zuschauerinnen bei Punktum, Ihrem regionalen Fernsehprogramm in der neuen Woche. In Diedersdorf wurde am Samstag gegen 18:30 Uhr eine 63-jährige Spaziergängerin auf einem Feldweg von zwei nicht angeleinten Hunden gebissen und verletzt. Der Hundehalter konnte die Hunde der Rasse American Bulldog von der Geschädigten wegbringen. Die verletzte Frau brachte einen Rettungswagen zur Behandlung in ein Krankenhaus. Es wird wegen fahrlässiger Körperverletzung ermittelt. Auf der B86 bei Rietstedt stoppte ein Fahrzeugführer am Samstag kurz vor 10 Uhr wegen technischer Probleme mit dem Fahrzeug, das im Motorraum zu qualmen begann. Die Feuerwehr löschte den Brand im Motorraum, am Auto entstand Totalschaden. Die B86 war zwischen den Abzweigen nach Emselo und Pölzfeld gesperrt. Wegen ausgelaufener Betriebsstoffe war die Ölwehr zur Reinigung der Fahrbahn im Einsatz. In der Kühlischen Straße in Sangerhausen ist am Sonntag gegen 2:20 Uhr eine Straßenlaterne durch eine Kollision mit einem PKW so beschädigt worden, dass sie auf die Straße umknickte. Weitere Straßenlaternen fielen dadurch in der Straße aus. Außerdem streifte und beschädigte das Unfallfahrzeug mehrere Hausfassaden. Im Fahrzeug befanden sich zwei alkoholisierte junge Männer. Wer das Fahrzeug führte, soll nun Ermittlungen zeigen. Zudem musste eine Ölspur beseitigt werden. Im Bereich Hagelsdorf kam es am Freitagabend kurz nach 18 Uhr eine Fahrzeugführerin, die in Richtung Wimmelburg unterwegs war, aus bislang unbekannten Gründen nach links von der Fahrbahn ab. Die 69-jährige Frau wurde schwer verletzt und kam im Anschluss in ein Krankenhaus. Am Auto entstand erheblicher Sachschaden. Ja, das Traurige ist, das war nur einige der vielen, vielen Meldungen, die am Wochenende kamen. Ich hätte das auch noch fortsetzen können. Ein weiteres Strukturwandelprojekt der Region wird konkret. Die Königshalle auf dem Areal der Königspfalz Tilleda kann gebaut werden. Der Landkreis Mansfeld-Südharz hat jetzt trotz verspätet vorgelegter Unterlagen in Rekordtempo die Baugenehmigung erteilt, sodass Baurecht besteht. Der Landkreis unterstützt die Verbandsgemeinde Goldene Aue seit Jahren bei der Umsetzung des Projekts.